0: 29 Wilhelmshaven Richtung Ahlhorner Heide, ist zwischen Oldenburg-Ohmstede und dem Kreuz Oldenburg-Ost wegen Bauarbeiten noch bis ungefähr 5 Uhr gesperrt. Als Umleitung wird die U26 empfohlen. Die A36 Fienenburg Richtung Wolfenbüttel ist zwischen Osterwiek, Fienenburg Ost und Fienenburg wegen einer Nachtbaustelle noch bis ungefähr 5 Uhr gesperrt. Die A52 Mönchengladbach Richtung Düsseldorf ist zwischen Karst Nord und dem Kreuz Karst wegen Bauarbeiten noch bis ungefähr 5 Uhr gesperrt. Die A448 Bochum West Richtung Dortmund-Witten ist zwischen dem Tunnel Rombacher Hütte und Bochum Süd wegen einer Fahrbahnerneuerung noch bis ungefähr 5 Uhr gesperrt. Und Stadtverkehr München. Auf dem mittleren Ring sind der Effner-Tunnel, der Leuchtenberg-Tunnel, der Richard-Strauss-Tunnel und der Innsbrucker Ring-Tunnel wegen Wartungsarbeiten noch bis ungefähr 5.30 Uhr in beiden Richtungen gesperrt. Das waren die Verkehrsmeldungen. Wir wünschen Ihnen eine gute Fahrt.
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0: Und das Ganze kommt vom Mitteldeutschen Rundfunk aus Magdeburg. Hier im Studio ist für Sie Frank Eberlein, der bin ich. Und ich wünsche Ihnen einen schönen guten Morgen. Und viel Spaß jetzt mit Musik von Starship.

So, damit sind alle wieder munter, die vielleicht so um zwei rum so ein bisschen weggesackt sind, ein bisschen müde geworden. Das kann ja passieren und passiert auch immer wieder, ist auch überhaupt nicht schlimm, ist ganz normal. Und ja, an dieser Stelle mal ein Dankeschön allen, die Deutschland hier sozusagen auf Trab halten und ihre Arbeit erledigen, damit dann der Freitag so richtig in Gang kommen kann. Ne? Und ja, weiterhin viel Spaß beim Radio hören. Nach Coldplay haben wir jetzt Cher. Und hier ist sie, die Unsterbliche, ja, die ewig Frische und Junge.

Ja, Depeche Mode aus England hatten ja vor allem in den 80er Jahren so viele Riesenhits und das ist echter Kult. Aber dieser Song, an der Schwelle zur 90er Jahre veröffentlicht worden, ist er, ja, der ist irgendwas Besonderes. Enjoy the Silence. Ja, finden Sie sich auch? Der fasziniert auf ganz besondere Weise. Jetzt haben wir es auch, die Zeit ist jetzt besonders. 2.22 Uhr und da geht's weiter gleich mit Roxette. Und vorher habe ich noch Stevie Wonder. Hier ist er mit Part-Time Lover. Und das in der ARD-Hitnacht.

Und hier in der ARD-Hitnacht gibt es jetzt eine Gefahrenmitteilung für das Land Sachsen-Anhalt. In Stendal kommt es durch einen Großbrand im Osten der Stadt zu einer starken Rauchentwicklung. Dadurch kann es zu Geruchsbelästigungen sowie Sichtbehinderungen durch Rauch in Bodennähe kommen. Im Ausbreitungsbereich der Rauchwolke wird vor möglichen Gesundheitsgefährdungen gewarnt. Meiden Sie das betreffende Gebiet, wenn es geht, schließen Sie Fenster und Türen und schalten Sie Lüftungen und Klimaanlagen ab.

0: Es ist 2.30 Uhr, halb drei. Guten Morgen. Hier ist der Verkehrsservice in der ARD-Hitnacht. Zunächst nochmal die Gefahrenmitteilung für den Norden Sachsen-Anhalts. In Stendal kommt es durch einen Großbrand im Osten der Stadt zu starker Rauchentwicklung. Dadurch kann es zu Geruchbelästigungen sowie Sichtbehinderungen durch Rauch in Bodennähe kommen. Im Ausbreitungsbereich der Rauchwolke wird vor möglichen Gesundheitsgefährdungen gewarnt. Wenn es irgendwie möglich ist, meiden Sie das betreffende Gebiet, schließen Sie Fenster und Türen und schalten Sie Lüftungen und Klimaanlagen ab. A1 Lübeck-Hamburg. Auf der Norderelbbrücke kommt es in beiden Richtungen wegen eines Schwertransports noch bis ungefähr 5 Uhr zu kurzfristigen Sperrungen. Die A4 Köln Richtung Olpe ist zwischen Eckenhagen und dem Kreuz Olpe Süd nach einem Unfall gesperrt. Die A29 Wilhelmshaven Richtung Ahlhorner Heide ist zwischen Oldenburg-Ohmstede und dem Kreuz Oldenburg-Ost wegen Bauarbeiten noch bis ungefähr 5 Uhr gesperrt. Die Umleitung ist die U26. Die A36 Fienenburg Richtung Wolfenbüttel ist zwischen Osterwiek, Fienenburg Ost und Fienenburg wegen einer Nachtbaustelle noch bis ungefähr 5 Uhr gesperrt. Die A52 Mönchengladbach Richtung Düsseldorf ist zwischen Karst Nord und dem Kreuz Karst wegen Bauarbeiten noch bis ungefähr 5 Uhr gesperrt. Die A448 Bochum West Richtung Dortmund Witten ist zwischen dem Tunnel Rombacher Hütte und Bochum Süd wegen einer Fahrbahnerneuerung noch bis ungefähr 5 Uhr gesperrt. Und Stadtverkehr München auf dem Mittleren Ring sind der Effnertunnel, der Leuchtenbergtunnel, der Richard-Strauss-Tunnel sowie der Innsbrucker Ringtunnel wegen Wartungsarbeiten noch bis ungefähr 5.30 Uhr in beiden Richtungen jeweils gesperrt. Das waren die Verkehrsmeldungen. Wir wünschen Ihnen eine gute Fahrt.
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Max Giesinger in der ARD-Hitnacht und an dieser Stelle noch einmal die Gefahrenmitteilung für den Norden Sachsen-Anhalts, für die Altmark. In Stendal kommt es durch einen Großbrand im Westen der Stadt. Das wurde korrigiert, vorhin hieß es im Osten, nein. Ein Großbrand im Westen der Stadt. Zu starker Rauchentwicklung. Meiden Sie unbedingt das betroffene Gebiet. Wenn es geht, schließen Sie Fenster und Türen und schalten Sie Lüftungen und Klimaanlagen ab. Sobald wir Näheres wissen, was dort genau passiert ist und wie groß die Gefahr ist, ja, hören Sie es bei uns hier in der ARD-Hit-Nacht. Es geht weiter mit Musik von Fairground Attraction. Perfect.

Ja, auch so ein toller Klassiker von einer großartigen Band, Supertramp. It's Raining Again. Roger Hodgson war ja der Frontmann mit dieser markanten Stimme. So, hier ist die ARD-Hitnacht. Und zwei Hits gibt's noch bis zu den 3 Uhr Nachrichten. Einer kommt von Billy Joel, My Life, und dann Laura Branigan, Self-Control.

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1: Um 3 Uhr mit Ramin Movasakian. Frankreichs Regierung reagiert auf die anhaltenden Schülerproteste und setzt kurzfristig mehr als 3000 Vertretungslehrer ein. Das hat Bildungsminister Geoffrey am Abend in einer Fernsehansprache angekündigt. Aus Paris berichtet Julia Borutta.
2: Dank einer Software, die er bereits vor einem Jahr angefordert habe, sei es nun möglich, die Schulen zu identifizieren, die sich in einer problematischen Situation befänden. Es gibt 114 Gymnasien, die ich als rot bezeichnen würde, führte der Bildungsminister aus, und 400, die orange sind. Ob diese Ankündigung zur Beruhigung der Lage beitragen wird, ist fraglich. Die Schüler und Studierenden fordern weiter deutlich höhere Ausgaben für Bildung, die Abschaffung der zentralen und aus ihrer Sicht intransparenten Studienplatzvergabe und eine bessere Ausstattung der Schulen.
1: Die US-Regierung will Anfang Dezember die Hinrichtung eines zum Tode verurteilten Mörders live im Internet übertragen. Das hat ein Vertreter des Verteidigungsministeriums bestätigt. Bei dem Verurteilten handelt es sich um einen ehemaligen Armeepsychiater. Er hatte 2009 auf einem Militärstützpunkt in Texas 13 Menschen erschossen und rund 30 verletzt. Der Täter erklärte danach, er habe Vergeltung für die Kriege der USA in der muslimischen Welt verüben wollen. Der Zentralrat der Juden hält die Antisemitismus-Vereinbarung zwischen der Linkspartei mit den Grünen und der SPD in Berlin für unzureichend. Die Parteien hatten sich darin auf ein gemeinsames Vorgehen bei antisemitischen Vorfällen in den eigenen Reihen geeinigt. Zentralratspräsident Schuster sagte, das Papier könne entschlossenes Handeln nicht ersetzen. Formeln zum Schutz jüdischen Lebens könnten den weiterhin geduldeten Judenhass in der Linkspartei nicht kaschieren. In der norwegischen Hauptstadt Oslo wird am Vormittag der Gewinner des Friedensnobelpreises bekannt gegeben. Etwa 200 Menschen und rund 80 Organisationen sind für die Auszeichnung nominiert. Arne Bartram berichtet.
3: Als mögliche Preisträger gelten unter anderem die Kinderhilfsorganisation Save the Children und ein Netzwerk von Helfern im Sudan, das Kriegsopfer im Land unterstützt. Der Friedensnobelpreis kann an Personen oder Organisationen verliehen werden, die sich für Frieden, internationale Zusammenarbeit oder Abrüstung einsetzen. Im vergangenen Jahr ging der Friedensnobelpreis an die venezolanische Oppositionspolitikerin Maria Corina Machado. Sie gab die Auszeichnung später symbolisch an US-Präsident Donald Trump weiter, was für Kritik an ihr sorgte. Die Gewinner bekommen umgerechnet mehr als 1 Million Euro.
1: Das Wetter für Deutschland. In der Nacht fällt ganz im Süden und an der Nordsee noch etwas Regen. Die Tiefstwerte liegen bei 11 bis 2 Grad. Heute scheint im Süden und Südosten die Sonne und es bleibt bis zum Abend trocken. Im Nordwesten regnet es am Vormittag, auch sonst ist das oft bewölkt. Die Temperaturen erreichen maximal 9 bis 17 Grad. Und zum Abschluss noch die Zeit. Es ist gleich 3.03 Uhr.
4: Und hier ist der Verkehrsservice in der ARD-Hitnacht. Zunächst eine Gefahrenmitteilung für den Norden Sachsen-Anhalts, die Altmark. In Stendal kommt es durch einen Großbrand im Westen der Stadt zu starker Rauchentwicklung. Dort brennt das Tanzcafé. Meiden Sie nach Möglichkeit das betreffende Gebiet, schließen Sie Fenster und Türen und schalten Sie Lüftungen und Klimaanlagen ab. A1 Lübeck-Hamburg. Auf der Norderelbbrücke kommt es in beiden Richtungen wegen eines Schwertransports noch bis ungefähr 5 Uhr zu kurzfristigen Sperrungen. Die A4 Köln Richtung Olpe ist zwischen Eckenhagen und dem Kreuz Olpe Süd nach einem Unfall gesperrt. Die A29 Wilhelmshaven Richtung Ahlhorner Heide ist zwischen Oldenburg-Ohmstede und dem Kreuz Oldenburg-Ost wegen Bauarbeiten noch bis ungefähr 5 Uhr gesperrt. Als Umleitung dient die U26. Die A36 Fienenburg Richtung Wolfenbüttel ist zwischen Osterwiek, Fienenburg Ost und Fienenburg wegen einer Nachtbaustelle noch bis ungefähr 5 Uhr gesperrt. Die A52 Mönchengladbach Richtung Düsseldorf ist zwischen Karst Nord und dem Kreuz Karst wegen Bauarbeiten bis ungefähr 5 Uhr gesperrt. Die A448 Bochum West Richtung Dortmund-Witten ist zwischen dem Tunnel Rombacher Hütte und Bochum Süd wegen der Erneuerung der Fahrbahn bis ungefähr 5 Uhr gesperrt. Und Stadtverkehr München. Auf dem Mittleren Ring sind der Effnertunnel, der Leuchtenbergtunnel, der Richard-Strauss-Tunnel sowie der Innsbrucker Ringtunnel wegen Wartungsarbeiten noch bis ungefähr 5.30 Uhr jeweils in beiden Richtungen gesperrt. Das waren die Verkehrsmeldungen. Wir wünschen Ihnen eine gute Fahrt.
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4: Und die kommt aus dem MDR-Landesfunkhaus Sachsen-Anhalt in Magdeburg. Mein Name ist Frank Eberlein. Ich wünsche Ihnen einen schönen guten Morgen. Wir haben Freitag, den 9. Oktober.

Ja, auch 60 Jahre alt, dieser Song. Ja, und damals war nicht mal Percy Sledge selber 60. When a Man Loves a Woman, hier in der ARD-Hit-Nacht. 3:12 Uhr. Und jetzt gibt's einen schönen, gute Laune-Song, der sie ja munter macht und mit einem beschwingten Lächeln in diesen Freitag trägt. Joanna von Kool & The Gang.

10 Minuten noch. Dann haben wir es 3:30 am Freitagmorgen, wenn Sie gerade aufgestanden sind oder noch nicht, aber immerhin geweckt wurden von Ihrem Wecker, mehr oder weniger sanft. Ja, dann guten Morgen und ich hoffe, Sie kommen gut in die Gänge. Stehen Sie um Gottes Willen nicht mit dem falschen Bein oder Fuß auf, ne? Sie wissen ja, mit welchem. Das Richtige. So, und jetzt gibt's was ganz Wildes hier aus den 80ern. Duran Duran, The Wild Boys.

0: Es ist 3.31 Uhr. Guten Morgen, hier ist der Verkehrsservice in der ARD-Hitnacht. Zunächst eine Gefahrenmitteilung für den Norden Sachsen-Anhalts, die Altmark. In Stendal kommt es durch einen Großbrand im Westen der Stadt zu starker Rauchentwicklung. Dort brennt das Tanzcafé. Wenn es irgendwie möglich ist, meiden Sie das betreffende Gebiet, schließen Sie Fenster und Türen und schalten Sie Lüftungen und Klimaanlagen ab. A1 Lübeck-Hamburg. Auf der Norderelbbrücke kommt es in beiden Richtungen wegen eines Schwertransports noch bis ungefähr 5 Uhr zu kurzfristigen Sperrungen. Die A4 Köln Richtung Olpe ist zwischen Eckenhagen und dem Kreuz Olpe Süd nach einem Unfall gesperrt. Die A29 Wilhelmshaven Richtung Ahlhorner Heide ist zwischen Oldenburg-Ohmstede und dem Kreuz Oldenburg-Ost wegen Bauarbeiten noch bis ungefähr 5 Uhr gesperrt. Bitte nutzen Sie die Umleitung U26. Die A36 Fienenburg Richtung Wolfenbüttel ist zwischen Osterwiek, Fienenburg-Ost und Fienenburg wegen einer Nachtbaustelle noch bis ungefähr 5 Uhr gesperrt. Die A52 Mönchengladbach Richtung Düsseldorf ist zwischen Karst Nord und dem Kreuz Karst wegen Bauarbeiten noch bis ungefähr 5 Uhr gesperrt. Die A448 Bochum West Richtung Dortmund-Witten ist zwischen dem Tunnel Rombacher Hütte und Bochum Süd wegen einer Fahrbahnerneuerung noch bis ungefähr 5 Uhr gesperrt. Und Stadtverkehr München. Auf dem mittleren Ring sind der Effner-Tunnel, der Leuchtenberg-Tunnel, der Richard-Strauss-Tunnel sowie der Innsbrucker Ring-Tunnel wegen Wartungsarbeiten bis ungefähr 5.30 Uhr noch jeweils in beiden Richtungen gesperrt. Das waren die Verkehrsmeldungen. Wir wünschen Ihnen eine gute Fahrt.
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Ja, ich sag's doch immer wieder, wie es früher mal in einem Lied hieß, man müsste Klavier spielen können. Also Ten Sharp haben bewiesen, dass sie es können. You, großer Hit in den frühen 90ern und das in der ARD-Hitnacht. Ja, und jetzt haben wir es 3.42 Uhr und es ist Zeit für Musik von Stevie Winwood hier, Back in the High Life Again. Schönen guten Morgen Ihnen.

Der neue Tag ist da. Céline Dion, New Day has come. Und das ist Freitag, der 9. Oktober 2026. Ja, schön, dass Sie schon auf sind, dass Sie Ihr Radio eingeschaltet haben. Hier ist die ARD Hit Nacht und hier sind Sie aus den Vereinigten Staaten von Amerika. Daryl Hall und John Oates mit einem ihrer großen Hits aus den 80ern. Out of Touch.

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1: Um 4 Uhr mit Ramin Movasagian. Nach den tödlichen Schüssen in Berngau in der Oberpfalz hat die Polizei den mutmaßlichen Täter festgenommen. Der 60-Jährige sei dabei am Bein verletzt worden, wie eine Sprecherin mitteilte. Der Mann soll gestern Nachmittag bei einer routinemäßigen Waffenkontrolle auf zwei Mitarbeiter des Landratsamtes geschossen haben. Beide kamen ums Leben. Danach verschanzte er sich bis spät in die Nacht in seiner Wohnung. Die US-Regierung will Anfang Dezember die Hinrichtung eines zum Tode verurteilten Mörders live im Internet übertragen. Das hat Verteidigungsminister Hegseth mitgeteilt. Der Verurteilte hatte 2009 auf einem Militärstützpunkt 13 Menschen erschossen. Aus Washington, Nina Barth.
2: Die Menschen müssten verstehen, dass solche Taten schwerwiegende Konsequenzen hätten, so Hegseth. Später bestätigte ein Vertreter des Pentagons, dass die Hinrichtung live übertragen werde. Weitere Details würden folgen. Die Hinrichtung ist für den 3. Dezember geplant. Stattfinden soll sie durch ein Erschießungskommando auf dem Militärstützpunkt Fort Hood in Texas. Dort hatte der Verurteilte, damalige Militärpsychiater, 2009 das Feuer auf Soldaten eröffnet. Er tötete 13 Menschen, mehr als 30 wurden verletzt. Der Attentäter erklärte danach, er habe Vergeltung für die Kriege der USA in der muslimischen Welt geübt.
1: In der norwegischen Hauptstadt Oslo wird heute der diesjährige Friedensnobelpreisträger bekannt gegeben. Rund 290 Kandidaten sind nominiert. Die Auszeichnung kann an Personen und Organisationen verliehen werden, die sich für Frieden, internationale Zusammenarbeit oder Abrüstung einsetzen. Im vergangenen Jahr erhielt die venezolanische Oppositionspolitikerin Machado den Friedensnobelpreis. Die dazugehörige Goldmedaille übergab sie danach symbolisch an US-Präsident Trump. Für die deutschen Fußballerinnen steht am Abend der nächste Test für die Weltmeisterschaft im kommenden Jahr an. In Karlsruhe trifft die Mannschaft von Bundestrainer Christian Wück auf Australien. ARD-Sportreporterin Ann-Kathrin Rose berichtet.
3: Rund 8 Monate sind es noch für die deutschen Fußballerinnen bis zur WM. Bundestrainer Christian Wück will dennoch keine Zeit verlieren und schon aus dem Spiel gegen Australien wichtige Schlüsse ziehen. Dabei muss er auf gleich mehrere Spielerinnen verzichten. So fehlt etwa Julia Gwin mit einer Knöchelverletzung. Der Einsatz von Lea Schüller ist fraglich. Sie ist angeschlagen und verpasste das Abschlusstraining. Anpfiff in Karlsruhe ist um 20.30 Uhr. Schon am Dienstag geht es für die deutschen Fußballerinnen weiter. Dann mit dem Freundschaftsspiel gegen Japan.
1: Das Wetter für Deutschland. Im Süden und Südosten scheint heute die Sonne und es bleibt bis zum Abend trocken. Im Nordwesten regnet es am Vormittag, auch sonst ist es oft bewölkt. Die Temperaturen maximal 9 bis 17 Grad. Am Samstag zunächst oft grau und regnerisch, später oft sonnig. Am Sonntag lassen die Schauer nach und es wird immer freundlicher. Die Zeit 4.03 Uhr.
4: Und hier ist der Verkehrsservice in der ARD-Hitnacht. A1 Lübeck-Hamburg. Auf der Norderelbbrücke kommt es in beiden Richtungen wegen eines Schwertransports noch bis ungefähr 5 Uhr zu kurzfristigen Sperrungen. Die A5 Basel Richtung Karlsruhe ist zwischen Riegel und Herbolzheim nach einem Unfall gesperrt. Die A29 Wilhelmshaven Richtung Ahlhorner Heide ist zwischen Oldenburg-Ohmstede und dem Kreuz Oldenburg-Ost wegen Bauarbeiten noch bis ungefähr 5 Uhr gesperrt. Es gibt eine Umleitung, das ist die U26. Die A36 Fienenburg Richtung Wolfenbüttel ist zwischen Osterwiek, Fienenburg-Ost und Fienenburg wegen einer Nachtbaustelle noch bis ungefähr 5 Uhr gesperrt. Die A52 Mönchengladbach Richtung Düsseldorf ist zwischen Karst Nord und dem Kreuz Karst wegen Bauarbeiten noch ungefähr eine Stunde lang gesperrt. Die A448 Bochum West Richtung Dortmund-Witten ist zwischen dem Tunnel Rombacher Hütte und Bochum Süd wegen der Erneuerung der Fahrbahn ebenfalls noch eine Stunde lang gesperrt. Und Stadtverkehr München. Auf dem Mittleren Ring sind der Effner-Tunnel, der Leuchtenberg-Tunnel, der Richard-Strauss-Tunnel sowie der Innsbrucker Ring-Tunnel wegen Wartungsarbeiten noch bis ungefähr 5.30 Uhr jeweils in beiden Richtungen gesperrt. Das waren die Verkehrsmeldungen. Wir wünschen Ihnen eine gute Fahrt.
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4: Und die kommt vom Mitteldeutschen Rundfunk aus Magdeburg. Und hier im Studio ist für Sie Frank Eberlein. Ja, schönen guten Morgen an diesem Freitag, dem 9. Oktober. Und in die fünfte Stunde dieses Tages starten wir ganz flott mit den Mädels von Bananarama.

Chris Normans Stimme, ja, in den Sound von Smokey verpackt. Und da gab es ja so viele tolle Klassiker in den 70ern, zum Beispiel diesen Living Next Door to Alice. Ja, schönen guten Morgen. 4.12 Uhr haben wir es, die ARD-Hitnacht. Jetzt mit Musik aus den 80ern. Hier sind Ultravox.

0: Schönen guten Morgen, es ist 4.32 Uhr. Hier ist der Verkehrsservice in der ARD-Hitnacht. A1 Lübeck-Hamburg. Auf der Norderelbbrücke kommt es in beiden Richtungen wegen eines Schwertransports noch ungefähr eine halbe Stunde lang zu kurzzeitigen Sperrungen. Die A5 Basel Richtung Karlsruhe ist zwischen Riegel und Herbolzheim nach einem Unfall gesperrt. Die A29 Wilhelmshaven Richtung Ahlhorner Heide ist zwischen Oldenburg-Ohmstede und dem Kreuz Oldenburg-Ost wegen Bauarbeiten noch ungefähr eine halbe Stunde lang gesperrt. Nutzen Sie bitte die U26 als Umleitungsstrecke. Die A36 Fienenburg Richtung Wolfenbüttel ist zwischen Osterwiek, Fienenburg-Ost und Fienenburg wegen einer Nachtbaustelle ungefähr noch eine halbe Stunde lang gesperrt. Die A52 Mönchengladbach Richtung Düsseldorf ist zwischen Karst Nord und dem Kreuz Karst wegen Bauarbeiten ebenfalls noch ungefähr eine halbe Stunde lang gesperrt. Und die A448 Bochum West Richtung Dortmund-Witten ist zwischen dem Tunnel Rombacher Hütte und Bochum Süd wegen der Erneuerung der Fahrbahn ebenfalls noch ungefähr eine halbe Stunde lang gesperrt. Und eine Meldung für den Stadtverkehr München. Auf dem Mittleren Ring sind der Effnertunnel, der Leuchtenbergtunnel, der Richard-Strauss-Tunnel sowie der Innsbrucker Ringtunnel wegen Wartungsarbeiten noch ungefähr eine Stunde lang, also bis ungefähr 5.30 Uhr in beiden Richtungen jeweils gesperrt. Das waren die Verkehrsmeldungen. Wir wünschen Ihnen eine gute Fahrt.
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Ja, Irene Cara ist ja seit geraumer Zeit auch im Musikerhimmel, aber sie hat uns diesen fantastischen Song hinterlassen aus dem Film Flashdance, sozusagen der Titelsong What a Feeling. Das waren die frühen 80er. Hier ist die ARD-Hitnacht und jetzt gucken wir nach vorn. Ja, der Freitag ist in seiner fünften Stunde. Das Wochenende steht vor der Tür. Ja. Und wir freuen uns. Und zur Vorfreude gibt's jetzt Musik von Paul McCartney und den Wings with a little luck.

Jason Donovan hier zu früher Stunde, 5 Minuten vor 5. Die ARD-Hitnacht in einigen Regionen Deutschlands ist sie gleich vorbei. Da kommt dann das Frühprogramm in ihrer Region, in anderen Regionen wiederum. Da geht's noch eine Stunde weiter bis 6 Uhr. Und ja, wenn Sie sich gleich ausklinken, dann schon mal ein schönes Wochenende. Schön, dass Sie dabei waren. Mein Name ist Frank Eberlein. Vielleicht hören wir uns ja auch gleich wieder. Erstmal Musik von France Gall hier. Ella, Ella.

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1: Um 5 Uhr mit Ramin Movasakian. Nach den tödlichen Schüssen in Berngau in der Oberpfalz hat die Polizei den mutmaßlichen Täter in der Nacht festgenommen. Das hat eine Sprecherin der Polizei bestätigt. Aus unserer Nachrichtenredaktion Joost Schmidt.
2: Der Mann hatte gestern Nachmittag bei einer routinemäßigen Waffenkontrolle in seiner Wohnung auf 2 Mitarbeiter des Landratsamtes geschossen. Beide kamen ums Leben. Danach verschanzte sich der Täter für mehrere Stunden in seiner Wohnung. In der Nacht stürmte die Polizei die Unterkunft, auch mit Hilfe von Sprengmitteln, wie ein Sprecher mitteilte. Bei der Festnahme wurde der 60-Jährige durch Schüsse am Bein verletzt. Er wird aktuell medizinisch versorgt. Zum Tatmotiv gibt es bislang keine Angaben. Bei den beiden Toten handelt es sich um einen 54-jährigen Mann und eine 45-jährige Frau.
1: Die US-Regierung will Anfang Dezember die Hinrichtung eines zum Tode verurteilten Mörders live im Internet übertragen. Das hat ein Vertreter des Verteidigungsministeriums bestätigt. Bei dem Verurteilten handelt es sich um einen ehemaligen Armeepsychiater. Er hatte 2009 auf einem Militärstützpunkt in Texas 13 Menschen erschossen und rund 30 verletzt. Der Täter erklärte danach, er habe Vergeltungen für die Kriege der USA in der muslimischen Welt verüben wollen. Die Frankfurter Buchmesse ist ab heute auch für Besucher geöffnet, nachdem in den vergangenen 2 Tagen nur Fachpublikum Eintritt gewährt wurde. Das Konzept hat sich in diesem Jahr ein wenig verändert, berichtet Ida Hermes aus Frankfurt.
3: Verlage und Veranstaltungen, die besonders viele Menschen anziehen, sind jetzt im Erdgeschoss der verschiedenen Messehallen untergebracht. So soll verhindert werden, dass einzelne Hallen überfüllt sind. Im Innenhof unter freiem Himmel finden Signierstunden statt. In den Hallen gibt es dieses Jahr mehrere neue Bühnen. Unter anderem eine Community Stage für Fantasy und Gaming, die Matsuri Stage für japanische Popkultur und die Imagination Stage für Kinder und Jugendliche. Alle, die kurz entschlossen kommen möchten, sollten beachten, Tickets für die Frankfurter Buchmesse gibt es nur online. Der Verkauf ist noch offen.
1: In der norwegischen Hauptstadt Oslo wird am Vormittag der diesjährige Friedensnobelpreisträger bekannt gegeben. Rund 290 Kandidaten sind nominiert. Die Auszeichnung kann an Personen und Organisationen verliehen werden, die sich für Frieden, internationale Zusammenarbeit oder Abrüstung einsetzen. Im vergangenen Jahr erhielt die venezolanische Oppositionspolitikerin Machado den Friedensnobelpreis. Die dazugehörige Goldmedaille übergab sie danach symbolisch an US-Präsident Trump. Das waren die Nachrichten mit Ramin Movasakian.
4: Schönen guten Morgen auf die Straßen. Wir schauen auf den Verkehrsservice mit einer Gefahrenmeldung zunächst mal. Auf der A6 Heilbronn Richtung Mannheim bitte vorsichtig fahren zwischen Bad Rappenau und Sinsheim-Steinsfurt. Da sind Menschen an einem defekten LKW unterwegs. Die A5 Basel Richtung Karlsruhe ist zwischen Riegel und Herbolzheim nach einem Unfall derzeit gesperrt. Der Verkehr wird dort abgeleitet. Und B29 Schwäbisch Gmünd Stuttgart Aalen, der Gmünder Einhorntunnel, ist in beiden Richtungen gerade wegen technischer Probleme gesperrt. Die Übersicht über alle Verkehrsinfos findet ihr auch jederzeit bei uns auf swr1.de.
5: Zum Wetter. Hier und da gibt es heute früh noch Nebel. Später scheint südlich der Donau häufig die Sonne. Nördlich davon aber ist es bewölkt und dann kann es auch einzelne Schauer ab dem Nachmittag geben. Höchstwert heute 10 Grad auf der Alp, 17 Grad werden es im Markgräfler Land. Morgen dann erst Regen, danach freundlich und am Sonntag Sonne und Wolken, kaum Schauer und kühl.
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4: Und Ingo Lege, hallo.
5: Servus. Jo, und für viele von uns das letzte Mal, dass der Wecker in dieser Woche klingelt. Und für alle anderen, danke, dass ihr am Wochenende für uns da seid.
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0: Styles. Style und Stimme wirklich zum Niederknien. In SWR 1. Guten Morgen, Baden-Württemberg. American Girls. Nicht erschrecken, aber wir haben ein kurzes Update von den Straßen.
1: Ja, schon so früh ist was los. Vorsicht bitte auf der A81 Stuttgart Richtung Heilbronn. Zwischen Stuttgart-Feuerbach und Stuttgart-Zuffenhausen. Da steht ein defektes Fahrzeug auf der rechten Spur und da laufen Menschen auf der Straße. Passt da ganz besonders gut auf, bitte.
0: Allen unterwegs eine gute und sichere Fahrt. So, und vom Niederknien von Harry Styles kommen wir jetzt wieder in die gestreckte Haltung und da können wir uns gleich was Dickes überziehen. Es ist nämlich ziemlich zapfig heute Morgen. In Ulm ist es bewölkt bei 6 Grad. Pforzheim klar bei 6 Grad. Und Crailsheim leicht bewölkt bei 5 Grad. Macht aber nichts. Rücken wir halt alle so ein bisschen enger zusammen und dann bleibt es auch schön kuschelig. Ein paar Vorschläge hätten wir hier.
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1: Musik in Gmünder Kneipen, so heißt seit über 30 Jahren die Nacht der Nächte in Schwäbisch Gmünd. Heute geht's wieder los um 20 Uhr. In 26 Kneipen, Lokalen und Cafés geben dann Bands und DJs Vollgas mit ganz verschiedenen Musikrichtungen. Der Eintritt ist frei.
0: Am Sonntag ist dann noch mehr los in Schwäbisch Gmünd. Da ist ab dem Vormittag das traditionelle Krautfest im Landschaftspark Himmelsgarten. Bis 17 Uhr gibt's Leckeres rund um das Kraut und dazu frisch gebackenes Brot und mehr.
1: Die Ludwigsburger feiern am Sonntag das Kastanienbeutelfest in der Innenstadt von 11 bis 18 Uhr mit einem Kunst- und Genussmarkt auf dem Marktplatz. Außerdem haben am Sonntag in Ludwigsburg dann ganz viele Geschäfte geöffnet und auf der Blaulichtmeile könnt ihr den Rettungsdienst, den Kinderschutzbund oder auch das Technische Hilfswerk näher kennenlernen.
0: Bernd Begemann kommt in die Nähe von Bad Mergentheim.

0: Ja, das Teil hat Bernd Begemann geschrieben, zusammen mit Olli Schulz. Bernd Begemann hat aber noch hunderte andere Songs geschrieben und gesungen. Und genau darum geht's heute Abend. Bernd Begemann verrät, wie man einzigartige, skurrile und erfolgreiche Songtexte schreibt. Und dazu ist er auch noch eine echte Rampensau und ein toller Sänger. Dieses unterhaltsame Gesamtpaket könnt ihr euch reinziehen auf dem Derhof in Igersheim, ein bisschen außerhalb von Bad Mergentheim, heute Abend ab 20 Uhr.
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0: Schönen guten Morgen, ihr hört SWR 1. Guten Morgen, Baden-Württemberg. Es ist 20 nach 5.
1: Und gestern gesehen, ganz frisch, Ludwigsburg, Bushaltestelle gegenüber dem Arbeitsamt. Da hängt so ein großes gelbes Plakat mit einer Katze drauf.
0: Schön, Hitparadenvorfreude auf Papier, jetzt überall im Land.
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0: Freitag früh. Hier ist SWR1. Guten Morgen, Baden-Württemberg. Wir starten gemeinsam in den neuen Tag.
1: Runter von der Schule, aber ohne Abschluss. Immer mehr Jugendliche verlassen die Schule vorzeitig. Wie viele konkret gibt's jetzt in den SWR1 Nachrichten?
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1: Um 5.30 Uhr mit Marc Geisler.
4: Guten Morgen. Nach einem mehr als 12-stündigen Polizeieinsatz im oberpfälzischen Berngau ist der mutmaßliche Schütze festgenommen worden. Der 60-Jährige soll bei einer routinemäßigen Waffenkontrolle 2 Mitarbeiter des Landratsamtes Neumarkt erschossen haben. Beim Zugriff in der Nacht wurde er durch Schüsse ins Bein leicht verletzt. Nach den tödlichen Schüssen im Innenhof des Tuttlinger Rathauses ermittelt jetzt das Landeskriminalamt. Ein 27-Jähriger hatte dort nach bisherigen Erkenntnissen mit einer Pistole auf eintreffende Polizeibeamte geschossen. Die Beamten erwiderten das Feuer. Der Mann starb trotz Reanimationsversuchen noch vor Ort. Warum er bewaffnet zum Rathaus kam, ist noch unklar. Immer mehr Jugendliche in Deutschland verlassen die Schule ohne Abschluss. Im Schuljahr 2024/25 waren es knapp 65.000, wie aus Daten des Statistischen Bundesamtes hervorgeht. Damit stieg die Zahl im Vergleich zum Vorjahr um rund 3.000. Die Crew 12 der internationalen Raumstation ISS ist zurück auf der Erde. Die 4 Raumfahrer landeten mit einer Dragon-Kapsel vor der Küste Kaliforniens. Anfang Oktober war die Besetzung auf der ISS von einem neuen Team abgelöst worden. Zur Crew gehört auch die französische Astronautin Sophie Adenau. Sie war im Februar zur Raumstation gestartet und hatte einen Rekord für den längsten Aufenthalt auf der ISS aufgestellt. 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
1: Guten Morgen zum Verkehrsservice in SWR 1. Die A5 Basel Richtung Karlsruhe ist zwischen Riegel und Herbolzheim nach einem Unfall gesperrt. Der Verkehr wird dort abgeleitet. Und B29 Schwäbisch Gmünd, Stuttgart Ahlen, da ist der Gmünder Einhorntunnel in beiden Richtungen wegen technischer Probleme derzeit gesperrt. Was auf den Straßen bis ins Detail los ist, könnt ihr immer nachlesen bei uns auf swr1.de.
0: Grüße an den Wasserturm nach Mannheim, da ist es leicht bewölkt bei 7 Grad, Furtwangen bewölkt bei 6 Grad und Ravensburg am Mehlsack bedeckt bei 9 Grad. Hier und da gibt es heute Morgen noch Nebel, später scheint dann südlich der Donau häufig die Sonne. Nördlich davon ziehen mehr Wolken rein und da kann es ab dem Nachmittag regnen. Höchstwerte 10 bis 17 Grad, morgen dann erstmal Regen, später freundlich und am Sonntag dann Sonne, Wolken, kaum Schauer und kühl.
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0: Mit Ingo Lege und der wirklich unglaublichen Lena Stern.
1: Und der amtlichen Handschuhempfehlung für diesen Freitagmorgen. Bis jetzt war es in der Früh immer noch relativ mild. Aber wenn ihr heute mit Fahrrad, Roller oder sonst was los wollt, dann packt bitte die Finger ein.
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0: Morgen. Es ist 20 Minuten vor 6.
1: Vielleicht habt ihr euch gestern Abend in Heidelberg oder drumherum gewundert, was da los ist. Wirklich ein riesiges Blaulichtaufgebot. Es war aber zum Glück nur eine große Einsatzübung. Kein echter Notfall.
0: Genau, im Schlossbergtunnel ist nämlich ein schwerer Unfall nachgestellt worden. Mehrere brennende Autos, dichter Rauch. Viele Verletzte. Der Tunnel, der war bis spät in die Nacht komplett gesperrt.
1: Und noch, um nochmal deutlich zu machen, was große Einsatzübungen genau bedeutet in Zahlen. Es waren rund 200 Einsatzkräfte von Feuerwehr, Rettungsdiensten und den Heidelberger Kliniken im Einsatz, um eben diesen Ernstfall zu trainieren.
0: Und das ist schon eine schlimme Vorstellung. Plötzlich brennt's in einem Tunnel. Holger Schlechter von der Heidelberger Polizei erklärt, wie wir uns als Autofahrer dann am besten verhalten.
2: Also wenn man wirklich mitbekommt, dass es in einem Tunnel brennt, meine Empfehlung, Fahrzeug abstelle, aus dem Auto aussteige und den schnellstmöglichen Notausgang nutze, beziehungsweise je nachdem, wie die Entfernung ist, wieder den Ausgang suche und warten, bis der Brand bekämpft ist und man dann wieder zu seinem Auto kann. Das Schlimmste, was aus meiner Sicht ein Autofahrer machen kann, ist drin sitzen bleiben oder sogar anfangen zu drehen, um mit dem Auto rauszufahren. Da kann er gegebenenfalls der Feuerwehr entgegenfahren oder Einsatzkräfte, die gerade rein.
1: Das sind wirklich wichtige Tipps, die er uns da gegeben hat. Und übrigens, also den Notausgang finden wir, wenn wir uns an den grünen Schildern und Pfeilen orientieren. Und ganz wichtig, er hat ja gesagt, raus aus dem Auto so schnell wie möglich und aber eben den Schlüssel stecken lassen. Das macht es den Einsatzkräften später bei der Bergung leichter.
0: So ist es. In Heidelberg ist am Abend ein Brand in einem Tunnel geprobt worden. Ein großes Danke für alle, die da gestern für unsere Sicherheit geübt haben.
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0: Shape of You. SWR 1, guten Morgen, Baden-Württemberg. Es ist 5.49 Uhr und ja, blöd, Mensch. Aber warum soll es den Profis im Fußballgeschäft anders gehen als uns? Überall dünnen ja die ersten Herbsteffekte gerade den Kollegenkreis spürbar aus. Und auch die Frauenfußballnationalmannschaft hat es wohl erwischt.
1: Ja, voll blöd. Aber heute Abend steigen sie nämlich eigentlich ins Vorbereitungsgeschäft für die WM im kommenden Jahr ein. Qualifiziert sind sie ja schon. Und sie spielen heute Abend dann in Karlsruhe. Deutschland also gegen Australien. Und ausgerechnet die Topspielerin Lea Schüler ist auch angeschlagen mit Infekt. Nach und nach haben sich auch noch andere Spielerinnen krank gemeldet. Es läuft nicht so.
0: Ja, aber noch hat der Frauenbundestrainer Christian Wilk Hoffnung für den Abend in Karlsruhe.
2: Ich glaube, die Mannschaft freut sich unheimlich auf das nächste Spiel, auf das Spiel gegen Australien. Und natürlich sind die Ausfälle, die uns innerhalb dieser Tage jetzt erreicht haben, nicht unbedingt schön. Wir haben noch eine kleine Hoffnung bei Lea Schüler. Da müssen wir einfach von Stunde zu Stunde warten, wie sie sich fühlt, ob sie Fieber bekommen hat oder eben nicht. Und dann eben kurzfristig entscheiden, ob sie im Spieltagskader stehen wird.
1: Gribus da Ceole. Wir wünschen allen Schnupfennasen und Infektgeplagten gute Besserung natürlich. Und es gilt für alle Nationalspielerinnen wie Normalus. Ruht euch bitte gut aus, bevor ihr wieder ins Spiel einsteigt.
0: 20.30 Uhr ist Anpfiff im Wildparkstadion. Deutschland gegen Australien. Jetzt ist es 5.51 Uhr und ihr hört SWR 1 Baden-Württemberg. Wollte

0: für den Freitag. Es ist 6:04.
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2: Heute mit Pfarrer Peter Brändle. Guten Morgen. Christian Streich, bis vor 2 Jahren Trainer des SC Freiburg, war als TV-Experte einer der wenigen deutschen Gewinner bei der für die Deutschen so desaströs verlaufenden Fußball-WM in diesem Jahr. Weil er badisch redet, wie ihm der Schnabel gewachsen ist, weil er sagt, was er denkt, sei es als Fußballexperte oder auch als kritisch denkender Bürger in unserem Land, der sich besorgt und wütend über das Erstarken rechtsnationaler Gedanken äußert. Weil er auch mal ausrasten kann und es ihm egal ist, ob da eine Kamera mitläuft oder nicht, weil er authentisch ist. Seinen Ursprung hat das Wort Authentizität im Griechischen. Dort bedeutet Authentikos echt. Wer authentisch ist, ist echt und versucht auch nicht, andere zu kopieren. Das nämlich ist in doppelter Hinsicht ein Verlust. Zum einen ist keine Kopie so gut wie das Original und zum anderen verliere ich mich als Original, wenn ich meine, eine Kopie sein zu müssen. Ein Beispiel. In meinem Studium habe ich bei Professor Eberhard Jüngel in Tübingen viel gelernt und ihn auch verehrt. Wenn er einen Gottesdienst in der Stiftskirche in Tübingen gehalten hat, hing ich an seinen Lippen. In meinen ersten Berufsjahren habe ich versucht, ihn zu kopieren. Das gelang mehr schlecht als recht. Und vor allem war das nicht authentisch, das war Jüngelabklatsch, aber nicht ich. Irgendwann habe ich damit aufgehört und meinen eigenen Stil gefunden. Und es gibt Leute, die heute nach einem Gottesdienst sagen, das war typisch Brändle, authentisch. Authentisch sein bedeutet übrigens nicht, perfekt zu sein. Ich denke an Petrus, einen der Freunde von Jesus. Der kommt sehr authentisch rüber, gerade raus, manchmal ungeschliffen und mit großer Klappe. Auch wenn alle anderen abhauen, auf mich kannst du dich verlassen, sagt er zu Jesus, um ihn kurze Zeit später, als es drauf ankäme, 3-mal zu verleugnen. Jesus traut ihm trotz allem viel zu, weil er weiß, was er an ihm hat, weil er weiß, dass Schwächen auch Stärken sind und vor allen Dingen, weil er daran glaubt, dass ein Mensch wachsen und sich auch verändern kann und doch authentisch bleiben. Dafür steht Petrus. Er findet sich neu und bleibt doch er selbst. Anders ausgedrückt, man selbst sein bedeutet immer auch man selbst werden. Zum Schluss noch einmal Christian Streich. Er sagt, man verändert sich immer, weil man hat ja Stoffwechsel, man ist ja nicht tot. Also, bleiben Sie lebendig und vor allem authentisch, echt. Es lohnt sich. Pfarrer Peter Brändle, Wendlingen, Evangelische Kirche.
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3: 6 mit Marc Geißler. Guten Morgen. Die Polizei hat nach den tödlichen Schüssen von Berngau einen 60-Jährigen festgenommen. Der SC Freiburg macht Rekordumsätze und das Wetter im Süden länger sonnig, ansonsten wieder wolkiger bei 10 bis 17 Grad. Nach den tödlichen Schüssen im bayerischen Berngau ist der mutmaßliche Täter in der Nacht festgenommen worden. Der 60-Jährige hat nach Polizeiangaben bei einer routinemäßigen Waffenkontrolle 2 Mitarbeiter des Landratsamtes Neumarkt erschossen. BR-Reporterin Maike Vöckersberger.
4: Der 60-jährige Deutsche hatte sich in das Gebäude zurückgezogen. Die Polizei versuchte zunächst, die Lage durch Gespräche zu lösen. 150 Spezialkräfte waren bis in die Nacht vor Ort, um alles abzusichern und schlussendlich gegen 2:30 den Zugriff zu vollziehen. Bei dem Zugriff wurde der mutmaßliche Schütze am Bein leicht verletzt. Er wird inzwischen medizinisch versorgt. Die Kriminalpolizei Regensburg ermittelt unter der Leitung der Staatsanwaltschaft. Noch ist offen, warum die Waffenkontrolle derart eskaliert ist.
3: Bundeskanzler Merz rechnet nicht damit, dass die geplante Rentenreform noch in diesem Jahr umgesetzt werden kann. Das berichtet die Bild und beruft sich dabei auf Informationen aus Kanzleramtskreisen. Der für Dezember geplante Beschluss werde sich demnach um Monate verschieben, heißt es. Ziel sei, dass das Rentenpaket im Frühjahr vom Bundestag abgesegnet werde. Eigentlich wollte die schwarz-rote Koalition die Empfehlungen der Rentenkommission noch in diesem Jahr umsetzen. Die Frankfurter Buchmesse ist ab heute auch für Besucher geöffnet. In den vergangenen 2 Tagen durfte nur Fachpublikum in die Messehalle. Tickets gibt es nur online. Die Messe geht bis Sonntag. Und jetzt mehr Nachrichten aus Baden-Württemberg. Auch nach der Betriebsversammlung bei Audi in Neckarsulm gestern ist die Zukunft des Werks im Kreis Heilbronn unklar. Der Konzern kündigte an, die sogenannte Schlechtwetterklausel zu ziehen, um über weitere Einsparungen verhandeln zu können. SWR-Reporter Timo Leis.
5: Der Betriebsrat will zunächst prüfen, ob die Voraussetzungen für die Schlechtwetterklausel überhaupt erfüllt sind. Der wichtigste Punkt einer bestehenden Vereinbarung ist der Ausschluss von betriebsbedingten Kündigungen bis Ende 2033. Laut dem Betriebsrat Neckarsulm soll dieser Kündigungsschutz aber nicht von der Schlechtwetterklausel betroffen sein. Über andere Sparmaßnahmen könne aber verhandelt werden, wenn die Voraussetzungen erfüllt seien.
3: Der SC Freiburg hat in der vergangenen Saison so viel Geld eingenommen wie noch nie. Wie der Finanzvorstand bei der Mitgliederversammlung mitteilte, lag der Umsatz bei 212 Millionen Euro. Unterm Strich ein Plus von 30,5 Millionen Euro. Sportlich lief es für die Freiburger ebenfalls gut. Sie kamen im DFB-Pokal bis ins Halbfinale und standen in der Europa League erstmals im Finale. Und auch in dieser Saison laufen die Freiburger in der Conference League auf. 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
6: Schönen guten Morgen. Auf die Straßen, die A5 Basel Richtung Karlsruhe ist weiterhin zwischen Riegel und Herbolzheim nach einem Unfall gesperrt. Der Verkehr wird dort abgeleitet. Und nochmal die A5 Karlsruhe Richtung Basel. Da gab es einen Unfall mit gleich 3 Lkw. Und zwischen Dreieck Weil am Rhein und Weil am Rhein-Hüningen gibt es deshalb Behinderungen auf der Strecke, eben durch diesen Lkw-Unfall mit 3 Fahrzeugen. Die komplette Übersicht über alle Verkehrsinfos jederzeit auf swr1.de.
0: Hier und da gibt es heute Morgen noch so ein bisschen Nebel. Später dann haben wir Sonne, vor allem südlich der Donau. Nördlich davon ziehen Wolken rein und ab dem Nachmittag kann es da dann auch mal Regen geben. 10 Grad gibt es aktuell bzw. heute als Tageshöhepunkt im Bullerdingen. 17 Grad, wenn es heute rund um Bad Krozingen. Morgen dann erstmal Regen überall, dann aber freundlich. Und am Sonntag Sonne und Wolken, kaum Schauer und es ist kühl.
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0: Schönen guten Morgen. Ach, guck, und es gibt so diesen kompletten Overload aktuell im Einzelhandel, ne? Wo eben noch die Sonnenmilch stand, liegen jetzt Tonkürbis und Plastikweihnachtsmann. Lasst euch bitte nicht stressen. Wir nehmen uns jetzt erstmal ganz entspannt nur diesen Freitag vor, versprochen.
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0: Schönen guten Morgen, Baden-Württemberg, SWR 1 hier und in Fellbach. Ist es heute soweit? Der Fellbacher Herbst startet das zweitgrößte Erntedankfest in der Region Stuttgart. Und ich kriege wirklich kein Geld dafür, aber ich finde, das ist ein ganz süßes und tolles Fest. Ich würde es empfehlen als Ausflugstipp für euer Wochenende. Da kann man einerseits so durch die Stadt schlendern und ein bisschen Viertel aus der Region genießen. Und man kann sich wirklich auch in die ruhigeren Ecken zurückziehen. Das finde ich schön. Und man kann aber auch volle Kanne in den Rummel mit rein. Da gibt es da Karussells und Autoscooter und das Riesenfestzelt. Also gerade wie man es braucht, das kann man machen. Fellbacher Herbst, meine Empfehlung.
1: Wie man es braucht. Manche wollen ja vielleicht am Wochenende entspannt dann fliegen lassen. Das geht richtig gut. Und es ist nämlich ziemlich viel los am Himmel über dem Heckengäu. In Renningen, Malmsheim im Kreis Böblingen, da haben Drachen am Wochenende die totale Starterlaubnis. Und zwar in Malmsheim geht morgen und am Sonntag das Drachenfest an den Start zum 31. Mal. Der Sportfliegerclub holt wirklich alles an den Himmel, was da flattert. Riesige Einliner siehst du da, wo einer unten dran hängt und sagt, nicht zu fest. Es ist wirklich immer schön zu sehen. Flotte Lenkdrachen, dazu Action für Kinder. Und morgen Abend gibt es dann eine Nachtflugshow. Im Dunkeln mit Feuerwerk und in eigenen Drachen könnt ihr gerne mitbringen oder euch vor Ort mit frischem Material versorgen.
0: Das klingt auch schön. Also egal, was ihr macht, wir wünschen euch ganz viel Spaß dabei.
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0: Einen wunderbaren Freitagmorgen. 6.21 Uhr ist es und eigentlich ist er das UFO, Udo Lindenbergs präferiertes Flugobjekt, aber auch mit einem Kometen ist er gut unterwegs. Der Hit von Udo und Apache 207 gleich für euch in SWR 1 Baden-Württemberg.
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2: Drei Tage hatten wir wirklich erstmal herrlichstes Spätsommerwetter beim Hitmacht-Duell. Gestern dann das erste Mal so grau in grau, aber das hat gar nichts ausgemacht, denn Bayersbronn und im Nordschwarzwald und Remshalden bei Waiblingen haben einfach mal um die Wette gestrahlt.
0: Ja, es ging nämlich darum, wer mehr Lampen auf den Platz bringt und natürlich um jede Stimme für die SWR 1 Hitparade.
3: Bayersbronn, seid ihr gut drauf? Martin, wie viele Lampen hast du denn am Körper?
4: Ich habe aktuell 25 Stück an meinem Körper.
3: Wahnsinn. So, und Petra, was legst du noch oben drauf?
5: Ich glaube, so 25 bis 30 habe ich auch, ja.
3: Das ist irre. Man sieht an euren ganzen Körpern überall nur Lampen.
6: Bayersbronn, insgesamt haben wir gezählt 617 Leuchten.
7: Und wie sehr strahlt der Marktplatz in Remshalden?
8: Der strahlt so sehr, ich sehe so gut wie gar nichts mehr. Die Stimmung ist grandios, die Feuerwehr ist gekommen, hier werden Kuchen verkauft, hier sind so viele Lichter, die mich anstrahlen. Hat gerade so gelangt, dass alle an uns vorbeigekommen sind mit ihren Lichtern und wir haben insgesamt Remshalden
3: 2879 Lampen.
7: Rechnet man die Stimmen für die SWR 1 Hitparade aber obendrauf, dann geht der Sieg mit 3488 Punkten an Remshalden.
3: Remshalden, wir haben gewonnen!
2: Oh, was für eine Stimmung, was für ein Duell. Die Highlights aus der ersten Woche Hitmacht-Duell könnt ihr euch anschauen auf swr1.de.
0: Tja, und hier seht ihr auch, wo Julian und Benedikt nächste Woche aufschlagen und was es zu tun gibt, außer natürlich abstimmen für die SWR1 Hitparade. Das ist nämlich immer die beste Idee.
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0: 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Guten Morgen, Baden-Württemberg. Kommt gut in diesen Freitag.
1: Die Infos zur Verkehrs- und Wetterlage und die Ereignisse des Tages jetzt gleich um 6:30. Entschuldigt meine Aussprache, aber auch ich muss mal ein Brötchen essen.
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1: Um 6:30 mit Marc Geisler.
18: Guten Morgen. Nach den tödlichen Schüssen auf zwei Beschäftigte des Landratsamtes Neumarkt in der Oberpfalz hat die Polizei den mutmaßlichen Täter in Berngau festgenommen. Es handelt sich um einen 60-jährigen Deutschen. Maike Vöckersberger, was ist über den Hintergrund bekannt und wie geht's jetzt weiter?
19: Warum die Situation eskaliert ist, ist noch unklar. Fest steht bislang, dass die beiden Beschäftigten zur routinemäßigen Waffenkontrolle vor Ort waren. Ob es zuvor Hinweise auf eine besondere Gefährlichkeit des Mannes gab, konnte die Polizei nicht sagen. Die Kriminalpolizei Regensburg übernimmt die Ermittlungen unter Sachleitung der Staatsanwaltschaft. Sobald es dann medizinisch möglich ist, soll der mutmaßliche Schütze im Rahmen der Ermittlungen befragt werden.
18: Bei den Schülerprotesten in Frankreich sind gestern wieder Zehntausende auf die Straße gegangen. Nach Angaben des Innenministeriums demonstrierten rund 70.000 Menschen, die meisten von ihnen vor Schulgebäuden. Mehr als 500 Personen wurden festgenommen, rund 50 Sicherheitskräfte verletzt. Die französische Regierung will als Reaktion kurzfristig mehr als 3.000 Vertretungslehrer einsetzen. Sie sollen an Gymnasien arbeiten, an denen der Lehrermangel besonders groß ist. In Berlin beginnen Linke, Grüne und SPD heute ihre Sondierungsgespräche. Dabei geht es ab dem Vormittag um den Landeshaushalt. Den Weg freigemacht für Sondierungen hatte eine gemeinsame Vereinbarung der drei Parteien. Sie verständigten sich unter anderem auf verbindliche Regeln, wie auf antisemitische Vorfälle innerhalb der Fraktionen reagiert werden soll. Und jetzt mehr aus Baden-Württemberg. Der früher in Freiburg ansässige und verurteilte Kunstfälscher Beltracchi klagt vor dem Bundesgerichtshof. Er fordert seine zahlreichen Fälschungen wieder zurück. Bei der Verhandlung heute geht es um das Werk Rotes Bild mit Pferden. Einzelheiten von SWR-Reporterin Marion Eiche.
20: Seit Jahren versucht Beltracchi, seine Fälschung wiederzubekommen. Das rote Bild mit Pferden des Malers Heinrich Campendonck von 1914 galt als verschollen. Dass der ehemalige Freiburger Kunstfälscher es gemalt und als Original angeboten hatte, flog auf, weil der Käufer, eine maltesische Gesellschaft, das Bild untersuchen ließ. Beltracchi hatte es von einem Auktionshaus für knapp 2,9 Millionen Euro versteigern lassen. Der Kauf wurde rückgängig gemacht und das Auktionshaus verkaufte das Bild an einen Dritten. In seiner Klage argumentiert Beltracchi, das Auktionshaus hätte das Bild damals an ihn zurückgeben müssen. Nun versucht Beltracchi sein Glück vor dem Bundesgerichtshof.
18: Auf der Hornesgrinde im Ortenaukreis entsteht eine zweite Windkraftanlage. In einer Feierstunde wird am Vormittag offiziell der Grundstein gelegt. Das neue Windrad soll im Herbst nächsten Jahres in Betrieb gehen und Ökostrom für 3000 Haushalte liefern. Nach Angaben der Betreiber wird die neue Anlage leistungsstärker als das erste Windrad auf der Hornesgrinde und mit 180 Metern aus deutlich höher. 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
21: Zwei Meldungen haben wir im Verkehrsservice für euch. Eine gute, eine schlechte. A5 Basel Richtung Karlsruhe zwischen Riegeln und Herbolzheim ist die Sperrung inzwischen aufgehoben. Es gibt noch 1 Kilometer Stau. A5 Karlsruhe Richtung Basel dagegen, da hat es ja den Unfall mit 3 Lkw gegeben zwischen Dreieck Weil am Rhein und Weil am Rhein Hüningen. Inzwischen staute sich dort jetzt auf 2 Kilometer dahinter. Kleinere Staus und Behinderungen könnt ihr auch immer bei uns nachlesen und finden auf swr1.de. Kommt gut an.
1: Andreas Machalitze aus dem SWR1 Wetterteam. Was hast du denn im Angebot fürs Freitagswetter?
22: Ja, es ist ziemlich herbstlich heute mit Nebel, Sonne, Wind und Regenwolken, also alles dabei. Die Nebelfelder von heute früh lösen sich auf. Dann gibt's erstmal in vielen Teilen von Baden-Württemberg Sonnenschein. Am längsten hält die Sonne im Süden des Landes durch, also vor allem in Oberschwaben am Bodensee und im Allgäu. Da geht's ganz freundlich durch den Freitag. Ansonsten werden die Wolken allmählich wieder dichter aus Richtung Nordwesten. Und am Nachmittag folgt dann auch das nächste Regengebiet, das im nördlichen Baden-Württemberg sich bemerkbar macht und weiter nach Süden ausbreitet. Dabei eben auch wieder windiger. Der Südwesten Frischböch auf bei maximal 10 bis 17 Grad.
1: Wie entwickelt sich das jetzt am Wochenende weiter?
22: Ja, wir haben erstmal morgen einen regnerischen Start in den Samstag. Diese Regenwolken ziehen sich dann nach Südosten zurück. Und dann haben wir, genau wie am Sonntag, einen Wechsel von Sonne und Wolken. Nur noch einzelnen Schauern, bleibt relativ windig und es bleibt bei herbstlichen Temperaturen.
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21: Mit Lena Stern.
1: Und Ingo Lege, hi.
21: Und die dicke Winterdaunendecke habe ich ja turnusmäßig schon vor 2 Wochen aufgezogen. Aber jetzt ist es auch soweit, dass es sich richtig anfühlt, da auch so drunter zu schlüpfen und smuckelig warm zu haben. Das einzig Fiese ist jetzt für euch, wenn es euch auch so geht, ihr müsst ja jetzt wieder da drunter rauskommen und in diesen kühlen Herbstmorgen rein. Aber wir glauben an euch, ihr schafft das.
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0: Schönen guten Morgen, ihr hört SWR 1. Guten Morgen, Baden-Württemberg, 20 Minuten vor 7. Brennende Autos, dichter Rauch, viele Verletzte. Im Heidelberger Schlossbergtunnel hat es gestern Abend eine große Übung gegeben.
1: Und da ist wirklich das volle Programm aufgefahren worden. Rund 170 Menschen waren mit dabei, haben eben den Ernstfall nachgestellt. Feuerwehr war da, THW, Polizei, Rettungsdienste. Alle haben zusammen geprobt. Großes Dank an alle, die da wirklich geholfen haben. Und mittendrin war auch unser SWR1-Reporter David Kopp, der uns verraten hat, wie sich das Ganze angefühlt hat.
2: Es riecht wie an Silvester im Feuerwerknebel. Die Sicht ist aber noch viel schlechter. Ich stehe im völlig verrauchten Schlossbergtunnel in Heidelberg. Hier wird gerade ein Verkehrsunfall mit brennenden Autos und vielen Verletzten simuliert. Inzwischen stehe ich vor dem Tunnel und hier sind jede Menge Einsatzkräfte, überall Blaulicht, 3 Feuerwehrfahrzeuge, Rettungswagen. Es gibt Feuerwehrleute, die mit Stöcken in den Tunnel gehen, zur Orientierung im Rauch. Nach wenigen Minuten werden auch Verletzte aus dem Tunnel gebracht. Das sind natürlich keine echten Verletzten, sondern instruierte Schauspieler.
0: Der Ziel ist gewesen, ein möglichst realistisches Szenario aufzubauen. Und damit sollen die Einsatzkräfte bewusst unter Stress gesetzt werden, sagt Holger Schlechter von der Heidelberger Feuerwehr.
3: Deswegen versuchen wir auch mit einem Darstellungs-Pkw, der brennt, mit verschiedenen Rauchsätzen, um eine Vernebelung dann erzeugen zu können, die Realität so gut wie es geht zu simulieren. Wir werden nie ganz an die Realität herankommen, das mit Sicherheit nicht. Aber der vorgehende Feuerwehrmann, der soll Spür bekomme, was da auf ihn zukommt. Denn wenn er das weiß, dann ist er darauf vorbereitet, wenn es wirklich zum Einsatz kommt.
1: Wie muss man bei einem Tunnelbrand reagieren? Was muss passieren, dass die ganzen Gewerke da gut ineinander greifen und schnell zusammenarbeiten? Im Schlossbergtunnel in Heidelberg ist das am Abend geprobt worden.
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0: schönen Freitagmorgen. Es ist gleich 7:10.
1: Tja, und wer sich jetzt denkt, Moment, warum habe ich denn diesen Knoten im Taschentuch? Ich wollte doch noch was, machen. Was war das denn, Mensch?
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0: euch einen guten Start rein in den Freitag. Es ist 4 Minuten jetzt vor 7.
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2: Heute mit Pfarrer Peter Brändle. Guten Morgen. Christian Streich, bis vor 2 Jahren Trainer des SC Freiburg, war als TV-Experte einer der wenigen deutschen Gewinner bei der für die Deutschen so desaströs verlaufenden Fußball-WM in diesem Jahr. Weil er badisch redet, wie ihm der Schnabel gewachsen ist, weil er sagt, was er denkt, sei es als Fußball-Experte oder auch als kritisch denkender Bürger in unserem Land, der sich besorgt und wütend über das Erstarken rechtsnationaler Gedanken äußert. Weil er auch mal ausrasten kann und es ihm egal ist, ob da eine Kamera mitläuft oder nicht, weil er authentisch ist. Seinen Ursprung hat das Wort Authentizität im Griechischen. Dort bedeutet Authentikos echt. Wer authentisch ist, ist echt und versucht auch nicht, andere zu kopieren. Das nämlich ist in doppelter Hinsicht ein Verlust. Zum einen ist keine Kopie so gut wie das Original und zum anderen verliere ich mich als Original, wenn ich meine, eine Kopie sein zu müssen. Ein Beispiel. In meinem Studium habe ich bei Professor Eberhard Jüngel in Tübingen viel gelernt und ihn auch verehrt. Wenn er einen Gottesdienst in der Stiftskirche in Tübingen gehalten hat, hing ich an seinen Lippen. In meinen ersten Berufsjahren habe ich versucht, ihn zu kopieren. Das gelang mehr schlecht als recht. Und vor allem war das nicht authentisch, das war Jüngelabklatsch, aber nicht ich. Irgendwann habe ich damit aufgehört und meinen eigenen Stil gefunden. Und es gibt Leute, die heute nach einem Gottesdienst sagen, das war typisch Brändle, authentisch. Authentisch sein bedeutet übrigens nicht, perfekt zu sein. Ich denke an Petrus, einen der Freunde von Jesus. Der kommt sehr authentisch rüber, gerade raus, manchmal ungeschliffen und mit großer Klappe. Auch wenn alle anderen abhauen, auf mich kannst du dich verlassen, sagt er zu Jesus, um ihn kurze Zeit später, als es drauf ankäme, 3-mal zu verleugnen. Jesus traut ihm trotz allem viel zu, weil er weiß, was er an ihm hat, weil er weiß, dass Schwächen auch Stärken sind und vor allen Dingen, weil er daran glaubt, dass ein Mensch wachsen und sich auch verändern kann und doch authentisch bleiben. Dafür steht Petrus. Er findet sich neu und bleibt doch er selbst. Anders ausgedrückt, man selbst sein bedeutet immer auch man selbst werden. Zum Schluss noch einmal Christian Streich. Er sagt, man verändert sich immer, weil man hat ja Stoffwechsel, man ist ja nicht tot. Also, bleiben Sie lebendig und vor allem authentisch, echt. Es lohnt sich. Pfarrer Peter Brändle, Wendlingen, Evangelische Kirche.
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3: Um 7 mit Marc Geißler. Guten Morgen. Hunderttausende Haushalte sollen kein oder nur noch weniger Wohngeld erhalten. Der SC Freiburg macht Rekordumsätze und das Wetter im Süden länger sonnig, sonst wieder wolkiger bei 10 bis 17 Grad. Bundesbauministerin Huberts hat in einer Nachtsitzung die geplanten Kürzungen beim Wohngeld in den Bundestag eingebracht. Mehr als 400.000 Haushalte könnten dadurch ihren Anspruch komplett verlieren. Die übrigen sollen weniger Geld bekommen. Bund und Länder wollen so mehr als 1 Milliarde Euro sparen. Die Opposition warnt, dass sich viele Menschen das Wohnen dann nicht mehr leisten könnten. Heute berät der Bundestag dann erstmals über das Startchancen- und Qualitätsentwicklungsgesetz. Es soll bundesweit verbindliche Standards für Kitas schaffen und die frühkindliche Bildung verbessern. Nach den tödlichen Schüssen bei einer Waffenkontrolle in Berngau in der Oberpfalz hat die Polizei den mutmaßlichen Täter in der Nacht festgenommen. Das hat eine Sprecherin der Polizei bestätigt. Aus unserer Nachrichtenredaktion Jost Schmidt.
4: Der Mann hatte gestern Nachmittag bei einer routinemäßigen Waffenkontrolle in seiner Wohnung auf 2 Mitarbeiter des Landratsamtes geschossen. Beide kamen ums Leben. Danach verschanzte sich der Täter für mehrere Stunden in seiner Wohnung. In der Nacht stürmte die Polizei die Unterkunft, auch mit Hilfe von Sprengmitteln, wie ein Sprecher mitteilte. Bei der Festnahme wurde der 60-Jährige durch Schüsse am Bein verletzt. Er wird aktuell medizinisch versorgt. Zum Tatmotiv gibt es bislang keine Angaben. Bei den beiden Toten handelt es sich um einen 54-jährigen Mann und eine 45-jährige Frau.
3: Und jetzt Nachrichten aus Baden-Württemberg. Nach den tödlichen Schüssen im Innenhof des Todtlinger Rathauses ermittelt jetzt das Landeskriminalamt. Ein 27-Jähriger hatte dort nach bisherigen Erkenntnissen mit einer Pistole auf eintreffende Polizeibeamte geschossen. Die Beamten erwiderten das Feuer. Der Mann starb kurz, trotz Reanimationsversuchen noch vor Ort. Warum er bewaffnet zum Rathaus kam, ist noch unklar. Fußball-Bundesligist SC Freiburg hat in der vergangenen Saison so viel Geld eingenommen wie noch nie. Wie Finanzvorstand Leki am Abend bei der Mitgliederversammlung mitteilte, stieg der Gesamterlös auf gut 212 Millionen Euro. Der Jahresüberschuss betrug 30,5 Millionen Euro. SWR-Reporter Maximilian Springer.
5: Grund für die hervorragenden Zahlen ist unter anderem der sportliche Erfolg der Freiburger. In der vergangenen Spielzeit erreichte die Mannschaft von Trainer Julian Schuster sensationell das Finale der UEFA Europa League. Allein 33 Millionen Euro Prämie sollen dafür von der UEFA geflossen sein. Und wird diese Saison vielleicht ähnlich erfolgreich? Nach 4 Spielen in der neuen Bundesliga-Saison steht der Sportclub ungeschlagen auf dem 3. Platz und war auch während der langen Länderspielpause in den letzten Wochen unter Fußballfans viel im Gespräch.
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6: Guten Morgen auf die Straßen. Wir haben eine aktuelle Gefahrenmeldung reinbekommen. Fahrt bitte vorsichtig auf der A81 Würzburg Richtung Heilbronn. Zwischen Tauberbischofsheim und Ahorn, da liegen mehrere Plastikteile auf der Straße. A5 Karlsruhe Richtung Basel zwischen Dreieck Weil am Rhein und Weil am Rhein-Hüningen. Da ist ein Unfall mit 3 Lkw passiert. Aktuell dort 2 Kilometer Stau. Und alle Infos von den Straßen, auch die kleineren Meldungen, findet ihr immer zum Nachlesen auch bei uns auf swr1.de.
0: Hier und da gibt es zum Start in den Freitag Nebel. Später scheint vor allem südlich der Donau ganz häufig die Sonne. Nördlich ziehen Wolken rein und ab dem Nachmittag wird es da dann auch mal nass. 10 Grad gibt es heute als Höchstwert bei Sigmaringen, 17 Grad, wenn es rund um Mülheim. Morgen dann erstmal Regen, danach aber freundlich und am Sonntag Sonne und Wolken, kaum Schauer, aber weiter kühl.
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6: Hallo. Es war wieder so das perfekte Wetter jetzt, um Puzzles rauszuholen, ganz viele Bücher aus der Bücherei zu holen, um Brettspiele rauszuholen. So ein richtiges Schmuddelherbstwetter. Ich freue mich drauf.
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0: sagen, wenn ihr mal wissen wollt, ob Stephen King grundsätzlich was für euch ist, dann Carrie, ziemlich guter Einstieg. Zum einen ist das Buch für Stephen King-Verhältnisse überschaubar. Kein 1500 Seiten Monster, sondern eine Geschichte, die man relativ flott durchbekommt. Bisschen was über 300 Seiten. Im Mittelpunkt steht Carrie White, eine junge Frau, die in der Schule massiv gemobbt wird und zu Hause bei einer extrem religiösen und kontrollierenden Mutter aufwächst. Und Carrie hat eine Besonderheit. Sie besitzt nämlich telekinetische Kräfte, kann also Dinge allein mit ihren Gedanken bewegen. Und dann kommt dieser legendäre Schulball. Carrie glaubt da für einen kurzen Moment endlich dazuzugehören, bis ihre Mitschüler ihr einen unfassbar grausamen Streich spielen. Und sagen wir mal so, danach, da eskaliert die Situation. Das Spannende ist, Carrie ist jetzt kein Splatter-Horror oder irgendwas mit einem gruseligen Monster. Das Buch handelt nämlich von dem Horror, der von Menschen ausgeht. Es geht um Mobbing, Ausgrenzung, religiöser Fanatismus und was passiert, wenn man Menschen immer weiter in die Ecke drängt. Und ein Fun Fact, das ist übrigens der allererste Roman, den Stephen King veröffentlicht hat, 1974, und den hätte es fast nicht gegeben. Stephen King hat die ersten Seiten weggeworfen und seine Frau hat sie wieder aus dem Papierkorb geholt und ihn überredet, weiterzuschreiben. 2 Jahre später kam dann schon die berühmte Verfilmung von Brian De Palma mit Sissy Spacek als Carrie ins Kino und die funktioniert bis heute richtig gut. Die Abschlussballszene mit dem Schweineblut, die hat längst Horrorfilmgeschichte geschrieben. Und jetzt ist das Ganze neu verfilmt worden. Bei Prime Video gibt es eine Serienversion. Also fassen wir zusammen, wer sich an Stephen King rantasten will und nicht gleich mit S zum Beispiel einen Ziegelstein in die Hand nehmen möchte, für den ist Carrie ein ziemlich guter Start.
1: Ich habe jetzt aber trotzdem diese gruselige Gänsehaut gerade. SWR 1 Buchchecker Thomas Sachsenmeier findet, Carrie ist ein Stephen King-Klassiker, der erstaunlich wenig Staub angesetzt hat. Und Richtung Halloween sollten wir uns den doch mal auf den Nachttisch legen.
2: Dazu diese gruselige Uhrzeit. Es ist 14 Minuten nach 7 und ihr hört SWR 1 Baden-Württemberg. Ha!

0: Freitag. Es ist 18 Minuten nach 7.
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0: Und jetzt gibt's frische Musik für euren wonnevollen Morgen. Musik mit dem Prädikat besonders wertvoll. Hier ist Morgan Wallen und Beat.

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1: In Karlsruhe starten die deutschen Fußballerinnen heute in die neue WM-Saison. Gegen wen sie am Abend spielen, das gibt's gleich in den SWR1-Nachrichten.
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1: Um 7.30 Uhr mit Marc Geisler.
15: Guten Morgen. In einer Nachtsitzung hat Bundesbauministerin Huberts geplante Wohngeldkürzungen in den Bundestag eingebracht. Mehr als 400.000 Haushalte könnten ihre Unterstützung verlieren. Die übrigen sollen weniger Geld bekommen. Bund und Länder wollen so über 1 Milliarde Euro sparen. Die Opposition warnt vor sozialen Folgen. Heute berät der Bundestag dann erstmals über das Startchancen- und Qualitätsentwicklungsgesetz. Es soll bundesweit einheitliche Standards für Kitas schaffen. Nach den tödlichen Schüssen im bayerischen Berngau hat die Polizei den mutmaßlichen Täter festgenommen. Der 60-Jährige soll bei einer routinemäßigen Waffenkontrolle 2 Mitarbeiter des Landratsamtes erschossen haben. Danach verschanzte er sich in seiner Wohnung. In der norwegischen Hauptstadt Oslo wird am Vormittag der Gewinner des Friedensnobelpreises bekannt gegeben. Etwa 200 Personen, rund 80 Organisationen sind für die Auszeichnung nominiert. Skandinavien-Korrespondent Arne Bartram berichtet.
16: Als mögliche Preisträger gelten unter anderem die Kinderhilfsorganisation Save the Children und ein Netzwerk von Helfern im Sudan, das Kriegsopfer im Land unterstützt. Der Friedensnobelpreis kann an Personen oder Organisationen verliehen werden, die sich für Frieden, internationale Zusammenarbeit oder Abrüstung einsetzen. Im vergangenen Jahr ging der Friedensnobelpreis an die venezolanische Oppositionspolitikerin Maria Corina Machado. Sie gab die Auszeichnung später symbolisch an US-Präsident Donald Trump weiter, was für Kritik an ihr sorgte. Die Gewinner bekommen umgerechnet mehr als 1 Million Euro.
15: Und jetzt Nachrichten aus Baden-Württemberg. Nach den tödlichen Schüssen auf einen 27-Jährigen im Innenhof des Tuttlinger Rathauses gehen die Ermittlungen heute weiter. Nach SWR-Informationen soll der Afghane zunächst wegen eines Dokuments ins Rathaus gekommen sein. SWR-Reporterin Katrin Kleinbra.
17: Als er das Dokument nicht bekommen hat, soll er gegangen und mit einer Waffe zurückgekommen sein. Geschossen hat er damit zunächst nicht. Die Mitarbeiter des Rathauses verschanzten sich hinter Tischen. Als die Polizei den Mann nach einer 20-minütigen Suche im Innenhof des Rathauses stellte, eröffnete er das Feuer. Beim Schusswechsel mit den Beamten wurde er tödlich verletzt. Laut Landeskriminalamt war der 27-jährige Angreifer bereits Polizei bekannt. Weswegen ist im Moment unklar. Die Beamten versuchen derzeit, den genauen Ablauf zu rekonstruieren und das Motiv des Mannes zu ermitteln.
15: Die deutschen Fußballerinnen starten am Abend in Karlsruhe mit einem Länderspiel in die WM-Saison. Es geht gegen Australien. Vor dem eigentlichen Turnier im kommenden Jahr in Brasilien will Bundestrainer Wück sein Team gegen außereuropäische Gegner testen. Dabei muss Wück auf die verletzte Kapitänin Gwin sowie die pausierende Stammtorhüterin Berger verzichten. Anpfiff der Partie im Wildpark ist um 20.30 Uhr. 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
1: Zwei Meldungen haben wir im SWR1-Verkehrsservice für euch. Zunächst mal Vorsicht auf der A81 Heilbronn Richtung Stuttgart. In Höhe des Rastplatzes Kelblingen liegt ein Plastikteil auf dem rechten und mittleren Fahrstreifen. Und A5 Karlsruhe Richtung Basel zwischen Rust und Riegel. Ein defektes Fahrzeug auf der rechten Spur im Baustellenbereich. Dadurch 4 Kilometer Stau und eine Verzögerung von ungefähr 20 Minuten. Alle Infos von den Straßen jederzeit auch auf swr1.de. Gute Fahrt.
0: Andreas Maralitzer aus dem SWR 1 Wetterteam. Manchmal ist mehr drin, als man denkt, denn Wetter gibt es heute zweimal. Erzähl mal.
9: Ja, da stehen sich heute Sonnenschein und Regenwolken gegenüber. Die sonnigste Region heute der Süden Baden-Württembergs, Oberschwaben, Bodensee, Allgäu, bis zu 6-7 Stunden Sonne, nachdem sich morgendliche Nebelfelder aufgelöst haben. Sonst gibt es allenfalls kurz mal Sonne. Es zieht wieder ein dichter Wolkenschirm von Norden auf. Und heute Mittag und am Nachmittag setzen dann auch wieder Regenfälle ein. Also das erstmal im nördlichen, später auch im mittleren Baden-Württemberg. Und der Regen kommt erst später am Abend auch Richtung Bodensee voran. Dazu wird der Wind auch wieder böiger und Höchsttemperaturen heute ziemlich herbstlich, meist 10 bis 15 am Oberrhein mit etwas Sonne bis zu 17 Grad.
0: Wie entwickelt sich das jetzt am Wochenende?
9: Es geht morgen erstmal ziemlich grau und nass in den Samstag hinein. Diese Regenwolken ziehen über Mittag dann Richtung Alpen ab und dann wechseln sich Sonne und Wolken ab, genauso wie auch am Sonntag. Da gibt es nur noch wenige Schauer, weiterhin herbstliche Temperaturen. Und dann haben wir zum Start in die neue Woche sowas wie goldenes Oktoberwetter. Erst Nebel und dann reichlich Sonnenschein.
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0: Blitzbirnenalarm im Kreis Schwäbisch Hall, genau in Oberrot. Da gibt es viel Forst und Landwirtschaft und vielleicht auch bald einen gelben SWR1-Kaffeebecher. Finden wir es raus in ein paar Minuten.
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1: 7:41 Uhr. 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
3: Und die spielen wir zum Finale dieser Woche mit Anja aus Oberroth im Kreis Schwäbisch Hall. Schönen guten Morgen.
4: Hallo, guten Morgen.
3: Du bist wahrscheinlich auch schon ein bisschen in Vorbereitung auf die SWR 1 Hitparade. Gestern haben wir von der Kandidatin gehört oder vorgestern, dass sie im Stall die Hitparade verfolgen wird. Wo und wie wirst du sie hören?
4: Also abends mit Sicherheit auch im Stall beim Ausmisten.
3: Ah, und du bist auch bei den Tieren?
4: Ja, ja.
3: Und ansonsten, ich habe dich unterbrochen, entschuldige.
4: Ja, alles gut. Ansonsten, ja, im Auto, wo es geht. Ich sag, auf dem Handy läuft die dann nebenher.
3: Von morgens bis abends. Kommen wir noch zum Thema Tasse, das berührt uns jetzt konkret gleich mehr. Es gibt so Menschen, die haben akkurat nur passendes Geschirr im Schrank und welche bei denen gibt es keine zwei gleichen Tassen. Zu welchem Typ gehörst du?
4: Zum Zweiten.
3: Ich auch. Ich nehme mir immer vor, das alles ordentlich zu haben und dann ist es doch wieder kunterbunt und durcheinander. Aber eine gelbe fehlt dir noch und da könnten wir jetzt vielleicht dafür sorgen, dass da eine noch in den Schrank wandert bei dir.
4: Ja, das wäre nicht schlecht.
5: Anja, dann machen wir es doch. 60 Sekunden Zeit, so viele richtige Antworten bitte wie möglich. Ab 6 gibt es dann eine wirklich tolle, formschöne, wunderbare, gelbe SWR 1. Das ich werd verrückt. Und wenn du gleich nicht mehr weiter weißt bei irgendeiner Antwort, sag bitte weiter. Das spart immer so ein bisschen Zeit, okay?
4: Alles klar.
5: Dann startet deine Spielrunde jetzt. Welcher Wochentag war vorgestern?
4: Mittwoch.
5: Das Sprichwort sagt, das schlägt dem Fass
4: die Krone aus, dem Boden aus.
5: Was entsteht, wenn man Mais stark erhitzt?
4: Popcorn.
5: In welchem Land endet für Pilger der berühmte Jakobsweg?
4: Spanien.
5: Die Abkürzung SW steht für welche Himmelsrichtung?
4: Südwesten.
5: Ein Maultier ist die Kreuzung aus einem Pferd und einem
4: Esel.
5: Was außer Bier ist in einem sauren Radler?
4: Saurer Sprudel.
5: Welche Stadt verbirgt sich hinter dem Autokennzeichen HN?
4: Heilbronn.
5: Oh Captain, mein Captain, sagen Schüler im Film Der Club der Toten?
4: Dichter.
5: Welcher Teil eines Triathlons wird im Sitzen ausgeführt?
4: Radfahren.
5: In welcher Stadt findet jedes Jahr die Tourismusmesse CMT statt?
4: In Stuttgart.
5: Welche chinesische Medizintechnik heißt übersetzt Nadelstechen?
4: Akupunktur.
5: Welcher Beatle hat den Roxy Music Hit Jealous Guy geschrieben?
4: Weiter.
5: John Lennon. Und welche US-Metropole wird The Windy City genannt?
4: Keine Ahnung.
5: Keine Ahnung, ja, das war's.
3: Völlig egal, Chicago. 12 richtige.
5: 12
3: zum Finale der Woche. 2 gelbe Tassen, aber jetzt hast du 2 gleiche, das ist ja blöd. Schenk eine weiter, okay?
4: Mach ich.
5: Anja, vielen Dank. Mega. Und liebe Grüße nach Oberroth.
4: Ja, ich danke euch. Schönen Tag.
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0: 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Es ist 10 vor 8.
1: Wir haben eine aktuelle Gefahrenmeldung für euch. Fahrt bitte vorsichtig auf der A81 Heilbronn Richtung Stuttgart. Zwischen Stuttgart-Feuerbach und dem Dreieck Leonberg steht ein defekter LKW auf der rechten Spur.
2: Allen unterwegs eine gute und sichere Fahrt. Und wer jetzt an der Bushaltestelle beim Warten auf den Bus uns hört und noch nichts vorhat und noch ein paar Minuten totschlagen muss, kein Problem.
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17: Um 8 mit Marc Geißler. Guten Morgen. Der Bundestag berät über ein Gesetz für bessere Kita-Qualität. Ein verurteilter Freiburger Kunstfälscher fordert vor dem BGH seine Werke zurück. Das Wetter im Süden länger sonnig, ansonsten wieder wolkiger bei bis zu 17 Grad. Der Bundestag befasst sich heute zum ersten Mal mit einem Gesetz, das die frühkindliche Bildung verbessern soll. Das sogenannte Startchancen- und Qualitätsentwicklungsgesetz soll bundesweit verbindliche Standards für Kitas festlegen. Nicole Markwald mit den Details.
18: Der Plan? Spätestens im Alter von 4 Jahren soll der Entwicklungsstand von Kindern verbindlich erhoben werden. Dabei geht es vor allem darum zu prüfen, wie gut ein Kind sprechen kann. Aber auch die motorische und sozial-emotionale Entwicklung spielt eine Rolle. Kinder mit Nachholbedarf sollen gezielt gefördert werden. Dafür sollen die Fachkräfte in Kitas mehr Zeit bekommen. Außerdem soll es erstmals bundesweite Mindeststandards für die Qualität in Kitas geben. Kindergärten in sozialen Brennpunkten sollen künftig stärker unterstützt werden, mit zusätzlichem Personal für Sprachförderung und Kitasozialarbeit. Mindestens 10% der Kitas in jedem Bundesland sollen davon profitieren.
17: In der Nacht hat Bundesbauministerin Huberts geplante Kürzungen beim Wohngeld in den Bundestag eingebracht. Mehr als 400.000 Haushalte könnten dadurch ihren Anspruch auf die Unterstützung verlieren. Immer mehr Jugendliche in Deutschland verlassen die Schule ohne Abschluss. Im vergangenen Schuljahr waren es knapp 65.000. Das geht aus Daten des Statistischen Bundesamts hervor. Damit stieg die Zahl im Vergleich zum Vorjahr um rund 3.000. Und jetzt Nachrichten aus Baden-Württemberg. Der Landkreis Heilbronn testet eine KI, die speziell für Ausländerbehörden entwickelt wurde und ist damit eine von 38 Pilotkommunen bundesweit. Jan Arnecke weiß, worum es genau geht.
7: Der Kreis Heilbronn nimmt an der zweiten Runde des Bundesprogramms Agentic AI Hub teil. Dabei können 17 Startups verschiedene KI-Lösungen direkt in der Verwaltung im echten Leben testen lassen. Im Kreis Heilbronn geht es um eine KI für die Ausländerbehörde. Sie soll den Mitarbeitenden im Amt Routineaufgaben abnehmen, zum Beispiel das Auswerten eingereichter Dokumente. So soll mehr Zeit für die eigentliche Fallbearbeitung sein. Das Landratsamt betont, die Entscheidungen sollen am Ende aber immer die Menschen treffen. Die Pilotphase läuft bis Mitte Dezember.
17: Der früher in Freiburg ansässige Kunstfälscher Beltracchi klagt vor dem Bundesgerichtshof. Er fordert seine Fälschung von Maler Heinrich Campendonks Werk Rotes Bild mit Pferden zurück. Sie war als angebliches Original 2006 für knapp 2,9 Millionen Euro versteigert worden, wurde dann aber rückabgewickelt und an einen Dritten verkauft. Dieses Bild hätte seiner Meinung nach an ihn zurückgehen müssen. 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
19: Meine lieben Herren, da ist was dazugekommen, was ein bisschen länger dauert auf den Straßen. Wir starten mal vorne auf der A5 Karlsruhe Richtung Basel. Zwischen Rust und Riegel, da steht ein defektes Fahrzeug auf der rechten Spur im Baustellenbereich. Dadurch 4 Kilometer Stauverzögerung, eine halbe Stunde. Länger dauert es noch auf der A5 Karlsruhe Richtung Basel zwischen Efringenkirchen und Weil am Rhein-Hüningen. Da ist ein Unfall mit 3 Lkw passiert. 5 Kilometer Stau gibt es inzwischen, dauert es dort eine Stunde länger. Und A81 Heilbronn Richtung Stuttgart zwischen Stuttgart-Zuffenhausen und Dreieck-Leonberg. Da steht ein defekter LKW auf der rechten Spur. 5 Kilometer Stau, nur 20 Minuten länger, die ihr da durchhalten müsst. Allen unterwegs gute Fahrt und alle Staus findet ihr sonst auch jederzeit zum Nachlesen auf swr1.de.
20: Hier und da ist noch so ein bisschen Nebel drin. Später scheint dann vor allem südlich der Donau recht häufig die Sonne. Nördlich davon allerdings, da kommen Wolken rein. Und ab dem Nachmittag kann es da dann auch regnen. Höchstwerte heute 10 Grad, rund um Münsingen 17 Grad werden es bei Lörrach. Morgen dann erst Regen, dann freundlich. Am Sonntag Sonne und Wolken, kaum Schauer und kühl. Und am Montag dann kommt wohl der goldene Oktober zurück.
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19: Und Lena Sterr, hallo.
20: Hi.
19: Es ist Freitagmorgen, das heißt einmal noch Brotdosen packen, einmal noch Turnbeutel suchen, nochmal die kleine Mütze zurechtrücken und den morgendlichen Alltagswahnsinn irgendwie überstehen und dann ist Wochenende. Wir sind bei euch.
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0: 11 Minuten nach 8 am Freitagmorgen. 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
1: Großes Konzerthighlight am Montag. Bryan Adams kommt nach Mannheim in die SAP Arena und es gibt sogar noch Tickets. Wenn ihr allerdings eine gute Zeit schon am Wochenende für ein bisschen weniger Geld haben wollt, da hätten wir auch was für euch.
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0: Gar keinen Eintritt kostet die Show der Kompanie Kriazell in Heidelberg am Samstag. Zwei Männer sind das und ein Tanz voller Energie, Witz und überraschenden Momenten. Das wird eine wilde Mischung aus Ballett, Tango, Hip-Hop und Slapstick. Alles unter freiem Himmel. Um 16 Uhr.

0: Rathauskaserne in Friedrichshafen.
1: Die Karlsruher feiern morgen und am Sonntag das Karlsruher Stadtfest. Ihr bekommt internationale Straßenkunst, Live-Musik auf dem Marktplatz, einen Flohmarkt auf dem Kronenplatz, ein Schlemmerfest auf dem Stephansplatz und noch mehr in der Karlsruher Innenstadt. Dabei und bei allem anderen euch eine gute Zeit.
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0: Schönen Freitag. Genau 20 nach 8 haben wir es.
1: Und gleich ganz großes Gefühlskino im Breitwand. Dargeboten von Bruno Mars und Lady Gaga. Fantastisches Duett. Die with a Smile.
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0: 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Gemeinsam starten wir in diesen Freitag rein.
1: Auf der Hornisgrinde im Schwarzwald wird heute der Grundstein gelegt für ein zweites Windrad. Wann das in Betrieb geht, das hören wir jetzt in den Nachrichten.
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1: Um 8:30 mit Marc Geißler.
3: Guten Morgen. Der Bundestag befasst sich heute zum ersten Mal mit einem Gesetz, das die frühkindliche Bildung von Kindern verbessern soll. Der Entwurf von Familienministerin Prien sieht vor, dass in Kitas der Sprach- und Entwicklungsstand von allen Vierjährigen erhoben wird. Kinder sollen dann gezielt gefördert werden. Die CDU-Politikerin sagte im ARD-Morgenmagazin, Kitas in herausfordernden Lagen sollen zusätzliches Personal bekommen. Und außerdem?
4: Wir wollen übrigens auch die Fachberatung für alle Kitas verbessern, damit das Niveau insgesamt bei den Kitas bei der Sprachförderung und Entwicklungsförderung höher wird. Wir fördern das mit fast 10 Milliarden. Das ist fast so groß, das Programm, wie das Startchancenprogramm für Schulen. Das ist das größte bildungspolitische Programm aller Zeiten in Deutschland gewesen. Und ich glaube, das ist wirklich etwas, wo wir jetzt Bund, Länder und Kommunen gemeinsam sagen müssen, wenn wir es ernst meinen mit der Förderung der jungen Generation in unserem Land, dann ist das die entscheidende Stellschraube. Und da müssen wir jetzt alle gemeinsam den Schulterschluss suchen und das gemeinsam umsetzen,
3: sagt Familienministerin Prien. Nach einem mehr als 12-stündigen Polizeieinsatz im oberpfälzischen Berngau ist ein 60-Jähriger festgenommen worden. Er soll bei einer routinemäßigen Waffenkontrolle zwei Beschäftigte des Landratsamts Neumarkt erschossen haben. Beim Zugriff in der Nacht wurde er durch Schüsse ins Bein leicht verletzt. Die Frankfurter Buchmesse ist ab heute für alle geöffnet. In den vergangenen 2 Tagen durfte nur Fachpublikum die Messehallen besuchen. Tickets gibt es ausschließlich online. Die Buchmesse geht dann noch bis Sonntag. Und jetzt Nachrichten aus Baden-Württemberg. Auf der Hornisgrinde im Ortenaukreis wird am Vormittag der Grundstein für den Bau einer zweiten Windkraftanlage gelegt. Das neue Windrad soll im Herbst nächsten Jahres in Betrieb gehen und Ökostrom für 3000 Haushalte liefern. Susanne Bühler hat die Einzelheiten.
5: Mit dem zweiten Windrad soll eine bereits seit 2015 bestehende Anlage auf dem Hornisgrinde-Gipfel ergänzt werden. Laut Betreiber wird die neue Anlage noch leistungsstärker und mit 180 Meter Gesamthöhe rund 60 Meter höher ausfallen. Von der Planung bis zur Genehmigung dauerte es 10 Jahre. Zahlreiche Hürden mussten überwunden werden, vor allem beim Artenschutz für das gefährdete Auerhuhn, bis die Behörden den Bau eines zweiten Windrads unter hohen Auflagen genehmigten.
3: In Mannheim startet heute eine der größten Messen für Oldtimer-Fans, die Veterama. Etwa 4000 Aussteller und Händler zeigen auf dem Maimarktgelände historische Fahrzeuge sowie Ersatzteile und Zubehör. Bis Sonntag werden tausende Besucher erwartet. 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
0: Guten Morgen um 8:45. 2 Meldungen im Verkehrsservice haben wir für euch. A5 Basel Richtung Karlsruhe zwischen Efringenkirchen und Dreieck Neuenburg. Baustelle 4 Kilometer Stau, Verzögerung dadurch eine Viertelstunde. Und A5 Karlsruhe Richtung Basel zwischen Efringenkirchen und Weil am Rhein Hüningen. Da sind ja 3 Lkw miteinander in Unfall geraten. 7 Kilometer streckenweise Stau gibt's noch. Verzögerung inzwischen noch eine Dreiviertelstunde dort. Und alles Wichtige für eure Strecke könnt ihr jederzeit nachlesen bei uns auf swr1.de.
1: Andreas Machalitzer aus dem SWR 1 Wetterteam. Wie wird denn der Freitag heute?
6: Ja, es ist ein Tag, der erstmal trocken startet, teilweise mit Nebel, ansonsten häufig auch mit Sonnenschein. Allerdings wird es für die Sonne dann immer schwieriger und enger, durch die Wolken durchzukommen, denn von Nordwesten her breitet sich wieder ein dichter Wolkenschirm aus und es folgt dann auch Regen am Nachmittag im nördlichen Baden-Württemberg, während es nach Süden zu noch bis zum Einbruch der Dunkelheit heute Abend trocken bleibt. Und hier scheint auch noch länger die Sonne, vor allem am Bodensee und im Allgäu, da geht es ganz freundlich durch den Tag. Temperaturen dazu gerade mal so 10 bis 15, am Oberrhein bis zu 17 Grad und der Südwestwind wird wieder kräftiger.
1: Wie entwickelt sich das jetzt am Wochenende?
6: Wir starten morgen erstmal ziemlich grau und regnerisch in den Samstag hinein. Morgen Mittag ziehen diese Regenwolken dann ab. Da wird es am Nachmittag so ein bisschen Sonne zwischen den Schauern geben. Und der Sonntag, ja, der sieht ganz freundlich aus. Es sind zwar immer wieder mal Wolken dabei, die Sonne kommt aber auch durch. Schauer bleiben die Ausnahme. Und an die herbstlichen Temperaturen von rund 15 Grad können wir uns dann auch gewöhnen.
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1: Gisela aus Herbertingen hat geschrieben, ihr hattet doch heute diesen Veranstaltungstipp mit den Drachen durchgegeben. Wo war das nochmal? Gisela, kein Problem. Das ist in Renningen-Malmsheim im Kreis Böblingen. Da ist ab morgen und übermorgen ist das große Drachenfest. Wer sich nicht auskennt, einfach dahin fahren, wo dieses große Bosch-Gebäude steht, dieser Bosch-Klotz, und daneben ist der Sportflugplatz und da ist dann das Drachenfest. So, alle glücklich. Dann
0: nicht wegfliegen.
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0: SWR1, guten Morgen Baden-Württemberg. Großer Feuerwehreinsatz im Heidelberger Schlosstunnel gestern Abend. Alles zum Glück, aber nur eine Übung, falls ihr irritiert gewesen seid. Da haben Einsatzkräfte gestern Abend einen ganz schweren Unfall im Tunnel nachgestellt mit Feuer und Rauch und vielen Verletzten. Fazit am Ende war, die Übung ist im Großen und Ganzen ganz gut gelaufen.
1: Ja, es ist wichtig, dass solche Szenarien wirklich geprobt werden. Das kennen wir, wir fahren durch einen Tunnel. Und was machst du, wenn es da plötzlich brennt? Wie verhalte ich mich da als Autofahrer am besten? Holger Schlechter von der Heidelberger Polizei.
2: Also wenn man wirklich mitbekommt, dass es in einem Tunnel brennt, meine Empfehlung, Fahrzeug abstelle, aus dem Auto aussteige und den schnellstmöglichen Notausgang nutze, beziehungsweise je nachdem, wie die Entfernung ist, wieder den Ausgang suche und warten, bis der Brand bekämpft ist und man dann wieder zu seinem Auto kann. Das Schlimmste, was aus meiner Sicht ein Autofahrer machen kann, ist drin sitzen bleiben oder sogar anfangen zu drehen, um mit dem Auto rauszufahren. Da kann er gegebenenfalls der Feuerwehr entgegenfahren oder Einsatzkräfte, die gerade reinlaufen.
0: Gute Tipps, die er uns da gestern gegeben hat. Und übrigens, den Notausgang finden wir dann, wenn wir uns an den grünen Schildern mit den Pfeilen orientieren. Und wichtig ist auch noch, also schnell aus dem Auto raus, das haben wir gehört, aber dabei den Schlüssel stecken lassen, das macht es den Einsatzkräften später bei der Bergung leichter.
1: In Heidelberg ist am Abend ein Brand in einem Tunnel geprobt worden. Ein großes Dank an alle, die hier für unsere Sicherheit geübt haben.
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0: Wir sind auf dem Weg Richtung Wochenende. Schönen Freitag.
1: Es ist 9:10.
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0: Baden-Württemberg, es ist Freitag, der 9. Oktober.
1: In Karlsruhe starten die deutschen Fußballerinnen heute in die WM-Saison. Gegen wen heute Abend gespielt wird, das alles und mehr gibt's gleich in den SWR 1 Nachrichten.
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23: Um 9 Uhr mit Marc Geißler. Guten Morgen. Der Bundestag berät über ein Gesetz für bessere Kita-Qualität und frühzeitige Förderung. Im Karlsruher Wildpark wollen Deutschlands Fußballerinnen erfolgreich in die WM-Saison starten. Das Wetter im Süden länger freundlich, sonst mehr Wolken und später Regen bei bis zu 17 Grad. Der Bundestag beschäftigt sich heute zum ersten Mal mit einem Gesetzentwurf von Familienministerin Prien, mit dem die Bildungschancen von Kindern verbessert werden sollen. Damit soll spätestens, wenn die Kinder 4 Jahre alt sind, ihr Entwicklungsstand gecheckt werden. Dabei geht es zum Beispiel um ihre Sprache und Motorik. Dort, wo es noch Lücken gibt, sollen die Kinder gefördert werden. Der Führerschein könnte durch die von der Bundesregierung geplante Reform bis zu 1.000 Euro günstiger werden. Das hat Bundesverkehrsminister Bilger der Welt gesagt. Jasper Ruppert berichtet.
24: Dabei werde es allerdings große regionale Unterschiede geben. Zudem brauche manch Fahrschüler mehr Stunden als andere. Im Mai hatte das Bundeskabinett einen Gesetzentwurf dazu beschlossen. Der sieht mehrere Maßnahmen vor. Verpflichtende Sonderfahrten wie Nacht- und Autobahnfahrten reduzieren, den Fragenkatalog bei der Theorieprüfung deutlich verringern und den Theorieunterricht komplett online möglich machen. Der Betrag, den man in Deutschland für den Autoführerschein auf den Tisch legen muss, ist in den vergangenen Jahren stark gestiegen. Das Bundesverkehrsministerium gibt ihn mit durchschnittlich 3.400 Euro an.
23: Und jetzt Nachrichten aus Baden-Württemberg. Der früher in Freiburg ansässige Kunstfälscher Beltracchi klagt vor dem Bundesgerichtshof. Er fordert seine zahlreichen Fälschungen wieder zurück. Bei der Verhandlung, die jetzt gleich in Karlsruhe startet, geht es um das Werk Rotes Bild mit Pferden. Einzelheiten von SWR-Reporterin Marion Eiche.
25: Seit Jahren versucht Beltracchi, seine Fälschung wiederzubekommen. Das rote Bild mit Pferden des Malers Heinrich Campendonck von 1914 galt als verschollen. Dass der ehemalige Freiburger Kunstfälscher es gemalt und als Original angeboten hatte, flog auf, weil der Käufer, eine maltesische Gesellschaft, das Bild untersuchen ließ. Beltracchi hatte es von einem Auktionshaus für knapp 2,9 Millionen Euro versteigern lassen. Der Kauf wurde rückgängig gemacht und das Auktionshaus verkaufte das Bild an einen Dritten. In seiner Klage argumentiert Beltracchi, das Auktionshaus hätte das Bild damals an ihn zurückgeben müssen. Nun versucht Beltracchi sein Glück vor dem Bundesgerichtshof.
23: Die deutschen Fußballerinnen starten am Abend in Karlsruhe mit einem Länderspiel in die WM-Saison. Es geht gegen Australien. Vor dem eigentlichen Turnier im kommenden Jahr in Brasilien will Bundestrainer Wück sein Team gegen außereuropäische Gegner testen. Dabei muss Wück auf die verletzte Kapitänin Gwin sowie die pausierende Stammtorhüterin Berger verzichten. Anpfiff der Partie im Wildpark ist um 20.30 Uhr. 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
26: Der Verkehrsservice in SWR 1 um kurz nach 9, A5 Basel Richtung Karlsruhe zwischen Efringenkirchen und Dreieck Neuenburg, Baustelle 3 Kilometer Stau, Verzögerung ungefähr eine Viertelstunde dort. Die B465 in Bad Wurzach ist am Kreisverkehr Bad Wurzach Süd-Ziegelwiese wegen einer Unfallaufnahme derzeit gesperrt. Und am Schluss noch die Schweiz, A2 Luzern Richtung Gotthard zwischen Wassen und Göschenen, 2 Kilometer Stau, es dauert dort ungefähr 20 Minuten länger. Alle Verkehrsinfos jederzeit auch auf swr1.de. Gute Fahrt.
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1: Das Wetter gibt es heute in zwei Ausführungen. Südlich der Donau haben wir heute häufig Sonne bis in den Abend hinein. Nördlich davon, da kommen so von Nordwesten Wolken rein und die bringen dann ab dem Nachmittag Schauer. 10 Grad gibt es heute in der Spitze, so rund um Burladingen. 17 Grad werden es bei Mülheim. Morgen geht es dann erstmal nass los, später trocknet es ab und es wird freundlich. Am Sonntag dann Sonne und Wolken, kaum Schauer und kühl. Und ab Montag dann wieder güldener Oktober.
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1: Mit Ingo Lege
26: und Lena Sterr. Schönen Freitag.
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26: Und wer am Wochenende Kürbis schnitzen will, bitte auch an die Pflaster-Großpackung denken. Das ist ein Risikogeschäft, wir sagen es mal so ganz hart. Und Haarspray einkaufen, das soll ja gegen Schimmel im Kürbis helfen.
1: Ja, oder dann bleibt auch der Iro auf dem Kürbis stehen, ist auch schön.
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0: SWR1 Buchchecker Thomas Sachsenmeier hat sich diesen Klassiker nochmal vorgenommen und sagt uns, ob man Carrie lesen kann, auch wenn man kein großer Horrorfan ist.
1: Ja, absolut. Ich würde sogar sagen, wenn ihr mal wissen wollt, ob Stephen King grundsätzlich was für euch ist, dann Carrie, ziemlich guter Einstieg. Zum einen ist das Buch für Stephen King-Verhältnisse überschaubar. Kein 1500 Seiten Monster, sondern eine Geschichte, die man relativ flott durchbekommt. Bisschen was über 300 Seiten. Im Mittelpunkt steht Carrie White, eine junge Frau, die in der Schule massiv gemobbt wird und zu Hause bei einer extrem religiösen und kontrollierenden Mutter aufwächst. Und Carrie hat eine Besonderheit. Sie besitzt nämlich telekinetische Kräfte, kann also Dinge allein mit ihren Gedanken bewegen. Und dann kommt dieser legendäre Schulball. Carrie glaubt da für einen kurzen Moment endlich dazuzugehören, bis ihre Mitschüler ihr einen unfassbar grausamen Streich spielen. Und sagen wir mal so, danach, da eskaliert die Situation. Das Spannende ist, Carrie ist jetzt kein Splatter-Horror oder irgendwas mit einem gruseligen Monster. Das Buch handelt nämlich von dem Horror, der von Menschen ausgeht. Es geht um Mobbing, Ausgrenzung, religiöser Fanatismus und was passiert, wenn man Menschen immer weiter in die Ecke drängt. Und ein Fun Fact, das ist übrigens der allererste Roman, den Stephen King veröffentlicht hat, 1974, und den hätte es fast nicht gegeben. Stephen King hat die ersten Seiten weggeworfen und seine Frau hat sie wieder aus dem Papierkorb geholt und ihn überredet, weiterzuschreiben. 2 Jahre später kam dann schon die berühmte Verfilmung von Brian De Palma mit Sissy Spacek als Carrie ins Kino und die funktioniert bis heute richtig gut. Die Abschlussballszene mit dem Schweineblut, die hat längst Horrorfilmgeschichte geschrieben. Und jetzt ist das Ganze neu verfilmt worden. Bei Prime Video gibt es eine Serienversion. Also fassen wir zusammen. Wer sich an Stephen King rantasten will und nicht gleich mit S zum Beispiel einen Ziegelstein in die Hand nehmen möchte, für den ist Carrie ein ziemlich guter Start.
2: SWR1 Buchchecker. Thomas Sachsenmeier findet, Carrie ist ein Stephen King-Klassiker, der erstaunlich wenig Staub angesetzt hat. Richtung Halloween vielleicht gleich mal auf den Nachttisch legen.
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0: Es ist 9.22 Uhr.
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2: Nach der Aufregung jetzt erstmal Teddy Swims, der mich jedenfalls mit seiner Musik immer ganz wunderbar wieder runterholt und entspannt, ganz egal wie stressig der Tag ist. Mr. Knows It All, neu bei uns in SWR 1 Baden-Württemberg.

0: Guten Morgen, Baden-Württemberg. Hier ist SWR 1 am Freitag. Kommt gut durch den früher mal staureichsten Tag der Woche.
1: Wo und wie kann man künstliche Intelligenz für die öffentliche Verwaltung eigentlich nützen und sie sich unterstützen lassen? Das wird gerade im Kreis Heilbronn getestet. Mehr dazu in den Nachrichten bei uns.
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1: Um 9:30 mit Marc Geißler.
3: Guten Morgen. Der Bundestag befasst sich heute erstmals mit einem Gesetzentwurf von Familienministerin Prien, der die Bildungschancen von Kindern verbessern soll. In Zukunft soll spätestens im Alter von 4 Jahren geprüft werden, wie weit sie sich entwickelt haben, zum Beispiel beim Sprechen oder bei der Motorik. Wenn Kinder in bestimmten Bereichen noch Unterstützung brauchen, sollen sie dann auch gezielt gefördert werden. Der Autobauer BMW will offenbar dem Landtagspräsidenten von Sachsen-Anhalt kein Fahrzeug mehr zur Verfügung stellen. Die Unternehmenszentrale zog nach einem Bericht der Zeit am Dienstag ein entsprechendes Leasingangebot zurück. Am selben Tag war der AfD-Politiker Rausch zum Präsidenten des Landtags gewählt worden. BMW will den Fall nicht kommentieren. Vor wenigen Tagen hatte Vorstandschef Nedeljkovic in einem Interview mit Blick auf die AfD gesagt, Rechtspopulismus und Nationalismus seien Gift für einen weltoffenen Wirtschaftsstandort, der vom Welthandel lebe. Und jetzt Nachrichten aus Baden-Württemberg. Der Landkreis Heilbronn testet eine neue künstliche Intelligenz für Ausländerbehörden. Er ist damit eine von 38 Kommunen bundesweit, die an einem Pilotprojekt teilnehmen. Die KI soll den Mitarbeitenden Routineaufgaben abnehmen und zum Beispiel eingereichte Dokumente auswerten. So soll mehr Zeit für die Bearbeitung einzelner Fälle bleiben. Die Entscheidungen soll aber weiterhin die Beschäftigten treffen. Die Frankfurter Buchmesse ist ab heute auch für Besucher geöffnet, nachdem in den vergangenen 2 Tagen nur Fachpublikum Eintritt gewährt wurde. Das Konzept hat sich in diesem Jahr ein wenig verändert, berichtet Ida Hermes aus Frankfurt.
4: Verlage und Veranstaltungen, die besonders viele Menschen anziehen, sind jetzt im Erdgeschoss der verschiedenen Messehallen untergebracht. So soll verhindert werden, dass einzelne Hallen überfüllt sind. Im Innenhof unter freiem Himmel finden Signierstunden statt. In den Hallen gibt es dieses Jahr mehrere neue Bühnen. Unter anderem eine Community Stage für Fantasy und Gaming, die Matsuri Stage für japanische Popkultur und die Imagination Stage für Kinder und Jugendliche. Alle, die kurz entschlossen kommen möchten, sollten beachten, Tickets für die Frankfurter Buchmesse gibt es nur online. Der Verkauf ist noch offen.
3: Die deutsche Fußballnationalmannschaft der Frauen startet am Abend in Karlsruhe in die WM-Saison. Gegner ist Australien. Das Spiel im Wildparkstadion wird um 20.30 Uhr angepfiffen und auch im ZDF übertragen. Rebecca Plies berichtet.
5: Nach fast 20 Jahren kehrt das deutsche Frauennationalteam wieder ins Wildparkstadion nach Karlsruhe zurück. Damals gewann Deutschland hier gegen Japan mit 6:3. Das Freundschaftsspiel gegen Australien ist das 7. Aufeinandertreffen beider Mannschaften. Deutschland konnte bislang 4 Partien für sich entscheiden. Das letzte Spiel gegen Australien endete mit einer Niederlage. Bundestrainer Christian Wück kehrt in seine alte Wirkungsstätte zurück. In den 1990ern spielte er für den KSC.
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1: Guten Morgen. Eine aktuelle Gefahrenmeldung ist dazugekommen im Verkehrsservice von SWR 1. Vorsicht auf der B35 Germersheim Richtung Bretten zwischen Rheinbrücke Germersheim und Philippsburg Rheinsheim. Da liegt eine Plane auf allen Fahrstreifen. A5 Basel Richtung Karlsruhe zwischen Efringenkirchen und Dreieck Neuenburg. Baustelle, 3 Kilometer Stau. Verzögerung bis zu einer Viertelstunde. Und dann im weiteren Verlauf nochmal zwischen Hartheim-Heitersheim und Bad Krozingen. Ebenfalls eine Baustelle, 5 Kilometer Stau. Und da dauert es dann nochmal bis zu 20 Minuten länger. Und dann nochmals weiter zwischen Teningen und Herbolzheim. Auch eine Baustelle. Dann auf der rechten Spur, 7 Kilometer Stau. Da dauert es dann nochmal eine halbe Stunde länger. A8 Karlsruhe Richtung Stuttgart zwischen Pforzheim West und Pforzheim Süd. Baustelle, 7 Kilometer Stau. Verzögerung dort auch eine halbe Stunde. Kommt gut durch und an und alle Staus und Verkehrsinfos zum Nachlesen jederzeit bei uns auf swr1.de.
0: Andreas Maralitza aus dem SWR1 Wetterteam. Das Wetter gibt es heute gleich zweimal. Erklär mal.
6: Ja, wir haben zum einen ein kleines Hoch, davon profitiert auf jeden Fall der Süden Baden-Württembergs, also Bodensee, Oberschwaben, Allgäu, teilweise Hochrhein, da scheint häufiger die Sonne und auf der anderen Seite haben wir das kräftige Islandtief Gabriela und dessen Regenwolken ziehen im Laufe des Tages von Hessen und von der Pfalz her ins nördliche Baden-Württemberg. Also die Wolkenlücken, die wir hier noch haben, die schließen sich allmählich, der Himmel wird immer grauer und am Nachmittag fängt es hier eben an zu regnen. Der Regen kommt dann erst am Abend auch südlich der Donau an. Der Gewind wird dann auch böiger und Temperaturen heute herbstlich frisch mit 10 bis 15 am Kaiserstuhl und im Markgräflerland bis zu 17 Grad.
0: Wie entwickelt sich das am Wochenende?
6: Erstmal ein ziemlich grauer Start ins Wochenende. Morgen am Samstag haben wir viele Wolken, am Vormittag häufig Regen. Der Nachmittag dann ein bisschen freundlicher, da kommt neben einzelnen Schauern die Sonne raus. Und nur am Sonntag noch wenig Regen, da kommt dann etwas häufiger mal die Sonne durch die Wolken durch. Und das bei Temperaturen allgemein am Nachmittag so um die 15 Grad Marke.
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0: Ja, und es gibt den kompletten Overload im Moment im Einzelhandel, wo eben noch die Sonnenmilch stand. Da liegen jetzt Tonkürbis und Plastik-Weihnachtsmann. Lasst euch bitte nicht stressen, wir nehmen uns erstmal ganz entspannt den Freitag vor.
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0: Schönen Freitagmorgen. Es ist 9.41 Uhr. Hier ist SWR 1. Guten Morgen, Baden-Württemberg. Und dickes Dank an alle, die da in ihrer Freizeit teilweise gestern Abend mitgemacht haben. Feuerwehr, THW und viele andere Helferinnen und Helfer. Sie haben geprobt, was wäre, wenn es in einem Tunnel ein Feuer mit vielen Verletzten geben würde.
1: Falls ihr in der Gegend um Heidelberg da gestern viel Blaulicht gesehen und euch Sorgen gemacht habt, es war zum Glück alles wirklich nur eine große Übung. Aber die hat sich ziemlich echt angefühlt. Unser SWR 1-Reporter David Kopp ist dabei gewesen.
2: Es riecht wie an Silvester im Feuerwerknebel. Die Sicht ist aber noch viel schlechter. Ich stehe im völlig verrauchten Schlossbergtunnel in Heidelberg. Hier wird gerade ein Verkehrsunfall mit brennenden Autos und vielen Verletzten simuliert. Inzwischen stehe ich vor dem Tunnel. Und hier sind jede Menge Einsatzkräfte, überall Blaulicht, 3 Feuerwehrfahrzeuge, Rettungswagen. Es gibt Feuerwehrleute, die mit Stöcken in den Tunnel gehen, zur Orientierung im Rauch. Nach wenigen Minuten werden auch Verletzte aus dem Tunnel gebracht. Das sind natürlich keine echten Verletzten, sondern instruierte Schauspieler.
0: Also das volle Programm ist für die Übung aufgefahren worden und so sollen die Einsatzkräfte nämlich bewusst unter Stress gesetzt werden, sagt Holger Schlechter von der Heidelberger Feuerwehr.
3: Wir werden nie ganz an die Realität herankommen, das mit Sicherheit nicht. Aber der vorgehende Feuerwehrmann, der soll ein Gespür bekommen, was da auf ihn zukommt. Denn wenn er das weiß, dann ist er darauf vorbereitet, wenn es wirklich zum Einsatz kommt.
1: Wie muss bei einem Tunnelbrand reagiert werden? Im Schlossbergtunnel in Heidelberg ist das am Abend geprobt worden.
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0: 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Guten Morgen, Baden-Württemberg. Am Freitag, es ist 10 Minuten vor 10.
1: Und wir haben noch eine aktuelle Gefahrenmeldung für euch. Vorsicht bitte auf der B31 Donau-Eschingen Richtung Freiburg. Zwischen Neustadt-Mitte und Titisee-Neustadt B317. Eine ungesicherte Unfallstelle, fahrt dort ganz besonders vorsichtig.

0: Das war SWR 1 Guten Morgen Baden-Württemberg am Freitag mit Lena Sterr und Ingo Lege. Gleich nach 10 dann SWR 1 Leute mit Nicole Köster.
1: Und da geht's heute quasi um uns alle. Es geht um Europa. Sozialwissenschaftler und Zukunftsforscher Stefan Rammler ist zu Gast. Er beschäftigt sich mit der Frage, wie könnte ein neues Europa aussehen? Auch mit Blick auf neue Partnerschaften in Südamerika und Afrika.
0: Gleich hier in SWR 1 Leute nach den 10 Uhr Nachrichten. Wir wünschen ein schönes Wochenende.
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18: Um 10 Uhr mit Christiane Sütterle, guten Morgen. Bundesfamilienministerin Prien will Kita-Kinder besser fördern. Porsche verkauft auch im dritten Quartal weniger Autos. Das Wetter im Süden länger freundlich, sonst mehr Wolken und später Regen, 10 bis 17 Grad. Der Bundestag befasst sich heute zum ersten Mal mit einem Gesetz, das die frühkindliche Bildung verbessern soll. Das sogenannte Startchancen- und Qualitätsentwicklungsgesetz soll bundesweit verbindliche Standards für Kinder festlegen. Nicole Markwald mit Details.
19: Der Plan? Spätestens im Alter von 4 Jahren soll der Entwicklungsstand von Kindern verbindlich erhoben werden. Dabei geht es vor allem darum zu prüfen, wie gut ein Kind sprechen kann. Aber auch die motorische und sozial-emotionale Entwicklung spielt eine Rolle. Kinder mit Nachholbedarf sollen gezielt gefördert werden. Dafür sollen die Fachkräfte in Kitas mehr Zeit bekommen. Außerdem soll es erstmals bundesweite Mindeststandards für die Qualität in Kitas geben. Kindergärten in sozialen Brennpunkten sollen künftig stärker unterstützt werden, mit zusätzlichem Personal für Sprachförderung und Kitasozialarbeit. Mindestens 10% der Kitas in jedem Bundesland sollen davon profitieren.
18: Herz-Kreislauf-Erkrankungen bleiben die häufigste Todesursache in Deutschland. Im vergangenen Jahr starben daran rund 334.000 Menschen. Das sind 1,5% weniger als im Vorjahr, wie das Statistische Bundesamt mitteilte. Die zweithäufigste Todesursache waren erneut Krebserkrankungen, gefolgt von Krankheiten des Atmungssystems. Die Nachrichten aus Baden-Württemberg.
0: Der Stuttgarter Sportwagenbauer Porsche hat in den ersten 9 Monaten des Jahres erneut weniger Autos verkauft. Wie aus den aktuellen Zahlen hervorgeht, betrug das Minus im Vergleich zum selben Zeitraum des Vorjahres 16%. Aus der SWR-Wirtschaftsredaktion Thorsten Weig.
13: Das bedeutet, auch im dritten Quartal verzeichnet Porsche das gleiche Absatzminus wie schon in den ersten beiden Quartalen dieses Jahres. Erfolgreich laufe die Modellreihe 911. In den ersten 9 Monaten liegt sie mit einem Plus von 12% über dem Vorjahr. Vor allem exklusive und leistungsstarke Modelle waren beliebt. Nordamerika bleibt für den Sportwagenbauer die volumenstärkste Region. Die geringsten Verluste verzeichnet Porsche auf dem deutschen Markt, die größten weiterhin in China.
0: Auf der Hornusgrinde im Ortenaukreis entsteht eine zweite Windkraftanlage. In einer Feierstunde wird am Vormittag offiziell der Grundstein gelegt. Das neue Windrad soll im Herbst nächsten Jahres in Betrieb gehen und Ökostrom für 3000 Haushalte liefern. Nach Angaben der Betreiber wird die neue Anlage leistungsstärker als das erste Windrad auf der Hornusgrinde und mit 180 Metern deutlich höher. Mehr Nachrichten auf swraktuell.de.
20: SWR Baden-Württemberg Verkehrsservice. 4 Meldungen haben wir. Geht los mit Gefahrenstellen. Holzteile liegen auf der A6 Mannheim Richtung Kaiserslautern, und zwar in Höhe Mannheim-Sandhofen. Eine noch ungesicherte Unfallstelle haben wir auf der B31 Donaueschingen Richtung Freiburg zwischen Neustadt-Mitte und Titisee-Neustadt B317. A5 Basel Richtung Karlsruhe zwischen Efringenkirchen und Dreieck-Neuenburg. Baustelle 2 Kilometer Stau. Und im weiteren Verlauf zwischen Hartheim-Heitersheim und Bad Krozingen gibt es eine Baustelle, hier 5 Kilometer Stau. Und nochmals weiter zwischen Teningen und Herbolzheim. Baustelle auf der rechten Spur macht 4 Kilometer Stau. A8 Karlsruhe Richtung Stuttgart zwischen Pforzheim-West und Pforzheim-Süd. Baustelle hier 7 Kilometer. Alle Verkehrsinfos jederzeit über swr1.de. Und da, wo es geht, gute und sichere Fahrt. Sonnig ist es zwischen der Donau und Bodensee. Ansonsten ziehen von der Pfalz und Hessen dichtere Wolken ins Land. Am Nachmittag fängt es im nördlichen Baden-Württemberg an zu regnen. Herbstlich kühl bleibt es mit höchstens 10 Grad rund um die Albhochfläche. 17 Grad kriegen wir im Breisgau. Im Laufe des Abends erreichen die Regenwolken auch den Süden. In der Nacht ist es immer wieder nass, Tiefstwerte 12 bis 7 Grad. Morgen erstmal regnerisch, danach wechselnd bewölkt, örtlich noch Schauer, maximal 11 bis 18 Grad.
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20: Mit Nicole Köster, guten Morgen. Wie optimistisch dürfen wir sein? Wie viel Hoffnung gibt es bei den Themen Erderwärmung und Klimawandel? Stefan Rammler ist Zukunftsforscher und entwirft ein Szenario, in dem Europa neue Formen von Kooperation, Stabilität und Wohlstand entwickelt. Wie kann das aussehen? Gleich bei uns, Stefan Rammler.

0: Freitagvormittag, ein Blick in die Zukunft, in die Glaskugel, das wagen wir heute. Und der sieht auch noch positiv aus. Stefan Rammler ist bei uns in SWR1 Baden-Württemberg. Sie sind Zukunftsforscher, waren 20 Jahre Professor für Transportation Design und Social Science an der Hochschule in Braunschweig. Schönen guten Morgen.
1: Hallo, guten Morgen.
0: Jetzt gucken Sie auch noch optimistisch in die Zukunft. Da muss man ja fast fragen, wie konnte das passieren?
1: Naja, erstens bin ich sowieso ein positiver Mensch. Und zweitens lebe ich in einem der sichersten und reichsten Länder der Welt. Und ich glaube zutiefst an die Fähigkeit des Menschen zu kooperieren und sich zu arrangieren und immer wieder neue Lösungen zu finden. Also das ist ja das, was Menschheit und Zivilisationsgeschichte ausmacht. Und wenn man so ein bisschen als Zukunftsforscher auch in die Vergangenheit schaut, dann sind das die Dinge, die wir wissen können. Das funktioniert.
0: Sie beschäftigen sich jetzt ganz intensiv mit dem Thema Klimaanpassung, Städteplanung. Wie kann die Stadt in der Zukunft aussehen? Jetzt hatten wir wirklich einen heißen Sommer für den Schiffsverkehr, für die Landwirte, extrem schwierige Bedingungen. Doch gibt es Stimmen in der Bevölkerung, die sagen, Mensch, der Sommer war doch richtig toll. Können Sie es nachvollziehen?
1: Das kann ich nachvollziehen. Ich wohne ja auch in Berlin in der Nähe der Seen und ich kann jeden Tag baden gehen. Andererseits ist es so, dass das, was wir in diesem Sommer zum ersten Mal so erlebt haben, mit Hitzespitzen um die 40 Grad, das ist, was in Zukunft normal sein wird, und zwar über viele Wochen. Und wenn das eintreten wird, dann haben wir mit den deutschen Städten, und ich spreche jetzt am Beispiel Berlin, ein besonderes Problem. Die Städte heizen sich auf, gerade wenn die Hitze über mehrere Tage oder Wochen um die 35 bis 40 Grad ist, und dann wird das immer mehr. Und dann haben wir tatsächlich damit zu tun, dass unsere Infrastruktur, dass unsere gebaute Umwelt, unsere Häuser, unsere Wohnarchitektur nicht darauf ausgerichtet ist. Wir haben kaum Klimaanlagen und wir haben in Deutschland natürlich als alterndes Land

0: Aber was hat Klimaanpassung mit Kommunikation zu tun? Auch damit haben Sie sich befasst.
1: Naja, das ist die Art und Weise, wie ich arbeite. Ich schreibe über Klimaanpassung, was ja bei vielen Menschen erstmal als dystopisches Thema wahrgenommen wird. Die Erderwärmung kommt, es wird heiß, wir haben Probleme, oh, da will ich mich gar nicht mit beschäftigen, wir haben andere Probleme. Und dann sage ich, naja, das müssen wir aber jetzt endlich zur Kenntnis nehmen als Gesellschaft, dass der Klimawandel nicht mehr vermeidbar ist, sondern er ist da. Und wir können wunderbare Szenarien und Konzepte entwickeln, wie wir mit der Hitze gut umgehen und wie wir da zu neuen Formen der Kooperation kommen. Wir haben Technologien, wir haben politische Möglichkeiten und wir haben vor allen Dingen ganz tolle Strategien, mit der Natur zu arbeiten, um Städte wieder kühler zu machen, ohne viel Energie zu verbrauchen, für Klimaanlagen beispielsweise.
0: Cool down ist da das Stichwort. Da haben Sie nämlich eine Studie mitgemacht. Das war jetzt bezogen auf Berlin, aber ich denke, man kann das auf sämtliche Großstädte Deutschlands übertragen. Und da geht es um einen sozial gerechten Hitzeschutz. Warum sind die Voraussetzungen, Sie haben gerade schon einiges anklingen lassen, warum sind die gar nicht so schlecht?
1: Na, in Berlin sind sie nicht so schlecht, weil 40% der Stadtfläche, eine sehr aufgelockerte Stadt, ohnehin schon grün sind. Und wir haben in Berlin eine Zivilgesellschaft, die erkannt hat, dass wir dringend was tun müssen. Wir haben einen sogenannten Baumentscheid gehabt, der dann tatsächlich vom Senat der Stadt Berlin angenommen worden ist. Zum ersten Mal überhaupt in der Geschichte der Bundesrepublik, dass ein Volksentscheid angenommen worden ist.
0: Können Sie den kurz erklären? Weil für die Leute in Baden-Württemberg ist der Berliner Baumentscheid vielleicht ein Fremdwort.
1: Naja, die Idee ist, Leute, lasst uns bis zum Jahr 2040 eine Million Bäume pflanzen. Und andere grüne, sogenannte grüne Infrastruktur. Dazu muss man wissen, dass das die günstigste und schnellste Strategie ist, um Städte kühl zu machen. Also nicht die Klimaanlagen sind die Lösung. Trotz der langsam wachsenden Bäume. Wir müssen eben die Bäume, die da sind, auch erhalten. Da gibt es in Berlin mittlerweile Debatten darüber, was man nicht fällt, um Straßen zu erweitern beispielsweise. Also Bäume erhalten, Parks ertüchtigen. Straßenbäume pflanzen, bis zum Jahr, wie gesagt, 2040 eine Million Straßenbäume, Tiny Forests in den dicht gepackten urbanen Regionen aufbauen. Und dann schaffe ich damit, indem ich diese grüne Infrastruktur ausbaue, indem ich das Wasser in der Stadt halte, es kühler zu machen. Wir haben in Berlin die Thematik, dass wir in der Innenstadt 5 bis 6 Grad mehr Hitze haben im Sommer als in den Außenbereichen. Das sind dann im Sommer in der Nacht bis zu 35 Grad, das wird nicht weniger. Und in den Dachgeschosswohnungen, wie Sie sagen, bis zu 50 Grad. Und das schaffe ich nicht mit Klimaanlagen, sondern ich schaffe das, indem ich die Stadt insgesamt kühler mache.
0: Da sprechen wir gleich drüber, wie Innenstädte auch an heißen Tagen lebenswerte Orte sein können. Wir reden darüber in SWR1 Baden-Württemberg mit Stefan Ramler.

0: Kranke, die auf Bäume schauen, erholen sich deutlich schneller. In SWR1 Baden-Württemberg Zukunftsforscher Stefan Rammler. Was ist denn alles über die Wirkung von Bäumen auf den Menschen bekannt?
1: Na, sie filtern schmutzige Luft, sie kühlen die Atmosphäre. Und das ist interessant, das ist Forschung aus Japan, die in den letzten Jahren auch in Europa mal stärker zur Kenntnis genommen wird. Bäume wirken antidepressiv. Also sie verringern die Cortisol- und Adrenalinausschüttungen. Menschen, die auf Bäume schauen, sind signifikant weniger depressiv. Es gibt sogar Studien, die so weit gehen zu sagen, also wenn 20 Bäume nur in der Nähe sind und ich regelmäßig damit Kontakt habe, dann kann es die Lebenszeit um 1,5 Jahre sozusagen verlängern, ne? Macht die Menschen jünger. Also Bäume, die Natur, oder man muss auch sagen, Menschen sind biophile Wesen, die brauchen Natur. Und das haben wir in unseren Städten im Grunde mehr oder minder geschafft, die rauszuschaffen, die Natur.
0: Die ganzen versiegelten Flächen.
1: Das war lange Zeit die Architektur der Wahl. Und jetzt haben wir diese Herausforderung nochmal mit der Klimaanpassung. Und da können wir im Grunde drei Modernisierungsdividenden heben in einem, indem wir die Bäume pflanzen, können wir es kühl machen, wir können das Wasser in der Stadt halten, auch ein Riesenthema, in Berlin beispielsweise, und wir können die Lebensqualität massiv ertüchtigen und erhöhen, indem wir gerade in den Regionen, wo es wenig grüne Infrastruktur gibt, Bäume pflanzen, grüne Infrastruktur ausweiten und damit die Lebensqualität massiv erhöhen.
0: Das heißt, diese gute Wirkung von Bäumen auf den Menschen, die ist wirklich wissenschaftlich erwiesen.
1: Ist wissenschaftlich nachgewiesen.
0: Also man könnte zum Arzt gehen und der verordnet einem, ja, gehen Sie am Wochenende mal in den Wald?
1: Das ist in Japan der Fall. Also Kranke werden in Japan zum sogenannten Waldbaden geschickt. Da gibt es auch sogenannte Waldbademeister, die dann Menschen begleiten. Und das hat signifikante Wirkung. Also die Killerzellen, die ja auch gegen Krebs und andere Krankheiten wirken, sind nach einem Waldbesuch um Tage stärker aktiv als ohne einen Waldbesuch. Das muss man sich mal auf der Zunge zergehen lassen. Also das ist unglaublich, mit wie wenig Aufwand wir auch die Gesundheit der Bevölkerung insgesamt verbessern können in den Städten.
0: Also diese Idee, aus Berlin so viele, 1 Million Bäume zu pflanzen, wäre dann für andere Städte auch ganz vernünftig.
1: Ja, natürlich. Nicht nur Bäume pflanzen an den Alleen, sondern die Parks. Wir haben in Berlin Kleingartenanlagen, wir haben die Friedhöfe. In Kopenhagen beispielsweise sind Friedhöfe auch öffentliche Parks. Die werden erhalten, die werden besucht. Ein interessanter Gedanke. Wir haben in Paris gesehen, im Rahmen von Olympia, welche Bedeutung Tiny Forests haben können. Also kleine, schnell gepflanzte Pop-up-Wälder, die wirklich signifikant die Umgebungstemperatur kühlen. Da gehen Menschen hin. Wir sehen in Singapur, wie die vertikalen Gärten, die Dachbegrünung. Überall auf der Welt ist urbanes Grün eine zentrale Bewältigungsstrategie für Hitze.
0: Wie wird das denn gemanagt? Ich denke gerade, weil Sie das mit den Friedhöfen sagen, da gibt es dann ja auch Zeiten, wo es vielleicht nicht gut wäre, wenn da plötzlich viel los ist, um auch die Würde der Toten nicht zu stören.
1: Ja, es ist nur eine Frage der Organisation. Also das weiß ich jetzt nicht genau, wie ich das sagen soll. In Kopenhagen kann man immer auf die Friedhöfe, nachts ist dann abgeschlossen. Und die Orte, wo dann frische Gräber sind, die werden dann halt abgesperrt. Ich finde das eigentlich einen ganz schönen Gedanken, den Tod auch wieder mehr ins Leben zu holen, auf diese Art und Weise.
0: Und Sie sind jetzt noch weitergegangen und haben Eurotopia entworfen, ein Szenario, in dem Europa aktiv wird. Wie sieht das aus?
1: Ich muss noch mal eins ganz deutlich vorsagen, womit wir es hier zu tun haben. Europa gehört zu den weltweit sich am schnellsten und stärksten erwärmenden Kontinenten. Das ist also keine triviale Frage. Innerhalb von Europa ist es Deutschland und da wiederum Brandenburg und Berlin, die sich besonders erwärmen.
0: Und das Grundwasser spielt
1: das Grundwasser spielt in Berlin auch. Ja. Also Wasserknappheit ist das nächste große Thema. Da schreibe ich auch gerade ein neues Buch darüber. Aber warum Europa? Europa hat eben nicht nur mit Klimaerwärmung zu tun, sondern wir wissen ja alle, dass Europa im geopolitischen Spiel gerade stark unter Druck steht. Aus den USA, aus Russland, aus China und Asien. Und Europa ist aber leider so verzagt, genau wie wir in Deutschland gerade sehr verzagt sind, obwohl wir eben einen so tollen und gestaltungsfähigen Land leben. Und Deutschland kann in Europa eine zentrale Rolle spielen. Dieses Europa in meinem Szenario findet sich zusammen zu einer stärkeren Integration. Aktuelle Studien sagen, Leute haben große Sorge um die Zusammenhalt in Europa. Und sie wünschten sich, dass Europa stärker zusammenarbeitet. Und mein Szenario ist, es entstehen die Vereinigten Staaten von Europa, neue politische Infrastrukturen, eine völlig neue eigenständige Digitalstrategie mit einer KI als öffentliche Infrastruktur, Anpassung und Resilienz als ökonomische Leitideen. eine eigene Wehrtüchtigkeit, Kooperation mit Kanada, mit Lateinamerika, mit Afrika auf Augenhöhe. Man muss sagen, Europa hat 530 Millionen Einwohnerinnen. Wenn wir die Island und die Schweiz und Teil der Ukraine vielleicht assoziiert dazu denken, dann ist das viel mehr als die USA und unendlich viel mehr als Russland. Und dieses Land, dieser Kontinent hat extrem viel Gestaltungspotenzial für Nachhaltigkeit und für Klimaresilienz.
0: Eurotopia 2050, schauen wir gleich mal drauf in SWR 1 Baden-Württemberg.
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0: 11:30 in S1 Baden-Württemberg. Wir sind auf den Straßen. Geht los auf der A5 Basel Richtung Karlsruhe zwischen Efringenkirchen und Dreieck-Neuenburg. Baustelle 2 Kilometer. Im weiteren Verlauf zwischen Hartheim-Heitersheim und Bad Krozingen Baustelle 5 Kilometer. Und nochmal weiter zwischen Teningen und Herbolzheim Baustelle auf der rechten Spur 5 Kilometer Stau. Jetzt A7 Füssen Richtung Ulm zwischen Bergheim und Altenstadt Unfall 5 Kilometer. A8 Karlsruhe Richtung Stuttgart zwischen Pforzheim West und Pforzheim Süd Baustelle 7 Kilometer. Jetzt kommt noch was hinten dran. Vorsicht, eine Leitbarke auf der Fahrbahn auf der A6 Nürnberg Richtung Heilbronn und zwar zwischen Bretzfeld und Kreuz Weinsberg. Wo es geht, allen unterwegs, gute und sichere Fahrt. Sonnig ist es zwischen der Donau und Bodensee. Ansonsten ziehen von der Pfalz und Hessen dichtere Wolken ins Land. Am Nachmittag fängt es im nördlichen Baden-Württemberg an zu regnen. Herbstlich kühl bleibt es mit höchstens 10 Grad rund um die Albhochfläche und 17 Grad im Breisgau.
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0: Wie wird Europa 2050 aussehen mit Klimaanpassungsmaßnahmen, die lebenswerte Orte schaffen, auch in den Innenstädten? Zukunftsforscher Stefan Rammler mit einem Szenario gleich bei uns.

0: Danke an die S1-Hörerinnen und Hörer, die sich gerade einschalten und ihre Erfahrung auch zum Thema Klimaanpassung schreiben. Eine kurze, knappe Mail von Barbara will ich gerade mal mit reinnehmen. Endlich mal eine positive Vision für Europa, schreibt sie. Stefan Rammler, Zukunftsforscher bei uns in S1 Baden-Württemberg. Warum ist gerade auch dieses Positive Ihnen so wichtig? Das hat ja nichts mit Naivität zu tun.
1: Überhaupt gar nicht. Das ist eine Erfahrung, die ich in den letzten 20 Jahren Zukunftskommunikation gemacht habe, dass Menschen nicht Daten oder abstrakten Strategien folgen, sondern Geschichten. Geschichten können Emotionen transportieren, sie können Vorstellungen transportieren und sie können Hoffnung transportieren. Also ich muss einerseits Geschichten erzählen, um komplexe Zukünfte überhaupt denkbar zu machen. Und ich weiß aus der Erfahrung, das wissen wir aus allen sozialpsychologischen Studien auch, dass Menschen positiven Szenarien gerne folgen. Also sie verändern ihr Verhalten nicht aus Angst vor einer möglichst apokalyptisch beschriebenen Zukunft, sondern als Sog hin zu einer Zukunft, die besser gelingen könnte und die dann sozusagen erzählt wird und der wir uns anschließen können, um gemeinschaftlich daran zu arbeiten, diese Vision umzusetzen. Das ist im Grunde der Grundmechanismus utopischer Literatur in der gesamten Geschichte der Menschheit gewesen.
0: Dennoch unterstelle ich mal, wir wollen nichts lesen, was irgendeiner sich zusammenspinnt und dann nicht realistisch ist, sondern eine Vision haben, die man auch umsetzen kann, an die man wirklich anknüpfen kann.
1: Ich mache ja kein Science-Fiction, sondern ich mache visionäre Storytelling, was Ankerpunkte in der Realität hat. Alles, was ich in Eurotopia geschrieben habe, ist im Grunde technologisch oder ökonomisch oder politisch in irgendeiner Weise angedacht oder möglich oder denkbar. Der einzige Unterschied, den wir machen müssen, wir müssen anfangen, positiv nach vorne zu denken. Wir dürfen nicht in dieser Angststarre bleiben. Wir müssen auf unsere Potenziale schauen. Wir müssen uns unterhaken und zusammenarbeiten und vielleicht mal aus dem privaten Vorgarten rauskommen, mit den anderen sprechen. Das ist alles ganz einfach. Nur den Schalter müssen wir umlegen.
0: Sie sagen, es ist ganz einfach, wenn man Nachrichten hört, naja, von wegen Szenario, dass Europa besonders betroffen ist von Anstieg von Temperaturen. 3 Grad bedeutet noch extremere Ausschläge bei Hitzewellen und Dürren. Das ist ja nichts Positives.
1: Nee, aber was haben wir denn für eine Alternative? Jetzt können wir die Hände in den Schoß legen und depressiv werden. Oder wir können sagen, das ist die Realität, mit der wir zu tun haben, während vor allen Dingen unsere Kinder. Und wir haben jetzt die Möglichkeit, die Weichen so zu stellen, dass wir trotz dieser Dinge, die eintreten werden, immer noch ein einigermaßen gutes Leben haben. Die absolut positive Utopie ist nicht mehr realisierbar. Dafür haben wir die letzten 50 Jahre zu wenig getan. Aber wir können dennoch die Krisen als Chancen nehmen, sie umstellen und sozusagen ein ganz neues positives Zukunftsbild daraus generieren.
0: Da fängt ja jeder erstmal bei sich an. Also was man im Kleinen tun kann. Aus Ellwangen schreibt uns gerade Gerhard Steutle und er sagt, ich habe mir auf meinem 600 Quadratmeter Grundstück, auf dem auch das Haus steht, einen Laubwald entstehen lassen. 14 Bäume, die höher sind als das Haus, wurde immer angefeindet von den Nachbarn wegen Laub und dem Schatten. Dieses Jahr nicht mehr. Meine Wohnung hatte nie mehr als 24 Grad. Also das wäre ein Weg.
1: Das ist genau der Weg und genau das erlebe ich in allen Vorlesungen oder Lesungen, die ich mache, ob im Radio und sonst wo. Menschen reagieren darauf und sagen, das mache ich. Und das ist echt interessant, wie viel in Berlin gemacht wird. Es geht sogar so weit, dass Menschen ihre Dächer weiß anstreichen. Es gibt nämlich ganz interessante Entwicklungen. Auch das verwende ich in Eurotopia und in den anderen Büchern. Eine Farbe, die von der Purdue-Universität in den USA entwickelt worden ist, eine Farbe auf der Basis von Bariumsulfat, die ist in der Lage, 98% der Sonneneinstrahlung wieder in den Weltraum zurückzuführen. Zu reflektieren. Das heißt, wenn wir Dächer da, wo es möglich ist und auch Infrastrukturen mit dieser weißen Farbe, interessanterweise übrigens die klassische Strategie im globalen Süden, da finden Sie ja nur weiße Häuser. Wenn wir das machen würden, dann könnten wir die Städte auch kühler halten. Und das sind die Dinge, die die Leute dann erzählen. Viele machen schon ganz viel.
0: Heißt nur, muss ich natürlich auch die Infrastruktur haben, muss ich ein Haus haben, muss es mir entsprechend gut gehen. Wie sieht das Thema hinsichtlich sozialer Gerechtigkeit aus?
1: Naja, erstmal stimmt das nicht ganz. Wir haben auch Wohnungsbaugesellschaften, die mit der Hitzeproblematik umgehen müssen und die diese Technologien oder diese Ideen anwenden können. Sie können auch die Dächer weiß streichen, sie können Verschattungsarchitektur anwenden, sie können Markisen anbringen, sie können passive Kühlung durchsetzen, auch in älteren Gebäuden. Wichtig ist das genau, deswegen heißt das Buch ja auch ein Szenario für sozial gerechten Hitzeschutz. Das vergessen wir, dass dieses Land immer ungleicher wird. Und gerade in den Städten wie in Berlin ist es so, dass Hitze über die bekannten Vektoren sozialer Ungleichheit immer noch mal drüber geht und das noch verstärkt. Das heißt, wenn wir einen Stadtteil im Wedding haben, Sediner Kiez beispielsweise, da gibt es keine Bäume, das ist extrem dicht gebaut, es wurde im Krieg zerstört, es wurde in 50er Jahren mit günstigen Neubauten bestückt. Da gibt es keine Balkone, da gibt es keine dicken Wände, da gibt es keine Dichtungen, keine Kühlanlagen, keine Klimaanlagen. Und diese Menschen leiden in den Wohnungen, wo es dann manchmal 40 Grad hat. Die können die Fenster nicht aufmachen, weil die Straße befahren ist. Da haben sie sowieso schon hohe Emissionslagen, sie haben Lärmemissionen. Und dann kommt noch die Hitze dazu. Und sie können nicht mal rausgehen, weil sie vor der Tür keinen Grün finden, wo sie sich ausruhen können. Das heißt, wir müssen auch aus Gründen der sozialen Gerechtigkeit, und soziale Gerechtigkeit führt wieder dazu, dass Menschen die Welt insgesamt ein bisschen positiver wahrnehmen, sind da vielleicht auch bereit, wieder politisch sich einzubringen, wenn sie sich nicht abgehängt fühlen. Wenn wir das ernst nehmen, dann müssen wir dort in diesen Stadtteilen zuerst anfangen.

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0: Mail ins Studio über swr1.de aus Wolfschlugen von Dieter Schenk und sagt: Bitte Dächer nicht weiß anstreichen, sondern begrünen. Kühlt auch, hilft aber gegen Starkregen und schafft Lebensraum für Pflanzen und Tiere. Zukunftsforscher Stefan Rammler bei uns in SWR1 Baden-Württemberg. Ist das ein Punkt?
1: Ja, total richtig. Gut, dass er das geschrieben hat. Es gibt eine Hierarchie oder eine Abfolge. Ich würde sagen, das Wichtigste, wenn man das Geld hat und der Raum dafür da ist, Photovoltaik auf die Dächer bringen, um Energiekosten zu sparen, vielleicht auch Klimaanlagen, die an der einen oder anderen Stelle nötig werden, in Krankenhäusern oder in Altenheimen dann mit regenerativ erzeugter Energie zu betreiben. Da, wo keine Photovoltaik stattfindet, Dächer begrünen. Das ist überall in der Welt. Ich verweise nochmal auf Singapur, wenn Sie nach Singapur fahren. Und es ist ja schließlich im tropischen Gürtel, es ist ja richtig heiß dort. Überall sind die Häuser und die Dächer begrünt. Hohe Biodiversität ist übrigens auch ein wichtiges Thema. Neben der Erderwärmung haben wir massive Biodiversitätsverluste in den Städten gerade und wir sollten eben gucken, dass wir auch deswegen die Natur erhalten, weil die Biodiversität uns Menschen langfristig auch trägt. Und das Dritte wäre dann, wenn wir die Dächer begrünt haben und gut bewässern können, und da, wo es eben nicht geht, den Rest dann weiß zu machen, wo es Denkmalschutz und andere Vorgaben beispielsweise erlauben und möglich machen.
0: Ja, das Thema ist ja viel komplexer, also Stichwort Biodiversität. Aber es kommen natürlich dann auch noch wirtschaftliche Faktoren dazu. Es kommen geopolitische Faktoren dazu. Also wie kann so ein Szenario, das Sie schaffen, komplex gedacht aussehen?
1: Das kann ich in dieser kurzen Zeit hier nicht erklären, deswegen verweise ich auf mein Buch, deswegen schreibe ich ja auch Bücher in Form von Geschichten. Das ist eine Reisegeschichte einer Journalistin, die durch Europa fährt und überall Dinge erlebt, in Berlin, in Barcelona, in Nordafrika, in Tunis, in Portugal, in Toulouse, in Kopenhagen, in Island und dann geht's sogar noch nach Patagonien und überall passieren Dinge, die jetzt schon denkbar oder wo jetzt schon Anknüpfungspunkte dafür da sind. Und nochmal zum Thema Komplexität beschreiben, dafür sind die Geschichten eben wirklich gut, indem man die Leserinnen und Leser mitnimmt und indem man eben auch ins Detail geht beispielsweise, indem ich beschreibe, was wie wo funktioniert an der einen oder anderen Stelle.
0: Nur zitieren Sie ja auch den kanadischen Premier McCarney, der in Davos war das, glaube ich, gesagt hatte, naja, wenn man nicht dabei ist, dann wird man gefressen, so in der Art. Ich habe das Zitat irgendwo, hier ist es.
1: Wer nicht wenn am Tisch sitzt, Welt, wird, steht auf der Speisekarte.
0: Steht auf der Speisekarte, ja. Also wie sollte man da reagieren?
1: Das ist ja das, was ich mit dem Buch versuche, eben nicht nur Erderwärmung als ein Thema zu fokussieren, weil das eben zu kurz springt, weil wir eben die anderen Herausforderungen auch haben und weil das den Menschen Angst macht und Menschen eben dann sagen, in welchem reichen Land lebe ich denn eigentlich, obwohl es tatsächlich den Statistiken nach eins der reichsten Länder und der wohlhabendsten und der fähigsten Länder nach wie vor ist, mit der besten Bildung.
0: Das fühlen die Menschen so.
1: Das fühlen sie eben nicht. Sachsen-Anhalt ist ja auch ökonomisch gar nicht schlecht aufgestellt. Der Spitzenkandidat der AfD hat gesagt, ja, sie fühlen es aber nicht. Und deswegen müssen wir Gegengefühle schaffen und kommunizieren, deswegen solche Geschichten beschreiben. Und in Eurotopia versuche ich eben diese geopolitisch-militärische Bedrohung aufzugreifen, zu sagen, wenn Europa sich unterhakt mit Kanada, mit anderen Mittelmächten kooperiert, dann ist Europa sehr stark, auch defensiv sehr stark.
0: Nur Europa ist sich untereinander schon nicht einig.
1: Das ist genau der Punkt. Deswegen brauchen wir Geschichten und Politiker, die diese Geschichten vertreten. Nicht nur ich als Zukunftsforscher, sondern Politiker und Politiker, die sagen, Leute, wir haben so viel Potenziale, wir bauen nicht weiter Druck auf, sondern sie sagen, ich habe eine Idee, wie es gehen kann. Und wenn wir eine defensive Verteidigungsstrategie entwickeln, wenn wir in den Mittelmächten kooperieren, wie beispielsweise Kanada, Island, Norwegen und Deutschland jetzt in Bezug auf den arktischen Kontinent, was die militärische Situation angeht, dann können wir viele Dinge schaffen gemeinsam.
0: Das klingt dann in den Geschichten erstmal immer toll. Wenn man dann auf die Details guckt, dann sind die Herausforderungen plötzlich riesig. Also Olaf Scholz hatte 400.000 Wohnungen pro Jahr versprochen, das Ziel deutlich verfehlt. Die Krise am Bau hat sich seitdem noch verschärft. Hohe Materialkosten, hohe Bauzinsen, strenge Auflagen. Haben Sie da kreative Ideen?
1: Naja, wir können mehr über Genossenschaften gehen beispielsweise. Wir können überlegen, ob der Staat es eben nicht so möglich macht, dass Wohnungen nach einer bestimmten Zeit aus der Sozialbindung rausfallen beispielsweise. Das macht ja Wohnungen so teuer und Wohnraum so teuer auch. Wir können mit neuen Materialien bauen beispielsweise, mit naturbasierten. Wir müssen insgesamt, um das Geld zu bekommen, natürlich auch umverteilen. Das ist in dem Szenario auch ganz deutlich beschrieben. Europa und Deutschland ist in dem Szenario eine soziale Marktwirtschaft, wie Deutschland das einmal war in den 50er Jahren. Da hatten wir ganz andere Formen von Umverteilung. Wir haben eine sehr ungerechte Gesellschaft, in dem 1-10% der Bevölkerung übrigens auch für die massiven Klimaemissionen verantwortlich ist. Und wenn wir nicht stärker über Gerechtigkeit, Umverteilung, steuerliche Ideen nachdenken, dann werden wir das Geld nicht haben, was wir brauchen. Im Übrigen, das, was ich vorschlage, sind alles Ansätze, die gar nicht so teuer sind. Deswegen setzen wir auf die grüne Infrastruktur, auf die blau-grüne Infrastruktur, mit der Natur die Städte kühlen, statt Klimaanlagen zu bauen.
0: Ja, nach 11 reden wir weiter in S-Wahl ins Baden-Württemberg über eine lebenswerte Zukunft mit Klimaanpassung.
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16: 11 Uhr mit Christiane Sütterle. Guten Tag. Der Führerschein könnte durch die geplante Reform deutlich günstiger werden. Nach dem Tod eines Angreifers in Tuttlingen laufen die Ermittlungen. Das Wetter im Süden länger freundlich, sonst mehr Wolken und später Regen. 10 bis 17 Grad. Der Führerschein könnte durch die von der Bundesregierung geplante Reform bis zu 1.000 Euro weniger kosten. Das hat Bundesverkehrsminister Bilger der Welt gesagt. Jasper Rupert berichtet.
17: Dabei werde es allerdings große regionale Unterschiede geben. Zudem brauche manch Fahrschüler mehr Stunden als andere. Im Mai hatte das Bundeskabinett einen Gesetzentwurf dazu beschlossen. Der sieht mehrere Maßnahmen vor. Verpflichtende Sonderfahrten wie Nacht- und Autobahnfahrten reduzieren, den Fragenkatalog bei der Theorieprüfung deutlich verringern und den Theorieunterricht komplett online möglich machen. Der Betrag, den man in Deutschland für den Autoführerschein auf den Tisch legen muss, ist in den vergangenen Jahren stark gestiegen. Das Bundesverkehrsministerium gibt ihn mit durchschnittlich 3.400 Euro an.
16: Der Bundestag beschäftigt sich heute zum ersten Mal mit einem Gesetzentwurf von Familienministerin Prien, der die Bildungschancen von Kindern verbessern soll. Spätestens wenn die Kinder 4 Jahre alt sind, soll ihr Entwicklungsstand geprüft werden. Dabei geht es zum Beispiel um Sprache und Motorik. Wo es noch Lücken gibt, sollen die Kinder gefördert werden. Fachkräfte in Kitas würden dafür mehr Zeit bekommen. Die Nachrichten aus Baden-Württemberg. Nach den tödlichen Schüssen von Polizeibeamten im Rathaus in Tuttlingen auf einen 27-jährigen Angreifer laufen die Ermittlungen. Vor allem ist noch unklar, warum der Mann aus Afghanistan die Mitarbeiter bedroht hat. SWR-Reporterin Katrin Kleinbram.
18: Der Mann kam gestern offenbar ins Rathaus, um eine vorläufige Bestätigung zu bekommen, dass er sich rechtmäßig in Deutschland aufhält. Das schreibt der Schwarzwälder Bote. Das wurde ihm demnach allerdings verweigert. Daraufhin verließ er das Gebäude und kam mit einer Waffe in der Hand zurück. Geschossen hat er damit zunächst nicht. Die Polizei fand ihn nach rund 20 Minuten Suche sitzend im Innenhof. Der Afghane eröffnete sofort das Feuer und wurde beim anschließenden Schusswechsel tödlich getroffen. Das Rathaus in Tuttlingen ist heute wieder offen. Wer sich von den Mitarbeitern dort nicht wohlfühlt, kann zu Hause bleiben.
19: Der Landkreis Heilbronn testet eine neue künstliche Intelligenz für Ausländerbehörden. Er ist damit eine von 38 Kommunen bundesweit, die an einem Pilotprojekt teilnehmen. Die KI soll den Mitarbeitenden Routineaufgaben abnehmen und zum Beispiel eingereichte Dokumente auswerten. So soll mehr Zeit für die Bearbeitung einzelner Fälle bleiben. Die Entscheidungen werden aber weiterhin die Beschäftigten treffen. 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
20: S1 Baden-Württemberg mit dem Verkehrsservice A5 Basel Richtung Karlsruhe zwischen Hartam-Heitersheim und Bad Krozingen, Baustelle 4 Kilometer. Im weiteren Verlauf zwischen Teningen und Herbolzheim Baustelle auf der rechten Spur macht hier 5 Kilometer Stau. Jetzt A6 Mannheim Richtung Heilbronn zwischen Bad Rappenau und Heilbronn unter Eisesheim. Schutzplankenerneuerung, rechte Spur gesperrt, 7 Kilometer stockend. A7 Füssen Richtung Ulm zwischen Bergheim und Altenstadt. Unfall, dicker Stau, 7 Kilometer lang. A8 Karlsruhe Richtung Stuttgart zwischen Pforzheim West und Pforzheim Süd Baustelle, auch hier 7 Kilometer Stau. Die Schweiz haben wir noch, A2 Luzern Richtung Gotthard zwischen Wassen und Göschnen, hier 3 Kilometer Stau. Alle Verkehrsinfos jederzeit über swr1.de und da, wo es geht, gute und sichere Fahrt. Sonnig ist es zwischen der Donau und Bodensee, ansonsten ziehen von der Pfalz und Hessen dichtere Wolken ins Land. Am Nachmittag fängt es im nördlichen Baden-Württemberg an zu regnen. Herbstlich kühl bleibt es mit höchstens 10 Grad rund um die Albhochfläche und 17 Grad im Breisgau. Im Laufe des Abends erreichen die Regenwolken auch den Süden. In der Nacht wird es immer wieder nass, Tiefstwerte 12 bis 7 Grad. Morgen geht es regnerisch los, danach wechselnd bewölkt, örtlich noch Schauer, 11 bis 18 Grad maximal. Sonntag sonnig, teils dichte Wolken, nur vereinzelt etwas Regen.
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20: Mit Nicole Köster, guten Morgen. Stefan Rammler ist Zukunftsforscher, der ein optimistisches Szenario entwirft, wie Europa es schaffen kann, sich an ein verändertes Klima anzupassen.

0: So viele Reaktionen von den S1-Hörerinnen und Hörern. Danke erstmal dafür auf den Zukunftsforscher Stefan Rammler heute Vormittag bei uns in S1 Baden-Württemberg. Aus Breisach schreibt uns Dr. Klein und sagt, ich finde alles, was Herr Rammler sagt, richtig. Städte begrünen, Wassermanagement, was wir immer noch nicht machen und vieles mehr. Aber ich bin Geologe und Paläontologe und was uns die allergrößten Sorgen machen sollte, sind das Abschmelzen allen Eises auf der Welt, die Erwärmung der Ozeane und das Artensterben. Das ist sicherlich auch ein Argument, ne?
1: Da hat er voll den Nagel auf den Kopf getroffen. Ich bin ja eigentlich hier, um Hoffnung zu verbreiten. Aber das sind die Argumente, warum ich diese Arbeit mache, die ich mache. Er hat vollkommen recht, dass wir im Augenblick bei 2,8 bis 3 Grad gegen Ende dieses Jahrhunderts landen. Ich sage Ihnen gleich auch noch, warum ich glaube, dass wir das reißen werden. Und wir können nicht sicher sein, dass bestimmte Kipppunkte schon dann überschritten werden. Das kann die Klimawissenschaft einfach nicht ganz genau sagen. Deswegen müssen wir eigentlich vorsichtige Strategien fahren. Wenn Kipppunkte überschritten sind, dann kann es tatsächlich dazu kommen, dass die Antarktis abschmilzt. Das wird nicht sofort passieren, aber es könnte passieren. Und dann haben wir völlig andere Rahmenbedingungen für Leben auf der Erde überhaupt. Also die bewohnbaren Zonen der Erde verschieben sich nördlich und südlich des 45. Breitengrads wegen der Erwärmung. Und der Wasserspiegel steigt dann.

0: zurückgestaut, dann läuft die Niederlande, deswegen heißt es ja, läuft voll. Und deswegen gibt es ein Szenario, wo die niederländische Politik kooperiert mit Argentinien und überlegt, ob ein Teil der niederländischen Bevölkerung nach Patagonien auswandert.
1: Also warum so, ausgerechnet Patagonien?
0: Weil die Patagonien eine der Regionen der Welt ist, der vom Klimawandel profitiert, so wie Neuseeland, Tasmanien, Teile der Antarktis. Und die schlechte Nachricht ist, dass die größte zusammenhängende bewohnbare Region der Welt im Rahmen der Erderwärmung Sibirien sein wird. Also Russland wird massiv profitieren von der Erderwärmung, genau wie Kanada, Grönland und Alaska.
1: Da stellt sich nur die Frage, das erleben wir ja teils jetzt schon, dass Menschen auch innerhalb Europas sich andere Orte suchen, wo es dann zu heiß geworden ist. Das ist wieder eine Frage der sozialen Gerechtigkeit, weil die sich das leisten können, die kümmern sich da jetzt drum und die anderen gucken in die Röhre.
0: In der Tat richtig. Wir haben in Südeuropa die Tendenz jetzt schon. Ich habe das eigentlich für Anfang der 40er Jahre erwartet, habe das vor 10 Jahren in einem Szenario über Tourismus geschrieben, dass dann plötzlich dieses sogenannte Coolcation, was jetzt schon eine große Rolle spielt, dann stattfinden wird, weil die touristischen Regionen im Süden nicht haltbar sind. Jetzt erleben wir, dass Menschen umbuchen, dass sie schon im Norden Urlaub machen, dass sie sich ihre Wohnorte auch aussuchen, die flexibel sind, und dass Menschen von Mallorca wegziehen, weil das Wasser knapp ist, weil es Overtourism gibt, weil es heiß ist, und die ziehen nach Nordspanien. Das heißt, wir werden innerhalb von Europa sehen wir jetzt schon innereuropäische Migration nach Norden.
1: Dr. Kleine hatte noch das Stichwort Wassermanagement. Vielleicht können Sie da noch vermehrt drauf eingehen, weil viele Hörer auch nach dem Wasser nachfragen. Wie kann das denn in der Zukunft aussehen? Also Grundwasserprobleme haben Sie angesprochen. Deutschland, gerade Brandenburg und Berlin sind betroffen. Wie kann das aber auch für Städte innerhalb von Städten aussehen?
0: Nee, wir müssen mehr puffern. Das ist wahrscheinlich die Antwort. Also die Folgen der Erderwärmung sind ja Starkwetterereignisse, das heißt Starkregen. Weil wir versiegelte Städte haben, fließt das Wasser ab. Es sickert nicht ein in den Boden. Das gibt Probleme für die Pflanzenwelt. Regeneriert auch nicht das Grundwasser. Berlin hat nun dummerweise die Situation, dass der überwiegende Anteil des Trinkwassers, aber eine Berliner Sondersituation, aus den Uferfiltraten der Spree und der Havel genommen werden. Die Spree wird regeneriert durch den Braunkohletagebau in der Lausitz. Der wird abgestellt aus guten Gründen, aus klimapolitischen Gründen auch, weg aus der Braunkohle. Das heißt, wir haben weniger Wasser. Das heißt, wir müssen entsiegeln, um das Grundwasser zu regenerieren, damit wir daraus unser Trinkwasser gewinnen. Und ähnliche Entwicklungen wird es in vielen Teilen Deutschlands geben. Trockenheit ist eine Folge, auch für die Landwirtschaft, dieser Erderwärmung neben der Hitze. Das heißt, wir müssen gucken, dass wir das Regenwasser auffangen, in Zisternen puffern. Das ist eine uralte zivilisatorische Strategie, gerade in den Mittelmeerregionen. Wenn Sie das anschauen, haben die nicht nur weiße Häuser, sie haben auch Zisternen, wo sie das Regenwasser sammeln. Da müssen wir wieder stärker zurückkommen.
1: Super fürs Klima sind beispielsweise Moore. Rund um Berlin gibt es alleine 76 Moore. Was damit machen?
0: Wieder vernässen. Die sind eben ausgetrocknet worden, indem man sie drainagiert hat, um landwirtschaftliche Nutzfläche zu bekommen. Und wir sehen, dass die Moore massive CO2-Erzeuger sind, wenn sie trockengelegt werden. Und ein wieder vernässtes Moor ist ein wahnsinniger Klimaregulator. Deswegen wird uns kein Weg drumherum führen, Moore wieder zu vernässen, einfach indem wir sie die Drainagen rausnehmen und wieder nass laufen lassen. Landwirtschaft wird ja durchaus trotzdem noch möglich sein. Es ist ja anders als vor 100 Jahren, als wir die Flächen brauchten.
1: Sie sind raus aus einem sicheren Job, haben Ihre Professur aufgegeben, um sich selbstständig zu machen. Wir sprechen darüber gleich in der nächsten Runde mit Stefan Ramler.

0: In SWNs Baden-Württemberg Zukunftsforscher Stefan Rammler. Sie waren 20 Jahre Professor für Transportation, Design und Social Science an der Hochschule in Braunschweig. Sie sind auch Braunschweiger und haben dann irgendwann gesagt, so damit mache ich jetzt Schluss und ich mache mich selbstständig. Wie fiel dieser Entschluss?
1: Na, ich meine es einfach ernst. Ich habe gemerkt, dass man mit der klassischen Wissenschaft, ich habe ja am Ende auch Institute geleitet als Direktor, viel Verantwortung für Management und für Personal hat und für die Weiterbeschäftigung der Mitarbeiterinnen und Mitarbeiter. Das ist alles Gutes und richtige Arbeit, aber man kommt an die großen Zukunftsthemen nicht so richtig ran, wenn man in diesen institutionellen Zusammenhängen verantwortlich. Und ich wollte eben stärker mit diesem Storytelling experimentieren. Ich wollte stärker politisch auch agieren. Und man muss dazu sagen, ich habe natürlich dadurch, dass ich das Glück hatte, relativ früh Professor geworden zu sein, mit Anfang 30, vieles, was Menschen in meinem Alter jetzt gegen Ende 50 noch zu bewältigen haben, Immobilien abzuzahlen, die Kinder durch die Ausbildung zu bringen, das habe ich. Meine Kinder sind groß jetzt, alles hinter mir. Ich habe also einen relativen Spielraum. Ich möchte aber doch sagen, dass ich als nicht mehr Boomer, aber gerade noch sozusagen rausgekommen, es gibt eine Generation in diesem Land, die sehr wohlhabend ist im Durchschnitt, die sehr viele Jahre Frieden und gute Entwicklung in diesem Land erlebt hat, die sehr viel Potenzial hat. Und jetzt mal direkt an Sie gesprochen, liebe Hörerinnen und Hörer, die Boomer, ihr habt Potenzial, vieles anders zu machen, ne?
0: Und da kann ich vielleicht gerade mit einer Hörermail antworten, denn uns schreibt Hubert aus Horb am Neckar gerade, oje, wieder so ein Grüner bei Leute und wieder das Geschwätz vom reichen Land. Davon merke ich nichts, wenn ich mein Gehalt und die Preise hier sehe und dann noch die ständigen Drohungen von Merz, an was wir uns noch alles gewöhnen sollen. Okay, Deutschland hat dafür wahrscheinlich die reichsten Beamten der Welt, aber der Rest zahlt und hat nichts davon. Und dann noch dieses grauenhafte Wort Unterhaken. Ich kann das nicht mehr hören, kein normaler Mensch benutzt das Wort. Es ist ein Framing-Wort wie nachhaltig oder klimaneutral. Können Sie diese Wut verstehen?
1: Ja, auch. Und genau daraus, da müssen wir wegkommen davon. Das muss ich mir anhören. Wir hören ja auch die ganzen anderen Stimmen. Das muss man jetzt nochmal deutlich sagen. Wir kriegen mehr positive Stimmen und Unterstützende gerade als diese, aber die
0: auch
1: gehören
0: die kritischen
1: auch dazu.
0: Stimmen zu hören.
1: Ja, aber das ist Ausdruck einer sehr großen sozialen Ungleichheit. Ich komme nun nicht aus dem reichen Haushalt. Ich habe mich da auch hinbewegt, wo ich mich hinentwickelt habe. Und man muss es einfach sagen, die soziale Ungleichheit in Deutschland ist groß. Viele Menschen fühlen sich abgehängt oder fühlen sich in absehbarer Zeit abgehängt. Und wir müssen stärker in Unverteilung gehen. Wir müssen den Eliten und den reichen Menschen in diesem Land, die dazu bekommen, eben auch mehr für das Gemeinwesen zu tun.
0: Sie sagen jetzt, ich meine es einfach ernst, aber ich unterstelle mal, die anderen, die ihre Professur behalten, die meinen es auch ernst. Also Sie haben einfach diesen Weg gewählt.
1: Ich meine diese politischen Themen und diese Zuspitzung und diese Arbeit mit schriftstellerischer Arbeit, mit Geschichten erzählen, das meine ich, da bin ich fest von überzeugt, dass wir genau um solchen Stimmen etwas entgegenzusetzen, diese Arbeit machen müssen und da auch in gewisser Weise ins Risiko gehen müssen.
0: Wie viel Gegenwind kriegen Sie?
1: Na, weniger, als ich Zustimmung bekomme. Das war, als ich viel mehr Automobilpolitik betrieben habe, über die Transformation der Autoindustrie geschrieben und gearbeitet habe, war das noch anders. Aber mittlerweile sehen wir ja, dass diese Themen die Leute interessieren, faszinieren und Stimmen wie die Sie gerade vorgelesen haben, sind eigentlich zunehmend selten bei diesem Thema gerade.
0: Dennoch könnte ich mir vorstellen, aus so einer sicheren Position herauszugehen, braucht eine Menge Mut. Wie schwierig war es, diese Entscheidung zu treffen?
1: Ich sagte ja gerade, ich hab einen gewissen Wohlstand mir in der Zeit erarbeiten können, der mir eine gewisse Sicherheit gibt. Meine Kinder sind jetzt groß, wie gesagt, jetzt bin ich für mich allein verantwortlich und ich finde, dieses Risiko kann man bewältigen.
0: Wollen Sie anderen Mut machen?
1: Ja, natürlich. Deswegen sagte ich gerade, es gibt so viele in der Boomer-Generation, die vielleicht nicht so betroffen sind wie der Herr, der gerade geschrieben hat, die viel Geld haben, viel Zeit haben, gar nicht wissen, wohin mit ihrer Zeit. Also dieses Land kommt ja aus einer Phase extremen ökonomischen Wohlstands in den 90ern. Und diese Menschen fordere ich auf zu sagen, Leute, nicht die siebte oder sechste Kreuzfahrt machen oder in der Welt rumfliegen, was ich euch gönne, sondern gucken, was ihr vor Ort tun könnt und wie ihr euch einsetzen könnt für die Zukunft eurer Kinder und Kindeskinder.
0: Eurotopia, Ihr Szenario 2050 ist jetzt ganz frisch auf dem Markt. Dennoch, welche Reaktionen bekommen Sie darauf? Sie kriegen ja wahrscheinlich schon einige.
1: Bislang nur positive Einladungen, Rückmeldungen. Genau das hat es gebraucht. eben eine Geschichte, die nicht nur über Erderwärmung spricht, sondern auch die anderen Herausforderungen, auf die ja immer verwiesen wird, wenn wir über Erderwärmung reden, dann kommen diejenigen, die klug sind und das alles wissen, sagen, aber das ist doch die Geopolitik und so weiter. Ja, das ist alles richtig und deswegen müssen wir das alles unter einen Hut bringen. Wir müssen auch eine neue ökonomische Perspektive entwickeln. Europa kann und muss einen anderen Weg gehen bei der KI-Strategie beispielsweise als die USA und China.
0: Wir reden gleich weiter in SWR1 Baden-Württemberg.
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0: S1 Baden-Württemberg Verkehrsservice. Vorsicht, defektes Fahrzeug auf der rechten Spur und im Standstreifen auf der A8 München Richtung Stuttgart zwischen der Raststätte Eichen Nord und Merklingen. A5 Basel Richtung Karlsruhe zwischen Hattern-Heitersheim, Bad Krozingen, Baustelle hier 4 Kilometer Stau. A5 Karlsruhe Richtung Frankfurt zwischen Dossenheim und Hirschberg, Grünpflegearbeiten, das die rechte Spur gesperrt macht, 4 Kilometer Stau. A6 Mannheim Richtung Heilbronn zwischen Bad Rappenau und Heilbronn unter Eisesheim, Schutzplankenerneuerung, rechte Spur gesperrt, 6 Kilometer stockend. A7 Füssen Richtung Ulm zwischen Bergheim und Altenstadt, ein Unfall. Viel Geduld ist hier gefragt, 9 Kilometer lang ist der Stau. A8 Karlsruhe Richtung Stuttgart zwischen Pforzheim West und Pforzheim Süd, Baustelle 6 Kilometer. Die Schweiz, A2 Luzern Richtung Gotthard zwischen Wassen und Göschnen, hier 3 Kilometer. Aktuell kommt noch rein die B35 Germersheim Richtung Bretten, ist zwischen Germersheim und Rheinbrücke Germersheim nach einem Unfall gesperrt. Allen unterwegs, wo es geht, gute und sichere Fahrt. Sonnig ist es zwischen der Donau und Bodensee. Ansonsten ziehen von der Pfalz und Hessen dichtere Wolken ins Land. Am Nachmittag fängt es im nördlichen Baden-Württemberg an zu regnen. Herbstlich kühl bleibt es mit höchstens 10 Grad rund um die Albhochfläche und 17 Grad im Breisgau. Im Lauf des Abends erreichen die Regenwolken auch den Süden. In der Nacht ist es immer wieder nass, Tiefstwerte 12 bis 7 Grad.
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0: Wie sieht Europa im Jahr 2050 aus? Zukunftsforscher Stefan Rammler hat Eurotopia entworfen. Sein optimistischer Blick in die Zukunft bei uns.

0: Wir schauen in die Zukunft mit dem Zukunftsforscher Stefan Rammler bei uns in SWR1 Baden-Württemberg. In Ihrer Vision hat Kooperation die Entwicklungshilfe abgelöst, wenn Sie da Beispiele nennen. Also was fällt Ihnen spontan ein?
1: Na, vielleicht als Voraussetzung dieser Idee nochmal beschrieben, wir leben ja nicht allein auf der Welt und Afrika wird massive, noch viel stärker von den Folgen der Erderwärmung betroffen sein. Deswegen macht es Sinn, sozusagen im Sinne von Technologietransfer, Wissenstransfer, kooperative Strategien auf Augenhöhe, nicht im Sinne von Neokolonialismus, wie es bislang betrieben wird, auf Augenhöhe zu entwickeln und mit Afrika eine euroafrikanische Strategie oder Vision zu entwickeln. Das ist mir ganz wichtig.
0: Also wie sieht nicht, das beispielhaft aus?
1: Naja, indem beispielsweise Europa Anpassungstechnologien und Energietechnologien nach Afrika bringt und die Afrikaner anfangen, ihre wahnsinnig lange atlantische Küste zu nutzen, um beispielsweise mit Gezeitenkraftwerken, Wellenkraftwerken, Windkraft, mit Solarthermie, Solarphotovoltaik Energie erzeugt, mit der sie dann beispielsweise grünen Wasserstoff produziert, der dann wieder in Europa verwendet werden kann. Also das ist eine klassische Win-Win-Situation. Das können wir mit Lateinamerika machen. Wir können über Ressourcenkooperationen und Partnerschaften nachdenken und so weiter und so weiter.
0: Heißt, der Eigennutz spielt aber dennoch eine Rolle.
1: Ja, natürlich. Wir sind weiter in einer Marktwirtschaft. Wir müssen nur die schlimmsten kapitalistischen Exzesse, die wir gerade erleben auf der Welt, die ja auch die USA zu dem machen, was die USA gerade sind, in Europa vermeiden. Und wir müssen wiederum über mehr Verteilung und Gleichheit nachdenken in Europa.
0: Ja, wie sehen die USA in ihrer Zukunftsversion aus?
1: Das ist eine schlechte Nachricht. Die USA entwickeln sich gerade zu einer technologischen Republik, wo nationaler Chauvinismus, wo Kontrolle, wo Technologie als Herrschaftsinstrument und globaler Chauvinismus und globaler Imperialismus eine Rolle spielt. Die USA reden nicht umsonst über das Einverleiben Kanadas und Grönlands, weil sie wissen, dass Kanada zu den bewohnbaren Zonen in der Welt leben, wenn die Erderwärmung eskaliert. Das heißt, sie sichern jetzt schon territoriale Räume. Und das ist das, was wir erwarten können von den USA. Und eine große Rolle spielt natürlich diese KI als Herrschaftsinstrument, als Kontrollinstrument, als militärisches Instrument. Und da möchte ich ganz deutlich sagen, dass Europa eine eigene Strategie gehen muss, allein schon um resilient zu sein. Was wir jetzt haben, fast alle digitale Infrastruktur und Software wird von Microsoft dargestellt.
0: Ja, wir haben eine totale Abhängigkeit.
1: Ähnlich ist es in der Militärtechnologie und die neuesten Bestellungen von Kampfjets führen weiterhin zu einer Abhängigkeit. Das heißt, wir sind jetzt schon total abhängig von amerikanischer Software und von amerikanischer KI. Und wir sind dringend aufgerufen, eine eigene digitale Strategie zu entwickeln, eigene Software zu entwickeln, eine eigene KI zu entwickeln, weil wir KI natürlich brauchen werden, um weiter diese Marktwirtschaft und diese Technologien und diese Dinge, die ich gerade erzählt habe, auf eine kluge Art zu managen.
0: Sie haben eben schon gesagt, Russland profitiert von den Klimaveränderungen. Wie sieht in Ihrer Vision dann beispielsweise Russland aus? Wie sieht China aus?
1: Das sind keine guten Nachrichten. Also Russland hat erstmal Schwierigkeiten mit den auftauenden Permafrostböden. Meine These wäre, dass sie auch übergangsweise deswegen nach den Gebietskulissen der Ukraine und nach den Ressourcen ausgreifen, um dann, wenn der Klimawandel weiter fortgeschritten ist und es ihnen ökonomisch wieder besser geht, diese Region als Siedlungsgebiete neu zu erschließen, die Ressourcen zu öffnen. Und das sind alles fossile Ressourcen, die da liegen, Gas, Erdöl. Und bei China ist es so, dass China jetzt schon beginnt, massiv zu leiden unter der Erderwärmung. Das heißt, ich könnte mir vorstellen, dass es neue geopolitische Konfrontationen und Konflikte gibt, dass China versucht, in den Norden zu kommen und es irgendwann eine Konfrontation zwischen Russland und China geben wird.
0: Inwiefern ist Klimaanpassung Friedenspolitik und Friedensentwicklung?
1: Weil Erderwärmung alles, was jetzt schon läuft auf der Welt, noch schlimmer macht. Und wir reden ja nicht umsonst über Klimakriege und Wasserkriege. Es ist erwartbar, dass Indien und China in absehbarer Zeit sich in die Haare bekommen, weil Indien in wahnsinniger Art und Weise abhängig ist von den Quellgebieten des Indus beispielsweise, der in Tibet und in der Himalaya-Region liegt, der dann von China kontrolliert wird. Das heißt, wir können eigentlich nur über kooperative Strategien Frieden in der Welt schaffen. Ansonsten werden große, mächtige, militärisch autarke Nationen wie China, Russland und die USA versuchen, Resilienz für weniger als Autarkie aufzubauen, auf den Kosten, auf den Rücken des Restes der Welt.
0: Eine Runde haben wir noch für die Zukunftsvision 2050 in SWR1 Baden-Württemberg.

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0: Welche Rolle spielt die Wissenschaft im Europa 2050? Zukunftsforscher Stefan Ramner bei uns in SWR1 Baden-Württemberg. Haben Sie eine Antwort darauf?
1: Eine absolut zentrale. Alles, was wir brauchen, um das Klimabauhaus Europa, Eurotopia umzusetzen, ist rationales Wissen, vernunftgesteuerte Politik. Und gerade weil es im Rest der Welt oder in Teilen der Welt so eine geringe Rolle spielt. In China spielt übrigens Wissenschaft eine zentrale Rolle. Deswegen sind sie auch so erfolgreich. Und gerade weil es die Wissenschaftsdefetisten in den USA gibt und das Kritisieren, das postfaktische Argumentieren in der Politik, was ich hochgefährlich finde, ist es in Europa umso wichtiger. Und in meinem Szenario gibt es eben einen Brain Drain von den USA, von amerikanischen Wissenschaftlerinnen, mit gezielten Austauschprogrammen von den Vereinigten Staaten von Europa unterstützt, nach Europa. Und warum das so mich optimistisch macht, ist, wir hatten mal einen umgekehrten Braindrain aus dem faschistischen Deutschland nach dem Zweiten Weltkrieg in den USA. Und der Erfolg der USA basierte damals in weiten Teilen auf dem Wissensvorsprung, den die USA sich verschafft hat mit Hilfe deutscher Wissenschaftlerinnen.
0: Jetzt sind wir weiter, was die Technologie betrifft, sprich eine künstliche Intelligenz mischt dazwischen. Die kann auch bei Wissen manipulativ eingreifen. Also welche Rolle spielt die Wissensvermittlung im Hinblick auf die künstliche Intelligenz? Wie müssen wir damit anders umgehen?
1: Gerade deswegen müssen wir in Europa ja sozusagen KI als öffentliche Ressource und nicht als plattformbasierte, von einigen wenigen kontrollierte und trainierte Technologie betreiben, weil sie dann eben in besonderem Maße als Herrschafts- und Manipulationsinstrument genutzt werden kann. Das wird sie ja in den USA auch schon. Wir brauchen eine KI als öffentliche Infrastruktur, die mit öffentlichen Daten trainiert wird, um Wissenschaft zu unterstützen. Nochmal, Follow the Science war nicht umsonst das Credo der Klimabewegung, der Friday for Futures. Und Europa, das ist meine Hoffnung, hat eben so viele Potenziale, was die in der Tradition der Aufklärung, der Demokratie, der politischen Institutionen, vieles, was in den USA, in China und Russland nicht mehr existent ist, hat Europa noch. Wir haben deliberative Diskurse und funktionierende Demokratie. Und deswegen ist meine Hoffnung sehr groß, dass wir es schaffen, Europa diesen Weg zu gehen. Zu guter Letzt deswegen, weil ich zutiefst daran glaube, dass Menschen kooperative Wesen sind.
0: Trotzdem fragen Sie mal den Mittelstand. Also in Sachen künstliche Intelligenz und Fortschritt, überall stehen noch die Faxgeräte. Es geht nicht so schnell, wie es gehen müsste. Also wie kann man den Anschluss nicht verlieren?
1: Indem man ein Stück weit diese technologische Innovation auch politisch koordiniert und konzertiert. Indem wir sagen, wir als Europäer regulieren KI auf eine Art und Weise, dass eben nicht mehr die amerikanischen Konzerne eine so große Rolle spielen. Wir stellen Standards fest und wir unterstützen vielleicht auch den Mittelstand an der einen oder anderen Stelle mit gebündeltem Wissen, weil er natürlich nicht alles alleine stemmen kann, sondern wir machen auch da kooperative Strategien und koordinieren das Ganze.
0: Eine Frage, die von vielen Hörerinnen und Hörern an Sie gerichtet wird. Woher nehmen Sie die Hoffnung, dass die Vision politisch umsetzbar ist?
1: Weil ich schon mehrfach jetzt gerade gesagt, und ich habe mich jetzt auch im letzten Jahr sehr intensiv mit Wissenschaftlern und Wissenschaftlerinnen beschäftigt, die über den Menschen als kooperatives, soziales Wesen schreiben und forschen. Und wenn man in die Geschichte der Menschheit schaut, dann ist es tatsächlich so, dass die Menschen im überwiegenden Teil ihrer Geschichte kooperativ agiert haben. Es ist ein Phänomen der letzten 200 Jahre kapitalistischer Moderne, dass so viele Probleme entstehen, dass so viel Ungemach entstanden ist, bis hin zum Holocaust und andere Dinge. Das ist nicht mit Blick auf die gesamte Geschichte der Menschheit betrachtet das, was standardmäßig Normalität ist. Der normale Fall ist Kooperation. Wie gesagt, Europa hat diese deliberative Strategie, institutionelle Basis noch einer funktionierenden Demokratie, und deswegen glaube ich, dass wir das gut hinkriegen können.
0: Also geteilte Wertschöpfung als Win-Win-Situation.
1: Genau so.
0: Herzlichen Dank für den Besuch heute Vormittag.
1: Danke, dass Sie mich eingeladen haben.
0: Und die ganze Sendung ab dem Nachmittag über swr1.de und ARD Sounds. Schönen Mittag.

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19: Um 12 Uhr mit Christiane Sütterle. Guten Tag. Die Menschenrechtlerin Navi Pillay aus Südafrika bekommt den Friedensnobelpreis. Eingeschleppte Krebse breiten sich in Baden-Württembergs Flüssen und Seen aus. Das Wetter im Süden länger freundlich, sonst mehr Wolken und später Regen, 10 bis 17 Grad. Der Friedensnobelpreis geht in diesem Jahr an die Südafrikanerin Navi Pillay. Das hat das Nobelkomitee am Mittag in Oslo bekannt gegeben. Die Juristin setzt sich seit Ende der 1960er Jahre für Menschenrechte und internationale Strafverfolgung ein. Sie verteidigte Opfer des südafrikanischen Apartheid-Regimes und war Richterin am Internationalen Strafgerichtshof in Den Haag. Einige ihrer Urteile gelten als wegweisend. Familienministerin Prien hat im Bundestag für das sogenannte Startchancengesetz für Kleinkinder geworben. Bildungschancen sollten nicht davon abhängen, in welche Familie ein Kind hineingeboren werde, sondern von seinen Talenten, so die Ministerin im Bundestag.
3: Wir alle wissen, und das will ich auch gar nicht verhehlen, die Haushaltslage ist angespannt. Die ist im Bund angespannt und die ist in Ländern und Kommunen angespannt. Und trotzdem investiert der Bund langfristig weiter in die Zukunft unserer Kinder. Der Bund setzt seine Beteiligung an der Qualitätsentwicklung fort, aber dieses Mal langfristig und berechenbar.
19: Das Gesetz sieht vor, dass der Bund den Ländern bis 2034 mehr als 9 Milliarden Euro zur Verfügung stellt. Um Kinder besser zu fördern, sollen Entwicklungsstände bereits im Kindergarten erhoben werden. Kitas mit einem hohen Anteil an Kindern, die mehr Förderbedarf haben, sollen mehr Personal bekommen. Markus Brach, der NRW-Landeschef des Deutschen Kita-Verbandes, sieht das Gesetz grundsätzlich positiv. Er sagte im ARD-Morgenmagazin:
9: Das Stadtchancengesetz ist eine gute Initiative, um auf Bundesebene einige Standards zu setzen und beinhaltet ja auch, dass wir zum Beispiel mehr Fachberatung in den Kitas bekommen, dass das vorgeschrieben wird, dass wir mehr Standards haben, die wirklich vom Bund kommen. Allerdings hat es natürlich auch seine Tücken, weil zum Beispiel die Finanzierung nicht gesichert ist und einige Standards auch fehlen.
19: Auch der Familienbund der Katholiken sieht offene Finanzierungsfragen. Der Führerschein könnte durch die von der Bundesregierung geplante Reform bis zu 1.000 Euro günstiger werden. Das hat Bundesverkehrsminister Bilger der Welt gesagt. Möglich sei dies durch mehr digitalen Unterricht, weniger Bürokratie und weniger Sonderfahrten. Die Nachrichten aus Baden-Württemberg. Porsche hat auch im dritten Quartal des laufenden Jahres weniger Autos verkauft. Wie der Stuttgarter Sportwagenbauer am Morgen bekannt gab, lag das Absatzminus, wie in den ersten beiden Quartalen auch, bei 16%. Zwischen Januar und September verkaufte Porsche insgesamt 180.000 Fahrzeuge. Den größten Rückgang gab es in China. In den Gewässern in Baden-Württemberg gibt es immer mehr eingeschleppte Krebsarten. Nach Angaben der Fischereiforschungsstelle Langenargen verdrängen sie im Rhein und im Bodensee zunehmend heimische Arten. Einzelheiten von SWR-Reporterin Verena Katschka.
20: Die invasiven Arten heißen Signalkrebs, Kamberkrebs oder chinesische Wollhandkrabbe. Die stammt, wie der Name schon sagt, aus China. Andere invasive Arten kommen aus Nordamerika. Sie werden zum Beispiel per Schiff eingeschleppt. Die Tiere verdrängen heimische Arten wie Edel-, Stein- oder Dohlenkrebse. In vielen Flüssen und Seen seien sie praktisch ausgestorben, so die Fischereiforschungsstelle Langenargen. Nur in der Donau gäbe es noch einzelne Abschnitte ohne invasive Krebsarten.
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21: S1 Baden-Württemberg, der Verkehrsservice am Freitagmittag, kurz nach 12. Mein Kopfhörer hier leise machen, wird fast taub. So, A5 Basel Richtung Karlsruhe. Zwischen Hartheim, Heitersheim und Bad Krozingen Baustelle. 5 Kilometer Stau. Es dauert 20 Minuten länger. A5 Karlsruhe, Frankfurt. Zwischen Dossenheim und Hirschberg immer noch Grünpflege. Die rechte Spur gesperrt. 3 Kilometer Stau. Es dauert auch hier eine Viertelstunde länger. Es wird fleißig auch gearbeitet von den Arbeiterinnen und Arbeitern an der A6 Mannheim Richtung Heilbronn. Zwischen Bad Rappenau und Heilbronn unter Eisesheim wird nämlich die Schutzplanke neu gemacht. Hier für die rechte Spur gesperrt. 6 Kilometer stockend, dauert auch hier eine Viertelstunde länger. Die B35 Germersheim Richtung Bretten ist nach einem Unfall zwischen Germersheim und der Rheinbrücke Germersheim momentan gesperrt. Und Info noch aus der Schweiz. A2 Luzern Richtung Gotthard zwischen Amstieg und Göschnen. 4 Kilometer Stau, dauert fast 40 Minuten länger. Dazu ist die Einfahrt Göschnen gesperrt. Alles zum Nachlesen auf swr1.de. Kommt gut an. Kippenheim-Weiler im Ortenaukreis misst 13 Grad. In Schrotzberg, Landkreis Schwäbisch Hall 11 Grad. Und Hausen am Andelsbach, klar wissen wir, ist ein Ortsteil von Grauchenwies, im Landkreis Sigmaring, da auch 11 Grad. Nach Norden hin kommen immer mehr Wolken. In Nordbaden kommt auch so langsam Regen. Der breitet sich dann später aus bis zur Schwäbischen Alb. Südlich der Donau bleibt es erstmal noch schön und trocken. Tagsüber heute 10 bis 17 Grad, dazu ein guter Wind. Heute Abend kommt der Regen auch in den Süden des Landes, in der Nacht auch nass bei 12 bis 7 Grad. Das Wochenende, morgen Regenwolken bis mittags, dann ziehen sie nach Südosten ab. Danach gibt es tatsächlich einen Sonne-Wolken-Mix mit ein bisschen Regen. Wird dann noch das letzte Vasenwochenende ein bisschen genießen. Es bleibt windig, 11 bis 18 Grad. Sonntag wechselhaft Wolken, Sonne, aber auch immer mal wieder Regen.
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21: Mit Max Öhl, hallo. Freunde. Freundschaft ist doch was Großartiges, oder? Und wenn Freunde zusammenkommen und anpacken, dann kann so einiges geschafft werden. Ja, es gibt ein Projekt, da haben 4 Freundinnen zusammen angepackt und was wirklich Leckeres geschafft. Was es ist, hören wir gleich nach 2 Hits.
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0: Petri und Petra regelmäßig in ihrer Stammkneipe auf ein Gläschen Wein. Das ging dann aber eben nicht mehr. Und als sich Petras Familie ein Haus gekauft hat, bei dem auch noch Weinberge dabei waren, hatte sie die Idee. Wenn wir schon nicht in der Stammkneipe zusammen Wein trinken können, dann eben direkt im Weinberg. Daraus wurde dann schnell mehr. Die Freundinnen haben beschlossen, den Weinberg gemeinsam zu bewirtschaften und ihren eigenen Wein zu machen.
1: Crazy, du sagst, es ist jetzt schon eine Weile her, 6 Jahre. Mit Freunden so ein großes Projekt zu haben, das kann ja gut gehen, aber es kann ja auch mal richtig krachen. Man sagt ja eigentlich kein Geschäft mit irgendwie Freunden und Verwandten. Was ist deren Geheimnis, dass es klappt?
0: Das habe ich die Frauen auch gefragt und Jojo hat mir erzählt, das Wichtigste für sie ist, nie den Kontakt zueinander zu verlieren.
2: Es ist immer ganz, ganz wichtig, dass natürlich jeder auch über seine Sorgen und Ängste oder über seine Bedürfnisse oder eben auch über seinen momentanen oder seine momentane Lebenssituation spricht, weil am Anfang hatten wir ja alle keine Kinder, es war Corona und wir haben gesagt, ach, wir machen das. Und dann bin als erstes ich schwanger geworden, habe eine Familie gegründet, danach dann die Helen und Familie und auch natürlich Job bei den anderen beiden, ist es eben immer eine andere Lebenssituation und man muss eben einfach viel drüber sprechen.
1: Spannend, oder? Wenn Freunde zusammen anpacken, wirklich Respekt. Hey Baden-Württemberg, wir haben uns gedacht, was habt ihr denn so für Projekte mit Freunden schon mal gepackt? Also es muss ja nicht gleich ein Weinberg sein, aber vielleicht habt ihr mal zusammen mit eurem besten Kumpel den Carport selbst gebaut, im Wald irgendwie zusammen Holz gemacht und es hat wunderbar geklappt, eine alte Kneipe reaktiviert. Welche Projekte wurden denn von Freunden in Baden-Württemberg schon mal gemeinsam gestemmt? Her mit euren Stories. 0711 26 27 28. WhatsApp geht, Signal geht oder anrufen. Ich gehe auch wirklich ran. Welche Projekte wurden von Freunden in Baden-Württemberg gemeinsam gestemmt? Her mit euren Storys. 0711 26 27 28.
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0: 12.24 Uhr, 6 vor halb 1, hier ist SWR1 Baden-Württemberg, gleich mit ganz neuer Musik und das ist großartig, die hat eine Stimme und so sympathisch, Olivia Dean, So Easy to Fall in Love, gibt's gleich.
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1: Kurz nach 12:30 alles Wichtige mit Christiane Sütterle.
2: Guten Tag. Die baden-württembergische Landesregierung tut aus Sicht ihrer eigenen Experten zu wenig für den Klimaschutz. Der Sachverständigenrat kritisiert in seinem neuen Bericht die Klimapolitik des Landes als zu zaghaft. Dadurch wachse nicht nur die Bedrohungslage durch den Klimawandel, es würden auch wirtschaftliche Chancen verpasst. Einen Tag nach den Schüssen im Innenhof des Rathauses in Tuttlingen trägt die zuständige Staatsanwaltschaft gerade alle Details zusammen. Ein 27-jähriger Afghane war gestern bei einem Schusswechsel mit der Polizei tödlich getroffen worden. Frage an Katrin Kleinbram in unserem Studio in Tübingen. Wie geht es denn jetzt konkret weiter?
3: Heute wird zunächst die Leiche obduziert. Außerdem untersuchen die Ermittler die Waffe des Afghanen. Er war ja gestern damit ins Rathaus gekommen, aber die Gründe dafür, die sind im Moment noch völlig unklar. Angeblich lief ein Abschiebeverfahren gegen ihn, aber auch das ist bislang nicht bestätigt. Er hat mit der Waffe keine Mitarbeiter angegriffen, aber eben die Polizei, sobald sie ihn gefunden hatte, im Innenhof des Gebäudes. Und so kam es dann zu diesem Schusswechsel. Die Staatsanwaltschaft hat uns gesagt, dass der 27-Jährige in den vergangenen Jahren schon wegen Diebstahl und Sachbeschädigung auffällig geworden sei. Weitere Infos will sie im Moment aber nicht bekannt geben.
2: Die Nachrichten aus Deutschland und der Welt. Der Bundestag hat über den Gesetzentwurf von Familienministerin Prien diskutiert, der die Bildungschancen von Kindern verbessern soll. Spätestens, wenn die Kinder 4 Jahre alt sind, soll ihr Entwicklungsstand geprüft werden. Wo es noch Lücken gibt, sollen die Kinder gefördert werden. Der Friedensnobelpreis geht in diesem Jahr an die Südafrikanerin Navi Pillay. Das hat das Nobelkomitee am Mittag in Oslo bekannt gegeben. Die Juristin setzt sich seit Ende der 1960er Jahre für Menschenrechte und internationale Strafverfolgung ein. Mehr Nachrichten auf swraktuell.de.
1: Gucken wir auf die Straßen, Freitagmittag. Wir beginnen mal auf der A5 Basel Richtung Karlsruhe. Zwischen Hartheim, Heitersheim und Bad Krozingen in der Baustelle 6 Kilometer Stau. Es dauert hier 20 Minuten länger. Dann auf der 5 Frankfurt Richtung Karlsruhe. Zwischen Dossenheim und Heidelberg-Schwetzingen wird ein Unfall auf der rechten Spur aufgenommen. Dadurch 5 Kilometer Stau. Es dauert eine Dreiviertelstunde länger Richtung Karlsruhe. Auf der 8 Karlsruhe-Stuttgart zwischen Pforzheim-West und Pforzheim-Süd. Dauerbaustelle 7 Kilometer stockend, Richtung Stuttgart 20 Minuten länger. Und in Richtung Karlsruhe zwischen Pforzheim-Süd und Ost auch hier 5 Kilometer stockend. Die B35 Germersheim Richtung Bretten ist gesperrt nach einem Unfall zwischen Germersheim und der Rheinbrücke Germersheim. 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Mehr Wolken, von Nordwesten zieht jetzt Regen nach Baden-Württemberg. Im Süden bleibt die Sonne noch ein bisschen länger und bis zum Abend bleibt es dort auch im Süden Baden-Württembergs trocken bei 10 bis 17 Grad. Heute Nacht Regen, 12 bis 7 Grad. Morgen erst noch nass, später ein bisschen Regen. Dann aber auch Sonne, windig bei 11 bis 18 Grad.
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1: Nach Verlusten gestern hat sich der deutsche Aktienindex DAX heute wieder stabilisiert und ist über die runde Marke von 25.000 Punkten gestiegen. Rückenwind kommt vom Anleihemarkt, wo die Renditen etwas zurückgegangen sind. Damit werden Anleihen weniger attraktiv für Anlegerinnen und Anleger. Und am Ölmarkt hat der Preisdruck nachgelassen. Im DAX haben Aktien von Heidelberg Materials zugelegt, nachdem sie von Analysten besser bewertet werden als zuletzt. Die Papiere gehörten zeitweise zu den stärksten DAX-Werten. Der DAX stand am Mittag fast 1,5% im Plus bei rund 25.120 Punkten. Die Gewinner Continental plus 2,8%, Brenntag SE plus 2,6%. Und die Verlierer Rheinmetall minus 2,8% und die Deutsche Telekom minus 1,6%. 1 Euro wurde am Mittag mit etwas mehr als $1,12 gehandelt.
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1: Hey, es ist 12:05, Freitagmittag. Habt ihr schon abgestimmt für die Hitparade? Der erhobene Zeigefinger von Max Öl bleibt unten, aber die Zeit rast. Macht's lieber dieses Wochenende. Macht's am besten jetzt. Abstimmen für die diesjährige Hitparade. swr1.de oder ARD Sounds App.
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Lay all your love on me, hier ist SWR1 Baden-Württemberg am Freitag. Aber waren das natürlich wisst ihr. 12.44 Uhr, 16 vor 1. Wir machen mal eine schnelle Umfrage. Wie viele Tassen Kaffee habt ihr heute schon intus? Es ist, wie gesagt, Viertel vor 1 gleich. Ich kurz nach 6 eine um kurz nach 7 vorm Losgehen. Zwischen Tochter Frühstück machen und versuchen, einen guten Zopf hinzubekommen und selbst duschen. Und dann noch eine, nachdem ich hier angekommen bin im SWR. Also 3. Später kommt noch eine dazu. Großartige Kollegen, die essen sind, bringen dann immer eine mit. Vielen Dank. Also 4 Tassen am Tag, da lande ich. Aber jetzt kommt's. Neue Studie der DHBW Heilbronn und International Coffee Consulting, die zeigt, die Menschen trinken immer weniger Kaffee. Gen Z, also die junge Leute, die trinken durchschnittlich nur in Anführungsstrichen 1,8 Tassen Kaffee pro Tag. Das ist sehr viel weniger als noch vor einigen Jahren. Es ist interessant. Sie verzichten allerdings nicht auf Koffein. Den holen sie sich halt woanders, ja, mit sogenannten Ready-to-Drink-Drinks. Energy-Drinks, Cola, Matcha, Mate und wie sie alle heißen. Es wird eher zum flexiblen Lifestyle-Getränk, ich zitiere mal, als zum festen Ritual. Dabei finde ich so eine schöne Tasse Kaffee, oder? Und wenn ihr euch jetzt fragt, wie viele Tassen Kaffee sind gesund, ab wann sollte ich zum Arzt gehen oder aufhören, könnt ihr alles nachlesen. Ne? Wir haben ein großartiges Gespräch mit der Medizinerin Yael Adler zum Thema Kaffee auf swr1.de. Da sind ein paar interessante Sachen drin, wirklich, was die alles erzählt zum Thema Kaffee. Wie zum Beispiel Kaffee helfen kann, möglicherweise Krebs vorzusorgen.

0: Freitagmittag, 12.51 Uhr, 9 vor 1.
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0: Geht bald los. Noch sind wir in der Abstimmung. Ihr könnt bestimmen, was in der Hitparade läuft. Eure 5 Lieblingssongs nach Ranking eingeben jetzt in der ARD Sounds App oder auf swr1.de. Und unter allen, die über die ARD Sounds App, die ist ganz neu, abstimmen, da hauen wir noch ein paar T-Shirts raus. Und zwar mit unserer fantastischen Hitparadenkatze. Ja, die hält eine Gitarre, die hat eine Sonnenbrille auf. Das ist großartig. Alle lieben diese T-Shirts. Ihr kriegt eins, wenn ihr gezogen werdet. So wie jetzt Nadine aus Boxberg. Da wollen wir doch mal anrufen.
2: Guten Tag. Ihr Anruf kann im Moment nicht entgegengenommen werden.
0: Oh, ist aber schade.
2: Bitte hinterlassen Sie Ihre Nachricht nach dem Ton.
0: Hallo Nadine, hier ist Max Öl von SWR 1 in Stuttgart. Ich hätte gerne mit dir in Boxberg gesprochen. Du hast nämlich ein T-Shirt gewonnen. Ja, ein SWR 1 Hitparaden-T-Shirt. Du hast mit abgestimmt für die Hitparade. Ich sag mir hier, die Ärzte hast du, Schrei nach Liebe, The Killers, Mr. Brightside, Davy Bowie, Heroes, Nirvana, Smells Like Teen Spirit und deine Nummer 1 sind die Backstreet Boys, Everybody. Und du schreibst sogar, es war wunderbar jetzt in Düsseldorf. Ich nehme an, du warst beim Konzert. Ich hätte gerne mit dir geredet. Ist aber nicht möglich. So hörst du dich zumindest jetzt oder deine Mailbox im Radio. Vielen Dank fürs Mitmachen, vielen Dank fürs Abstimmen und das T-Shirt, zack, schicken wir nach Boxberg. Bis dann.
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0: 5 vor 1, hier ist SWR1 Baden-Württemberg am Freitag. Gleich, bisschen Romantik. No matter what they tell us. Ah, die Jungs von Boyzone. No matter what they tell us. No matter what, gibt's gleich. Gut, das könnte ich heute auch nicht mehr machen. Heute muss ich ausmachen wegen Strom sparen. Aber die lässt es noch an, das Licht. Belinda Carlisle, Leave a Light On gibt's gleich. Außerdem die Jungs um Samu Haber, Sunrise Avenue, Fairy Tale Gone Bad. Gibt's alles gleich, kurz nach 13 Uhr, nach Nachrichten, Verkehr und Wetter. Gibt's gleich.
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2: Um 13 Uhr mit Christiane Sütterle. Guten Tag. Baden-Württemberg ist aus Sicht von Experten zu zaghaft beim Klimaschutz. Die Teilnahme von Altkanzler Schröder an Putins Geburtstagsfeier sorgt für Kritik. Das Wetter im Süden länger freundlich, sonst mehr Wolken und später Regen, 10 bis 17 Grad. Die grün-schwarze Landesregierung in Baden-Württemberg wird ihre Klimaziele wohl nicht erreichen. Davon geht der Sachverständigenrat aus. Alleine im vergangenen Jahr seien die Treibhausgasemissionen um 4,4% gestiegen. Aus der Redaktion Landespolitik, Felice Kückrekoll.
14: Um das gesetzlich festgelegte Emissionsziel im Vergleich zu 1990 zu erreichen, müssten in Baden-Württemberg in den kommenden 5 Jahren mehr Treibhausgase eingespart werden als in den vergangenen 35 Jahren. Ohne erhebliche Anstrengungen sei das faktisch nicht mehr möglich, so die Vorsitzende des Klimasachverständigenrates Schmidt. Dabei habe man kein Technologie-, sondern ein Umsetzungsproblem. Die Stromerzeugung mit fossilen Kraftstoffen habe zu steigenden Emissionen geführt. Auch der Verkehrssektor sei trotz leichter Rückgänge weiter die größte Ursache von Treibhausgasen.
2: Die Nachrichten aus Deutschland und der Welt. Bundeskanzler Merz hat sich empört gezeigt über die Teilnahme von Altkanzler Schröder an der Geburtstagsfeier von Russlands Präsident Putin. Die Befehle Putins sorgten jeden Tag für unermessliches Leid. Er empfinde Schröders Verhalten als unmoralisch, so Merz. Weitere Reaktionen von Berlin-Korrespondent Georg Schwarte.
20: Scham sei kaum noch ein Ausdruck, schreibt die CDU-Generalsekretärin Hoppermann zum Geburtstagsbesuch des Ex-Kanzlers Gerhard Schröder beim russischen Präsidenten Putin in Moskau. Die Grünen-Politikerin Göring-Eckardt nennt es eine Schande, einen Verrat an Europa und einen Bärendienst für den Frieden. Der SPD-Außenpolitiker Stegner dagegen verteidigt den Ex-Kanzler. Der sei einer der wenigen in Deutschland, die noch Zugang zu Putin hätten. Wenn Schröders Besuch dem Frieden nur einen Millimeter gedient habe, sei er ein Erfolg, wird Stegner von mehreren Medien zitiert.
2: Hotels und Pensionen in Deutschland haben in den ersten 8 Monaten des Jahres so viele Übernachtungen von Gästen verbucht wie noch nie. Von Januar bis August waren es laut Statistischem Bundesamt mehr als 340 Millionen, ein Plus von 0,5% im Vergleich zum Vorjahreszeitraum. Die meisten Gäste kommen aus dem Inland. Der Friedensnobelpreis geht in diesem Jahr an die Südafrikanerin Navi Pillay. Das hat das Nobelkomitee am Mittag in Oslo bekannt gegeben. Die Juristin setzt sich seit Ende der 1960er Jahre für Menschenrechte und internationale Strafverfolgung ein. Sie verteidigte Opfer des südafrikanischen Apartheid-Regimes und war Richterin am Internationalen Strafgerichtshof in Den Haag. Mehr Nachrichten auf swraktuell.de.
0: 3:01 ist es ganz genau. Hier ist SWR1 Baden-Württemberg, der Verkehrsservice. Auf der A5 Basel Richtung Karlsruhe zwischen Efringen-Kirchen und Dreieck-Neuenburg in der Baustelle 3 Kilometer Staus, dauert eine Viertelstunde länger. Und im weiteren Verlauf in Richtung Karlsruhe zwischen Hartheim-Heitersheim und Bad Krozingen Baustelle, ist nicht mehr Richtung Karlsruhe, weiter südlich, ne? Baustelle 6 Kilometer Stauverzögerung, 20 Minuten. A7 Würzburg Richtung Ulm zwischen Kitzingen und Markbreit. Unfallaufnahme, rechte Spur gesperrt. 3 Kilometer Stauverzögerung bis zu einer Viertelstunde. Auf der Dauerbaustelle bzw. in der Dauerbaustelle auf der A8 steht ihr an. Einmal Karlsruhe in Richtung Stuttgart zwischen Pforzheim West und Süd. 8 Kilometer stocken, 20 Minuten Verzögerung. Und in Richtung Karlsruhe zwischen Pforzheim Süd und Ost. 5 Kilometer stockend. Nach einem Unfall die B35 Germersheim Richtung Bretten zwischen Germersheim und der Rheinbrücke Germersheim gesperrt. Und in der Schweiz A2 Luzern Richtung Gotthard zwischen Amsteg und Göschnen 4 Kilometer Stau. Es dauert 40 Minuten länger. Die Einfahrt Göschnen ist momentan auch gesperrt. Das war's. Ihr könnt's nachlesen bei uns auf swr1.de. Kommt gut und sicher an. In Malmsheim, Ortsteil von Renningen, Landkreis Böblingen, 12 Grad. Dettenhausen, Landkreis Tübingen, auch 12 Grad. Und 13 Grad im Landkreis Konstanz in Aach. Von Norden her ziehen immer mehr Wolken und Regen auf. Im Süden bleibt es noch ganz schön. Dazu 10 bis 17 Grad, böiger Südwestwind. Heute Abend und noch in der Nacht Regen, 12 bis 7 Grad. Morgen am Samstag erst noch nass. Auf dem Markt vielleicht einen Schirm mitnehmen. Später dann aber Sonne-Wolken-Mix mit einzelnen Schauern, wenn ihr vielleicht über den Vasen noch schlendert in Stuttgart. Ein Wochenende haben wir ja noch. Windig, 11 bis 18 Grad. Sonntag wechselhaft, Sonne, aber auch mal Regen.
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0: Mit Max Öhl am Freitag. Hi. Hey, wo haben Freunde in Baden-Württemberg mal gemeinsam angepackt und was geschaffen? Sei es vielleicht zusammen was gebaut im Garten oder jemandem geholfen irgendwie beim Umbau oder sonst was. Wir brauchen mal ein paar Projekte, wo Freunde gemeinsam was gepackt hatten. Wir hatten vorher die Mädels, die einen Weinberg gemeinsam bewirtschaften. Was sind eure Projekte, die ihr mit Freunden gepackt habt? 0711 26 27 28.
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Ich muss leider das Ende abhacken, weil ein Falschfahrer unterwegs ist. Vorsicht, Falschfahrer direkt hinter der Schweizer Grenze, und zwar auf der A3 Basel-Zürich. Zwischen Augst und Rheinfelden fährt der Falschfahrer, äußerst rechtsfahren, nicht überholen. Vorsicht, Falschfahrer in der Schweiz direkt hinter der Grenze auf der A3 Basel-Zürich. Zwischen Augst und Rheinfelden ist der Falschfahrer unterwegs, vorsichtig in beiden Richtungen. Ich weiß gar nicht, geht das technisch? Ich habe das noch nie gehabt. Vielleicht können wir die letzten 9 Sekunden noch hören.

0: 13 Minuten nach 1. Schönen Start in den Freitagmittag. Hier ist SWR1 Baden-Württemberg. Und was habt ihr schon mal mit Freunden zusammen gepackt an Projekten, an Dingen, die ihr vielleicht zusammen repariert oder gebaut habt? Wir hatten es vorher von 4 Freundinnen, die einen Weinberg zusammen bewirtschaften seit einigen Jahren. 0711 26 27 28. Achim schreibt aus Dorf Merkingen. Wir, 8 Freunde damals, 15 Jahre alt, haben uns 89 eine Jugendhütte selbst aus Holz gebaut, weil es bei uns auf dem Dorf kein Jugendtreff gab. Die Dorfmerkinger Hütte gibt es heute noch und sie ist mittlerweile eine Institution am Ort. Seit kurzem auch ein eingetragener Verein. 93 brannte die Hütte ab und wurde dann komplett in Eigenregie wieder neu aufgebaut. Hey, sehr cool, beeindruckend, Achim. Michael, du hast auch noch eine Story.
1: Wir haben auch ein ganz tolles Projekt gemacht. Und zwar, wir waren 10 Bands, die in einem im Fallenbrunnen in Friedrichshafen Proberäume gehabt haben. Aber da wurde ja jetzt die Universität dann gebaut. Und da sind wir alle auf einen Schlag rausgeflogen. Und dann hat einer einen Bauunternehmer gekannt in Klustern. Und der hatte eine Freundin, eine Reiche. Und die wollte 500.000 in Kultur investieren. Und dann hat er 17 Proberäume professionell für uns gebaut.
0: Das ist ja krass.
1: Und wir haben dann einen Kulturverein gegründet, Klangkultur Bodensee. Und ja, wir haben alle ganz tolle Proberäume mit Ablüftung und Reinigungskraft, Toilette und so weiter.
0: Wow.
1: Ganz großes
0: Kino. Mega cool. Was möglich ist, wenn man sich zusammentut, oder?
1: Richtig, genau. Und dachte ich, das muss doch SWR1 wissen.
0: Jetzt weiß es ganz Baden-Württemberg.
1: Super, klasse. Und ich freue mich schon auf die SWR1 Hitparade.
0: Wir uns auch. Danke dir. Sehr schön.
1: T-Shirt habe ich schon und wünsche dir ein schönes Wochenende.
0: Dir auch. Danke für den Anruf. Ciao. 0711 26 27 28. Was habt ihr schon mal mit Freunden zusammengepackt? Her damit.
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0: 13.23 Uhr, 7 Minuten vor halb zwei. Ihr seid genau richtig, hier ist SWR1 Baden-Württemberg. Und ja, die Kenner wissen es. Freitag bedeutet heute Abend wieder Musikclub 90er. Wir machen eine kleine Zeitreise heute Abend mit der Kollegin Dörte Tebben. Dörte, was hast du heute für uns? Eher Kuschelsound oder Gitarrenbrett?
1: Beides. Heute geht's um den Moment, in dem ein

0: Iris von der Alternative-Band Goo Goo Dolls. Sänger John Resnick komplett in der Schreibblockade, Ehe im Eimer, dann sieht er den Film City of Angels. Zwei Gitarrenseiten sind ihm gerade gerissen, er probiert trotzdem rum und schreibt ausgerechnet damit einen der größten 90s Love-Songs. Und Genesis, We Can't Dance. Ihr fettes 91er Meilenstein-Album mit I Can't Dance. Geboren aus einem doofen Jeans-Werbespot-Riff und dem Hit No Son of Mine. Der richtig tief in eine Vater-Sohn-Geschichte reingeht. Heute also 90er-Songs, so wie die 90er über Liebe, Lust und Gefühle reden. Ich freue mich.
1: Großartig, oder? Ich mag die 90er sehr. Heute Abend ab 20 Uhr der ARD-Musikclub 90er. Ich kann heute Abend nicht, bin beim Stammtisch, dann hört ihn danach in der ARD-Sounds-App jederzeit. Der hier ist aus 95, die Fantas, sie ist weg.

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1: Kurz nach 13:30, alles Wichtige mit Christiane Sütterle.
2: Guten Tag. Die Zukunft des Audi-Werks in Neckarsulm ist weiter unklar. Bei der Audi-Betriebsversammlung gestern machte VW-Chef Blume nochmals deutlich, dass die Kosten für das Werk deutlich gesenkt werden müssen. Oliver Diesen, was heißt das nun konkret für den Audi-Standort in Neckarsulm?
3: Für den Standort Neckarsulm läuft nun eine Frist von einem Jahr. In dieser Zeit soll Audi ein Konzept vorlegen, wie die Kosten gesenkt werden können. Andernfalls droht die Schließung des Werks. Dafür hat der Konzern die sogenannte Schlechtwetterklausel aktiviert, um über weitere Einsparungen verhandeln zu können. Sie greift, wenn sich die wirtschaftlichen Rahmenbedingungen stark verändern. Dann kann neu über die Arbeitsbedingungen verhandelt werden. Der Betriebsrat prüft derzeit noch, ob die Voraussetzungen für die Klausel erfüllt sind. Es gab auch etwas Hoffnung für die Mitarbeitenden. Laut Blume konnte der Konzern durch viele Maßnahmen bereits Einsparungen in zweistelliger Milliardenhöhe vorweisen.
2: Die baden-württembergische Landesregierung tut aus Sicht ihrer eigenen Experten zu wenig für den Klimaschutz. Der Sachverständigenrat kritisiert in seinem neuen Bericht die Klimapolitik des Landes als zu zaghaft. Dadurch wachse nicht nur die Bedrohungslage durch den Klimawandel, es würden auch wirtschaftliche Chancen verpasst. Die Nachrichten aus Deutschland und der Welt. Bahn und Bund wollen in den kommenden Jahren deutlich weniger hochbelastete Strecken sanieren als bislang geplant. Wie die Deutsche Bahn und das Verkehrsministerium mitteilten, werden bis 2031 nur noch 13 statt 21 Strecken umfassend erneuert. Bundeskanzler Merz hat sich empört gezeigt über die Teilnahme von Altkanzler Schröder an der Geburtstagsfeier von Russlands Präsident Putin. Die Befehle Putins sorgten jeden Tag für unermessliches Leid. Er empfinde Schröders Verhalten als unmoralisch, so Merz. Die Grünen-Politikerin Göring-Eckardt und die FDP-Verteidigungspolitikerin Strack-Zimmermann bezeichneten Schröders Besuch in Moskau als Schande. Mehr Nachrichten auf swraktuell.de.
1: Entwarnung in der Schweiz, kein Falschfahrer mehr auf der A3, Basel-Zürich, kein Falschfahrer mehr zwischen Augst und Rheinfelden. Neue Gefahrenstellen gerade reingekommen, Vorsicht A6 Heilbronn Richtung Nürnberg zwischen Bretzfeld und Öhringen. Defekter LKW, rechte Spur, Vorsicht auch A8 Stuttgart-Karlsruhe zwischen Leonberg Ost und West, Reifenmantel mittlere Spur. Und Vorsicht, A8 Karlsruhe, Stuttgart, Höhe des Rastplatzes Heckengäu. Hier liegen Glasscherben auf der rechten Spur und der Standspur. Zu den Staus. A5 Basel Richtung Karlsruhe. Zwischen Efringenkirchen und Dreiecken Neuenburg, Baustelle 3 Kilometer Stau, Viertelstunde seid ihr hier durch. Dann A5 Basel Richtung Karlsruhe. Zwischen Hartheim, Heitersheim und Bad Krotzingen noch 4 Kilometer Stau, die Unfallstelle ist aber geräumt. A8 Karlsruhe Stuttgart zwischen Pforzheim West und Pforzheim Süd in der Dauerbaustelle 7 Kilometer stockend, seid ihr auch in einer Viertelstunde durch. Und die B35 Germersheim Richtung Bretten gesperrt zwischen Germersheim und der Rheinbrücke nach einem Unfall. Gute Fahrt. Mehr Wolken von Nordwesten, kommt auch Regen rein, im Süden noch Sonne und trocken 10 bis 17 Grad. Heute Nacht nass 12 bis 7 Grad. Morgen der Samstag beginnt erst nass, dann aber auch wieder ein bisschen Sonne bei morgen windigen 11 bis 18 Grad.
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1: Mit Max Öhl am Freitag. Guten Start ins Wochenende. Wer ihn jetzt schon hat, ja. Ich wechsle ins Homeoffice, ist ja immer der Satz. Ja, ich mach's zu Hause fertig. Ist aber okay, es ist Freitag. Wir müssen uns auch mal ein bisschen Auszeit gönnen. Wir haben den Soundtrack dazu, egal ob ihr noch arbeitet oder schon zu Hause seid. Boys Town Gang und Peter Cetera jetzt.
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0: Ganz genau, 13:43, 17 Minuten, dann haben wir es schon. 2 am Freitagmittag, hier ist SWR1 Baden-Württemberg. Und wer übernimmt eigentlich den Laden, wenn die jetzige Chefin oder der Chef aufhört? Ja, die Frage gibt es in allen möglichen Branchen, vor allem wenn dann kein eigener Familiennachwuchs da ist, im Handwerk, im Einzelhandel oder auch in der Industrie. Ein Problem dabei ist, dass manche Unternehmen gar nicht offen darüber sprechen. Da genau setzt das Nachfolgefestival in Villingen-Schwenningen an. Rund 500 Leute waren gestern dort. Organisiert wurde das Ganze vom Gründergarten Schwarzwald-Bar Heuberg, unter anderem von Ursula Schulz.
1: Also 95% der Unternehmen, die kurzfristigen Nachfolger suchen, reden da nicht drüber. Also die gehen nicht zu einer Kammer, die gehen nicht zu einer Börse und dann kann sie natürlich auch keiner finden. Und das war so unser Ansatzpunkt, dass wir gesagt haben, wir wollen ein ganz großes Format machen, wo jeder einfach zum Reinschnuppern kommen kann, ohne dass er sich jetzt irgendwie outen muss. Ich habe meine Nachfolger noch nicht hingekriegt, sondern einfach so den Einstieg findet, sich mit dem Thema zu beschäftigen, Gespräche zu führen mit Gründern, um den Prozess einfach mal zu starten.
0: Auf dem Festival ging es vor allem um Begegnungen in Workshops, an Beratungsinseln und zwischendrin, klar, beim Kaffee. Die Gründe für den Besuch waren sehr unterschiedlich.
2: Im Endeffekt neue Erfahrungen und dann einfach, was können wir mitnehmen für unsere Zukunft, einen Austausch hinzubekommen.
3: Also ich bin Stickerin, habe eine Stickerei schon selber und möchte einfach ein größeres Unternehmen übernehmen.
4: Ich beschäftige mich mit dem Gedanken, meinen Juniorpartner in eine Firma zu suchen oder das Geschäft irgendwann abzugeben, weil ich inzwischen 62 Jahre alt bin.
5: Also ich habe mich letztes Jahr selbstständig gemacht und das wäre jetzt eine Option, dass ich quasi noch schneller wachse, indem ich ein Unternehmen kaufe oder zumindest ein Netzwerk hier kennenlernen und mich mit Leuten austauschen kann, um hier andere Möglichkeiten auch noch zu bekommen.
0: Voll spannend, oder, das Projekt? Genau das wird dort gemacht, um Unternehmen und mögliche Nachfolger zusammenzubringen. Deswegen gab es gestern in Villingen-Schwenningen dieses Nachfolgefestival. Die Organisatoren wollen da übrigens dranbleiben und sich noch mehr Formate in diese Richtung überlegen.
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0: Letztes Jahr Platz 540. Frankie Goes to Hollywood, The Power of Love in der Hitparade. Hier ist SWR1 Baden-Württemberg und ihr stimmt ab in der SWR1 App und mit ein bisschen Glück gibt's ein T-Shirt. Jetzt für Bernhard aus Biberach, Bernhard Russ. Er hat abgestimmt für Billy Joel, Leningrad, Wanda mit Columbo, Juliane Werding mit Das Würfelspiel, Udo Jürgens und Jenny Liebe ohne Leiden und ABBA Our Last Summer. Ihr kriegt ein T-Shirt und ihr könnt das auch haben.
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0: SWR1 Baden-Württemberg am Freitagmittag gleich. Die Jungs von AHA mit Cry Wolf. Und natürlich der hier. Die Dire Straits mit Sultans of Swing. Gibt's gleich kurz nach zwei.
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20: Um 14 Uhr mit Christiane Söterle. Guten Tag. Baden-Württemberg ist aus Sicht von Experten zu zaghaft beim Klimaschutz. Bundeskanzler Merz ist empört über die Teilnahme von Altkanzler Schröder an Putins Geburtstagsfeier. Das Wetter im Süden länger freundlich, sonst mehr Wolken und später Regen. 10 bis 17 Grad. Die grün-schwarze Landesregierung in Baden-Württemberg wird ihre Klimaziele wohl nicht erreichen. Davon geht der Sachverständigenrat aus. Allein im vergangenen Jahr seien die Treibhausgasemissionen um 4,4% gestiegen. Aus der Redaktion Landespolitik, Phyllis Kückrekoll.
9: Um das gesetzlich festgelegte Emissionsziel im Vergleich zu 1990 zu erreichen, müssten in Baden-Württemberg in den kommenden 5 Jahren mehr Treibhausgase eingespart werden als in den vergangenen 35 Jahren. Ohne erhebliche Anstrengungen sei das faktisch nicht mehr möglich, so die Vorsitzende des Klimasachverständigenrates Schmidt. Dabei habe man kein Technologie-, sondern ein Umsetzungsproblem. Die Stromerzeugung mit fossilen Kraftstoffen habe zu steigenden Emissionen geführt. Auch der Verkehrssektor sei trotz leichter Rückgänge weiter die größte Ursache von Treibhausgasen.
21: Die Nachrichten aus Deutschland und der Welt. Die Bundesregierung will benachteiligte Kita-Kinder besser fördern. Und zwar mit verpflichtenden Sprach- und Entwicklungstests und mehr Personal in Kitas. Bundesbildungsministerin Prien sagte im Bundestag, sie sehe darin die wichtigste bildungspolitische Weichenstellung in dieser Wahlperiode. Die Opposition und die Verbände kritisieren die mangelnde Finanzierung der Pläne. Bundeskanzler Merz hat sich empört gezeigt über die Teilnahme von Altkanzler Schröder an der Geburtstagsfeier von Russlands Präsident Putin. Putin allein sei für den Krieg in der Ukraine verantwortlich. Seine Befehle sorgten für unermessliches Leid, für zivile Opfer und Tote, so ein Regierungssprecher. Aus Berlin berichtet Christina Nagel.
22: Vor diesem Hintergrund empfinde es Kanzler Merz als geradezu unmoralisch, dass der Altkanzler gemeinsam mit Putin feiere. Der Kreml hatte zuvor Bilder veröffentlicht, auf denen sich beide Männer lächelnd die Hände schütteln. Wenig Verständnis gibt es auch für die Äußerungen des SPD-Außenpolitikers Stegner. Er hatte den Ex-Kanzler verteidigt. Schröder sei einer der wenigen in Deutschland, die noch Zugang zu Putin hätten. Wenn sein Besuch dem Frieden auch nur einen Millimeter gedient habe, sei er ein Erfolg, wird Stegner von mehreren Medien zitiert.
21: Bahn und Bund wollen in den kommenden Jahren deutlich weniger hochbelastete Strecken sanieren als bislang geplant. Wie die Deutsche Bahn und das Verkehrsministerium mitteilten, werden bis 2031 nur noch 13 statt 21 Strecken umfassend erneuert. Die übrigen Sanierungen sollen später folgen. 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
0: Auf die Sekunde genau, 14:03. Wir schauen auf die Straßen der SW1 Baden-Württemberg Verkehrsservice. Vorsicht auf der A6 Mannheim-Heilbronn zwischen Sinsheim-Steinsfurt und Bad Rappenau. Hier liegen Reifenteile auf der rechten Spur und hier steht auch ein defekter LKW auf der Standspur. Vorsicht B27 Stuttgart Richtung Tübingen zwischen Filderstadt West und Filderstadt Ost. Hier steht ein kaputtes Auto auf der rechten Spur und der Standspur. Zu den Staus. A5 Basel Richtung Karlsruhe zwischen Efringen-Kirchen und Dreieck-Neuenburg. Baustelle 2 Kilometer Stau. A5 Basel-Karlsruhe zwischen Hartheim-Heitersheim und Bad Krotzingen 5 Kilometer Stau. Verzögerung hier bis zu einer Viertelstunde. A7 Füssen Richtung Ulm zwischen Illertissen und Dreieck-Kittistetten 9 Kilometer stockend. 20 Minuten dauert es hier länger. Auf der A8 München Richtung Stuttgart zwischen Hohenstadt und Mühlhausen 2 Kilometer Stau. A8 Karlsruhe-Stuttgart zwischen Pforzheim-West und Pforzheim-Süd Baustelle. Klar, kennen wir. 7 Kilometer stockend. Seit einer Viertelstunde durch. 81 Würzburg-Heilbronn zwischen Neuenstadt und Kreuz-Weinsberg 2 Kilometer Stau. B9, B39 Wörth Richtung Hockenheim zwischen Schwegenheim und der Salierbrücke in Speyer 6 Kilometer Stau. Es dauert eine halbe Stunde länger. Grund ist hier die Baustelle bzw. die Baustellen und die Baustellensperrungen der B9 zwischen Speyer und der A61. Info noch aus der Schweiz, A2 Luzern-Basel zwischen Pratteln und Basel-Bahndischer Bahnhof. Unfall, rechte Spur blockiert, 4 Kilometer Stau, dauert auch hier eine Viertelstunde länger. Kommt gut an. In Bargen, Ortsteil von Helmstadt-Bargen im Rhein-Neckar-Kreis, 13 Grad. In Altheim, wir kennen's, gehört zu Sontheim an der Brenz, Landkreis Heidenheim, 13 Grad. Und in Bärental, da ist auch schön, Landkreis Tuttlingen, 11 Grad. Von Norden her ziehen immer mehr Wolken rein, die bringen Regen mit, im Süden noch länger freundlich. 10 bis 17 Grad heute Nachmittag, böiger Südwestwind. Heute Abend und auch in der Nacht wieder Regen, 12 bis 7 Grad. Morgen dann erst noch nass, dann muss aber ganz angenehm, Sonne-Wolken-Mix mit einzelnen Schauern. Ich belege die ganze Zeit noch einmal Vasen, kann man schon drüber laufen, oder? Windig, 11 bis 18 Grad. Sonntag wechselhaft, Couchwetter, bisschen Sonne, aber auch Regen.
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0: Mit Max Öl, hi, Freitag ist es. Auf dem Weg ins Wochenende sind wir bei euch mit E17, Sean Cicada und, ich habe schon gesagt, aha, und jetzt die großartigen, oft kopierten, selten erreichten Dire Straits mit Sultans of Swing.
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0: S1 Baden-Württemberg, wir müssen kurz auf die Straßen. Das ist wichtig, weil es kann gefährlich werden. Vorsicht auf der A5 Frankfurt-Karlsruhe. Und zwar im Dreieck Karlsruhe auf der Überleitung rüber zur A8 Richtung Stuttgart. Da liegt nämlich ein Holzbalken auf der linken Seite. Fahrt da bitte nicht drüber. Das könnte, Vorsicht, könnte gefährlich sein, das wollte ich sagen. Hier ist S1 Baden-Württemberg am Freitagmittag. Ich habe es auch gemacht vor kurzem. Ich habe es getan. Ich oute mich hiermit öffentlich im Radio. Ich bin jetzt in einem Alter, wo man Graupenrisotto kocht. Aber es war wirklich lecker und es war sehr einfach. Und Graupen oder auch Buchweizen oder Hirse erleben wirklich ein krasses Comeback zurzeit, ne? Gerade sind wieder viele Rezepte mit, sagen wir mal, alten Körnern angesagt, auch im Netz. SWR-Ernährungsberaterin Sabine Schütze aus der Umweltredaktion. Die findet super, weil das Zeug auch noch wirklich richtig gesund ist. Sabine, gib uns mal so ein paar Gesundheitsfacts zu diesen alten Körnern.
1: Hirse ist wohl das eisenreichste Getreide überhaupt, enthält fast doppelt so viel Eisen wie Weizen oder Dinkel. Graupen zum Beispiel enthalten zwar weniger Eisen als Hirse, aber immer noch etwa dreimal so viel wie weißer Reis, sowie rund doppelt so viel Zink und Magnesium. Die wahre Superkraft der Graupen sind allerdings die Beta-Glucane. Das sind lösliche Ballaststoffe, die den Cholesterinspiegel senken können, Blutzuckerspitzen vermeiden und auch noch gut sättigen. Und Buchweizen wiederum ist für etliche Menschen interessant, weil er nicht nur nährstoffreich ist, sondern als Pseudogetreide auch kein Gluten enthält.
0: Also gerne mal ausprobieren. Aber Sabine, wie schmecken zum Beispiel Graupen und wie sollten wir die am besten zu uns nehmen?

0: Freitagmittag, hier ist SWR1 Baden-Württemberg. Gleich großartige Musik von Miley Cyrus, End of the World, gibt's gleich.
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0: Ganz neu Miley Cyrus, End of the World in SWR1 Baden-Württemberg.
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0: Gleich 14:30, halb drei, alles Wichtige mit Christiane Sütterle.
2: Guten Tag. Der Mann, den die Polizei gestern im Rathaus in Tuttlingen erschossen hat, war nach SWR-Informationen ausreisepflichtig. Dem 27-jährigen Afghanen war demnach vor wenigen Tagen eine Ausweisungsverfügung zugestellt worden. Laut Polizei hatte der Mann keinen Termin bei der Ausländerbehörde. Er sei auch nicht, wie von einer Zeitung berichtet, von Sicherheitspersonal aus dem Rathaus geleitet worden. Nach Angaben des Landeskriminalamts hatte der Mann unvermittelt auf Polizeibeamte geschossen. Diese hätten daraufhin von ihren Schusswaffen Gebrauch gemacht. In Tuttlingen hat die Stadt ihren Beschäftigten Angebote gemacht zur psychologischen Betreuung, so Pressesprecher Arno Specht.
3: Es war den Mitarbeiterinnen und Mitarbeitern, die direkt betroffen waren oder allen, die von dem Ereignis entsprechend mitgenommen waren, heute natürlich freigestellt, auch sich krank zu melden und nicht zum Dienst zu erscheinen. Und wir hatten obendrein natürlich die Möglichkeit, sich im Haus psychologisch betreuen zu lassen, sowohl gestern als auch heute. Und es wurde auch von zahlreichen Kolleginnen und Kollegen angenommen.
2: Die Zukunft des Audi-Werks in Neckarsulm ist weiter unklar. Bei der Audi-Betriebsversammlung gestern machte VW-Chef Blume nochmals deutlich, dass die Kosten für das Werk deutlich gesenkt werden müssen. Oliver Diesen, was heißt das nun konkret?
4: Für den Standort Neckarsulm läuft nun eine Frist von einem Jahr. In dieser Zeit soll Audi ein Konzept vorlegen, wie die Kosten gesenkt werden können. Andernfalls droht die Schließung des Werks. Dafür hat der Konzern die sogenannte Schlechtwetterklausel aktiviert, um über weitere Einsparungen verhandeln zu können. Sie greift, wenn sich die wirtschaftlichen Rahmenbedingungen stark verändern. Dann kann neu über die Arbeitsbedingungen verhandelt werden. Der Betriebsrat prüft derzeit noch, ob die Voraussetzungen für die Klausel erfüllt sind. Es gab auch etwas Hoffnung für die Mitarbeitenden. Laut Blume konnte der Konzern durch viele Maßnahmen bereits Einsparungen in zweistelliger Milliardenhöhe vorweisen.
2: Das Wichtigste aus Deutschland. Bahn und Bund wollen in den kommenden Jahren deutlich weniger hochbelastete Strecken sanieren als bislang geplant. Wie die Deutsche Bahn und das Verkehrsministerium mitteilten, werden bis 2031 nur noch 13 statt 21 Strecken umfassend erneuert. 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
0: Vorsicht bitte auf der A8 Stuttgart in Richtung München. Zwischen Hohenstadt und Merkling neuer ungesicherter Unfall auf der rechten Spur und der Standspur. Vorsicht auch, Kreis Göppingen auf der Straße zwischen Unterdrackenstein und Drackenstein. Hier liegt ein Stein auf der Fahrbahn. Kommen wir zu den Staus. A5 Basel Richtung Karlsruhe. Zwischen Efringen-Kirchen und Dreieck-Neuenburg Baustelle 3 Kilometer Stau. A6 Nürnberg Richtung Heilbronn zwischen Öhringen und Bretzfeld. Hier ein defektes Fahrzeug auf der rechten Spur, 2 Kilometer Stau. A7 Füssen Richtung Ulm zwischen Illertissen und Dreieck-Hittistetten stocks auf 8 Kilometern. Ihr braucht hier auch eine Viertelstunde länger. Probleme auf der A81 Singen Richtung Stuttgart. Und zwar zwischen Ehningen und Sindelfingen-Osten. Unfall in der Baustelle, linke Spur, dadurch 5 Kilometer Stau. In der Gegenrichtung stocks auf 8 Kilometern Richtung Singen. 81, Würzburg Richtung Heilbronn, zwischen Neuenstadt und Kreuz-Weinsberg 2 Kilometer Stau momentan. A81, Heilbronn Richtung Stuttgart, zwischen Ludwigsburg Süd und Stuttgart-Feuerbach ein Unfall auf der rechten Spur und der Standspur. Die mittlere Spur ist vorübergehend auch gesperrt, momentan Richtung Stuttgart ab Ludwigsburg Süd 5 Kilometer Stau, ihr braucht hier bis zu 20 Minuten länger. B9, B39, Wörth Richtung Hockenheim zwischen Dudenhof und Römerberg und der Salierbrücke in Speyer. 4 Kilometer Stau, Viertelstunde Zeitverlust. Grund ist die Baustellensperrung der B9 zwischen Speyer und der A61. Und Info aus der Schweiz, A2 Luzern Richtung Basel zwischen Pratteln und Baden. Basel-Badischer Bahnhof. Unfall, die rechte Spur blockiert 4 Kilometer Stau. Ihr braucht hier auch eine Viertelstunde länger. Könnt alles nochmal nachlesen in der ARD Sounds App. Kommt gut an. Noch trocken, aber Wolken mit Regen ziehen rein. Im Süden bleibt die Sonne länger. 10 bis 17 Grad heute Nachmittag. Auch nachts dann nass, Regen 12 bis 7 Grad. Morgen auch erst ein bisschen Regen hier und da. Und dann wird es ganz gemischt mit bisschen Sonne, aber windig. Tagsüber 11 bis 18 Grad.
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0: Am Freitagmittag mit Max Öl. Viel los auf den Straßen. Haltet durch auf dem Weg ins Wochenende. Jetzt Rod Stewart und Tina Turner mit Private Dancer. Mein Name ist Max Öl. Hi.

0: Einfach eine krasse Stimme. Rod Stewart, Rhythm of My Heart. Es ist 14.42 Uhr, 18 Minuten bis 3. Wir machen nochmal eine ganz kurze Zeitreise zusammen mit SWR1 Baden-Württemberg in den Sommer. Zurück, wir denken dran, wie trocken es war. Teilweise 40 Grad gehabt hat über mehrere Tage. Normal war das nicht mehr. Und das, was beim Klima getan werden muss, da ist sich die Wissenschaft ja schon seit Jahrzehnten einig. Aber was macht die Politik auch im Land? Dafür gibt es den Klimasachverständigenrat und der hat heute seinen Jahresbericht vorgestellt. Darin steht unter anderem, das Ziel des Landes, bis 2040 klimaneutral zu werden, das schätzen sie als sehr unrealistisch ein. Susanne Henn aus der SWR-Redaktion Umwelt und Klima, wo sind denn die Baustellen?
1: Also eigentlich ist die gesamte Klimapolitik des Landes eine Baustelle. Besonders wenig sinken die Emissionen im Gebäudebereich, wir dämmen zu wenig, wir haben noch zu viele Gas- und Ölheizungen und bauen sogar auch noch neue ein. Auch, und das ist jetzt mal ein positiver Trend, es werden mittlerweile mehr Wärmepumpen eingebaut als welche mit fossilen Energieträgern. Dann das Thema Verkehr. Da gibt es zwar auch eine leicht positive Entwicklung, es werden immer mehr E-Autos zugelassen, aber von einer Trendwende sind wir auch da weit entfernt. Denn E-Autos alleine werden es nicht reißen. Wir brauchen kluge Investitionen in den öffentlichen Nahverkehr, damit er für die Menschen auch wirklich attraktiv wird. Auch in der Industrie sinken die Emissionen nicht so wie gedacht und in der Landwirtschaft, so der Klimasachverständigenrat, da fehlt es an einer grundsätzlichen Strategie. Es hakt also an ganz vielen Stellen. Vergleichsweise gut läuft es beim Ausbau der erneuerbaren Energien zur Stromerzeugung, aber auch da wäre mehr drin.
0: Was sagt der Klimarat? Was muss jetzt am schnellsten passieren oder generell schnell passieren?
1: Ja, erstmal, so sagt auch der Sachverständigenrat, sollte das, was beschlossen wurde, konsequent umgesetzt werden. Und zwar ohne immer wieder darüber zu diskutieren. Im grün-schwarzen Koalitionsvertrag stehen auch ein paar gute Dinge, etwa die Klimamilliarden oder das serielle Dämmen im Gebäudebereich, um nur zwei Sachen zu nennen, aber man muss es auch machen. Dann sollte man zusätzliche Maßnahmen beschließen, zum Beispiel die Photovoltaikpflicht für Dächer ausweiten. Und dann, so der Sachverständigenrat, ist es wichtig, dass der Ausbau der erneuerbaren Energien nicht behindert wird, sondern im Gegenteil, er muss beschleunigt werden.
0: So sieht das aus. Antworten von Susanne Henn, der Jahresbericht des Klimasachverständigenrates wurde heute vorgestellt.
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0: Der ist mit Sicherheit dabei, oder?
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0: 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Wir hauen das nächste raus. Für folgende Platzierungen: Vanilla Fudge, You Keep Me Hanging On, Die Ärzte, Schrei nach Liebe, Foo Fighters, The Pretender und Dio, Holy Diver, und auf der 1 Deep Purple mit April. Das war der Stimmzettel von Jens Hirner aus Bietigheim-Bissingen. Jens, du hast ein T-Shirt gewonnen. Gratulation. Nächste Stunde, nächstes T-Shirt.
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0: Das war eins. Baden-Württemberg gleich, kurz nach drei. Toto mit Rosanna, außerdem Laid Back. Baker Man und die großartigen Chris, Will, Guy und Johnny von Coldplay. Mit Clocks gibt's gleich, kurz nach drei.
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3: Um 15 Uhr mit Andrea Schindler. Guten Tag. Die Bahn ändert ihren Plan für Generalsanierungen. Der erschossene 27-Jährige in Tuttlingen sollte Deutschland verlassen. Das Wetter im Süden noch freundlich, sonst mehr Wolken und dann Regen bis 17 Grad. Die Deutsche Bahn und der Bund wollen in den nächsten 5 Jahren deutlich weniger vielbefahrene Strecken sanieren als bisher geplant. Das haben das Bundesverkehrsministerium und die Bahn mitgeteilt. Patricia Wern mit Einzelheiten.
6: Geplant ist nun, dass bis 2031 nur noch 13 statt 21 Strecken umfassend erneuert werden. Die übrigen Streckensanierungen folgen später. Bahn und Ministerium betonen dabei, dass keine Generalsanierung gestrichen wird, sondern nur verschoben. Die Priorisierung und ein möglicher Beginn dieser Sanierungen sollen im kommenden Jahr bekannt gegeben werden, heißt es weiter. Zu den Streckensanierungen, die später in Angriff genommen werden, gehören unter anderem Ulm-Augsburg, Mannheim-Karlsruhe, Frankfurt-Heidelberg, Stuttgart-Ulm und Koblenz-Mainz.
3: Bundeskanzler Merz hat die Teilnahme von Altkanzler Schröder an der Putin-Geburtstagsfeier als unmoralisch bezeichnet. Die Befehle Putins sorgten jeden Tag für unermessliches Leid, so Merz. SPD-Chef Klingbeil nannte den Schröder-Besuch völlig inakzeptabel. Die Grünen-Politikerin Göring-Eckardt und die FDP-Verteidigungspolitikerin Strack-Zimmermann sprachen von einer Schande. Israel hat die Entscheidung scharf kritisiert, den Friedensnobelpreis an die Juristin Navi Pillay zu verleihen. Das Außenministerium schrieb auf X: NS-Propagandaminister Goebbels applaudiere bestimmt aus der Hölle. Die Wahl des Nobelkomitees legitimiere anti-israelischen Hass. Pillay hatte unter anderem eine von der UNO eingesetzte Kommission geleitet, die Israel Völkermord in Gaza vorwarf. Die 85-Jährige bekommt den Preis für ihren Einsatz für Menschenrechte und gegen Kriegsverbrechen. Und zu den Meldungen aus Baden-Württemberg. Nach den tödlichen Schüssen im Tuttlinger Rathaus wurde dem SWR bestätigt, der Afghane, der tödlich getroffen wurde, war tatsächlich ausreisepflichtig. SWR-Reporterin Lea Pflüger berichtet.
25: Nach SWR-Informationen hat der 27-jährige Afghane vor wenigen Tagen seine Ausweisungsverfügung zugestellt bekommen. Der Afghane hatte nach Angaben des Landeskriminalamtes gestern auf Polizisten geschossen. Die erwiderten das Feuer und trafen den Mann tödlich. Landesinnenminister Manuel Hagel hat den Einsatz der Polizei gelobt. Er sagte dem SWR, wer in Baden-Württemberg mit einer Pistole auf Polizisten ziele, müsse wissen, dass die Polizei eingreife, um Schlimmeres zu verhindern.
3: Die Landesregierung wird ihre Klimaziele wohl verfehlen, das sagt der Sachverständigenrat. Der hat ermittelt, dass im Land in den kommenden 5 Jahren mehr CO2 eingespart werden müsste als in den vergangenen 35 Jahren zusammen. Und das sei unwahrscheinlich, so die Experten. Größter Verursacher von Treibhausgasen sei der Verkehrssektor. 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
26: Blick auf die Straßen am Freitagmittag. Rush Hour definitiv schon einiges los. Wir beginnen mal auf der A5 Basel Richtung Karlsruhe. Zwischen Efringen-Kirchen und Dreieck-Neuenburg Baustelle 3 Kilometer Stau. A5 Karlsruhe-Frankfurt zwischen Bruchsal und Kreuz-Walldorf 9 Kilometer streckenweise stockend. A6 Nürnberg Richtung Heilbronn zwischen Neuenstein und Bretzfeld. Hier steht ein kaputtes Fahrzeug auf der rechten Spur. Mittlerweile hier 8 Kilometer Stau. Es dauert etwa eine Dreiviertelstunde länger Richtung Heilbronn. A8 Stuttgart Richtung Karlsruhe. Dauerbaustelle zwischen Heimsheim und Pforzheim-Ost. 9 Kilometer stockend, seid ihr in einer Viertelstunde durch. A8 Stuttgart Richtung München zwischen Mühlhausen und Märklingen. Hier ein Unfall auf der Standspur. 9 Kilometer stockend. Es dauert hier auch eine Viertelstunde länger. A81 Singen-Stuttgart zwischen Hildritzhausen und Sindelfingen-Ost, Stau 8 Kilometer, hier ein Unfall auf der linken Spur, es dauert auch 40 Minuten länger. A81 Würzburg Richtung Heilbronn zwischen Neuenstadt und Kreuz-Weinsberg, Baustelle 4 Kilometer Stau, Viertelstunde Verzögerung. A81 Heilbronn-Stuttgart zwischen Ludwigsburg-Nord und Stuttgart-Feuerbach, ein Unfall auf der Standspur, 6 Kilometer Stau, fast eine Stunde, die es hier länger dauert. A81 Stuttgart-Singen zwischen Kreuz Stuttgart und Böbling-Sindelfingen momentan in der Dauerbaustelle auch 3 Kilometer Stau. Alle Verkehrsinfos gibt's immer auch auf swr1.de. Kommt gut und sicher an.
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26: In Berau, das ist ein Ortsteil von Uehlingen-Birkendorf im Landkreis Waldshut, 12 Grad. Ehningen 71139, Landkreis Böblingen 12 Grad. Und in Durbach-Ortenau-Kreis 14 Grad. Von Norden ziehen immer mehr Wolken und Regen rein. Im Süden noch ein bisschen die Sonne. Dazu 10 bis 17 Grad und ein frischer Wind. Heute Abend und in der Nacht regnet es 12 bis 7 Grad. Morgen dann noch ein bisschen nass. Später gibt es aber einen ganz okayen, angenehmen Mix aus Sonne und Wolken. Kann immer wieder ein bisschen Regen geben. Windige 11 bis 18 Grad. Am Sonntag, ach, da bleibt es ziemlich wechselhaft. Mal Sonne, mal Regen.
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26: Mit Max Öhl am Freitag. Hi. Vier Freundinnen, die zusammen einen Weinberg übernehmen und dort anfangen, Wein zu keltern, beziehungsweise die Trauben zu ernten, um dann zu keltern. Das haben wir vorher schon gehabt hier im Radio. Wo habt ihr denn mal als Freunde, als Gruppe, Verwandten mit zusammen angepackt und was Großartiges geschaffen? Her mit euren Storys 0711 26 27 28. Jetzt erstmal Laid Back und Coldplay.
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0: 14 Minuten nach 3. Hier ist SWR1 Baden-Württemberg am Freitag. Guten Start ins Wochenende, wenn ihr eins habt. Wir denken auch an die, die am Wochenende ran müssen. Danke dafür. Und wir hatten es heute schon von Grunbach im Rems-Murr-Kreis. Da haben nämlich vier befreundete Frauen, einen Weinberg übernommen und keltern dort ihren eigenen Riesling. Das haben sie angepackt. Als Freunde, deswegen fragen wir, was habt ihr denn schon als Freunde für Projekte gepackt, geschafft? Wir hatten schon Jugendhäuser, die gebaut wurden, als sie 15 waren. Hier schreibt aus Krähen-Heinstetten, Gemeinde Leipertingen, Landkreis Sigmaringen, der Michael. Er schreibt, nach über einem Jahr Leerstand haben wir uns im Dorf zusammengetan, verschiedene Altersgruppen und eine Gaststätte, die schon Leerstand wieder zu bewirtschaften. Wir haben einen Verein gegründet und nach über einem Jahr Planung eröffneten wir das Gasthaus zur Traube Anfang Mai diesen Jahres. Ja, dann Prost und Larissa aus Remshalden. Da war doch was diese Woche. Larissa, ihr habt auch was gemacht, ne?
1: Wir haben was ganz Tolles in Remshalden bewegt. Und zwar haben wir einen Spielplatz neu gebaut.
0: Nee, für die Kids.
1: Ja, tatsächlich. Also es war natürlich zusammen mit der Gemeinde. Die haben den Hauptteil gestemmt. Aha. Riesiges, schönes Klettergerüst. Und wir haben eine Doppelseilbahn für die Kinder gemacht. Und den Kleinkindbereich, den haben wir wirklich mit bürgerschaftlichem Engagement zusammen ganz neu gebaut. Und haben den auch schon schön eingeweiht. Und er wird schon toll bespielt. Und es war einfach fantastisch und ein tolles Gefühl, sowas zusammen zu schaffen.
0: Voll, oder? Ich finde es immer erstaunlich. Es klingt immer so kitschig, aber wenn man zusammenhält... Wenn alle anpacken, dann kriegt man irgendwie richtig was hin, gell?
1: Ja, also das war schon eine Bombenleistung. Es war richtig viel Arbeit, die drin gesteckt hat. Aber am Ende sind wir jetzt immer auf dem Spielplatz gestanden und haben einfach nur gedacht, wow, wie schön.
0: Ja. Das heißt, erzähl mir ganz kurz noch die Logistik. Habt ihr euch immer am Wochenende getroffen? Habt ihr alle eine Woche freigenommen? Hattet ihr Profis in eurer Gruppe? Oder?
1: Nee, tatsächlich. Wir haben uns das alles versucht anzueignen. Wir sind jetzt Experten in Sachen Fallschutz und Vorschriften, wie die Wurzelbäume nicht zu beschädigen sind. Also wir haben auch Experten dazugehört, geholt, Landschaftsbauer befragt und so, die dann auch mitgeholfen haben. Haben das alles immer mit der Gemeinde zusammen und mit Spielplatzanbietern. Die haben dann ausgewählt. Und ja, so. Am Ende wurde jetzt das Klause-Wäldle, so haben wir es liebevoll genannt, ein schöner naturnaher Spielplatz mit tollen Möglichkeiten. Also echt super. Ausflugsziel schlechthin. Ja.
0: Sehr schön. Vielen Dank für deinen Anruf und die Story.
1: Ja, danke, gerne. Ciao.
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0: Pink, Walk Me Home und gleich ganz neu von James Blunt. Auch cooler Song, echt muss man sagen. Tastes Like Summer, gleich in SWR1 Baden-Württemberg.
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1: 15.30 Uhr, alles Wichtige mit Andrea Schindler.
2: Guten Tag. Die Bahn speckt ihr Generalsanierungsprogramm von wichtigen Strecken etwas ab. Nach Konzernangaben sind bis 2031 statt 21 Bauprojekte jetzt noch 13 geplant. Die übrigen Pläne werden verschoben, hieß es von Bahn- und Verkehrsministerium. Später saniert werden unter anderem die Abschnitte Ulm-Augsburg, Mannheim-Karlsruhe, Frankfurt-Heidelberg und Stuttgart-Ulm. Auf dem höchsten Berg des Schwarzwaldes, der Hornisgrinde, ist heute der Grundstein für ein zweites Windrad gelegt worden. Es soll ab nächstem Herbst Strom liefern. Laut Bernhard Palm vom E-Werk Mittelbaden ist der Berg besonders gut geeignet für die Windkraft.
3: Dieser Standort hier ist einer der windstärksten Standorte hier im Südwesten. Und mit diesem Windrad werden wir ca. 15 Millionen Kilowattstunden erzeugen. Das heißt ungefähr 5.000 bis 7.000 Haushalte können je nachdem damit versorgt werden.
2: Die neue Anlage soll das bereits bestehende Windrad um 60 Meter überragen. Die Planungszeit dafür hatte auch wegen vieler Einwände dagegen 10 Jahre gedauert. Jetzt Wichtiges aus Deutschland. Der Bundestag hat sich heute erstmals mit dem sogenannten Startchancengesetz befasst. Mit verpflichtenden Sprach- und Entwicklungstests sowie mehr Kita-Personal will Bildungsministerin Prien insbesondere benachteiligte Kinder künftig besser fördern. Bis 2034 sind dafür mehr als 9 Milliarden Euro vorgesehen. Zu wenig kritisiert die Opposition. Das Geld würde mittelfristig auch gegen den Personalmangel nicht ausreichen. Volkswagen muss wegen eines möglichen Verstoßes gegen Börsenregeln 1,2 Millionen Euro Strafe zahlen. Laut Finanzaufsicht BaFin soll der Konzern im März 2023 einen deutlich besseren Geschäftsausblick als erwartet veröffentlicht haben, allerdings nur per Pressemitteilung und nicht wie in solchen Fällen vorgeschrieben über eine spezielle Ad-hoc-Mitteilung, damit alle Anleger gleichzeitig informiert werden. Nach der Veröffentlichung war die VW-Aktie um mehr als 10% gestiegen. 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
1: SW1, Baden-Württemberg, der Verkehrsservice auf der A5, Stau, Karlsruhe Richtung Frankfurt, muss ich nochmal kurz gucken, ja, Karlsruhe Richtung Frankfurt zwischen Bruchsal und dem Kreuz Waldorf, 9 Kilometer, es dauert eine halbe Stunde länger. A6, Mannheim-Heilbronn zwischen Dreieck-Hockenheim und Kreuz Waldorf, 5 Kilometer Stau, 20 Minuten, die es hier länger dauert. Gute Nachrichten von der A6, Nürnberg-Heilbronn, Unfallstelle geräumt zwischen Neuenstein und Bretzfeld, allerdings noch 8 Kilometer Stau, sollte jetzt weniger werden, momentan braucht ihr eine halbe Stunde länger. A6 Heilbronn Richtung Kaiserslautern zwischen Fürnheimer Dreieck und Ludwigshafen Nord. Ein Unfall auf der linken Spur, dadurch 6 Kilometer Stau Richtung Kaiserslautern. Es dauert eine halbe Stunde länger. A8 Stuttgart-Karlsruhe zwischen Heimsheim und Pforzheim Ost. Baustelle 7 Kilometer Stau, Verzögerung hier 20 Minuten. A81 Singen Richtung Stuttgart. Da geht's schon ab Hildritzhausen los bis Sindelfingen Ost nach einem Unfall auf der linken Spur in der Baustelle. 8 Kilometer Stau. Verzögerung bis zu 40 Minuten. Da, wo es übrigens nur 2 Spuren gibt, immer versetzt fahren für die Rettungsfahrzeuge. In der Gegenrichtung Richtung Singen eine Viertelstunde plus. A81 Würzburg Richtung Heilbronn zwischen Neuenstadt und Kreuz-Weinsberg. Baustelle 3 Kilometer Stau. Auch hier Verzögerung Viertelstunde. Und ein Hinweis für die Anwohner von Rielassingen-Worblingen. Im Gemeindegebiet kommt es momentan zu einem Stromausfall. Der Energieversorger ist an der Fehlersuche dran. Für den Fall, dass ihr Hilfe benötigt und keinen Notruf absetzen könnt, steht die Feuerwehr an der Hartberghalle in Worblingen und an der Tennbrink-Schule in Rielassingen bereit, um zu helfen. Danke auch dafür übrigens an die Feuerwehr. 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Mehr Wolken von Nordwesten her, kommt auch Regen. Im Süden des Landes noch ein bisschen Sonne, dort auch noch trocken, 10 bis 17 Grad insgesamt. Nachts zeitweise Regen, 12 bis 7 Grad, morgen erst noch nass, später einzelne Schauer, bisschen Sonne, morgen windige 11 bis 18 Grad.
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1: Freitagmittag, kurz nach 3:30. Wir freuen uns auf die Hitparade und für euch gilt...
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0: 15.42 Uhr, 18 vor 4, das ist wichtig. Wir müssen kurz auf die Straßen. A6 Mannheim-Heilbronn zwischen Fürnheimer Dreieck und Fürnheimer Kreuz. Hier liegt die Heckklappe eines Anhängers. Bitte fahrt nicht drüber, fahrt vorsichtig. So, ganz anderes Thema. Eine Frage, die auch in Baden-Württemberg viele Unternehmerinnen und Unternehmer umtreibt. Egal, ob sie Maschinenbauer sind, Hotels oder einen Handwerksbetrieb leiten. Was passiert eigentlich, wenn ich aufhöre? Wer übernimmt? Familieninterne Übergaben gehen in den letzten Jahren immer weiter zurück und gleichzeitig sprechen die Unternehmen oft nicht genug über die Suche nach einem Nachfolger. Und genau deshalb gab es gestern das Nachfolgefestival in Villingen-Schwenningen. Der Gründergarten Schwarzwald-Bar-Heuberg hat es organisiert. Um die 500 Besucherinnen und Besucher waren dort. Auch Unternehmer Lothar Hipp aus Tuttlingen, der seine Nachfolge langfristig vorbereiten will.
1: Ich habe ein Unternehmen, ich habe ein Entwicklungsbüro für Medizinalprodukte. Bin jetzt mit meiner 64 Jahre an einem Punkt, wo ich sage, okay, ich arbeite noch ein paar Jahre, will das Ganze aber in eine Richtung stellen, dass man vielleicht irgendwo jemanden findet, junger, interessierter Mann, Frau, die sich einarbeitet ein paar Jahre und dann das Unternehmen übernimmt.
0: Spannend. Während er noch sucht, ist Sarah Weißer schon mittendrin in der Übernahme des Familienbetriebs.
2: Also wir betreiben in Triberg im Schwarzwald das Haus der 1000 Uhren in 7. Generation mit mir und mit meinem Bruder. Allerdings übernehme ich alleine sowohl die Anteile als auch die Geschäftsführung der Firma. Mein Bruder, der leitende Mitarbeiter. Und ist insofern auch historisch, weil ich jetzt nach 7 Generationen die erste Frau bin, die das Ganze übernehmen darf. Und was man nicht unterschätzen darf, das ist auch für beide Seiten, sowohl mein Vater wie auch mich, eine unfassbare emotionale Reise. Also ich im Sinne von reinwachsen in diese Verantwortung, wie auch mein Vater, der das jetzt 40 Jahre allein gemacht hat und sich jetzt auf dem Weg befindet, das irgendwo abzugeben.
0: Ja, die Organisatoren sind dran, noch weitere Formate in die Richtung zu entwickeln, denn Unternehmen und mögliche Nachfolger, die treffen sich noch zu selten. Gleich Starship, jetzt Bon Jovi. Schönen Nachmittag.
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1: Yep, 19. Oktober legen wir los und ihr könnt bis kurz vorher abstimmen, denn die Hitparade lebt ja von euren Stimmen. Eure 5 Lieblingshits jetzt abstimmen und das hat auch getan Elke aus Keltern, Elke Schlittenhardt mit DT am Ende. Wenn ihr sie kennt, dann schreibt ihr jetzt eine SMS oder schickt einen Fax. Elke hat nämlich abgestimmt für Van Halen, Jump, Charles Trenet Lamer. Die Ärzte Westerland, Hildegard Knef, für mich soll's rote Rose regnen, rote Rosen regnen. Und auf der 1 bei ihr, bei Elke aus Keltern, ist John Miles mit Music. Und Elke hat das getan über die ARD Sounds App. Und damit hat sie in dieser Sekunde, liebe Elke, ein T-Shirt gewonnen. Viel Spaß mit dem Hitparaden-T-Shirt mit der Katze drauf. Das könnt ihr auch. Und zwar, indem ihr über die ARD Sounds App abstimmt.
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0: 15.54 Uhr, 6 Minuten vor 4, gleich nach 16 Uhr. Ganz entspannt ins Wochenende. Außerdem mit dabei. Also das war Jack Johnson mit Upside Down, das habe ich vergessen zu sagen. Aber das gibt's auch. Gleich nach 4, die Hooters mit 500 Miles. Mein Name ist Max Öhl, gleich Steffi Anhalt. Bleibt gesund.
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26: Um 16 Uhr mit Andrea Schindler. Guten Tag. China und die EU einigen sich im Streit über Hybridautos. Eine Heilbronner Studie zeigt sinkenden Kaffeekonsum bei jüngeren Menschen. Das Wetter teils noch leichter Regen, morgen langsam freundlicher bis 18 Grad. Im Streit um chinesische Hybridautoexporte nach Europa haben China und die EU eine Einigung erzielt. Laut EU-Handelskommissar Šefčovič haben sich beide Seiten auf eine Drosselung chinesischer Hybridautoexporte verständigt. Die Lieferungen in die EU könnten so um die Hälfte sinken. Auch das chinesische Handelsministerium sprach von einer Einigung auf Basis von Regeln der Welthandelsorganisation. Europäische Hersteller hatten kritisiert, dass China den hiesigen Markt mit staatlich subventionierten Billighybridautos überflutet. Israel hat den Friedensnobelpreis für die südafrikanische Juristin Pillay in scharfer Form kritisiert. Die 85-Jährige hatte unter anderem eine unabhängige Untersuchungskommission der UNO geleitet, die Israel im vergangenen Jahr Völkermord im Gazastreifen vorgeworfen hat. Aus Tel Aviv, Julio Segador.
27: In einer Erklärung des israelischen Außenministeriums heißt es, wenn es einen Preis für Lügen, Hass und Blutverleumdungen gäbe, wäre Navi Pillay nicht nur eine Kandidatin, sie wäre eine Spitzenreiterin. Dies zeige sich in ihrer Rolle in der unerbittlichen, politisch motivierten Dämonisierung Israels und der Förderung des Genozids. Wörtlich heißt es weiter in der Erklärung aus dem Außenministerium, nun, da die Nobelkommission die größte Lüge des 21. Jahrhunderts belohnt hat, klatscht Josef Goebbels zweifellos aus der Hölle Beifall. Zitat Ende.
26: Die Bahn streicht die Generalsanierung wichtiger Strecken zusammen. Nach Konzernangaben sind bis 2031 statt 21 Bauprojekte jetzt noch 13 geplant. Die übrigen werden verschoben, so Bahn- und Verkehrsministerium. Später saniert werden unter anderem die Abschnitte Ulm-Augsburg und Mannheim-Karlsruhe. Weitere Meldungen aus Baden-Württemberg. Junge Menschen trinken immer weniger Kaffee. Das zeigt eine neue Studie der Dualen Hochschule Heilbronn. SWR-Reporter Luca Bauer erklärt die Folgen für Unternehmen der Kaffeebranche.
28: Die muss sich die Frage stellen, wie sie langfristig Kunden gewinnen können. Die Generation Z, also die Jahrgänge 1995 bis 2010, trinkt demnach im Schnitt 1,8 Tassen Kaffee pro Tag. Ältere Konsumenten kommen auf 3,1 Tassen pro Tag. Laut den Autoren verliert Kaffee bei jüngeren Menschen an Selbstverständlichkeit und steht weniger für Gemütlichkeit, sondern häufiger für gemeinsame Erlebnisse und Zeitvertreib. Zeitgleich ist Kaffee bei vielen nicht mehr erste Wahl, wenn es um Koffein geht, sondern zum Beispiel Energydrinks oder Cola.
26: Nach einem Felssturz im Kreis Waldshut ist die Landstraße zwischen Witznau und Riedersteg wieder voll gesperrt. Wie lange ist aber noch unklar. Laut Landratsamt ist der herabgestürzte Gesteinsbrocken etwa 2 Meter lang und 1,5 Meter breit. Die Straße im Schüchtal war wegen eines Felssturzes schon im Sommer monatelang gesperrt. Dort gibt es immer wieder mal einen Felssturz. Mehr Nachrichten auch auf swraktuell.de.
29: 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Vorsicht heißt es erstmal auf der A7 Ulm Richtung Füssen zwischen Illertissen und Dettingen. Hier liegt eine Daunenjacke. A5 Basel Richtung Karlsruhe zwischen Efringen-Kirchen und Dreieck-Neuenburg. Baustelle 2 Kilometer Stau, Verzögerung bis zu einer Viertelstunde. A5 Karlsruhe Richtung Frankfurt zwischen Bruchsal und Kreuz-Waldorf 7 Kilometer stockender Verkehr. A6 Nürnberg Richtung Heilbronn zwischen Neuenstein und Bretzfeld 8 Kilometer streckenweise Stau. Hier dauert es bis zu 20 Minuten länger. A6 Heilbronn Richtung Kaiserslautern zwischen Firnheimer Dreieck und Ludwigshafen Nord. Unfallaufnahme auf der linken Spur, 7 Kilometer Stau, Verzögerung bis zu 35 Minuten. A8 Stuttgart Richtung Karlsruhe zwischen Heimsheim und Pforzheim Ostbaustelle, 8 Kilometer Stau, 25 Minuten plus hier. A8 Karlsruhe Richtung Stuttgart zwischen Pforzheim West und Pforzheim Süd Baustelle, 6 Kilometer stockender Verkehr. A81 Singen Richtung Stuttgart zwischen Hildritzhausen und Sindelfingen Ost. Unfallaufnahme auf der linken Spur. 8 Kilometer Stau, Verzögerung bis zu 40 Minuten. In der Gegenrichtung eine Viertelstunde plus. Und zu guter Letzt noch die A81 Würzburg Richtung Heilbronn zwischen Neuenstadt und Kreuz-Weinsberg. Baustelle 5 Kilometer Stau, Verzögerung bis zu 20 Minuten. Das war's jetzt aber für den Moment. Wo es für euch hingeht, kommt bitte gut und sicher an euer Ziel. Was macht das Wetter? In Teilen ist es nass, wie zum Beispiel in Schwetzingen. Da regnet es bei 12 Grad. Schwäbisch Hall meldet Regen und 13 Grad. Bedeckter Himmel in Ulm bei 15 Grad. Also da ist tatsächlich der Herbst voll angekommen. Und so geht das heute Abend auch weiter. Ganz im Süden kann es noch erstmal trocken bleiben, aber in der kommenden Nacht kriegen wir alle Regen ab bei 12 bis 7 Grad. Morgen früh und auch am Vormittag bleibt es meistens nass. Später zieht der Regen weiter. Dann lässt sich auch mal die Sonne blicken, aber es ist windig, immer mal wieder nass. Die Temperaturen steigen auf 11 Grad im Allgäu und bis 18 Grad werden es in der Ortenau. Am Sonntag dann wolkig, ab und zu sonnig, immer mal wieder Regen, aber nicht überall. Und der Montag nach kalter Nacht und Frühnebel bringt dann viel Sonne. Am Nachmittag wird es dann auch wieder milder.
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29: Stefanie Anhalt im Studio. Ich grüße euch und jetzt muss ich noch mal ganz schnell was loswerden. Es heißt hier nämlich, Vorsicht bitte, auf der A5 Frankfurt-Karlsruhe zwischen Kreuz-Weinheim und Ladenburg befindet sich eine ältere Dame hinter der Leitplanke. Da müsst ihr also bitte auch noch mal gut aufpassen.
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29: Aber jetzt nochmal einen schönen Nachmittag.

0: Es war eins Baden-Württemberg. Graupen, Buchweizen und Thirse, die sind richtig gesund und haben gerade die volle Aufmerksamkeit. Viele fancy Rezepte gehen gerade um. Sowas wie Hirseporridge oder Knusper-Topping aus Buchweizen. Die alten Körner, die haben aber nicht nur mehr interessante Nährstoffe als beispielsweise Reis. Sabine Schütze aus der SWR Umweltredaktion, die sind doch viel nachhaltiger als Reis. Erklär uns das bitte mal ein bisschen genauer.
1: Klassische Reisfelder, die werden ja regelmäßig unter Wasser gesetzt. So werden durchschnittlich 60.000 Liter Wasser benötigt, bis ein Kilo Reis bei uns im Supermarktregal steht. Dazu kommt, dass sich im Schlamm der gefluteten Reisfelder methanbildende Bakterien stark vermehren. Und Methan wirkt rund 25 Mal klimaschädlicher als Kohlendioxid. Deshalb kommen mehr als 3 Kilo CO2-Äquivalente zusammen für ein Kilo Reis. Also ein ziemlich mieser CO2-Fußabdruck. Zum Vergleich, für ein Kilogramm Buchweizen fallen nur 500 Gramm CO2 an. Buchweizen ist außerdem besonders toll für Insekten, denn wenn alles andere schon abgeerntet ist, blüht er immer noch und bietet Nahrung. Und Hirse braucht keinen Pflanzenschutz und kommt sehr gut mit Trockenheit klar.
0: Okay, und wenn es noch schmeckt, macht's ja auch nichts. Und das geht ja. Und zwar wie? Zum Beispiel bei Buchweizen. Wie würdest du da den Geschmack beschreiben?
1: Der ist kräftig nussig und passt hervorragend in Bowls und Salate zum Beispiel. Herzhafte Pfannkuchen aus Buchweizenmehl finde ich ebenfalls toll. Hirse ist ebenfalls eine leckere Beilage zu so ziemlich allem. Aber um unangenehme Bitterstoffe zu entfernen, sollte sie vorm Kochen gut abgespült werden. Dann schmeckt die weiche Hirse auch als Porridge oder in Süßspeisen super, mit ihrem mild nussigen und dezent süßlichen Aroma.
0: Wieder was gelernt. Mehr Rezepte und Infos gibt's natürlich auf swr1.de. Da findet ihr auch, bei welchen Nährstoffen die alten Körner ganz besonders gut abschneiden. 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

0: 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Gleich können wir uns freuen auf Walk the Moon und Shut Up and Dance. Und davor sage ich nur, nach dem Hitmach-Duell ist vor dem Hitmach-Duell.
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1: Und da hat den Überblick für uns Andrea Schindler.
2: Guten Tag. Der Streit um Hybridautos zwischen China und der EU ist beigelegt. Laut EU-Handelskommissar Šefčovič hat China akzeptiert, die Exporte in die EU zu drosseln. Damit könnten die Lieferungen von Hybridautos in die Europäische Union um die Hälfte zurückgehen, sagte Šefčovič nach Gesprächen im Handelsministerium in Peking. Andere strittige Fragen zu Handelsbeziehungen sind aber noch offen. Bundeskanzler Merz hat die Teilnahme von Altkanzler Schröder an der Putin-Geburtstagsfeier als unmoralisch bezeichnet. Die Befehle Putins sorgten jeden Tag für unermessliches Leid, so Merz. SPD-Chef Klingbeil nannte den Schröder-Besuch völlig inakzeptabel. Die Grünen-Politikerin Görin Eckhardt und die FDP-Verteidigungspolitikerin Strack-Zimmermann sprachen von einer Schande. Jetzt Meldungen aus Baden-Württemberg. Die Gastronomie am Bodensee hat im Sommer gute Geschäfte gemacht, trotz hoher Temperaturen und Niedrigwasser. Das haben Vertreter des Deutschen Hotel- und Gaststättenverbandes DEHOGA mitgeteilt. SWR-Reporterin Tina Löschner berichtet.
3: Man habe vom Wetter profitiert, hieß es. Wenngleich man sich habe etwas umstellen müssen, denn zur Mittagszeit sei weniger gegessen worden. Aber das Mittagsgeschäft sei allgemein rückläufig. Es habe sich verlagert. Das Abendessen im Restaurant habe an Bedeutung gewonnen. Keine größeren Auswirkungen hat nach Angaben der DEHOGA das Niedrigwasser gehabt, selbst wenn es am Ufer deshalb mancherorts etwas unangenehm roch. Terrassen und Biergärten waren voll, auch dank des lang anhaltenden Sommerwetters bis in den Oktober.
2: In einer Reha-Klinik in Dobel im Kreis Calw hat es zum zweiten Mal innerhalb einer Woche gebrannt. Laut Polizei war in der vergangenen Nacht ein Feuer ausgebrochen, das Personal habe es gelöscht. Die Polizei prüft jetzt, ob es einen Zusammenhang zwischen beiden Bränden in der Klinik gibt. Mehr Nachrichten auch auf swraktuell.de.
1: SW1 Baden-Württemberg, aktueller Verkehrsservice. Es ist ein bisschen was los. Erstmal Gefahrenstellen. Vorsicht bitte auf der A8 Stuttgart Richtung Karlsruhe. Zwischen Kreuz Stuttgart und Leonberg Ost. Hier liegen Glasscheiben auf dem rechten und dem mittleren Fahrstreifen. Vorsicht auch auf der B31A Freiburg Stadt einwärts aus Richtung A5 kommend. Zwischen Lehen-Mundenhof und Stühlinger Ochsenbrücke eine ungesicherte Unfallstelle auf der rechten Spur. Kommen wir zu den Staus und dem stockenden Verkehr. A5 Karlsruhe Richtung Frankfurt zwischen Bruchsal und Kreuz-Walldorf, 8 Kilometer stockend, Verzögerung bis zu einer Viertelstunde. A6 Nürnberg Richtung Heilbronn, zwischen Neuenstein und Öhringen, 3 Kilometer Stau. A8 Stuttgart Richtung Karlsruhe, zwischen Heimsheim und Pforzheim-Ost, Baustelle, 8 Kilometer Stau und stockender Verkehr, Verzögerung hier bis zu 20 Minuten. A8 Karlsruhe Richtung Stuttgart, zwischen Pforzheim-West und Pforzheim-Süd, Baustelle, 7 Kilometer stockender Verkehr, Viertelstunde plus. A81 Singen Richtung Stuttgart, zwischen Ehningen und Sindelfingen Ost, Unfallaufnahme auf der linken Spur, 6 Kilometer stockender Verkehr, Verzögerung bis zu einer Viertelstunde. A81 Würzburg Richtung Heilbronn, zwischen Neuenstadt und Kreuz-Weinsberg Baustelle, 5 Kilometer Stau, hier müsst ihr bitte 20 Minuten mehr einplanen. A81 Stuttgart Richtung Singen, zwischen Kreuz Stuttgart und Ehningen Baustelle, 9 Kilometer stockend, Verzögerung bis zu 20 Minuten. Und unser Service Schweiz A2 Luzern Richtung Basel, zwischen Verzweigung Augst und Schwarzwaldtunnel, 8 Kilometer Stau, Verzögerung bis zu 40 Minuten. So, das war's für den Moment. 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Der Blick aufs Wetter in SWR1 Baden-Württemberg. Es ist windig, grau, in Teilen sonnig, aber wenig davon. Aber eben auch mal nass. Die Temperaturen entsprechend, die liegen heute zwischen 10 Grad auf der Albhochfläche und bei 17 Grad im Breisgau. Und in der kommenden Nacht wird's überall nass, bei Werten zwischen 12 und 7 Grad. Im Moment sieht so aus, in Heidelberg regnet es bei 11 Grad, in Böblingen ebenfalls und Friedrichshafen meldet bedeckten Himmel und immerhin 15 Grad.
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1: Stefanie Anhalt im Studio. Ich hoffe, ihr könnt diesen Freitag genießen. Vielleicht habt ihr schon Feierabend und könnt es euch gemütlich daheim machen. Ich grüße euch auf jeden Fall.
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0: Bayerns, Baden-Württemberg, Herbstfeste, Erntefeste, Kastanien, Sammlerei. Also es ist ein Träumchen. Das Wochenende ist bei vielen von euch auch sicher schon gut verplant. Der Herbst ist jetzt endgültig da, die Blätter bunt, die Tage sind kürzer. Wie müssen wir uns denn eigentlich ausstatten, wenn wir unterwegs sind die nächsten zwei Tage? Wir blicken mit unserem Wetterexperten Andreas Machalitzer aufs Wochenende. Also darauf können wir uns einstellen.
1: Wir starten morgen erstmal ziemlich grau und regnerisch in den Samstag hinein. Morgen Mittag ziehen diese Regenwolken dann ab. Da wird es am Nachmittag so ein bisschen Sonne zwischen den Schauern geben. Und der Sonntag, ja, der sieht ganz freundlich aus. Es sind zwar immer wieder mal Wolken dabei, die Sonne kommt aber auch durch. Schauer bleiben die Ausnahme. Und an die herbstlichen Temperaturen von rund 15 Grad können wir uns dann auch gewöhnen.
0: Tipp noch für alle, die aus irgendwelchen Gründen Zahnstocher in eine Kastanie friemeln wollen. Spart euch den Ärger mit abgebrochenen Zahnstochern und bohrt euch die Löcher vor. Geht auch ohne speziellen Kastanienbohrer mit einem Nagel oder Korkenzieher. Dann noch ein bisschen Kleber ins Loch und die Zahnstocher halten dann auch noch richtig gut fest. Jetzt aber Zeit für die Backstreet Boys in SWR1 Baden-Württemberg.

0: 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Und genau das hat Smilla Emmelmann aus Rheinau getan. 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Aber ich sage nur, keine Sorge, wir haben noch T-Shirts. 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

0: tiefenentspannt geht's ja auch gleich weiter in SWR 1 Baden-Württemberg mit den größten Hits aller Zeiten und Chicago. Aber das ist natürlich nicht der einzige Song, den wir für euch nach 17 Uhr parat haben. Robbie Williams und Feel. Die größten Hits aller Zeiten, auch nach 17 Uhr.
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3: Um 17 Uhr mit Andrea Schindler. Guten Tag. Beim Gedenken zum Anschlag in Halle gibt es einen Eklat. Tübinger Forscher finden im Kellerarchiv eine unbekannte Riesenasselart. Das Wetter teils noch leichter Regen, morgen langsam freundlicher bis 18 Grad. 7 Jahre nach dem rechtsextremen Anschlag auf die Synagoge in Halle an der Saale haben viele Menschen heute an die Opfer erinnert. Damals waren 2 Menschen getötet und weitere verletzt worden. Einzelheiten von Marc Weirich.
24: Überschattet wurde das Gedenken von einer Kontroverse um die Teilnahme des AfD-Politikers Hans-Thomas Tillschneider. Der AfD-Rechtsaußen war diese Woche zum Vize-Landtagspräsidenten gewählt worden. AfD-Landtagspräsident Tobias Rausch hatte ihn zum Gedenkakt nach Halle entsandt. Jüdische Studierende verwehrten mit einer Menschenkette Tillschneider den Zutritt zur Synagoge, warfen ihm vor, sich mit Neonazis gemein zu machen. Tillschneider widersprach, zog jedoch unverrichteter Dinge von dannen. Der Vorsitzende der jüdischen Gemeinde, Max Priworski, mahnte, das Erinnern nicht für politische Zwecke zu instrumentalisieren.
3: Die europäische Autoindustrie kann sich etwas Luft verschaffen. Die EU hat sich im Streit um Hybridauto-Exporte mit China geeinigt. Laut EU-Handelskommissar Šefčovič akzeptiert China die Drosselung ihrer Exporte. Damit könnten diese Lieferungen in die EU um die Hälfte sinken, so Šefčovič nach Gesprächen in Peking. Auch das chinesische Handelsministerium sprach von einer Einigung auf Basis von Regeln der Welthandelsorganisation. Europäische Hersteller hatten kritisiert, dass China den hiesigen Markt mit staatlich subventionierten Billighybridautos überflutet. Andere strittige Fragen zu Handelsbeziehungen beider Länder sind noch offen. Zehntausende Menschen haben in Brüssel gegen geplante Haushaltsreformen der belgischen Regierung demonstriert. Gewerkschaften hatten zu einem landesweiten Streiktag aufgerufen. Laut der Nachrichtenagentur Belga kam es am Rande der Demonstrationszügen zu Krawallen. Belgien ist hoch verschuldet. Die Regierung plant Einsparungen von etwa 10 Milliarden Euro. Die Bundesregierung hat die Vergabe des Friedensnobelpreises an die südafrikanische Juristin Navi Pillay gelobt. Außenminister Wadefuhl sagte, die Auszeichnung der 85-Jährigen sei ein wichtiges Bekenntnis zur internationalen Strafgerichtsbarkeit. Ein Sprecher der Bundesregierung teilt mit, Pillays Lebenswerk verdiene höchste Anerkennung. Die Juristin beim Internationalen Strafgerichtshof hat unter anderem eine UN-Untersuchungskommission geleitet, die Israel im vergangenen Jahr Völkermord im Gazastreifen vorwarf. Und jetzt Meldungen aus Baden-Württemberg. Die Bahn speckt ihr Generalsanierungsprogramm von wichtigen Strecken etwas ab. Nach Konzernangaben sind bis 2031 statt 21 Bauprojekte jetzt noch 13 geplant. Die übrigen werden verschoben, hieß es von Bahn- und Verkehrsministerium. Später saniert werden sollen unter anderem die Abschnitte Ulm-Augsburg, Mannheim-Karlsruhe, Frankfurt-Heidelberg und Stuttgart-Ulm. Forscher der Uni Tübingen haben eine neue Asselart entdeckt, und zwar in ihrem Kellerarchiv. Die Riesenassel, die ursprünglich aus Puerto Rico stammt, diente schon seit den 1980er Jahren als Modell, wurde aber erst jetzt genauer untersucht. Dabei stellten die Forscher fest, dass sie sich von allen bisher bekannten Riesenasseln unterscheidet. Die neu entdeckte Art könnte der Wissenschaft dabei helfen, die Evolution der Tiefseeasseln besser zu verstehen. In etwa einem Monat wird in Los Angeles das Lichtschwert von Darth Vader versteigert. Das Auktionshaus Heritage hat mitgeteilt, dass damit der Höhepunkt erreicht ist bei der Versteigerung von Requisiten aus den Star Wars Filmen. Es rechnet mit mindestens $1 Million Erlös. Vorher war auch schon das Lichtschwert von Luke Skywalker versteigert worden, samt der abgetrennten Hand. 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SWR1 Baden-Württemberg, aktueller Verkehrsservice mit Gefahrenstellen als erstes Mal. Und da heißt es Vorsicht auf der A6 Mannheim Richtung Heilbronn zwischen Wiesloch-Rauenberg und Sinsheim. Hier steht ein defektes Wohnmobil und hier liegen Reifenteile auf der Fahrbahn. Vorsicht auch auf der A6 Heilbronn Richtung Nürnberg zwischen Heilbronn unter Eisesheim und Heilbronn-Neckarsulm. Hier liegt ein Stützrad. Nochmal Vorsicht in dem Fall auf der B19 in Ahlen zwischen Ahlen Zentrum und Unterkochen. Hier sind Schafe auf der Fahrbahn. Bitte in beiden Richtungen gut aufpassen. Und nochmal Vorsicht in dem Fall in Karlsruhe auf der Südtangente im Edeltrud-Tunnel. Hier steht ein defekter PKW auf der rechten Spur. Die Staus sind der stockende Verkehr. A5 Frankfurt Richtung Karlsruhe zwischen Dossenheim und Kreuz-Walldorf. 15 Kilometer stockend, Verzögerung bis zu 25 Minuten. A6 Nürnberg Richtung Heilbronn zwischen Neuenstein und Bretzfeld. 7 Kilometer stockender Verkehr, Viertelstunde plus. A8 Stuttgart Richtung Karlsruhe zwischen Heimsheim und Pforzheim-Ostbaustelle. 9 Kilometer Stau, knappe halbe Stunde plus. A81 Würzburg Richtung Heilbronn zwischen Neuenstadt und Kreuz-Weinsberg Baustelle 3 Kilometer Stau. Hier dauert es ungefähr eine Viertelstunde länger. Entschuldigung. A81 Stuttgart Richtung Singen zwischen Kreuz Stuttgart und Ehningen Baustelle 9 Kilometer stockender Verkehr. 20 Minuten mehr einplanen hier. Und der Service Schweiz, A2 Luzern Richtung Basel zwischen Diestal und Schwarzwaldtunnel, 8 Kilometer Stau. Hier müsst ihr bis zu 40 Minuten mehr einplanen. Tut mir leid, jede Menge los und aktuell gerade noch reingekommen. Vorsicht auf der A5 Karlsruhe Richtung Frankfurt zwischen Zwingenberg und Seeheim-Jugenheim. Eine ungesicherte Unfallstelle. So, jetzt können wir mal für den Moment den Verkehrssack hier zumachen. Alle Infos gibt's natürlich jederzeit auf swr1.de. Viele Wolken und auch ein bisschen Regen im Land unterwegs. In Furtwangen regnet es bei gerade mal 9 Grad, Niederstetten Regen und 11 Grad. In Laupheim ist es bewölkt bei immerhin noch 15 Grad. Kommende Nacht sinken die Werte auf 12 bis 7 Grad. Es gibt immer wieder Regen, auch morgen früh und am Vormittag noch. Später ein bisschen Sonne. Es ist windig bei Temperaturen zwischen 11 Grad im Allgäu bis 18 Grad gibt es in der Ortenau. Der Sonntag bringt Wolken, ab und zu Sonne, nur noch örtlich Regen. Und der Montag startet häufig mit Sonne, am Nachmittag ziemlich milde Temperaturen dann.
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0: Baden-Württemberg. Wir haben heute schon von Ihnen gehört, von den vier Freundinnen, die in Grunbach im Rems-Murr-Kreis ihren eigenen Weinberg bewirtschaften, entstanden damals aus einer Corona-Idee, als sie sich einfach nicht mehr in ihrer Stammkneipe treffen konnten. Und vor kurzem war wieder der große Tag, nämlich die Lese, also die Weinlese. Für Miri und ihre Freundinnen immer das Highlight des Jahres.
1: Der Lesetag ist ja immer super besonders. Auf den freuen wir uns ganz arg und natürlich macht halt auch Freunde, Familie die Zusammenkunft und so. Da fiebern wir das ganze Jahr über hin und wir kochen selber fürs Mittagessen, für unsere Helfer und freuen uns dann immer, wenn wir hier einen guten Tag zusammen haben oder ein gutes Wochenende sogar.
0: Das klingt wirklich schön und SWR1-Reporterin Laura Grabowski, die war bei diesem Lesetag dabei. Laura, erzähl uns bitte, wie war die Stimmung?
2: Sehr idyllisch. Also es war ein goldener Herbsttag, blauer Himmel, Sonnenschein und ja, alle haben sich darauf gefreut, die Trauben jetzt endlich zu ernten. Und dabei waren dann die Eltern, Geschwister, aber auch Nachbarn und Freunde. Das Besondere, und das habe ich auch wirklich gemerkt, ist die Gemeinschaft da oben. Viele sind von Anfang an mit dabei, die Eltern von Miri sind schon über 80 und trotzdem jedes Jahr mit im Weinberg.
0: Dann scheint das wirklich ganz viel Spaß gemacht zu haben und nach 3 Stunden, muss man sagen, bei so viel tatkräftiger Unterstützung bei der ganze Weinberg dann auch schon gelesen. Ich sag nur, wohl dem, der solche Freunde und Familie hat. Ihr hört SWR1 Baden-Württemberg an diesem Freitag.

0: ein ordentlicher Rums. Wir können uns gleich freuen auf Harry Styles und Sign of the Times. Aber davor haben wir noch eine wirklich wichtige Botschaft für euch.
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0: Es ist kurz nach 5:30.
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0: Und da hat den Überblick für uns Andrea Schindler.
2: Guten Tag. Die Landesregierung wird ihre Klimaziele wohl verfehlen, das sagt der Sachverständigenrat. Der hat ermittelt, dass im Land in den kommenden 5 Jahren mehr CO2 eingespart werden müsste als in den vergangenen 35 Jahren zusammen. Und das sei unwahrscheinlich, so die Experten. Mehr dazu etwa in 10 Minuten hier im Programm. Der Mann, den die Polizei gestern im Rathaus Tuttlingen erschossen hat, war nach SWR-Informationen ausreisepflichtig. Dem 27-jährigen Afghanen war demnach vor wenigen Tagen eine Ausweisungsverfügung zugestellt worden. Einen Termin bei der Ausländerbehörde der Stadt hatte er laut Polizei nicht. Den Rathausbeschäftigten wurde nach dem Vorfall psychologische Betreuung angeboten, so Stadtpressesprecher Specht.
3: Es war den Mitarbeiterinnen und Mitarbeitern, die direkt betroffen waren oder allen, die von dem Ereignis entsprechend mitgenommen waren, heute natürlich freigestellt, auch sich krank zu melden und nicht zum Dienst zu erscheinen. Und wir hatten obendrein natürlich die Möglichkeit, sich im Haus psychologisch betreuen zu lassen, sowohl gestern als auch heute. Und es wurde auch von zahlreichen Kolleginnen und Kollegen angenommen.
2: Der 27-Jährige war laut LKA gestern bewaffnet ins Rathaus gelaufen und hatte im Innenhof auf eintreffende Polizisten geschossen. Die schossen zurück und trafen den Mann. Er starb noch vor Ort. Zu den Meldungen aus Deutschland. Bei der Gedenkfeier des antisemitischen Anschlags auf die Synagoge in Halle vor 7 Jahren hat es heute eine Protestaktion gegeben. Eine Gruppe von Studenten versperrte dem neuen AfD-Landtagsvizepräsidenten Till Schneider den Weg zur Veranstaltung durch eine Menschenkette. Das hat die Polizei bestätigt. Till Schneider verzichtete daraufhin auf eine Teilnahme. Bei dem Anschlag damals wollte der Täter die Synagoge stürmen, scheiterte aber an einer verriegelten Tür. Danach erschoss er 2 Passanten. Herz-Kreislauf-Erkrankungen bleiben die häufigste Todesursache in Deutschland. Im vergangenen Jahr starben daran rund 334.000 Menschen. Das waren 1,5% weniger als im Jahr davor, so das Statistische Bundesamt. Mehr Nachrichten auf swraktuell.de.
0: Es war ins Baden-Württemberg mit dem Blick auf die Straßen und erstmal gibt's wieder eine Gefahrenstelle. Vorsicht heißt es auf der A6 Mannheim Richtung Heilbronn. Zwischen Raststätte am Hockenheimring West und Kreuzwaldorf hier steht ein defektes Fahrzeug auf der rechten Spur und dem Standstreifen. Wir kommen zu den Staus A5 Basel Richtung Karlsruhe. Zwischen Dreieckweil am Rhein und Dreieck Neuenburg Baustelle 4 Kilometer Stau, Verzögerung bis zu 20 Minuten. A5 Karlsruhe Richtung Frankfurt zwischen Bruchsal und Kreuzwaldorf 11 Kilometer stockender Verkehr. Hier dauert's ebenfalls bis zu 20 Minuten länger. A5 Frankfurt Richtung Karlsruhe zwischen Kreuz Heidelberg und Kreuz Waldorf 14 Kilometer stockender Verkehr. Hier dauert es ebenfalls bis zu 20 Minuten länger. Also ordentlich was los auf der Strecke. Dann A6 Nürnberg Richtung Heilbronn zwischen Neuenstein und Bretzfeld 7 Kilometer stockender Verkehr. Viertelstunde plus. A8 Stuttgart Richtung Karlsruhe zwischen Heimsheim und Pforzheim Ostbaustelle 10 Kilometer Stau, knappe halbe Stunde plus. A8 Karlsruhe Richtung Stuttgart zwischen Pforzheim West und Pforzheim Süd Baustelle 6 Kilometer stockend, Viertelstunde auch hier draufpacken. A81 Würzburg Richtung Heilbronn zwischen Neuenstadt und Kreuz-Weinsberg Baustelle 3 Kilometer Stau, Verzögerung bis zu 20 Minuten. A81 Stuttgart Richtung Singen zwischen Kreuz Stuttgart und Ehningen Baustelle 8 Kilometer stockend, 20 Minuten Verzögerung auch hier. Der Blick noch in die Schweiz zum Schluss. A2 Luzern Richtung Basel zwischen Pratteln und Schwarzwaldtunnel 7 Kilometer Stau bedeutet eine Verzögerung von bis zu 35 Minuten. So, das war's jetzt aber für den Moment. Tut mir leid, ordentlich was los. 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Was macht's Wetter? In manchen Landesteilen ist es ganz schön nass und auch ganz schön frisch. In Münsingen zum Beispiel regnet es bei 11 Grad, Öhringen bewölkt auch 11 Grad und in Baden-Baden bedeckter Himmel bei 13 Grad. Kommende Nacht gibt's Regen, aber auch trockene Phasen bei 12 bis 7 Grad. Morgen früh und dann auch am Vormittag in Teilen noch nass. Später macht sich der Regen aber aus dem Staub und die Sonne kommt ab und zu durch. Die Temperaturen liegen zwischen 11 Grad im Allgäu und bis 18 Grad gibt's dann in der Ortenau. Der Sonntag hat so alles Mögliche dabei. Wolken, ab und zu Sonne und örtlich auch noch Regen.
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0: Stefanie Anhalt hier. Ich wünsche euch einen schönen Freitag.
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0: SWR 1 Baden-Württemberg am Freitagnachmittag. Die Landesregierung, die tut zu wenig für den Klimaschutz in Baden-Württemberg. Zu diesem Ergebnis kommt der Klimasachverständigenrat des Landes. Da muss man sagen, blöd, denn ein Plan der Landesregierung war ja, bis 2040 soll Baden-Württemberg klimaneutral werden. Und jetzt die Erkenntnis, das wird nichts. Nicht mal mit dem Zwischenziel, das bis 2030 erreicht werden sollte. Ja, und jetzt Felix Kükrikul aus der SWR-Redaktion Landespolitik. Was macht jetzt die Landesregierung mit diesen Ergebnissen?
1: Ich befürchte nicht sehr viel. Der Klimasachverständigenrat, der hat seit seiner Einsetzung vor bald 5 Jahren immer wieder aufgezeigt, wo es nicht gut läuft, hat Vorschläge gemacht, Zusammenhänge erklärt. Aber die CO2-Einsparungsziele, die haben sich bis auf die Zeit der Corona-Pandemie, wo wir einfach weniger auf den Straßen waren, nicht wesentlich verbessert. Der Ausbau von PV und Solarenergie in Baden-Württemberg, der kommt voran, ja, aber ist halt auch abhängig von einer Novelle des Erneuerbaren Energiengesetzes im Bund. Da gibt es Abhängigkeiten. Wir haben diese Woche auch Ministerpräsident Özdemir gefragt, wie die Landesregierung den Rat und die Berichte so bewertet. Und da ist er uns ausgewichen.
2: Es gibt manche Dinge, die sind in unserer Hand und andere Dinge sind nicht in unserer Hand. Beim Verkehr beispielsweise hängt viel davon ab, ob der Hochlauf der Elektromobilität, wie schnell der passiert, wie unsere Situation beim Klimaschutz ist. Das wissen wir ja auch selber. Ich meine, wir sind ja jetzt auch nicht alle auf den Kopf gefallen. Wir kriegen ja mit, ob wir im Zeitplan sind, ob wir irgendwo nicht im Zeitplan sind.
0: Okay, interessant ist ja auch, wie es mit dem Expertenrat für Klimaschutz dann weitergehen wird. Ende des Jahres läuft deren Amtszeit aus. Dann also einfach keine Klimazeugnisse mehr für die Landesregierung?
1: Ja, das ist gut möglich. Die Landesregierung hat ja mit dem Gesetz für Bürokratieabbau, das Effizienzgesetz, dafür gesorgt, dass Berichtspflichten zum Beispiel auch für Unternehmen wegfallen. Das können dann eben aber auch Nachhaltigkeitsberichte sein, Umweltstatistiken. Und damit fällt die Datenbasis weg, mit der dann Klimamonitoring betrieben werden kann. Und laut Experten ist es schon 5 nach 12. Wenn sich der Klimawandel weiter so entwickelt, wird es nicht ausreichend zu entsiegeln oder mehr zu begrünen. Und deshalb ist eben aus Sicht der Experten Klimaschutz noch wichtiger als Anpassungsmaßnahmen, wenn das Kind sozusagen schon im Brunnen ist. Die Vorsitzende Maike Schmidt hat heute auf die 5 Amtsjahre zurückgeblickt.
3: Wie es unserem gesetzlichen Auftrag entspricht, haben wir Sachverhalte kritisch hinterfragt, eingeordnet, zu erwartende Wirkungen ebenso klar aufgezeigt wie die Gefahr von Fehlanreizen oder Nichthandelns adressiert. Wir haben den Spiegel vorgehalten, auch wenn nicht jeder bereit war, hineinzusehen.
1: Das hört sich nicht wirklich danach an, als wäre der Klimasachverständigenrat immer und bei allen in der Landesregierung auf offene Ohren gestoßen.
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Ich sage nur abstimmen, abstimmen, abstimmen, denn es ist eure Hitparade. 5 Stimmen habt ihr und die Möglichkeit, eine SWR1 wunderbare Trophäe, nämlich ein Hitparaden-T-Shirt zu gewinnen. Dazu müsst ihr eure Stimmen nur in der ARD Sounds App abgeben und dann seid ihr im Lostopf. Und genau das hat getan Jessica Marquardt aus Rähningen. Wir haben sie rausgezogen und können jetzt sagen, herzlichen Glückwunsch. Und da wir noch T-Shirts haben, ziehen wir auch in der nächsten Stunde noch eine Gewinnerin oder einen Gewinner. Alle Infos auch online auf swr1.de.

0: SWR1 Baden-Württemberg spielt die größten Hits aller Zeiten und bei manchen Hits denkt man, die sind einfach noch ein bisschen größer als alle anderen. Angie, natürlich von den Rolling Stones, und direkt nach 18 Uhr geht's mit Whitney Houston rein in die nächste Stunde. Also, wenn ihr Lust habt auf Tanzen, ich freue mich drauf. Whitney Houston gleich nach 18 Uhr.
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18: Um 18 Uhr mit Andrea Schindler. Guten Abend. China und die EU beenden den Handelsstreit um Hybridautoexporte. Der erschossene Mann im Tuttlinger Rathaus war mehrfach verurteilt. Das Wetter, teils noch leichter Regen, morgen dann langsam freundlicher, bis 18 Grad. Die EU und China haben sich darauf verständigt, die Ausfuhren von chinesischen Hybridautos nach Europa deutlich zu reduzieren. Das ist das Ergebnis der Verhandlungen von EU-Handelskommissar Šefčovič mit Vertretern der chinesischen Regierung in Peking. China-Korrespondent Christoph Kober berichtet.
19: Die Vereinbarung soll den Export von chinesischen Hybridautos nach Europa in Zukunft um rund die Hälfte senken, sagt EU-Handelskommissar Maroš Šefčovič. Innerhalb eines Zeitraums von 4 Jahren kämen so mehrere Millionen weniger chinesische Autos in die Europäische Union. Die EU hatte 2024 Strafzölle auf Elektroautos aus China verhängt und diese mit unfairen Staatshilfen begründet. Seitdem haben chinesische Hersteller mehr Hybridautos nach Europa verkauft. Einen freiwilligen Verzicht auf einen Teil dieser Ausfuhren hatte Peking abgelehnt, bislang.
18: Bei der Gedenkfeier zum Anschlag auf eine Synagoge in Halle vor 7 Jahren hat es einen Eklat gegeben. Studenten haben eine Menschenkette gebildet und damit dem neuen AfD-Landtagsvizepräsidenten Till Schneider verwehrt, die Veranstaltung zu besuchen. Ein Rechtsextremist wollte am 9. Oktober 2019 die Synagoge in Halle stürmen, kam aber nicht durch die verschlossene Tür. Danach erschoss er 2 Passanten. In der Toskana haben Diebe 30.000 Weinflaschen im Wert von 5 Millionen Euro gestohlen. Laut geschädigtem Weingut waren es Rotweine, die je nach Jahrgang 120 bis 300 Euro pro Flasche kosten. Sie waren in einer Halle für den Export gelagert. Nach Einschätzung des Weingutes könnte es sich um den bislang größten Weindiebstahl in Italien handeln. Jetzt Meldungen aus Baden-Württemberg. Die deutsche Fußballnationalmannschaft der Frauen startet am Abend in Karlsruhe in die WM-Saison. Gegner ist Australien. Das Spiel wird um 20.30 Uhr angepfiffen und im ZDF übertragen. Einzelheiten von Rebecca Plies.
20: Nach fast 20 Jahren kehrt das deutsche Frauennationalteam wieder ins Wildparkstadion nach Karlsruhe zurück. Damals gewann Deutschland hier gegen Japan mit 6:3. Das Freundschaftsspiel gegen Australien ist das 7. Aufeinandertreffen beider Mannschaften. Deutschland konnte bislang 4 Partien für sich entscheiden. Das letzte Spiel gegen Australien endete mit einer Niederlage. Bundestrainer Christian Wück kehrt in seine alte Wirkungsstätte zurück. In den 1990ern spielte er für den KSC.
18: Der Mann, der gestern bei einem Schusswechsel mit der Polizei in Tuttlingen getötet wurde, war wegen mehrerer Delikte verurteilt, unter anderem wegen Körperverletzung, Sachbeschädigung und Diebstahl. Das hat das Justizministerium mitgeteilt. Der Afghane war demnach ausreisepflichtig und sollte noch diesen Monat im afghanischen Generalkonsulat vorsprechen, hieß es. 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
21: SW1 Baden-Württemberg mit dem Blick auf die Straßen. Erstmal wieder eine Gefahrenstelle. Leider Vorsicht heißt es auf der A5 Karlsruhe Richtung Frankfurt zwischen Ladenburg und Hirschberg. Hier Gefahr durch eine Ölspur. Kommen wir zu den Staus. A5 Basel Richtung Karlsruhe zwischen Dreieck Weil am Rhein und Dreieck Neuenburg Baustelle. 3 Kilometer Stau. Verzögerung hier bis zu einer Viertelstunde. Dann A5 Karlsruhe Richtung Frankfurt zwischen Bruchsal und Kreuzwaldorf. 4 Kilometer Stau. Hier dauert es bis zu 10 Minuten länger. A6 Nürnberg Richtung Heilbronn zwischen Neuenstein und Bretzfeld. 7 Kilometer stockender Verkehr. Verzögerung bis zu einer Viertelstunde. A8 München Richtung Stuttgart zwischen Merklingen und Hohenstadt. Unfall auf der linken Spur. 2 Kilometer Stau. A8 Stuttgart Richtung Karlsruhe zwischen Heimsheim und Pforzheim Ostbaustelle. 6 Kilometer Stau. Verzögerung bis zu einer Viertelstunde. In der Gegenrichtung 6 Kilometer stockend. A81 Würzburg Richtung Heilbronn zwischen Neuenstadt und Kreuz-Weinsberg Baustelle 3 Kilometer Stau, 20 Minuten plus. A81 Stuttgart Richtung Singen zwischen Kreuz Stuttgart und Ehningen Baustelle 8 Kilometer stockender Verkehr, auch hier 20 Minuten mehr einplanen. Und dann noch unser Service Schweiz A2 Luzern Richtung Basel zwischen Pateln und Schwarzwaldtunnel 7 Kilometer Stau. Hier sind es dann 35 Minuten, die es länger braucht. Das war's für den Moment. Kompakt bekommt ihr diese Infos alle auf swr1.de. Kommt gut und sicher an. Ja, das ist eher ein bisschen frischer heute. Also in Meschstetten regnet es bei 10 Grad, klingt sehr herrlich ungemütlich. In Ulm bedeckter Himmel bei 14 Grad und Waldshutingen meldet bedeckten Himmel und 13 Grad. Kommende Nacht wird es noch kühler, 12 bis 7 Grad. Ab und zu gibt es auch Regen, genauso wie morgen Vormittag. Der zieht dann irgendwann ab, dann lässt sich auch die Sonne ab und zu mal blicken. Es kann aber immer wieder mal regnen. Es bleibt windig mit 11 Grad im Allgäu und 18 Grad in der Ortenau. Sind wir morgen, müssen wir uns auf diese Temperaturen einstellen, wollte ich sagen. Der Sonntag bringt Wolken, ab und zu Sonne. Örtlich kann es auch noch mal nass werden und dann kriegen wir eine ziemlich kalte Nacht. Aber am Montag gibt es viel Sonne und am Nachmittag wieder ganz anderes Wetter. Da wird es nämlich ziemlich mild.
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21: Einen schönen Freitag wünscht Stefanie Anhalt.
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1: Zukunftsforscher Stefan Rammler, der war heute zu Gast in SWR 1 Leute. Und da ging es natürlich um die Zukunft, um ein Europa im Jahr 2050. Einen europäischen Kontinent, der sich unter dem Druck der Krisen neu erfindet. Nicole Köster, du hast mit ihm gesprochen. Was sind denn seine Ideen da?
2: Also ganz viele. Bei Eurotopia entwirft er ein Europa, das sich gemeinsam mit Partnern in Südamerika und Afrika, dass da neue Formen entwickelt werden von Kooperation, Stabilität und Wohlstand. Da wird Hoffnung zur politischen Ressource und fängt damit an, sich erstmal dem Klima anzupassen, also wie mit Starkregen, Hitze und Dürre besser umzugehen ist. Ja, und das geht auch vor der eigenen Haustür schon los, also mit Bäumen. Es ist nämlich wissenschaftlich erwiesen, Menschen in einer Umgebung mit Bäumen nehmen weniger Antidepressiva. Und 20 Bäume in einem Wohnviertel verjüngen Menschen um 1,5 Jahre, also richtig gut. Also im Grunde könntest du dir auf Rezept verordnen lassen, mal in den Wald zu gehen. Und Stefan Rammler sagt, das gibt's.
3: Das ist in Japan der Fall. Also Kranke werden in Japan zum sogenannten Waldbaden geschickt. Da gibt es auch sogenannte Waldbademeister, die dann Menschen begleiten. Und das hat signifikante Wirkung. Also die Killerzellen, die ja auch gegen Krebs und andere Krankheiten wirken, sind nach einem Waldbesuch um Tage stärker aktiv als ohne einen Waldbesuch. Das muss man sich mal auf der Zunge zergehen lassen. Also das ist unglaublich, mit wie wenig Aufwand wir auch die Gesundheit der Bevölkerung insgesamt verbessern können in den Städten.
1: Krass. Also Plädoyer für mehr Bäume. Ich höre schon, in den Wald gehen, Waldbaden, was bei uns immer noch ein bisschen belächelt wird. Aber es gibt noch viele andere Ideen, die Stefan Rammler beschrieben hat. Kann man natürlich nachhören auf swr1.de und in der App ARD Sounds.
2: Also Steffi, ab in den Wald.
1: Ich würde auch sagen, ich habe gar keine Zeit für Radio. Danke, Nicole.

0: S1 Baden-Württemberg. Vorsicht im Kreis Sigmaringen zwischen Beuron und dem Abzweig nach Bärental. In beiden Richtungen Gefahr durch 6 Rinder auf der Fahrbahn. Und die sind in der Regel nicht klein. Also bitte gut aufpassen da.
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0: Das Original kam von John Lennon, der heute 86 geworden wäre. Es ist 6:30.
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0: Die hat für uns Andrea Schindler.
2: Guten Abend. Der Streit um Hybridautos zwischen China und der EU ist beigelegt. Laut Handelskommissar Šefčovič hat China akzeptiert, seine Exporte in die EU zu drosseln. Damit könnten die Lieferungen von Hybridautos in die EU um die Hälfte zurückgehen, sagte Šefčovič nach Gesprächen im Handelsministerium in Peking. Andere strittige Fragen zu Handelsbeziehungen sind aber noch offen. Die Bundesregierung will die Arzneimittelentwicklung in Afrika stärker unterstützen. Laut Entwicklungsministerin Alabali Radovan wurden 20 Millionen Euro für einen Fonds zugesagt, der in afrikanische Pharmaunternehmen investiert, um verlässlich die Bekämpfung von Infektionskrankheiten und die Impfung von Kindern zu unterstützen. Ab Sonntag kommen mehrere tausend Teilnehmer aus 130 Ländern zum Weltgesundheitsgipfel nach Berlin. Zu Meldungen aus Baden-Württemberg. In Ludwigsburg hat heute der Landesverband der Tafeln sein 20-jähriges Bestehen gefeiert. Die Tafelläden sind unvermindert wichtig für armutsgefährdete Menschen, so die Verbandsvorsitzende Angie Reinecke.
3: Ja, wir feiern schon 20 Jahre mit mal lachenden und mal weinenden Augen, ne? Weil eigentlich sollte es Tafeln gar nicht geben. Aber sogar in Baden-Württemberg sind sie tatsächlich notwendig. Und während sich in der Politik irgendwann mal irgendwas ändert und die Situation eine andere wird, wollen die oder müssen die Menschen halt auch essen.
2: In Baden-Württemberg gibt es 147 Tafeln mit etwa 9000 ehrenamtlichen Helfern. Weit über 300.000 von Armut betroffene Menschen werden unterstützt. Nach einem Feldsturz im Kreis Waldshut ist die Landstraße zwischen Witznau und Riedersteg wieder vollgesperrt. Wie lange ist noch unklar. Nach Angaben des Landratsamtes ist der herabgestürzte Felsbrocken etwa 2 Meter lang und 1,5 Meter breit. Im Schlüchtal kommt es immer wieder zu größeren Felsabgängen. Die Straße war deshalb schon im Sommer mehrere Monate lang dicht. 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
0: SWR1 Baden-Württemberg, aktueller Verkehrsservice, Vorsicht auf der A81, Singen-Stuttgart zwischen Tuningen und Villingen-Schwenningen in beiden Richtungen Gefahr durch 2 Rehe auf der Fahrbahn. Dann A5 Basel Richtung Karlsruhe zwischen Dreieckweil am Rhein und Dreieck Neuenburg, Baustelle, 2 Kilometer Stau, Verzögerung hier bis zu 10 Minuten. A5 Karlsruhe Richtung Frankfurt zwischen Bruchsal und Kreuzwaldorf, 4 Kilometer Stau, Verzögerung bis zu 10 Minuten auch hier. A8 Stuttgart Richtung Karlsruhe zwischen Heimsheim und Pforzheim Ost, Baustelle, 5 Kilometer Stau, Verzögerung bis zu 20 Minuten. Dann A81 Würzburg Richtung Heilbronn zwischen Neuenstadt und Kreuz-Weinsberg, Baustelle 3 Kilometer Stau, 10 Minuten plus. Und noch A81 Stuttgart Richtung Singen zwischen Kreuz-Stuttgart und Ehningen gibt es eine Baustelle. Hier stockt der Verkehr auf 5 Kilometer Länge. Auch da kommen nochmal 10 Minuten drauf. Das war's für den Moment. Kompakt könnt ihr diese Nachrichten nachlesen auf swr1.de. Kommt gut und sicher an. Es regnet in Tübingen bei 12 Grad, Schwetzingen bedeckt 12 und in Niederstetten bewölkt bei 10 Grad. Kommende Nacht gibt's auch immer wieder Regen bei 12 bis 7 Grad. Morgen früh geht's gerade so weiter mit Regen. Später dann auch Sonne, Wind und 11 bis 18 Grad.
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1: Ja, endlich werden sich viele Fußballfans sagen, endlich ist die lange Länderspielpause vorbei. 4 Spiele und fast 3 Wochen, so lang wie nie. Heute steht wieder das tägliche Brot auf dem Tisch sozusagen. Michael Bollenbacher, wie geht's los?
2: Es geht los in Heidenheim und zwar mit dem Topspiel, Flutlichtspiel, zweite Bundesliga. Heidenheim empfängt Kaiserslautern, das heißt Baden-Württemberg gegen Rheinland-Pfalz, das heißt Tabellendritter gegen den Tabellenfünften. Es steht, glaube ich, noch 0-0. Wir schauen mal nach Heidenheim direkt. Da sitzt nämlich unser Reporter Daniel Günther. Daniel, wie lässt sich's bisher an, das Topspiel?
3: Ja, das sind durchaus sehr intensive 11 Minuten, die wir gesehen haben hier auf dem Heidenheimer Schlossberg. Du hast recht, noch keine Tore, aber 2 gute Gelegenheiten für den 1. FC Kaiserslautern. Nathan Skite, der gibt sein Comeback nach einer Knieverletzung, setzte einen Schuss knapp über das Tor des FCH. Und eine Minute später, Semih Şahin, der macht es noch ein bisschen knapper. Sein Schuss abgefälscht, landete an der Latte. Also zweimal Riesenglück für den 1. FC Heidenheim. Und Kaiserslautern versteckt sich hier nicht. Macht es bislang sehr, sehr ordentlich in diesem Duell der Trainerfreunde. Ja, die beiden Coaches an der Seitenlinie. Frank Schmidt und Thorsten Lieberknecht, schon viele Jahre gut befreundet. Sie sehen ein gutes Spiel beim Stand von 0-0.
2: Ja, vielen Dank, Daniel Günther, nach Heidenheim. Später, das war jetzt hier der Appetizer sozusagen, dann Borussia Dortmund in der Bundesliga, sind ja Tabellenführer mit 2 Punkten Vorsprung vor den Bayern, gegen Werder Bremen. Also da soll die Tabellenführung weiter in Dortmunder Hand bleiben. Und morgen ab 15:30 dann in Sinsheim das aktuelle Kellerduell. TSG Hoffenheim gegen den Hamburger SV und der VfB Stuttgart. Der gastiert bei Aufsteiger Paderborn mit einem neuen Torwart im Tor, war bisher ja Fabian Bredlow. Jetzt ist es Dennis Seimen. Für ihn ein ganz besonderes Spiel. Zum einen wird es sein Bundesliga-Debüt werden, war er bislang mit einer Muskelverletzung außer Gefecht. Und die zweite Besonderheit, vergangene Saison, da hielt Dennis Seimen so gut in Paderborn, für Paderborn, dass sie eben aufgestiegen sind. Und jetzt hat Trainer Sebastian Hoeneß Folgendes verkündet.
4: Das verkündet er sofort, wenn ich denn den O-Ton hätte, wenn ich wüsste, wo ich Sebastian Hoeneß versteckt habe.
2: Ah, dann weißt du was? Der Sebastian.
4: Hier, guck mal, hier ist der Sebastian.
2: Da ist der Sebastian. Oh, mein
4: Gefühl. Na dann, glücklicherweise.
5: Dennis Seimen ist die Nummer 1 und ist auch so in die Saison gegangen und daran hat sich jetzt nichts geändert. Fakt ist, dass Fabi wird, und das war auch vorher schon so geplant, wird Spiele bekommen. Von Jobsharing will ich jetzt da nicht sprechen. Fabi weiß, dass er die Nummer 2 ist und man darf auch nicht vergessen, dass Dennis Seimen in sein erstes Bundesliga-Jahr geht und noch dazu mit Champions League spielen, also 3 Wettbewerbe. Also es wird so sein, dass wir die Belastung von Dennis steuern müssen.
2: So, und steuern, das will auch der Bundestrainer, der Frauenbundestrainer ab 2030 in Karlsruhe nämlich. Da gibt's noch einen Test gegen Australien, so 8 Monate vor der WM in Brasilien. Gar nicht mehr steuern hingegen darf der Italiener Vincenzo Montella. Die türkische Nationalmannschaft wurde heute entlassen. Vor wenigen Minuten kam die Meldung. Also da die Nations League-Auftritte enttäuschend. Und ganz zum Schluss noch, Steffi, eine Quizfrage an dich, nämlich Tennis. Boris Becker, den kennst du. Wann war denn der zuletzt die Nummer 1?
4: Boah, ich habe gerade mal so rückgerechnet, wann ich den das erste Mal erlebt habe. Vielleicht so, weiß ich nicht, 2007, 8, 9, nee, keine Ahnung.
2: Das ist viel zu spät.
4: Viel
2: 91.
4: Zu spät. Was?
2: Und also 8. September 91.
4: Habe ich ihm viel zugetraut.
2: Seitdem, genau, da war eher so Roger Federer und so schon da. Aber seitdem keine deutsche Nummer 1 mehr in der Tennis-Weltrangliste. Das könnte bald Alexander Zverev werden. Und es ist nur noch eine Frage der Zeit, denn Jannik Sinner, der hat seine Saison frühzeitig beendet und wenn Zverev in Shanghai, wo er die zweite Runde erreicht hat, das Halbfinale auch erreicht, dann ist er die Nummer 1 seit 91 wieder.
4: Oh, und dann merke ich mir, es ist 2026 soweit gewesen. Vielen Dank, Michael Bollenbacher aus dem SWR Sport.

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1: Ja, und da geht er wieder auf, der große Lostopf. In dem sind alle, die schon über die ARD Sounds App abgestimmt haben, für die SWR1 Hitparade. Eure 5 Lieblingssongs sind gefragt, damit wir wirklich eure Hitparade spielen können. Ab dem 19. Oktober. Das ist Montag in einer Woche, also quasi gleich. Luca Holz aus Föhringen gehört zu den Gewinnern. An ihn geht raus ein SWR1 Hitparaden-T-Shirt. Unverkennbar, mit Katze und Gitarre drauf. Und keine Sorge, 111 Shirts sind im Topf. 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
11: Um 19 Uhr mit Andrea Schindler. Guten Abend. Die EU verurteilt neue US-Sanktionen gegen den Internationalen Strafgerichtshof. Der erschossene Afghane in Tuttlingen sollte Deutschland seit 2018 verlassen. Das Wetter, morgen langsam freundlicher, bis 18 Grad. Die EU-Kommission zeigt sich besorgt nach der Ankündigung der US-Regierung, Sanktionen gegen den Internationalen Strafgerichtshof zu verhängen. In einer Mitteilung heißt es, die EU werde eng mit dem Gericht in Den Haag zusammenarbeiten, um seine Arbeitsfähigkeit sicherzustellen. Aus Brüssel, Jean-Marie Magro.
12: Bis die Sanktionen in Kraft treten, würde es noch 6 Monate dauern. Dies lasse Zeit und Spielraum für Verhandlungen, steht in der Erklärung Brüssels. Nur wenige Stunden nach der Auszeichnung der ehemaligen Richterin am Internationalen Strafgerichtshof Navi Pillay hatte die Trump-Regierung Sanktionen gegen den ISTGH angekündigt. Nachdem das Gericht im November 2024 einen Haftbefehl gegen den israelischen Premier Benjamin Netanyahu erließ, hatte Washington schon einzelne Richter und Ankläger mit Sanktionen belegt.
11: In Berlin haben tausende Menschen gegen die Energiepolitik der Bundesregierung demonstriert. Die Polizei spricht von 6.000 Teilnehmern, der Veranstalter des Bündnis Erneuerbarer Energien von 8.000. Protestiert wurde vor allem gegen 2 Gesetzentwürfe von Wirtschaftsministerin Reiche, mit denen die staatliche Förderung für erneuerbare Energien sinken sollte. Kritiker befürchten, dass das den Ausbau der Erneuerbaren insgesamt bremst. In Frankreich sind 2 wertvolle Renoir-Bilder 4 Wochen nach einem Museumseinbruch wieder aufgetaucht. Das bestätigte der Bürgermeister im südfranzösischen Cagnes-sur-Mer. Aus dem Renoir-Museum dort waren die beiden Bilder Anfang September verschwunden. Die Polizei hat mehrere Verdächtige festgenommen. Jetzt Meldungen aus Baden-Württemberg. Das Landesjustizministerium hat weitere Einzelheiten zu dem Afghanen herausgegeben, der gestern bei einem Polizeieinsatz in Tuttlingen erschossen wurde. Demnach war der Asylantrag des Mannes 2018 abgelehnt worden. Seitdem drohte ihm die Abschiebung. Ulrike Mix berichtet.
13: Der 27-jährige Mann aus Tuttlingen konnte aber nicht abgeschoben werden, weil er keine Papiere hatte. Mitte Oktober hätte er beim Generalkonsulat der Islamischen Republik Afghanistan vorsprechen sollen, um die zu bekommen. Nach Angaben des Justizministeriums war der Mann unter anderem wegen Körperverletzung, Sachbeschädigung und Bedrohung zu Geldstrafen verurteilt worden. Von Oktober 2025 bis April 2026 verbüßte er eine Ersatzfreiheitsstrafe.
11: Porsche hat auch im dritten Quartal 2026 weniger Autos verkauft. Laut Unternehmen lag das Absatzminus, wie auch in den ersten beiden Quartalen, bei 16%. Zwischen Januar und September verkaufte Porsche demnach insgesamt 180.000 Fahrzeuge. Das die erfolgreichste Modellreihe sei weiterhin der Sportwagen 911, hieß es. Mehr Nachrichten auch auf swraktuell.de.
14: SWR 1 Baden-Württemberg mit dem Blick auf die Straßen. Es gibt eine Gefahrenstelle. Vorsicht im Kreis Reutlingen zwischen Bad Urach und Sürchingen. In beiden Richtungen mehrere Steine auf der Fahrbahn. Und dann noch der Blick auf die A5 Basel Richtung Karlsruhe zwischen Dreieck Weil am Rhein und Dreieck Neuenburg Baustelle. 2 Kilometer Stau, Verzögerung hier bis zu 10 Minuten. Das war's aber für den Moment. Alle Infos jederzeit auch kompakt auf swr1.de. Gute Fahrt. Es regnet bei 11 Grad in Leonberg, in Tuttlingen bei 10 Grad und Lörrach bewölkt 11 Grad. In der kommenden Nacht kann es immer mal wieder regnen bei 12 bis 7 Grad und auch morgen früh und am Vormittag gibt es noch jede Menge Regen. Später zieht er ab und die Sonne kommt ab und zu raus. Es ist windig bei 11 Grad im Allgäu und 18 Grad in der Ortenau. Örtlich Regen gibt es noch am Sonntag, ab und zu Sonne, außerdem Wolken. Dann kommt eine kalte Nacht auf uns zu und der Montag, der erwacht sozusagen mit ein bisschen Frühnebel, viel Sonne und am Nachmittag ziemlich milden Temperaturen.
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14: Stefanie Anhalt ist im Studio. Ich grüße euch und wünsche euch einen wunderbaren Freitagabend.
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0: 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Es wird Fußball gespielt in der zweiten Liga. Seit 18.30 Uhr kickt Heidenheim gegen Kaiserslautern. Es steht immer noch 0:0. Und für uns im Stadion ist SWR1-Reporter Daniel Günther.
1: Was die Qualität des Spiels angeht, können wir nicht meckern. Das ist ein rassiges Zweitligaspiel, das wir jetzt knapp 42 Minuten gesehen haben. Okay, Tore fehlen noch. 0:0 steht es zwischen Heidenheim und dem 1. FC Kaiserslautern. Aber beide Teams hatten auch ihre Chancen. Und es ist ein Spiel absolut auf Augenhöhe. Es ist offen. Es ist spannend. Man kann hier keine Prognose abgeben. Und jetzt schauen wir mal, wo der Ball ist. Tief in der Hälfte des 1. FC Heidenheim. Es wird einen Einwurf geben für den FCK. Und Jakob Rasmussen, der Däne, nimmt da einen gewaltigen Anlauf. Schleudert den Ball jetzt in den Strafraum. Der Heidenheimer Kopfballabwehr. Davon Mamdi über das eigene Tor. Und das heißt Eckball für den 1. FC Kaiserslautern. Ich bin gespannt, ob von der rechten oder linken Seite. Von der rechten Seite. Und Nathan Skite macht sich auf den Weg. Der Finne gibt heute sein Comeback. Nach einer Knieverletzung, die er sich im Heimspiel gegen den Karlsruher SC geholt hat. Er von rechts mit seinem linken Fuß. Und diesen Eckball nehmen wir noch mit. In der 43. Minute. Jetzt allerdings Florian Lechner, der Unparteiische, der sich da zwei Leute krallt, die es da ein bisschen zu heftig miteinander verbal getrieben haben. Also jetzt dauert das Ganze doch ein bisschen zu lange. 0:0 zwischen Heidenheim und Kaiserslautern.
0: Vielen Dank, Daniel Günther. Wir haben das natürlich weiterhin im Blick.

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1: Und die Zeichen stehen auf Hitparade in Baden-Württemberg. Montag in einer Woche geht's los und wir wollen eure Stimmen. 5 habt ihr und wenn ihr in der ARD-App Sounds abstimmt, dann habt ihr auch noch die Chance, eins von 111 Hitparaden-T-Shirts zu gewinnen, so mit Katze und Gitarre drauf. Und abgestimmt hat auch Joachim Weller aus Heidenheim. Und ich wollte von ihm mal wissen, welche Größe darf es denn eigentlich sein, Joachim?
2: Oh, XXL.
1: Haben wir natürlich im Angebot.
2: Ja, super.
1: Wir waren ja, ich glaube, 2 Jahre ist es her, mit unserem fahrenden Studio damals auch in Heidenheim.
2: Genau, und da waren wir nämlich auch vor Ort.
1: Ach was, dann kennen wir uns ja quasi.
2: Ja, wahrscheinlich schon. Oder wir sind auch immer bei der Hitparade.
3: In der Schleier.
2: In der Schleierhalle sind wir auch immer.
1: Und also abgestimmt habt ihr ja, ich habe schon gesehen, Queen ist da durchaus dabei.
2: Ja.
1: Aber auch Stumpfes Zieh- und Zupfkapelle, das ist ja Lokalpatriotismus fast schon.
2: Ja, weil da waren wir auch immer vor Ort, der Benny Jäger, den kennen wir gut.
1: Ah.
2: Und dann kriegen die natürlich eine Stimme.
1: Natürlich. Und jetzt sag doch mal, wie heißt deine liebenswerte Frau, die wir im Hintergrund immer hören?
2: Das ist die Ute, die ist nämlich ganz verrückt auf die Parade.
1: Dann wünsche ich euch ganz viel Spaß. Das T-Shirt ist unterwegs.
2: Ja, das ziehe ich natürlich an.
1: Also es läuft ja, ich merke schon, ich muss mir keine Sorgen machen. Heidenheim ist versorgt. Ja, und wir haben natürlich noch mehr Shirts. Und damit nicht nur Heidenheim versorgt ist, ziehen wir morgen früh nach 6 Uhr den nächsten Gewinner oder die nächste Gewinnerin. Und wenn ihr noch nicht abgestimmt habt, ich würde mal sagen, ab dafür. 5 Lieblingssongs unbedingt wählen.
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1: Und die hat für uns Andrea Schindler.
2: Guten Abend. Die US-Regierung hat Sanktionen gegen den Internationalen Strafgerichtshof verhängt, kurz nach der Vergabe des Friedensnobelpreises an dessen frühere Richterin Navi Pillay. US-Außenminister Rubio erklärte, Transaktionen mit dem Gericht würden untersagt, um die Handlungsfähigkeit einzuschränken. Die Regierung wirft dem Gericht vor, Amerikaner und Israelis zu Unrecht zu verfolgen. In Mecklenburg-Vorpommern wollen SPD, Linke und Grüne Koalitionsverhandlungen aufnehmen. Die Parteispitzen haben mitgeteilt, sie empfehlen ihren Parteigremien, nach der Sondierung weiter zu verhandeln. Die Landesvorstände von SPD und Linken beraten am Abend darüber. Die Grünen entscheiden morgen auf einem kleinen Parteitag. Ein zentrales Vorhaben, auf das sich die Sondierer verständigen konnten, sind beitragsfreie Kitas. Und zu den Meldungen aus Baden-Württemberg. Die Hauptauszeichnung des Deutschen Verlagspreises geht in diesem Jahr unter anderem nach Mannheim an den Verlag Kunstanstifter. Kulturstaatsminister Weimar gab die Preisträger heute auf der Frankfurter Buchmesse bekannt. Der Deutsche Verlagspreis zeichnet vor allem kleine, unabhängige Häuser für ihr Programm aus. Die deutschen Fußballerinnen haben am Abend ihr nächstes WM-Testspiel. In Karlsruhe trifft die Mannschaft auf Australien. Bundestrainer Christian Wück muss auf einige Stammspielerinnen verzichten, sieht darin aber auch eine Chance.
3: Es ist kein Casting für die WM, aber natürlich ziehen wir unsere Rückschlüsse aus jeder einzelnen Länderspielminute. Und da hat es nicht nur damit zu tun, wie sie sich mit Ball verhalten, sondern eben auch vor allen Dingen gegen den Ball verhalten, wie sie als Team agieren, welche Spielerin mit welcher anderen harmoniert. Das ist für uns ein wichtiger Faktor. Und wie eben solche Drucksituationen, die gegen solche Gegner zu erwarten sind, gemeistert werden.
2: Unter anderem Kapitänin Julia Gwin fehlt verletzt. Anpfiff im Karlsruher Wildpark ist in einer Stunde. 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
4: SWR 1 Baden-Württemberg, aktueller Verkehrsservice, erstmal eine Gefahrenstelle. Vorsicht heißt es auf der A6 Nürnberg Richtung Heilbronn zwischen Neuenstein und Öhringen. Hier steht ein defektes Fahrzeug auf der rechten Spur. Wir kommen zu den Staus. A5 Basel Richtung Karlsruhe zwischen Dreieckweil am Rhein und Dreieckneuenburg Baustelle. 2 Kilometer Stau. Da muss man, dauert jetzt keine 10 Minuten mehr, aber man muss halt ein bisschen Zeit mehr einrechnen. Die B466 Heidenheim an der Brenz, Mühlhausen im Täle, ist zwischen dem Abzweig nach Röthenbach und Weißenstein in beiden Richtungen wegen eines Unfalls gesperrt. Wer sich auskennt, sollte das Gebiet meiden. Und dann noch unser Service Schweiz. A2, A3 Luzern Richtung Basel zwischen Pratteln und Schwarzwaldtunnel. Hier gab es einen Unfall, die mittlere Spur ist blockiert. Bitte unbedingt eine Gasse für Rettungsfahrzeuge bilden. 5 Kilometer Stau, Verzögerung hier bis zu einer halben Stunde. Jetzt noch ganz aktuell reingekommen, Vorsicht auf der A7 Füssen Richtung Ulm. In der Ausfahrt Dettingen eine ungesicherte Unfallstelle. Das war's für den Moment. 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Es ist nass in Radolfzell bei 11 Grad. Bad Mergentheim meldet bedeckt und 11 Grad. Und in Leonberg ebenfalls bedeckter Himmel bei 10 Grad. In der kommenden Nacht ist es mal trocken und mal nass. Die Tiefstwerte liegen zwischen 12 und 7 Grad. Morgen früh und auch noch am Vormittag gibt es viel Regen. Ab und zu auch mal Sonne, gegen später zumindest bei Werten zwischen 11 und 18 Grad. Und der Sonntag bringt Wolken, Sonne, ab und zu Regen.
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4: Einen schönen Freitag wünscht Stefanie Anhalt. Und wenn ihr heute Morgen unser Minutenquiz verpasst habt, dann könnt ihr gleich zumindest nochmal überprüfen, wie viele Fragen ihr mit richtig beantwortet hättet und ob es eine gelbe SWR 1 Tasse gegeben hätte, weil wir spielen ja am Abend nur das Quiz nach, aber man kann nicht mehr gewinnen, ne? Alles klar? Ich hoffe. Gibt's auf jeden Fall nach Taylor Swift und Joe Cocker.
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2: Ja, und wer um diese Zeit nochmal Lust auf eine Raterunde hat, der kann sich jetzt an Anja aus Oberroth im Landkreis Schwäbisch Hall messen. Die hat heute Morgen 12 Richtige bei unserem Minutenquiz geweckt, gecheckt, in Guten Morgen Baden-Württemberg geholt. 12. Also, ich weiß ja nicht, hättet ihr das alles gewusst?
3: Welcher Wochentag war vorgestern?
4: Mittwoch.
3: Das Sprichwort sagt, das schlägt dem Fass
4: die Krone aus, den Boden aus.
3: Was entsteht, wenn man Mais stark erhitzt?
4: Popcorn.
3: In welchem Land endet für Pilger der berühmte Jakobsweg?
4: Spanien.
3: Die Abkürzung SW steht für welche Himmelsrichtung?
4: Südwesten.
3: Ein Maultier ist die Kreuzung aus einem Pferd und einem
4: Esel.
3: Was außer Bier ist in einem sauren Radler?
4: Saure Sprudel.
3: Welche Stadt verbirgt sich hinter dem Autokennzeichen HN?
4: Heilbronn.
3: Oh, Captain, mein Captain, sagen Schüler im Film Der Club der Toten?
4: Dichter.
3: Welcher Teil eines Triathlons wird im Sitzen ausgeführt?
4: Radfahren.
3: In welcher Stadt findet jedes Jahr die Tourismusmesse CMT statt?
4: In Stuttgart.
3: Welche chinesische Medizintechnik heißt übersetzt Nadelstechen?
4: Akupunktur.
3: Welcher Beatle hat den Roxy Music Hit Jealous Guy geschrieben?
4: Weiter.
3: John Lennon. Und welche US-Metropole wird The Windy City genannt?
4: Keine Ahnung.
2: Egal. Also, es hat ja auf jeden Fall gereicht. 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

0: Und wir müssen jetzt ins Stadion zu Daniel Günther, der ist nämlich in Heidenheim.
1: Der ist FC Heidenheim, der Gastgeber hier, Übergewicht. Und in dieser Phase dann der erste Wechsel für den FCK. Thorsten Lieberknecht bringt Murphy und holt, glaube ich, Jolie vom Platz, wenn ich das richtig gesehen habe. Und der Spielstand, den wollen wir natürlich nie unterschlagen. 0:0 steht es weiter hier auf dem Heidenheimer Schlossberg. Es war in den ersten 45 Minuten eine super intensive Partie mit viel Energie auf beiden Seiten. Aber jetzt der erste FC Kaiserslautern irgendwie noch nicht so richtig angekommen in diesen zweiten 45 Minuten. Übrigens, Jumpy hat den Platz verlassen, nicht Jolie. Und Heidenheim hat schon zur Pause gewechselt, seinen torgefährlichsten Stürmer gebracht mit Budu Schiff-Zivatze. Der hätte wohl auch in der Startelf gestanden, hat aber wohl verschlafen und kam deshalb zu spät zum Treffpunkt und erkennt Frank Schmidt keine Gnade und hat den Georgier erst einmal auf der Bank gelassen. Jetzt hat Julian Kral, der Lautra Keeper, den Ball am Fuß, der in der ersten Halbzeit einmal herausragend einen Distanzschuss von Jan Schöppner parieren konnte und auch musste. Und der erste FC Kaiserslautern in der ersten Halbzeit noch absolut auf Augenhöhe. Jetzt allerdings muss man ein bisschen aufpassen. Schauen wir auf die Uhr. Knappe 60 Minuten sind rum. Spielstand 0:0.
0: Vielen Dank für uns auf der Ostalb in Heidenheim. SWR1 Sportreporter Daniel Günther.
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Hummel hatte noch eine Frage, nämlich, wie war das mit den richtigen Antworten? Also die Frage eben im Quiz, ja, Chicago wird the City of Winds, glaube ich, genannt. Also auf jeden Fall wäre Chicago die richtige Antwort gewesen und davor noch die Antwort wäre John Lennon gewesen. Also nur für die Buchhaltung, falls das jemand noch wissen will. Sorry.

0: So gesehen sind wir schon fast beim Thema Prince 1999, denn es ist Freitagabend, das heißt Musikclub 90s geht's gleich los mit Dörte Tebben und... Gary Barlow natürlich. Stefanie Anhalt sagt Tschüss an dieser Stelle und empfiehlt noch die Toten Hosen.
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0: Viel Spaß mit den 90ern.
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5: Um 20 Uhr mit Ramin Movasakian. Die EU-Kommission zeigt sich angesichts der angekündigten US-Sanktionen gegen den Internationalen Strafgerichtshof besorgt. In einer Mitteilung heißt es, die EU werde eng mit dem Gericht in Den Haag zusammenarbeiten, um seine Arbeitsfähigkeit sicherzustellen. Aus Brüssel berichtet Jean-Marie Magro.
6: Bis die Sanktionen in Kraft treten, würde es noch 6 Monate dauern. Dies lasse Zeit und Spielraum für Verhandlungen, steht in der Erklärung Brüssels. Nur wenige Stunden nach der Auszeichnung der ehemaligen Richterin am Internationalen Strafgerichtshof Navi Pillay hatte die Trump-Regierung Sanktionen gegen den ISTGH angekündigt. Nachdem das Gericht im November 2024 einen Haftbefehl gegen den israelischen Premier Benjamin Netanyahu erließ, hatte Washington schon einzelne Richter und Ankläger mit Sanktionen belegt.
5: In Mecklenburg-Vorpommern wollen SPD, Linke und Grüne Koalitionsverhandlungen aufnehmen. In einer gemeinsamen Erklärung haben die Parteispitzen mitgeteilt, dass die Sondierungsgespräche erfolgreich gewesen seien. Sie empfehlen ihren Parteigremien weiter zu verhandeln. Die Landesvorstände von SPD und Linken beraten am Abend darüber. Die Grünen entscheiden morgen auf einem kleinen Parteitag. Ein zentrales Vorhaben, auf das sich die Sondierer verständigen konnten, sind beitragsfreie Kitas. In Berlin haben tausende Menschen gegen die Energiepolitik der Bundesregierung protestiert. Die Polizei spricht von 6.000 Teilnehmern. Der Veranstalter, das Bündnis Erneuerbare Energien, von 8.000. Die Demonstration richtet sich vor allem gegen 2 Gesetzentwürfe von Bundeswirtschaftsministerin Reiche. Sie zielen im Wesentlichen darauf ab, staatliche Förderung für erneuerbare Energien zurückzufahren. Kritiker befürchten, dass das den Ausbau der erneuerbaren Energien insgesamt bremsen wird. Die deutsche Fußballnationalmannschaft der Frauen trifft am Abend in einem WM-Testspiel in Karlsruhe auf Australien. Anpfiff ist in einer knappen halben Stunde. Das ZDF überträgt die Partie. SWR-Sportreporterin Rebecca Plies berichtet.
7: Nach fast 20 Jahren kehrt das deutsche Frauennationalteam wieder ins Wildparkstadion nach Karlsruhe zurück. Damals gewann Deutschland hier gegen Japan mit 6:3. Das Freundschaftsspiel gegen Australien ist das 7. Aufeinandertreffen beider Mannschaften. Deutschland konnte bislang 4 Partien für sich entscheiden. Das letzte Spiel gegen Australien endete mit einer Niederlage. Bundestrainer Christian Wück kehrt in seine alte Wirkungsstätte zurück. In den 1990ern spielte er für den KSC.
5: Das Wetter für Baden-Württemberg und Rheinland-Pfalz. In der Nacht fällt immer wieder Regen. Die Tiefstwerte liegen bei 12 bis 7 Grad. Morgen ist es in Baden-Württemberg erstmal regnerisch. Im Laufe des Tages lassen die Schauer aber langsam nach. Hier in Rheinland-Pfalz bleibt es meist trocken. Die Temperaturen erreichen maximal 11 bis 18 Grad. Am Sonntag gibt es einen Mix aus Sonne und Wolken, vereinzelt mit Schauern. Und zum Abschluss noch die Zeit. Es ist gleich 20.03 Uhr.
8: Und Vorsicht bitte auf der B12 Kempten Richtung Buchloe, zwischen Kempten und Wildpolsried, Plastikteile auf der Bundesstraße. Dann aufpassen bitte auf der B257 Kellberg-Meckenheim, zwischen dem Rastplatz B257 Hönningen und Altenahr. In beiden Richtungen ein Unfall, nichts gesichert. Im Rems-Murr-Kreis bitte Vorsicht zwischen der B14 und Westumfahrung, ein Pannenauto. Die B466 Heidenheim an der Brenz Mühlhausen im Thele ist zwischen dem Abzweig nach Rüttenbach und Weißenstein in beiden Richtungen gesperrt. Grund ein Unfall, wenn ihr euch da auskennt, um dieses Gebiet drumherum fahren. Und die Schweiz, A2, A3, Luzern Richtung Basel, zwischen Pratteln und Schwarzwaldtunnel ein Unfall. Bitte bildet eine Gasse für Rettungsfahrzeuge. 6 Kilometer Stau, eine Dreiviertelstunde plus. Kommt gut hin.
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8: Mit Dörte Tebben. Hi und hallo. Und es geht ab hier. Quiz-Kurztrip für die Ohren. Wir zappen in eine Fernsehserie der 90er. Von mir die Titelmelodie und von euch bitte die Antwort. Erkennt ihr die? Bis Mitternacht. Eure Lieblingshits der 90s. Wunschhotline 06131 92 93 94 95. Und jetzt verlieben wir uns. Die Toten Hosen. Alles aus Liebe.
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0: You Believe, Mariah Carey und Whitney Houston, die beiden schönen Stimmen. Ich weiß noch genau, wie wir im Radio diesen Song mal als Video geguckt haben und wirklich allen Männern im Raum ist die Kinnlade runtergefallen.
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0: Easy peasy, dieses Quiz, das knackt ihr. Wir hören rein in eine 90er Fernsehserie. Von uns die Titelmelodie und von euch möchte ich hören, welche Serie ist das? Worum geht's? Wie heißt die? Also, die war in den 90s echt Kult. Yep, klingelt's schon? Welche 90er-Serie ist das in unserem Fernsehserien-Flashback? Jetzt durchklingeln. 06131 92 93 94 95. Anruf oder schnelle Nachricht bei mir im Studio. Meldet euch. Ich freue mich und ich bin sehr gespannt, was ihr sagt.
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1: Erkennt ihr diese 90er-Serie an ihrer Titelmelodie? Klingt ja cool. Aber was ist das? Fragen wir Musikclub 90er-Hörerin Bianca aus Bad Sobernheim. Hi Bianca. Hallo? Aus der Leitung geflogen. Ach, wie schade. Bianca hatte gewonnen. Was sie mir gesagt hat, klar, das ist Beverly Hills 90210. Herzlichen Glückwunsch, Bianca. Teure Villen, Highschool-Drama, Liebeschaos und Palmen. Ja, die Serie lief ab 1990 über den Alltag einer Clique. Später waren das dann junge Erwachsene in Beverly Hills. Sehr wohlhabend, sehr prominenter Teil des Großraums Los Angeles. Viel Liebe, noch mehr Freundschaft, viel Streit und immer so ein bisschen Luxus. Die Reichen und die Schönen. Und die Titelmelodie stammt von Johnny Davis. Der hat dieses typische 90er-Seriengefühl. E-Gitarren, das Intro, bei dem du sofort weißt, wow, jetzt wird's dramatisch. Brenda und Dylan, Kelly und Brandon. Einfach dieses Gefühl von amerikanischer Highschool, Kalifornien, die weite Welt. Und das ist Biancas Musikwunsch im ARD Musikclub 90er. Mr. Vain, Culture Beat und Eurodance.

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0: Lou Bega, Mambo Number 5. Ich glaube, auf den Rängen hat niemand Mambo getanzt. Abpfiff, glanzloses Freitagsspiel in der zweiten Bundesliga zwischen dem ersten FC Heidenheim und dem ersten FC Kaiserslautern. Im Anschluss an die XXL-Länderspielpause, gerade geendet auf der Ostalb mit einem unspektakulären 0:0. Kurz nach 8:30, Freitagabend auf der A5 Karlsruhe Richtung Frankfurt ist die Anschlussstelle Hemsbach. Bis 6 Uhr früh gesperrt, da gibt's eine Umleitungsbeschilderung. Folgt der Bitte. Auf der B466 Heidenheim an der Brenz Mühlhausen im Täle ist zwischen dem Abzweig nach Rödenbach und Weißenstein in beiden Richtungen der Verlauf wegen eines Unfalls gesperrt. Wenn ihr euch da auskennt, fahrt drumrum. Und die Schwyz A2, A3, Luzern Richtung Basel zwischen Pratteln und Schwarzwaldtunnel. Ein Unfall, 8 Kilometer Stau, dauert eine Dreiviertelstunde länger hier. Kommt gut durch.
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0: Mit Dörte Tebben. Eure Musikwünsche aus den 90ern bis Mitternacht. 06131 92 93 94 95. Und in den Charts der 90s, Larger Than Life. Die Backstreet Boys.
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1: Phil Collins.
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0: Maximal. Maximal. Und wir springen mitten rein in die Clubszene der 90er. Wir steigen ein in die großartige Welt des Eurodance. Party, Party, Party, Party. Was wären die Rausraum-Discos in den 90ern ohne diese melodischen Tanzknaller gewesen? Das Urban Cookie Collective hat auch 90s-Hits geliefert. Hier, damit hatte das Projekt aus Manchester den Durchbruch. 93 war das. Top 10 Hit. The Key. The Secret. Und gleich die Nachfolgesingle war fast genauso erfolgreich. Feels Like Heaven. Gleiches Rezept, unverschämt positiver Vibe und so eine Melodie, bei der wir am liebsten albern rumspringen wollen auf der Tanzfläche. Und bei dieser Maxi dürfen wir das länger tun. Knappe 6 Minuten Urban Cookie Collective. Feels Like Heaven. Im Extended to the Max Mix.

0: Peter Thomas Kuhn. Über den Wolken.
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0: Last 90s. Bei Guns N' Roses habt ihr wahrscheinlich sofort Paradise City im Ohr. Oder November Rain. Aber die 90er hatten von der Hardrock-Band Guns N' Roses auch einen fast vergessenen Herzschmerz-Hit. Since I Don't Have You. Ein Lost 90s Love Song. Und diese Nummer war ursprünglich ein Doo-Wop-Song von 1958. Also einfache Akkorde, Straßenlaterne, Clique vorm Haus, mehrstimmiger Gesang. So klingt die Originalversion. The Skyliner, Since I Don't Have You. Since I don't have you. Das war das Original. Und dies ist das Cover. Guns N' Roses haben das 93 als rockige Ballade rausgebracht. Im Video taucht Gary Oldman, der Hollywood-Schauspieler, als fies grinsender Dämon auf. Der Sänger Axl Rose die ganze Zeit fertig macht. Perfekt für diesen Mix aus Liebeskummer und innerem Absturz. Guns N' Roses im Musikclub 90er. Ohne dich ist alles leer. 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
1: Um 21 Uhr mit Ramin Movasagian. Die EU und China haben sich darauf verständigt, die Ausfuhren von chinesischen Hybridautos nach Europa deutlich zu reduzieren. Das ist das Ergebnis von Verhandlungen zwischen Vertretern beider Seiten in Peking. Von dort berichtet Christoph Kober.
2: Die Vereinbarung soll den Export von chinesischen Hybridautos nach Europa in Zukunft um rund die Hälfte senken, sagt EU-Handelskommissar Maroš Šefčovič. Innerhalb eines Zeitraums von 4 Jahren kämen so mehrere Millionen weniger chinesische Autos in die Europäische Union. Die EU hatte 2024 Strafzölle auf Elektroautos aus China verhängt und diese mit unfairen Staatshilfen begründet. Seitdem haben chinesische Hersteller mehr Hybridautos nach Europa verkauft. Einen freiwilligen Verzicht auf einen Teil dieser Ausfuhren hatte Peking abgelehnt, bislang.
1: Die US-Regierung hat Sanktionen gegen den Internationalen Strafgerichtshof verhängt, kurz nach der Vergabe des Friedensnobelpreises an dessen frühere Richterin Navi Pillay. US-Außenminister Rubio erklärte, Transaktionen mit dem Gericht würden untersagt, um die Handlungsfähigkeit einzuschränken. Die Regierung wirft dem Gericht vor, Amerikaner und Israelis zu Unrecht zu verfolgen. UN-Generalsekretär Guterres sprach von einem schweren Schlag für das gemeinsame Streben nach internationaler Strafgerichtsbarkeit. Die schwarz-rote Regierungskoalition hat sich bei der geplanten Zuckersteuer laut einem Bericht der Bild-Zeitung auf einen Kompromiss geeinigt. Demnach sollen kleinere Hersteller zuckerhaltiger Getränke von der Abgabe ausgenommen werden. Erst ab einer Produktionsmenge von mehr als 70.000 Litern pro Jahr solle die Steuer anfallen. In Kraft treten solle sie erst im Sommer nächsten Jahres. In der zweiten Fußball-Bundesliga haben sich Heidenheim und Kaiserslautern am Abend die Punkte geteilt. Die Partie endete 0:0. Heidenheim verpasst damit den Sprung auf die direkten Aufstiegsränge und ist weiter Dritter. Der FCK belegt Rang 4. ARD-Sportreporter Daniel Günther.
3: Für Kaiserslautern traf Şahin nach 10 Minuten nur die Latte. Und auf der anderen Seite prüfte Jan Schöppner mit einem Distanzschuss Julian Kral im Lautrakasten. Das 0:0 zur Pause ging absolut in Ordnung. Es blieb auch in den zweiten 45 Minuten eine Partie absolut auf Augenhöhe. Allerdings jetzt ohne Torgelegenheiten. Die beste vergab dann noch Jakob Rasmussen vom 1. FC Kaiserslautern. Sein Kopfballaufsetzer pariert von Däne im Tor des 1. FC Heidenheim. Am Ende ein gerechtes 0:0 in Heidenheim.
1: Im anderen Spiel des Abends gewann Braunschweig gegen Kiel mit 1:0. Das Wetter für Baden-Württemberg und Rheinland-Pfalz. In der Nacht fällt immer wieder Regen. Die Tiefstwerte liegen bei 12 bis 7 Grad. Morgen ist es in Baden-Württemberg erstmal regnerisch. Im Laufe des Tages lassen die Schauer aber nach. In Rheinland-Pfalz bleibt es meist trocken. Die Temperaturen erreichen maximal 11 Grad auf der Alb und 18 Grad in Rheinhessen. Die Zeit 21.03 Uhr.
4: Der Freitagabend, nicht mehr so viel los. Die A5 Frankfurt Richtung Karlsruhe ist zwischen Heppenheim und Hemsbach wegen eines Unfalls kurz gesperrt. 2 Kilometer Stau. Die letzte freie Ausfahrt für euch ist Bensheim. Und die A61 Mönchengladbach Richtung Koblenz zwischen Rheinbach und dem Kreuz Meckenheim staut sich's auf 3 Kilometern. Dauert hier eine Viertelstunde länger. Gute, sichere Fahrt für euch.
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4: Mit Dorte Tippen. Hi und hallo. Jetzt Green Day, sonst Punk mit Vollgas, liefern mit Good Riddance, Time of Your Life. Plötzlich eine akustische 90er-Hymne, geschrieben nach einer Trennung, halb bitter, halb dankbar. Perfekter Song für Abschiede und für Neuanfänge. Klingt wie, es war nicht immer leicht, aber es war unsere Zeit.
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1: Da haben wir jetzt drei sehr unterschiedliche 90er-Nummern, aber die haben einen gemeinsamen Nenner. Wie die 90er über Liebe, Lust und Gefühle reden. Prince. Das ist selbstbewusster, körperlicher Funk-Pop, pure Verführung, geschrieben übrigens vor dem Spiegel. Funk als Flirt-Coaching. Prince, hier als sein eigener Cheerleader, der sich selbst anfeuert. Cream heißt im Grunde, boah, bin ich toll. Das läuft geschmeidig.
2: Ja, ganz anders dann Propaganda. Deutscher Synthie-Pop aus Düsseldorf, der genau das Gegenteil macht. Heaven give me words. Der Song macht keine großen Posen, also nicht so wie bei Prince, sondern der fleht ganz sachte Heaven give me words to tell you how I am feeling. Also das Herz ist voll und der Kopf gleichzeitig so leer, dass man gar nicht weiß, wie man seine Liebe noch ausdrücken soll. Und als ein Song in den sehr frühen 90ern, April 1990, er veröffentlicht, übernehmen die Synthies aus den 80ern dann noch den Rest in diesem sehr gefühlvollen und dramatischen Liebeslied eigentlich.
1: Ja, wenn es ernst wird, fehlen die Worte. Und dann haben wir hier Westernhagen willenlos.
3: Sie hatte Rasse, gar keine Frage.
1: Deutscher Rock, totale Selbstironie.
3: Und ich war wirklich nicht in der Lage.
1: Frauen gegenüber bin ich willenlos. Ein Typ, der offen zugeht. Seine Gefühle tragen ihn komplett aus der Kurve. Also wir haben Liebe und Begehren in drei völlig verschiedenen Sprachen. Funk-Sex bei Prince.
2: Synth-Pop-Drama bei Propaganda.
1: Und diese rotzige Selbstironie bei Westernhagen. 90er-Liebe zwischen Spiegelposen, Sprachlosigkeit, Komplettüberforderung. Alles drin in dieser Stunde. Los geht's mit Prince Cream.
2: Das ist 90er Funk mit maximalem Selbstvertrauen. Und Prince hat erzählt, er hat den Song geschrieben, während er vor dem Spiegel stand, als eine Art kurze, ja, motivierende Ansprache zu seinem Spiegelbild. Also quasi Chaka. Du schaffst das quasi, das du bist gut genug. Der 90er, muss man sagen.
1: Und hast du jetzt gesagt Funk?
2: Ja, Funk wollte ich sagen. Entschuldigung. Ich freue mich drauf.
1: Julia Gerlein aus dem Musikclub 90er. Und hier ist Cream, Prince.

0: erzählen. Habt ihr so ein passendes, so ein Soundtrack vielleicht zu eurer Geschichte oder ein Lied, was gut passt jetzt?
1: Also, als wir geheiratet haben, nach 16 Jahren wilder Ehe, haben wir immer gehört von Neil Young, Harvest Moon. Und das passt so wunderschön, finde ich. Und das ist immer noch aktuell. Also, when we were strangers, I watch you from afar.
0: Und magst du ihm noch sagen, I love you?
1: Yeah, I love you.
0: Günther, das ist für dich von Heike aus Göhntal.
1: Ja.
0: Schön, dass du dabei warst.
1: Ja, vielen Dank. Noch euch eine gute Zeit und vielen Dank für die tolle Musik.

0: Früher 90er. Wunderschön. Neil Diamond von 92. Harvest Moon. Gibt was Wichtiges aus der Verkehrsredaktion. Vorsichtig fahren bitte auf der B312, B28. Metzingen Richtung Reutlingen ist das. Zwischen Metzingen West, der B28 und Reutlingen hat es einen Unfall gegeben. Da ist noch nichts gesichert.
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0: Schönen guten Abend und Vorsicht bitte auf der A61 München-Gladbach Richtung Koblenz zwischen Kreuz Meckenheim und dem Dreieck Bad 9a Spanngurte auf der Autobahn. Dann auf der B312, B28 Metzingen Richtung Reutlingen. Bitte aufpassen, zwischen Metzingen West der B28 und Reutlingen hat es einen Unfall gegeben, da ist noch nichts gesichert. Vorsicht im Rheingau-Taunus-Kreis zwischen Wehen und der B417, ein totes Reh auf der rechten Spur. Die A1 Köln-Koblenz ist dabei Richtung Trier zwischen Kreuzwittlich und Salmtal. 1 Kilometer Stau, 10 Minuten plus. Die A5 Frankfurt Richtung Karlsruhe ist zwischen Heppenheim und Hemsbach vorübergehend gesperrt. Grund ein Unfall. Und die A81 noch, Stuttgart Richtung Heilbronn zwischen Ilsfeld und Heilbronn unter Gruppenbach. 2 Kilometer Stau, 10 Minuten plus. Gute sichere Fahrt.
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0: Mit Dörte Tebben. Ich hab gesagt, wie wär's mit Frühstück bei Tiffany? Ein Liebeslied wie ein WG-Gespräch um Mitternacht von Deep Blue Something. Die Band aus Texas hat 95 diesen Indie-Pop-Hit rausgehauen. Zwei, die merken, sie haben kaum noch was gemeinsam. Und einer sagt, okay, aber den Film Frühstück bei Tiffany, den mögen wir beide. Oder? Deep Blue Something, Breakfast at Tiffany's. Liebe im Verhandlungsmodus.
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0: You See Madonna. Ihr genießt euren Freitagabend mit den 90ern.
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0: Jetzt kommen die leisen 90s-Gefühle, verpackt im deutschen Synthie-Pop aus Düsseldorf. Propaganda, die kennt ihr so. Dr. Mabuse. Ganz schön bombastisch. Oder P-Machinery. Dann 1990 kam Heaven Give Me Words auf ihrem Album 1234 raus. Der Sound der großen deutschen Synthie-Pop-Band ist hier eher zart. Vielleicht ist er deshalb in den 90ern irgendwie verloren gegangen. Ein Lost 90s, ein schwebendes SOS-Signal. Wenn dir die Liebe bis zum Hals steht, kriegst du kein Wort raus. Heaven give me words to tell you how I'm feeling. Auf Deutsch, Himmel, gib mir Worte, um dir zu sagen, wie ich mich fühle. Liebe, Sprachlosigkeit in den 90ern, Herzklopfen ohne Worte. Für euch jetzt Propaganda mit Heaven give me words. Hier mit ihrer damals neuen Sängerin Betsy Miller.

Heaven give me words, wenn du versteinerst, weil du vor Gefühlen kein Wort rausbringst. Propaganda, gleich ist es 21:15. Gibt was Wichtiges aus der Verkehrsredaktion. Vorsichtig fahren bitte auf der A64 Trier Richtung Luxemburg. In der Ausfahrt Trier ein Pannenauto. Und aufpassen auf der A648 Frankfurt Richtung Eschborn zwischen Frankfurt-Rödelheim und Eschborner Dreieck. Pannenauto hier auf der rechten Spur. Bahnfrei für Glenn Frey. This way to happiness. Im Musikclub 90er.

0: This Way to Happiness. Glenn Frey singt, die 90er machen glücklich. Happy.
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0: Jetzt wird's deutsch, jetzt wird's direkt und ziemlich ehrlich. Willenlos von Marius Müller in Westernhagen. Nochmal. Marius Müller Westernhagen. So. 90er Liebe ohne Filter. Julia aus dem Musikclub-Team lacht schon. Erzähl uns was über diesen Typen, der irgendwann mal mit dem ostfriesischen Komiker Otto in Hamburg zusammen in der WG gewohnt hat. Da war er noch nicht ganz der große Star.
2: Nee, also der Song Willenlos kam 1994 auf seinem Erfolgsalbum Affentheater raus. Geschrieben, produziert von Westernhagen selbst. Das Album gilt als sein erfolgreichstes und Willenlos als einer der großen, großen Top-Hits. Und Westernhagen wurde damit zu einem der großen deutschen Drei mit Maffay und Grönemeyer.
0: Textlich ist das Ding ja ein Offenbarungseid. Ne? Frauen gegenüber bin ich willenlos, völlig willenlos. Hey Mama, was ist mit mir los? Also einer, der ganz offen sagt, boah, Gefühle übernehmen das Kommando.
2: Ja, wobei ich manchmal nicht weiß, übernehmen die Gefühle oder die Triebe das Kommando.
0: Julia.
2: Auf jeden Fall fühlt er sich ausgeliefert ob der ganzen Weiblichkeit um ihn herum. Also tschüss Macho, hallo Muttersöhnchen kann man frech sagen. Sowieso trotz der Song von Wortwitz und Zweideutigkeiten. Und die Fans, ja die haben Willenlos live zu einer Art Mitsing-Beichtstuhl gemacht. Jede Zeile sitzt da.
0: Später hat ja sogar Heino Willenlos gecovert. Ja. Und Westernhagen dazu nur trocken Singe, wem Gesang gegeben. Sehr entspannt. Sehr entspannt ja übrigens auch sein Selbstverständnis als Künstler, hat er mal geschildert. Ist ein paar Jährchen her. Aber daran hält Marius Müller in Westernhagen. Siehst du?
2: Wir nennen ihn nur noch Marius.
0: Ist ein Running Gag. Ja. Daran hält Marius sich bis heute.
3: Ich lehne einfach ab, modisch zu sein. Eine künstlerische Arbeit muss eine rein egoistische sein. Wenn du deine Vision verlierst, dann kannst du dich auch gleich in die Kiste legen.
2: Ja, das passt total zu Willenlos. Kein Anbiedern an Trends, kein glattes Liebeslied, eher so. Ich erzähle euch, wie es wirklich ist. Das bin ich und das ist echt.
0: 90er-Gefühle. Ein Mann komplett im Griff seiner Leidenschaft. Hier ist Marius. Westernhagen mit Willenlos.

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1: Um 22 Uhr mit Ramin Movasakian. Nach dem versuchten Terroranschlag mit einem Passagierflugzeug der Fluggesellschaft Fly Dubai sind weitere Details bestätigt. Laut den Ermittlern in den Vereinigten Arabischen Emiraten plante der Co-Pilot tatsächlich einen Selbstmordanschlag auf den Airport von Tel Aviv. Als Leiten von Nahost-Korrespondentin Nina Amin.
2: Der Generalstaatsanwalt Al-Shamsi erklärte am Freitag, der Mann aus dem Oman habe sich dabei die Anschläge vom 11. September in den USA zum Vorbild genommen. Ermittlungen hätten ergeben, dass der Ende 20-Jährige frühere Flüge nach Tel Aviv genutzt habe, um sich mit der Flugstrecke sowie dem Flughafen vertraut zu machen. Der Co-Pilot hatte Ende September auf dem Flug von Dubai nach Tel Aviv den Kapitän der Maschine angegriffen. Passagiere und Besatzungsmitglieder konnten den Angreifer überwältigen. Eine zweite Besatzung konnte die Maschine mit größtenteils israelischen Fluggästen anschließend sicher in Saudi-Arabien landen.
1: Im Streit um chinesische Hybridautoexporte nach Europa gibt es eine Einigung. EU-Handelskommissar Šefčovič teilte mit, man habe sich auf eine Drosselung chinesischer Exporte verständigt. Die Lieferungen in die Europäische Union könnten dadurch um mehr als die Hälfte zurückgehen. Die EU wirft China vor, den europäischen Markt mit billigen Hybridfahrzeugen zu fluten. Hintergrund ist, dass in China selbst viel weniger Fahrzeuge gekauft als produziert werden. Bei der Frankfurter Buchmesse ist am Abend der Deutsche Jugendliteraturpreis vergeben worden, in insgesamt 7 Kategorien. Schriftstellerin Jutta Richter wurde für ihr Gesamtwerk ausgezeichnet. Aus Frankfurt Ida Hermes.
3: Beim Deutschen Jugendliteraturpreis kürt immer auch eine Jugendjury ihren Favoriten. Das ist dieses Jahr Bajens von Delphine Minois. Ein Roman über die Frauenleben-Freiheit-Proteste und die Lebensrealität junger Frauen im Iran. Auch die Fachjury hatte den Roman als bestes Jugendbuch nominiert. Gewonnen hat unter anderem Das falsche Leben von Maya Nielsen. Darin erzählt sie die reale Geschichte von Thomas, der als Kind eines Stasi-Spions in der DDR aufwächst. Der Deutsche Jugendliteraturpreis ist insgesamt mit 72.000 Euro dotiert.
1: In der zweiten Fußball-Bundesliga hat Heidenheim den Sprung auf den zweiten Tabellenplatz verpasst. Die Mannschaft spielte am Abend 0:0 gegen Kaiserslautern und bleibt Dritter. Der FCK steht auf dem 4. Rang. Außerdem siegte Braunschweig 1:0 gegen Kiel. Und im Abendspiel der ersten Fußball-Bundesliga zwischen Borussia Dortmund und Werder Bremen steht es rund 20 Minuten vor dem Ende noch 0:0. Das Wetter für Deutschland in der Nacht regnet es ganz im Süden und an der Nordsee und es gibt vereinzelt Gewitter. Im restlichen Land lassen die Schauer nach. Die Tiefstwerte liegen bei 12 bis 6 Grad. Morgen ziehen die Schauer weiter Richtung Nordwesten. Im Süden ist es meist bewölkt, sonst oft sonnig bei maximal 11 bis 18 Grad. Am Sonntag regnet es an der Nord- und Ostsee länger. Im restlichen Land gibt es einen Mix aus Sonne und Wolken, dazu wieder bis zu 18 Grad. Die Zeit 22.03 Uhr.
4: Zunächst mal eine Entwarnung für unsere Hörerinnen und Hörer von Bremen 1. Auf der A1 A261 Bremen Hamburg Südwest kommt euch kein Fahrzeug mehr entgegen zwischen Hollenstedt und Tötensen. Vorsicht auf der A64 Trier Richtung Luxemburg in der Ausfahrt Trier Pannenauto. Aufpassen auf der B27 Stuttgart Richtung Heilbronn in Höhe der B10 Dreieck Stuttgart-Zuffenhausen. Ein Unfall, nichts gesichert. Aufpassen auch auf der A648 Frankfurt Richtung Eschborn zwischen Frankfurt-Rödelheim und Eschborner Dreieck Pannenauto, rechte Spur. Und noch Meldungen für den hohen Norden. Die A1 Osnabrück-Bremen wird zwischen Vechta und Kloppenburg wegen Brückenarbeiten ab 4 Uhr früh bis Montag um 5 in beiden Richtungen gesperrt. Der Umleitungstipp: nehmt die U52, U54 und U13. Und noch eine Meldung für den Kreis Verden. Die Landesstraße zwischen Tedinghausen und Bremer Straße Richtung Riede wird am Sonntagnachmittag in beiden Richtungen gesperrt. Da gibt's eine Umleitung, kommt gut an.
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4: Mit Dörte Teppen bis Mitternacht. Die 90er, das war nicht nur Grunge, war nicht nur Techno, nicht nur Girlgroups und Boygroup Herzschmerz, sondern auch samtweiche, erwachsene Love-Songs. No Ordinary Love ist 90 Slow Motion pur. Shadés Mix aus Soul-Pop und ruhigem Beat, das macht den Song zur perfekten Abend-Liebesmusik.
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0: hat und Anfang der 90er dieses Monster-Album raushaut. We Can Dance. Einer der bekanntesten Tracks des Albums I Can Dance. Dieses ultralässige Gitarrenriff. Genesis haben gezeigt mit diesem Text über Männlichkeitsklischees, sie haben Humor. Der Titel sagt, ich kann nicht tanzen, und im Video stolpert Phil Collins durch eine Modelwelt und genau das bleibt hängen. I Can Dance entstand aus einem Witz über ein doofes Jeans-Werbespot-Gitarrenriff. Genesis fanden den Sound so plump, dass sie daraus eine ironische Nummer gemacht haben. Gute Idee.
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0: We Can Dance, auch als Meilenstein-Podcast im Netz, in ARD Sounds. 91, das letzte große Studioalbum mit Phil Collins am Mikro. Über 10 Millionen Mal verkauft, also ein richtig fetter 90er-Meilenstein. Der Opener des Albums, No Son of Mine, keine leichte Radiokost, sondern eher ein Brett. Schwere Familiengeschichte, Entfremdung zwischen Vater und Sohn. Nils Berkefeld aus dem Meilenstein-Podcast-Team. Worum geht's in No Son of Mine?
3: Ja, No Son of Mine ist schon echt ein ziemlich bewegender Song. Also auch gerade für den Anfang einer solchen Platte. Da geht es um einen Jungen, der in einer Familie aufwächst, in der der Vater sehr gewalttätig ist, wahrscheinlich auch alkoholabhängig. Auf jeden Fall eine unerträgliche Situation, aus der dieser Junge dann auch flieht. Aber was bei ihm bleibt, ist dieses schlechte Gewissen. Und er möchte sich so gerne mit dem Vater aussprechen. Er kehrt also irgendwann zurück, weil er denkt, naja, die Zeit, die heilt ja alle Wunden und man muss darüber alles reden können. Aber der Vater macht ihn dann zum Sündenbock. Da heißt es, du bist derjenige, der uns im Stich gelassen hat und du bist nicht mehr mein Sohn. Ja, das ist natürlich echt harter Tobak. Das spiegelt sich auch im Sound wieder, ist ein bisschen beklemmend. Und es wurde oft so interpretiert, dass es vielleicht autobiografisch sein könnte, also ein autobiografischer Song von Phil Collins. Das war es aber nicht. Es war eher Zufall. Bei Genesis ist es ja in der Regel so, dass erst die Musik da ist. Und dann singt Phil Collins da in der Regel so irgendwelche Satzfetzen, so Fantasie-Nonsens-Texte drauf. Und bei dieser Melodie hat Phil Collins irgendwas mit Son of Mine gesungen. Und daraus entstand dann eben diese ergreifende Geschichte.
0: Das Album zeigt auf jeden Fall, Genesis können es. Sie können es einfach. Große Geschichten erzählen. Ein Meilenstein, der die 90er-Radio-Ära mitnimmt, aber die Tiefe aus alten Genesis-Tagen nicht vergisst. Und No Son of Mine, bewusst als Album-Opener, um klarzumachen, das hier ist kein reines Pop-Album, sondern eins, das auch tiefe, ernste Themen anpackt. Findet ihr mit einem Klick in ARD Sounds. Und jetzt hier im Musikclub 90er.

0: No Limit, Too Unlimited. Jo, Techno gehört auch dazu, zu den 90ern. Hier ist der Musikclub 90er in der ARD mit euren Musikwünschen. 06131 92 93 94 95. Willkommen im Musikclub. Eure Bestellung bitte.
1: Hallo, hier ist der Robert aus Burgrieden und ich würde mir wünschen, von den Prinzen Alles nur geklaut. Weil der Jux ist der, bei Coverversionen, Remakes muss ich witzigerweise immer an diesen Prinzen denken und haben Schmunzeln dann dabei.
0: Song von 93, die Prinzen wurden da über Nacht Deutschland weit bekannt, als sie bei Thomas Gottschalk und Wetten, dass aufgetreten sind.
1: Das kann gut sein, dass das bei mir auch so war, gerade in die 90er und deshalb sehe ich oder höre ich eure Sendung so gerne, da war ich also relativ stark in der Ausbildung und in der Karriere beschäftigt und hatte wenig Zeit, diese Musik kennenzulernen. Deshalb hole ich das jetzt mehr oder weniger nach. Und da tauchen interessante Sachen auf. In mir ist immer dieses Alles nur geklaut tatsächlich im Kopf.
0: Yes, Alles nur geklaut. Die Prinzen, das sind die 90er. Oh.

0: Nimmt hier das Cowboy-Image auf die Schippe. Where have all the cowboys gone? Kurz nach 22:30 am späten Freitagabend. Vorsicht zunächst mal bitte. Auf der A5 Karlsruhe Richtung Frankfurt zwischen Dossenheim und Ladenburg. Unfall nichts gesichert. Aufpassen auch auf der A98. Stockach Richtung Schaffhausen zwischen Stockach West und Kreuzhegau. Ein Fuchs. Auf der A64 Trier Richtung Luxemburg. Bitte vorsichtig fahren. In der Ausfahrt Trier ein Pannenauto. Allen unterwegs, gute, sichere Fahrt.
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0: Mit Dörte Teppen nur 90er-Hits und eure Musikwünsche aus den 90ern. 06131 92 93 94 95. Lasst eure 90s-Wunschhits auf mich los. Und jetzt Jein von Fettes Brot. Der Song für alle, die auf die Frage, willst du mit mir gehen? Eigentlich, kommt drauf an, sagen. Drei Jungs aus Hamburg, 96, und plötzlich haben wir alle einen neuen Ausdruck für Beziehungschaos gehabt. Nicht ja, nicht nein, eben jein.
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0: Thank You von Dido.
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0: Die Liebe in den 90ern, da darf ein Song nicht fehlen.
2: Ihr wollt ein Liebeslied, ihr kriegt ein Liebeslied.
0: Ja, heißt auch so, die absolute

0: Beginner, Julia aus dem ARD-Musikclub-Team. Der Song ist von 98. Deutscher Hip-Hop war da ja schon normal.
1: Ja, dank den Fantastischen Vier, Fettes Brot, haben wir ja gerade vorhin gehört, oder auch Sabrina Settler, war dieser deutsche Hip-Hop schon absolut in der Masse angekommen. Aber dieser ganz besondere Sound von den absoluten Beginnern, besonders diese ja, nasale Stimme von Jan Delay, das war halt was ganz Neues, ein Alleinstellungsmerkmal.
0: Stimmt.
1: Und irgendwie trafen die so genau den Nerv der Zeit. Der Sound war lässig, selbstbewusst, eingängig. Und vor allen Dingen zeigte Liebeslied ja, dass Rap nicht nur harte Ansagen und coole Sprüche sein musste, sondern auch Humor und Gefühl haben konnte.
0: Und die Liebesgeschichte, um die es in diesem Song geht, wird in der Musik ja auch nicht das erste Mal erzählt.
1: Nee, diese Geschichte ist gar nicht neu. John Miles wurde mit dieser Liebesgeschichte schon zum Weltstar. Da.
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0: Aha.
1: Ja.
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1: Musik war meine erste Liebe. Und genauso ja, geht es auch bei Liebeslied Music darum. Man muss sagen, die Plattenbosse, die haben damals zu den absoluten Beginnern gesagt, wenn ihr als Band erfolgreich sein wollt und eure Musik nicht nur in diesen kleinen Hip-Hop-Clubs stattfinden soll, sondern ihr in die Charts wollt, ins Radio, auf die ganz großen Bühnen, dann müsst ihr einen Song machen, der massenwirksam ist.
0: Der ankommt.
1: Ja, sowas wie ein Liebeslied halt. Und das haben sie dann getan.
0: Ach, deshalb, ihr wollt ein Liebeslied.
1: Genau.
0: Das geht an die Plattenfirma.
1: Das geht an die Plattenfirma. Und die Beginner spielen halt mit dieser großen Erwartung, ein normales Liebeslied zu machen und auch für uns Zuhörer zu hören und drehen das Ganze dann auf ihre eigene rebellische Art. So wird aus diesem vermeintlichen Liebeslied eigentlich ein Song über die Leidenschaft für Musik.
0: Und apropos Leidenschaft. Leidenschaft ist laut, macht die Lautsprecher an, reist mit uns zurück in die 90er. Absolute Beginner.
3: Und jetzt?
0: Liebeslied.
3: Spannung, ein wenig Musik.

Liebeslied, absolute Beginner. Gleich ist es 10:45. Vorsicht, in Stuttgart, Reutlinger Straße zwischen Scharnhausen und dem Abzweig nach Scharnhausen liegt ein Dachs. Und ich finde, es ist jetzt im Musikclub 90er Zeit für Queen. These are the days of our lives.

Musikclub 90er. Jetzt mit einer Nachricht, auf die Aerosmith-Fans gewartet haben. Die Band kommt zurück. Zwei Konzerte zu Hause in den USA. In der berühmten Hollywood Bowl in L.A. Ende Oktober, Anfang November. Und dass es diese Konzerte gibt, ist überhaupt nicht selbstverständlich. Sänger Steven Tyler hatte vor 3 Jahren eine schlimme Kehlkopfverletzung. Aerosmith haben gesagt, wir verabschieden uns von der Livebühne. Unser Sänger wird nicht mehr. Gott sei Dank kam es anders. Steven Tyler kann wieder singen. Haben wir bei einem Benefits-Auftritt Anfang des Jahres schon gehört. Vielleicht kommt ja bald wieder eine ausgewachsene Aerosmith-Tour. Bei den LA-Konzerten jedenfalls fahren sie richtig dick auf. Viele Gastmusiker, die Red Hot Chili Peppers, Slash von Guns N' Roses, Ex-Van Halen-Sänger Sammy Hagar. Aerosmith kommen wieder, hier sind sie bei uns.

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1: Um 23 Uhr mit Ramin Movasakian. In Panama hat es ein schweres Erdbeben der Stärke 7,6 gegeben. Wie die US-Erdbebenwarte mitteilte, lag das Epizentrum in einer ländlichen Region. Das Beben war aber auch in der Hauptstadt Panama City zu spüren. Mittelamerika-Korrespondentin Jani Barke.
2: Wegen des Erdbebens gilt eine Tsunami-Warnung. In den kommenden Stunden könnten gefährliche Flutwellen an einigen Küstenabschnitten Panamas sowie den mittelamerikanischen Nachbarländern Costa Rica, Nicaragua, Guatemala und El Salvador sowie in Südamerika, in Kolumbien, Ecuador und Peru möglich sein. In Panama, wo derart starke Erdstöße selten sind, kam es zu Schäden an Gebäuden. In der Stadt Penonome stürzten einem Medienbericht zufolge der Turm eines historischen Gebäudes sowie mehrere Balkone ein. Bisher sind keine Informationen über mögliche Verletzte oder Tote bekannt.
1: Nach dem versuchten Terroranschlag mit einer Passagiermaschine der Fluggesellschaft Fly Dubai sind weitere Details bestätigt. Laut den Ermittlern in den Vereinigten Arabischen Emiraten plante der Co-Pilot tatsächlich einen Selbstmordanschlag auf den Flughafen von Tel Aviv. Er habe sich dabei von den Anschlägen des 11. September inspirieren lassen. Der Mann aus dem Oman griff Ende September auf einem Flug von Dubai nach Tel Aviv den Kapitän mit einer Rettungsaxt an, konnte aber von Passagieren überwältigt werden. Das ZDF trauert um seinen langjährigen Chefredakteur Klaus Presser. Er ist nach Angaben des Senders mit 90 Jahren in Berlin gestorben. In den 1970er Jahren zählte Presser als Moderator des Heute-Journals zu den bekanntesten Fernsehgesichtern. Die deutschen Fußballerinnen haben am Abend ihr WM-Testspiel gegen Australien gewonnen. Die Partie in Karlsruhe endete 4:2. ARD-Sportreporterin Martina Knief berichtet.
3: Melissa Kössler traf zum 1:2. Sam Kerr, die Australierin, konnte in der Nachspielzeit der ersten Halbzeit verkürzen. In der zweiten Halbzeit lange eine ausgeglichene Partie, bis es wieder ein Tordebüt in der DFB-Auswahl gab. Diesmal war die Wolfsburgerin Camilla Küver nach einer Ecke zur Stelle 3:1. Wieder war es die Nachspielzeit. Holly McNamara zum Anschluss für die Australierinnen. Aber im Schlussakkord war Sjoke Nüsken zur Stelle und markierte das 4:2 für Deutschland gegen Australien.
1: In der Fußball-Bundesliga hat Dortmund den 5. Sieg im 5. Spiel knapp verpasst. Der BVB spielte am Abend gegen Bremen 2:2 und gab dabei einen 2-Tore-Vorsprung aus der Hand. In der 2. Bundesliga trennten sich Heidenheim und Kaiserslautern 0:0. Außerdem gewann Braunschweig gegen Kiel 1:0. Das Wetter für Deutschland. In der Nacht liegen die Tiefstwerte bei 12 bis 6 Grad. Morgen ziehen die Schauer weiter Richtung Nordwesten. Im Süden ist es meist bewölkt, sonst oft sonnig bei Temperaturen von maximal 11 bis 18 Grad. Die Zeit 23.03 Uhr.
4: Es gibt eine Meldung. Vorsicht, Stuttgart, Reutlinger Straße zwischen Scharnhausen und Abzweig nach Scharnhausen liegt ein Dachs. Das war's. Gute Fahrt.
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4: Mit Dörte Teppen, hallo. Nur 90er-Hits. Grüße an euch gehen raus. Eure 90er-Musikwünsche gehen bitte rein. Mitmachen. 06131 92 93 94 95. Jetzt Grunge mit Gänsehautfaktor und Gitarrenwänden. Black Hole Sun von Soundgarden. Frontmann und Sänger Chris Cornell hat den Song mal als düsteren Tagtraum beschrieben, der einfach raus musste. Text wie ein Albtraum, Sound wie ein Gewitter. In den Musikclub 90er gehört er rein, weil er zeigt, wie melancholisch und gleichzeitig brachial die 90er Rockwelt klingen konnte.
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4: Soundgarden.

0: Klingt wie die 80er, ist aber aus den 90ern. Orchestral Maneuvers in the Dark, Pandora's Box.
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0: Manchmal braucht's für einen großen Song offenbar nur die richtige Geschichte. Bei Iris von der amerikanischen Alternative-Rockband Goo Goo Dolls hat die ausgerechnet ein Hollywood-Film geliefert. Bernd Rosinus aus dem 90er Musikclub-Team. Dabei lief's bei Sänger John Resnick damals eigentlich gar nicht besonders gut.
3: Nein, kann man nicht sagen. Mitte der 90er, da hatten die Goo Goo Dolls mit Name ihren ersten großen Hit. Wir erinnern uns nochmal. War jetzt eher in den USA ein großer Hit, bei uns aber auch ein kleiner, kann man sagen. Und dann sollte Resnick natürlich den nächsten Hit schreiben, nur ihm fiel einfach nichts mehr ein. Der steckte in so einer richtigen Schreibblockade, weil es möglicherweise auch privat schlecht lief. Seine Ehe ging damals gerade auseinander. Und dann kam aber die Anfrage für den Soundtrack zu City of Angels mit Nicolas Cage und Meg Ryan.
0: Kenne ich. Nicolas Cage spielt darin einen Engel, der verliebt sich in eine Frau und ist bereit, ich gebe meine Unsterblichkeit für dich auf. Ich möchte bei dir sein.
3: Genau. Und er hatte dann eine frühe Fassung des Films gesehen und Resnick hat gedacht, ich weiß genau, was dieser Mann sagen würde. Und dann hat er seine Gitarre genommen, das Kuriose, zwei Saiten waren kaputt, gerissen. Und er experimentiert dann einfach mit den vier übrigen und innerhalb weniger Stunden entsteht der Song und er hat dann mit seiner Band eine erste Demo-Version aufgenommen.

0: so rund.
1: Naja gut, man hat das Ganze dann natürlich die Idee genommen, neu arrangiert und aus diesen künstlichen Streichern, die da so teilweise verwendet wurden, wurden dann echtes Orchester und aus diesem eher schlichten Demo plötzlich dann der riesige Sound des Hits.
0: Und 98, Iris, der größte Hit der Goo Goo Dolls. Mhm. Eine Sache, Bernd, bleibt merkwürdig. Warum um Himmels Willen heißt der Song eigentlich Iris? Der Name kommt im Text überhaupt nicht vor.
1: Hat auch mit dem Inhalt überhaupt komplett gar nichts zu tun. Resnick hat den Namen zufällig in einer Zeitung entdeckt. Dort wurde ein Konzert der Sängerin Iris Demand angekündigt. Und er fand den Vornamen einfach schön und hat den Song dann so genannt. Und damit bekommt einer der größten Love-Songs der 90er seinen Titel ausgerechnet von einer Frau, die mit dem Song überhaupt nichts zu tun hat.
0: Das ist echt eine Story. Danke, Bernd.
1: Gerne.

Schöne Töne, Klassiker der 90er, Iris, The Goo Goo Dolls. 20 nach 11, Freitagabend. Vorsicht bitte auf der A5 Basel Richtung Karlsruhe zwischen Baden-Baden und Rastatt Süd. Ein Auto ohne Licht. Texas. When We Are Together im 90er Musikclub. Immer Freitagabends, 20 Uhr bis Mitternacht.

0: Vorsicht bitte, auf der A81 Singen Richtung Stuttgart in Höhe Böblingen-Sindelfingen. Ein Pannenauto ist da liegen geblieben.
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0: Immer Freitagabend, auch mit euren Musikwünschen.
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0: Und Sabina aus Griesheim macht mit, bestellt sich Dr. Alban mit Sing Halleluja.
3: Ich finde, das ist so ein absoluter Gute-Laune-Song. Ich mache gerade ganz viel Lasagne, weil ich habe nachher Geburtstag. Und da kommen morgen ein paar Leute. Und das würde mir so richtig viel Spaß machen, tanzend die Lasagne zu belegen.
0: Tanzend eine Lasagne zu belegen ist cool. Ein paar Leute, das heißt, wie viele werden das bei der Party?
3: So 40 bis 45.
0: Wow, das heißt, Sabina, du machst Lasagne für so viele Leute?
3: Lasagne und Ratatouille.
0: Hut ab, Sabina, so viel Einsatz muss belohnt werden. Für dich, Dr. Alban, Sing Halleluja. Morgen eine tolle Party und einen schönen Geburtstag.

0: Normalerweise würde ich das nicht tun. Singen die Pet Shop Boys. I wouldn't normally do this kind of thing. Kurz nach 11:30, später Freitagabend. Vorsicht bitte auf der A81, singen Richtung Stuttgart. Pannenauto liegen geblieben in Höhe Böblingen-Sendelfingen. Allen unterwegs, sichere gute Fahrt.
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0: Mit Dottie Tevin und Jennifer Lopez. Let's get loud. J-Lo im Party-Modus, Latino-Pop, Percussion, Bläser, alles schreit. Und Jennifer Lopez macht daraus 99 ihre Live-Hymne. Der Track läuft bis heute bei Konzerten und Sportevents, weil er liefert. Die Einladung, schnurstracks die eigene Lautstärke hochzudrehen.
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0: Two Steps Behind Def Leppard.
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0: Und jetzt eine 90er-Rap-Perle. Und diesmal wird's direkt ein Song, den ihr sofort mitsingen könnt. Aber viele vergessen, wie wichtig der damals war.

0: Julia Gerlein aus dem Musik-90er-Team ist bei mir. Du kennst dich mit den weiblichen 90er-Girlbands und ihren Stories richtig gut aus.
1: Genau, das war Salt and Pepper, damals eigentlich eine der ersten richtig großen, erfolgreichen, reinen Frauen-Rap-Gruppen. Cheryl Salt James, Sandra Pepper Danton und DJ Spinderella, drei Frauen aus New York, die haben seit Mitte der 80er schon Rap gemacht, in einem Genre, das damals ja komplett von Männern dominiert war.
0: Und deshalb Let's Talk About Sex, deutlich mehr als nur ein Party-Track, ne?
1: Auf jeden Fall. Der Song kam 91 raus und hat ein Thema angepackt, über das in vielen Familien und im Radio ja lieber geschwiegen wurde. Sex, Lust, aber auch Risiken wie HIV und AIDS. Salt and Pepper sagen sinngemäß, lasst uns ehrlich drüber reden, statt so zu tun, als gäbe es das alles nicht. Mhm. Einige Radiostationen fanden das viel zu krass und haben den Titel auch boykottiert und nicht gespielt.
0: Ja, aber die haben sich gesagt, who cares, wen kümmert's, die Girls, die blieben direkt und deutlich und haben später ja sogar eine Version Let's Talk About AIDS aufgenommen. Also ganz bewusst ein Aufklärungssong.
1: Ja, das ist eigentlich 90er Popkultur mit Ansage. Frauen, die einem Rap-Song offen über Frauenlust, Schutz und Verantwortung sprechen. Und musikalisch ist das absolut 90er Rap mit Pop-Touch, starken Beats. Und ich mag besonders dieses Call and Response im Refrain so gerne, dieses Frage-Antwort-Spiel.
0: Perfekt zum Mitgehen, inhaltlich. Ja. Viel mehr als ein Gute-Laune-Hit, passt super zum Thema, wie die 90er über Liebe, Lust und Gefühle reden. Hier ganz klar. Reden statt schweigen.
1: Ja, genau. Drei starke Frauen im Rap, in dem lange Zeit fast nur Männer das Sagen hatten.
0: Let's talk about
1: Sex. Spinderella cut it up one time.

Vorhin hatten wir schon Grunge mit Soundgarden. Jetzt Nirvana. Smells like Teen Spirit. Richtung Finale im Musikclub 90er. Eine ruhige Nummer. Blessed von Elton John. Kam 95 raus auf seinem Album Made in England und ist ein Brief an ein noch ungeborenes Kind. Hey, du bist ein Kind in meinem Kopf, du bist noch nicht geboren, aber ich schwöre, du wirst gesegnet sein. Eine Stimme, die verspricht, ich pflück dir einen Stern vom Himmel, ich will dich an der Hand haben, bevor ich zu alt bin. Starke Bilder dazu, ein Nachtspaziergang durch die Stadt, irgendwo zwischen Straßenlaternen und Küchenlicht. Im Hintergrund läuft ein Song, der klingt wie eine stille Verabredung mit der Zukunft. Blast! Nimmt euch zum Finale mit raus aus dem Alltag, rein in diesen Moment, in dem wir kurz nachdenken, wen wir in unserem Leben einen Segen nennen würden. Elton John und Blast im Musikclub 90er.

0: Blast. Elton John im Musikclub 90er. Und als letzten Song haben wir die Foo Fighters rausgesucht. Everlong. Warum, sage ich gleich. Ist ja für viele Fans der Song der Band. 97 erschienen, geschrieben von Dave Grohl, mitten in seiner sehr emotionalen Phase. Er sagt selbst, Everlong, das war wie ein Film damals über sein Leben, voller Chaos und Liebe. Und Fun Fact, wenn die Foo Fighters Konzerte spielen, ist Everlong ganz oft ihr letzter Song. Also sozusagen das musikale Tschüss, bis zum nächsten Mal. Gilt jetzt auch. Tschüss, bis zum nächsten Mal. Am Mikrofon, Dörte Teppen.
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1: Um Mitternacht mit Stefan Eferts. US-Präsident Trump hat sich nach eigenen Angaben mit Kreml-Chef Putin auf ein Dieselgeschäft geeinigt. Auf seiner Online-Plattform erklärte er, Russland werde in den kommenden Monaten fast 5 Millionen Tonnen Diesel für den US- und den Weltmarkt zur Verfügung stellen. Aus Washington Anne Schneider.
2: Das US-Finanzministerium hat dafür eine zeitlich befristete Ausnahme von den Russland-Sanktionen geschaffen. Russische Dieselimporte sollen bis Anfang April 2027 erlaubt sein. Trump begründete den Schritt mit den stark gestiegenen Kraftstoffpreisen vor den wichtigen US-Zwischenwahlen. Die Dieselpreise für Landwirte und Spediteure zu senken, sei seine oberste Priorität. Politisch ist die Entscheidung heikel. Trump hatte erst vor wenigen Wochen ein Gesetz mit schärferen Russland-Sanktionen unterzeichnet. Kritiker sehen deshalb einen Kurswechsel, der Moskau wirtschaftlich entgegenkommt, während Russland seinen Krieg gegen die Ukraine fortsetzt.
1: Die frisch gekürte Friedensnobelpreisträgerin Pillay kritisiert die USA wegen der Sanktionen gegen den Internationalen Strafgerichtshof. Es sei schockierend, dass Richter wegen ihrer Anordnungen sanktioniert würden, sagte Pillay in den ARD-Tagesthemen. Sie glaube an den Erfolg des Gerichts, denn es gäbe auch viel Unterstützung, etwa aus Europa und Afrika. Die USA verkündeten die Sanktionen kurz nach der Vergabe des Friedensnobelpreises an Pillay. Sie hat früher an dem Gericht in Den Haag gearbeitet. In der Fußball-Bundesliga hat Dortmund den 5. Sieg im 5. Spiel knapp verpasst. Der BVB spielte am Abend gegen Bremen 2:2 und gab dabei einen 2-Tore-Vorsprung aus der Hand. Aus Dortmund, Jan Wochner.
3: Lange rannte Dortmund vergeblich an gegen sehr defensive Bremer. Die aufopferungsvoll verteidigten Dortmund aber kam zu seinen Toren. 80. Minute Daniel Svensson, 85. Minute Kapitän Nico Schlotterbeck per Kopf nach einer Ecke. Doch Bremen kam zum Anschlusstreffer, 2 Minuten vor dem Ende der regulären Spielzeit durch Ludovic Reis. In der Nachspielzeit segelte ein Freistoß rein in den Dortmunder 16er und Niklas Füllkrug, der ehemalige Dortmunder, köpfte vorbei am verdutzt reinschauenden Gregor Kobel zum 2:2 für Werder Bremen ein.
1: In der zweiten Bundesliga trennten sich Heidenheim und Kaiserslautern 0:0. Außerdem gewann Braunschweig gegen Kiel 1:0. Das Wetter in Deutschland. Im Norden zunehmend Schauer, in Süddeutschland erst trocken, dann länger Regen. Tiefstwerte 12 bis 6 Grad. Tagsüber Regen südlich der Donau, im Nordwesten und an den Küsten. Sonst wechselnd wolkig und meist trocken. Höchstwerte 11 bis 18 Grad. Mäßiger, teils böiger Wind, stürmische Böen an den Küsten und im Bergland. Am Sonntag Sonne, Wolken und einzelne Schauer, 10 bis 18 Grad. Die Zeit, es ist 0:03 Uhr.
4: Dankeschön für die ersten Worte des neuen Tages. Heute ist Samstag, der 10.10. Allen Geburtstagskindern übrigens alles Gute, die jetzt am Radio sind. Hier ist der Verkehrsservice in der ARD-Hitnacht. Jetzt nur die aktuellsten Meldungen ohne Dauerbaustellen. A7, Hamburg Richtung Hannover. Ich sag das gerade eben, der Elbtunnel ist nach Auslösung der Höhenkontrolle gesperrt. Die A66 Fulda Richtung Frankfurt ist zwischen Bad Orb, Wächtersbach und Gelnhausen Ost wegen Bergungsarbeiten gesperrt. Dann die Windwarnung immer noch von der Autobahn 71, denn hier ist gesperrt zwischen Ilmenau West und Gräfenroda beiderseits wegen starken Windes für Fahrzeuge mit hohen Aufbauten und leichte Lkw mit Hänger. Die Umleitung in Richtung Schweinfurt bitte die U98 benutzen und in Richtung Sangerhausen die U13. Und in München sind der Effner-Tunnel, der Richard-Strauss-Tunnel, der Leuchtenberg-Tunnel und der Innsbrucker Ring-Tunnel jeweils in beiden Richtungen wegen Wartungsarbeiten heute Nacht gesperrt. Bis 5.30 Uhr soll es dauern. Muss ja auch alles auf einmal sein. Das waren die Verkehrsmeldungen. Ihnen eine gute Fahrt.
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4: Ja, das war ja ein Kuddelmuddel-Musik-Clash kurz vor Mitternacht. Ich werde doch mal die Geisterjäger jetzt mal ins Studio rufen. So schnell wie möglich. Ich bin Hanne Bauer in Magdeburg. Hallöchen.

Hier wird schon Goodbye gesungen. Dabei ist der Tag doch gerade erst 11 Minuten und 11 Sekunden. Jupp. Und schwupps haben wir schon Samstag. Heute ist der 10.10. Was für ein schönes Datum. Und ich erwähnte es ja schon kurz, zwei, die Geburtstag haben, kenne ich sogar. Mein Bruder ist das einerseits, schönen Gruß von mir. Und Claudia aus Stuttgart, die gerade ihren Geburtstag mit einem ganzen Wochenende in Wien feiern darf. Und dort mit ihrem Jörg und mit ihrer Schwester die Stadt erkundet, bei bestem Sonnenwetter, wie sie mir geschworen hat. Liebe Claudia, alles Gute zum Geburtstag und weiter so schöne Einfälle per E-Mail zu Themen und zu Verrücktheiten für die ARD-Hitnacht wünsche ich. Sehr kreativ, was da immer kommt, per E-Mail an ard-hitnacht@mdr.de. Herzlichen Dank dafür und weiter so gute Einfälle. Und natürlich auch Gruß an alle anderen, die heute Geburtstag haben. Feiert schön rein.

Buddy. In der ARD Hitnacht, ja. Und bei mir gibt es jetzt eine E-Mail von Mario. Mario, der geschrieben hat, guten Abend, lieber Hanno. Wir hoffen, es geht dir gut. Ja, zu Mario gehört nämlich auch noch Iris und das kleine Hundchen. Und alle drei sind wahrscheinlich am Radio, außer Malu, der wahrscheinlich schon wieder unter dem Schrank ein wenig vor sich hin schlummert und entschuldigt ist zur ARD Hitnacht. Auf jeden Fall. Sie schreiben also, wir hoffen, es geht dir gut und du bist wohlgestimmt. Ja, kann ich bestätigen. Danke für die Nachfrage. Wir sind es, außer dass uns eine kleine Nebenhöhlenvereiterung plagt. Hey, dann geht's euch doch gar nicht so gut. Aber schön, wenn ihr es trotzdem so empfindet. Und sie haben noch geschrieben, wir hätten da noch eine kleine Frage an den Radioarzt Jürgen. Folgende Szenerie trug sich in einer Arztpraxis irgendwo in Deutschland zu. Arzt und Patienten, haben sie denn das Stärkungsmittel genommen, das ich ihnen verschrieben habe? Nein. Und Arzt mit hochgezogenen Augenbrauen, und weshalb nicht? Patient zum Arzt, ich habe die Flasche nicht aufgekriegt. Ha! Lustig. Jetzt zur Frage, ob dem Radioarzt ein derartig gelagerter Fall schon bekannt war. Herzliche Grüße aus Lengerich in Westfalen an dich, den Herrn Doktor und an die ganze Radiofamilie von Iris und von Mario. Und da Malu da unten nicht aufgeführt ist, schätze ich mal, schläft er tatsächlich schon. Ja, ihr Lieben, Dankeschön erstmal für die E-Mail und für die Frage an den Doktor. Ja, er ist natürlich einer, der sie alle aufgekriegt hat. Also nicht nur das Stärkungsmittel, sondern er ist ja Chirurg. Fragt er gerade den Richtigen. Mal sehen, was Jürgen so sagt.

Was das Hervorragende bei Jürgen, unserem Arzt in der ARD-Hitnacht ist, ist, dass er nie lange braucht für seine Diagnosen, ja? Wenn es um was Wichtiges wie eine gute Stärkung zur Nachtzeit geht. Und der medizinisch-philosophische Leitspruch auf Marius Anfrage kam sozusagen per E-Rezept schnell zu uns ins Studio. Und damit jetzt sozusagen von Goch über Magdeburg nach Lengerich ausgerichtet. Er hat nämlich geschrieben, Stärke kommt nicht von körperlicher Fähigkeit, sie entspringt einem unbeugsamen Willen. Spruch von Mahatma Gandhi. Gibt's rezeptfrei. Ha, sehr schön. Ach ja, und gute Besserungswünsche für die vereiterte Nasennebenhöhle gibt's natürlich auch noch von Jürgen, unserem Radioarzt. Ja. Und wenn ihr wollt, verschreibt er euch auch noch Rotlicht, Meerwassersalzspülungen und ein Taschentuch.

0: So, dann würde ich mal schauen, wie es auf den Straßen aussieht. Wenn wir uns schon umschauen, dann nämlich auch dort. 0.30 Uhr wird es Zeit für den Verkehrsservice der ARD Hitnacht. Die A1 ist zwischen Kreuz Hamburg-Ost und Dreieck Norderelbe wegen Bauarbeiten das ganze Wochenende in beiden Richtungen gesperrt. Die A40 ist zwischen Mülheim-Winkhausen und Mülheim-Heißen in beiden Richtungen gesperrt das ganze Wochenende. Die A40 Dortmund Richtung Essen ist zwischen Kreuz Bochum und Hamme wegen Bauarbeiten das Wochenende über gesperrt. Die A66 Fulda Richtung Frankfurt ist zwischen Bad Orb-Wächtersbach und Gelnhausen-Ost wegen Bergungsarbeiten immer noch gesperrt. Eine Windwarnung für die Autobahn 71 Erfurt-Suhl. Hier ist zwischen Ilmenau-West und Gräfenroda in beiden Richtungen wegen starken Windes für Fahrzeuge mit hohen Aufbauten und leichter LKW mit Hänger gesperrt. Umleitungen bitte benutzen in Richtung Schweinfurt die U98 und in Richtung Sangerhausen die U13. In Berlin, die Autobahn 111 ist gleich zweimal dabei. Charlottenburg Richtung Dreieck Oranienburg erstmal. Der Tunnel Flughafen Tegel ist wegen eines defekten Fahrzeuges gesperrt. Und in der Gegenrichtung, also Dreieck Oranienburg Richtung Charlottenburg, ist zwischen Tunnel Forst am Tegel und Holzhauser Straße wegen der Fahrbahnerneuerung bis ca. 5 Uhr gesperrt. In München sind der Effner-Tunnel, der Richard-Strauss-Tunnel, der Leuchtenberg-Tunnel und der Innsbrucker Ring-Tunnel jeweils in beiden Richtungen wegen Wartungsarbeiten heute Nacht gesperrt. Bis 5.30 Uhr soll es dauern. Gute Fahrt durch die Nacht wünsche ich. Bleiben Sie munter.
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0: Mit Hanno Bauer in Magdeburg. Grüß dich schön.

Norbert. Norbert hört bei diesem Wetter in seinem Wohnwagen die AD-Hit-Nacht, vermutlich, weil es trotz Herbststurm irgendwie beruhigt. Er hat nämlich geschrieben, hallo, mein Bruder und ich sind gerade in Dänemark mit dem Wohnmobil unterwegs. An diesem Wochenende stehen wir in Horsens auf dem Campingplatz. Sind auf dem Weg wieder nach Deutschland. Am nächsten Wochenende ist der Urlaub nämlich zu Ende. Grüße aus Dänemark von der Ostsee von Norbert und Reinhold. Und ich grüße ganz lieb zurück. Dankeschön für die E-Mail und noch ein paar schöne Tage.

Heidi aus da unten in Bayern hat geschrieben, wie schön. Heidi aus Bayern grüßt alle Hitnachtler. Heute vor allem Hanno, den Muntermacher. Ich wünsche mir für diese Nacht wieder ein paar interessante und humorvolle Beiträge und mitreißende Musik und eben solche Kommentare von Hanno. Na gut. Ich versuche mein Bestes und mit der hinreißenden Musik, das klappt auf jeden Fall jetzt, denn wir spielen den Soundtrack der Nacht mit Soundtrack-Musik. Hier ist Adele und Skyfall. Ganz liebe Grüße zurück nach Bayern, Heidi.

0: Gänsehautmoment in der ARD-Hitnacht, Adele, Skyfall. Mensch, und das ist schon wieder aus dem Jahr 2012. So lang ist der Film schon wieder her, ja. Ja, und seitdem, wie oft werde ich ihn geguckt haben? 3, 4, 5 Mal bestimmt. Hier ist die Nachtsendung für ganz Deutschland und ich habe ja vorhin schon zwei Menschen zum Geburtstag sehr herzlich gegrüßt. Naja gut, mein Bruder jetzt ein bisschen weniger herzlich, aber auf jeden Fall kommt's heute dann auch noch persönlich. Soweit steht fest. Aber Claudi aus der Oberpfalz hat angerufen und möchte auch noch gratulieren, ja? Ja? Und? Wir hören Sie jetzt.
1: Hallo, ich ist Claudia aus Maxentiheidhof in der Oberpfalz bei Bayern. Ich möchte meiner Nichte Lisa Lang zum Geburtstag gratulieren und ich hoffe auch, dass ihre Schwangerschaft gut vergeht. Ich grüße auch den Hanno, das ganze Team und an alle FC Bayern München Fans. Danke, Wilhelm.
0: Jo, danke.
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0: 0800 80 80 110 ist unsere Telefonnummer hier ins Studio. Bitte keine Musikwünsche, die kann ich nämlich nachts nicht erfüllen, weil unsere Musik von Musikredakteuren tagsüber zusammengestellt wird. Aber fast jeder Wunsch geht in Erfüllung.

Taylor Dane mit einem Ohrwurm aus dem Jahr 87. Ja, im Ohrwurm deswegen, ich habe gerade drüber nachgedacht. Also es ist eigentlich kein Wurm, der wurde eher so reingetrommelt mit dem Rhythmus, den es da gab. So, wir haben jetzt noch eine Musik bis zu unseren 1 Uhr Nachrichten. Die Geisterstunde geht so langsam vorbei. Zeit für mich, ein schönes neues Glas Wasser aufzufüllen und noch ein bisschen Luft zu schnappen und dabei die Hollies noch The Air That I Breathe.

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1: Um 1 Uhr mit Stefan Iferts. Der ukrainische Präsident Selenskyj kritisiert den Diesel-Deal der USA mit Russland. Damit das Land bis zu 5 Millionen Tonnen Diesel liefern kann, hatte das US-Finanzministerium die Sanktionen gegen Russland gelockert. Aus Kiew berichtet Nils Buhler.
2: Jede Lockerung der Sanktionen gegen Russland sei ein Zeichen von Schwäche, so der ukrainische Präsident Selenskyj in einem Statement. Dass die USA russischen Diesel einkaufen wollen, spiele Russland in die Hände und ermögliche dem Land, seinen Krieg in der Ukraine fortzusetzen und noch mehr Menschen zu töten. Der ukrainische Präsident erneuerte seine Bereitschaft, die Angriffe auf russische Energieanlagen einzustellen, wenn Russland keine ukrainische Energieinfrastruktur mehr zerstöre, so Selenskyj.
1: Nach dem versuchten Terroranschlag mit einer Passagiermaschine der Fluggesellschaft Fly Dubai sind weitere Details bestätigt. Laut den Ermittlern in den Vereinigten Arabischen Emiraten plante der Co-Pilot tatsächlich einen Selbstmordanschlag auf den Flughafen in Tel Aviv. Er habe sich dabei von den Anschlägen des 11. September inspirieren lassen. Der Mann aus dem Oman griff Ende September auf einem Flug von Dubai nach Tel Aviv den Kapitän mit einer Rettungsaxt an. Er konnte aber von Passagieren überwältigt werden. In Mecklenburg-Vorpommern haben SPD und Linke für Koalitionsverhandlungen gestimmt. Die Grünen wollen bei einem kleinen Parteitag heute in Rostock entscheiden, ob auch sie zur Bildung einer rot-rot-grünen Landesregierung verhandeln wollen. Am Abend waren die Sondierungsgespräche erfolgreich zu Ende gegangen. Ein zentrales Vorhaben, auf das sich die Sondierer verständigen konnten, sind beitragsfreie Kitas. In der Fußball-Bundesliga hat Dortmund eine 2:0-Führung gegen Bremen am Ende noch verspielt. Vom Endstand 2:2 war Dortmunds Trainer Niko Kovac nicht begeistert.
3: Ich bin schon lange im Geschäft, ich habe alles schon erlebt. Wir haben den Gegner 88 Minuten dominiert, haben uns den Gegner zurechtgelegt, haben die Tore erzielt, haben sogar noch ein Tor erzielt, was der Schiedsrichter meines Erachtens zu früh abgepfiffen hat. Das war für mich kein Foul. Gut, aber dann führst du 2:0 und die letzten 8 Minuten, das ist ja das, was uns dann auch wehtut. Du darfst solch ein Spiel, wo du 2:0 führst, darfst du nicht aus den Händen geben.
1: In der zweiten Bundesliga trennten sich Heidenheim und Kaiserslautern 0:0. Außerdem gewann Braunschweig gegen Kiel 1:0. Das Wetter in Deutschland. Im Norden zunehmende Schauer, im Süddeutschland erst trocken, dann länger Regen, Tiefstwerte 12 bis 6 Grad. Tagsüber Regen südlich der Donau, im Nordwesten und an den Küsten. Sonst wechselnd wolkig und meist trocken, Höchstwerte 11 bis 18 Grad. Mäßiger, teils böiger Wind, stürmische Böen an den Küsten und im Bergland. Am Sonntag Sonne, Wolken und einzelne Schauer, 10 bis 18 Grad. 1:03 Uhr.
4: Schönen Dank fürs 3-Minuten-Nachrichten-Update. Von mir jetzt der Verkehrsservice in der ARD-Hitnacht mit den aktuellen Meldungen. A2 Dortmund Richtung Hannover zwischen Wunstorf-Lute und Hannover-Herrenhausen. 2 Kilometer Stau, hier ist nämlich nur eine Spur frei an einer Baustelle. A7 Hannover Richtung Kassel zwischen Hedemünden und Lutherberg. 3 Kilometer Stau, hier ist ebenfalls nur eine Spur frei nach einem Unfall. Die A8 Salzburg Richtung München ist zwischen Rohrdorf und Rosenheim wegen eines Schwertransportes noch bis ca. 1.30 Uhr gesperrt. Halbes Stündchen noch. Die Autobahn 71 ist zwischen Ilmenau West und Grevenroda in beiden Richtungen wegen starken Windes für Fahrzeuge mit hohen Aufbauten und leichter LKW mit Hänger gesperrt. Die Umleitung in Richtung Schweinfurt führt über die U98 und in Richtung Sangerhausen über die U13. Und in Berlin die A111 Charlottenburg Richtung Dreieck Oranienbaum. Hier ist der Tunnel Flughafen Tegel wegen eines defekten Fahrzeuges gesperrt. Außerdem sind auch noch einige Tunnel in München gesperrt. Hier laufen Wartungsarbeiten, und zwar der Effner-Tunnel, der Richard-Strauss-Tunnel, der Leuchtenberg-Tunnel und der Innsbrucker Ring-Tunnel. Ihnen unterwegs eine gute Fahrt, bleiben Sie munter.
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4: Mit Hanno Bauer in Magdeburg. Grüß Sie schön.

Annie Lennox läuft gefühlsmäßig in diesem Lied über Scherben. Ich würde ihr so gern ein paar feste Schuhe zuwerfen. Ob sie mit 71 noch gut fangen kann? Ich hoffe es jedenfalls. E-Mail gab es vorhin in Stunde 1 schon von Traudel in Hannover, die eine schöne Sendung wünscht. Und ich grüße Traudel ganz lieb zurück an dieser Stelle extra, weil ich nämlich ganz genau weiß, dass sie ein Fan von Bryan Adams ist. Sie hatte mir mal geschrieben, dass sie da auch zum Konzert gegangen ist in Hannover. Ja, und jetzt hören wir Bryan Adams mit Here I Am.

0: Phil Collins. Bitte auf keinen Fall diese Nummer verlieren, hat er hier gesungen. Don't lose my number, ja. Da gab es noch diese kleinen lustigen Telefonmerkerchen, wo man sich jede Nummer reingeschrieben hat. Heute ist es meistens im Handy eingespeichert und wenn man das dann tauscht, dann hat man keine Nummern mehr. Ja, Stichpunkt Telefon. Da kam doch gerade noch was frisch vom Telefon rein.
1: Ja, hallo, grüß dich, da ist der Leo aus Unterhaching mit der Moni zusammen. Wir hören natürlich auch Radio, ich höre es fast täglich. Und ich möchte jetzt da auf die Vorrednerin auch nur bestätigen. Ich bin auch so ein Nachtlöchtel, ich höre bis um 3 in der Früh oft Hitradio bei Kerzenlicht und am Bier. Also Schlafstörungen habe ich da auch nicht. Aber in der Früh oder natürlich fast bis Mittag muss man natürlich schon ausschlafen. Ich kann es mir jetzt leisten, auch mit meiner Partnerin, weil wir halt schon in Rente sind. Und wegen der Musik, da muss ich auch recht geben, ihr macht saugute Musik. Kommt immer gut an und gute Wünsche an euch, an dich und an die Nation und an die Vorrednerin. Bleibt gesund, servus, der Leo und Moni aus Unterhaching.
0: Leo und Moni, habt eine schöne Zeit noch bis, ja, wie lange ihr auch jetzt durchmacht. Die meisten können es sich jetzt übrigens auch leisten, denn es ist ja Samstag.

0: Musik von David McWilliams, hier in der Version von Mark Arment. 1:30 Uhr ist es damit, Zeit für den Verkehrsservice der ARD Hitnacht. Die A1 ist zwischen Kreuz Hamburg Ost und Dreieck Norderelbe wegen Bauarbeiten in beiden Richtungen gesperrt. Umleitungen sind eingerichtet. A2 Dortmund Richtung Hannover zwischen Wunstorf-Lute und Hannover-Herrenhausen. 2 Kilometer Stau wegen einer Nachtbaustelle. Die A40 ist zwischen Mülheim-Winkhausen und Mülheim-Heißen in beiden Richtungen gesperrt. Dort wird ein neues Brückenteil eingebaut. Die Autobahn 40 Dortmund Richtung Essen ist zwischen Kreuz Bochum und Hamme wegen Bauarbeiten das ganze Wochenende über gesperrt. Dann der Blick auf die windige Brücke zwischen Erfurt und Suhl. Ja, hier ist zwischen Ilmenau West und Gräfenroda wegen starken Windes für Fahrzeuge mit hohen Aufbauten und leichter LKW mit Hänger beidseits gesperrt. Die Umleitung in Richtung Schweinfurt führt über die U98 und in Richtung Sangerhausen über die U13. Die A111 in Berlin, Dreieck Oranienburg Richtung Charlottenburg, ist zwischen dem Tunnel Forst am Tegel und Holzhauser Straße wegen der Fahrbahnerneuerung, die läuft bis ca. 5 Uhr noch gesperrt. Und in München sind der Effner-Tunnel, der Richard-Strauss-Tunnel, der Leuchtenberg-Tunnel und der Innsbrucker Ringtunnel jeweils in beiden Richtungen wegen Wartungsarbeiten bis 5.30 Uhr noch gesperrt. Das waren unsere Verkehrsmeldungen. Gute Fahrt für Sie.
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0: Für alle, die munter bleiben wollen. Hanne Bauer ist hier in Magdeburg. Grüß Sie.

Shadow on the Wall, also Schatten an der Wand und die Schlafstörung dabei im Radio. Was ich dann wäre, vorhin hatten wir es schon festgestellt. Und Brigitte aus Bischofsheim hat geschrieben, Hallöchen, ich war gerade wach geworden und hörte deine Worte noch. Ich bin gerne ihre Schlafstörung. Den Gedanken hatte ich auch schon ein paar Mal. Ich habe ja schon immer diese Phasen, dass ich nachts wach bin, aber naja, seitdem ich die Sendung höre, bin ich das auch sehr gerne. Am Abend wurde ich von einer Freundin gefragt, ob ich mir den Wecker stelle, extra immer für 23 Uhr. Nein, habe ich gesagt, irgendwann werde ich sowieso wach, meistens noch in der ersten Stunde. Ja, ganz liebe Grüße, Brigitte. Und Brigitte, ich grüße ganz lieb zurück. Ist ja schön, wenn wir fast jede Nacht hier miteinander verbunden sind. Übers Radio. Genau, mit der ganzen Radiofamilie auch in ganz Deutschland. Schönen Gruß an alle, die vielleicht heute Nacht auch nicht schlafen können, obwohl sie es gerne wollten.

Sachsen bitte einen Falschfahrer auf der Autobahn 100. Ne, Quatsch. Einen Falschfahrer auf der A21. Zwischen Bad Segeberg Süd und Dahldorf kommt ein Falschfahrer entgegen. Bitte ganz rechts fahren, nicht überholen. Auf der A21 Bartgeheide Kiel. Zwischen Bad Segeberg Süd und Dahldorf ist ein Falschfahrer unterwegs. Vorsicht hier in beiden Richtungen.

Herz über Kopf in der ARD-Hitnacht und noch einmal die Falschfahrermeldung von der Autobahn 21. Achtung bitte zwischen Bad Segeberg Süd und Dahldorf. Hier ist ein Falschfahrer gemeldet worden. Bitte ganz rechts fahren, nicht überholen. Achtung, ein Falschfahrer auf der Autobahn 21 zwischen Bad Segeberg Süd und Dahldorf. Vorsicht in beiden Richtungen.

Na, das hat doch Schwung. Und geht nach vorne hier mit Bananarama und Love in the First Degree. Und übrigens Bananarama, ja? Mein kleiner Helfer hier. Ja, Plappi, mein Schimpanse im Studio, der hat sich sehr darüber gefreut, endlich mal was von seinen Bananarama-Freunden zu hören. Und wer hat mir Plappi ins Studio geschickt? Ja, es waren Charlotte, Johannes und Peter aus Seelze. Und die haben mir eine E-Mail geschrieben an ard-hitnacht@mdr.de. Hallo lieber Hanno, die Affenbande, Effi, Coco und Eierkopf freuen sich, dass Plappi und sein Pfleger, das wäre dann ich wohl, ja, wieder da sind und euch hören. Die Bowling Crew Seelze natürlich auch. Wir wünschen der Radiofamilie eine schöne Nacht mit toller Musik und Plappi, dir viele Gelee-Bananen natürlich. Liebe Grüße von Charlotte, Johannes und Peter. Und dann steht hier noch, hallo Plappi. Die Affenbande würde sich sehr über einen Gruß vom Artgenossen freuen. Kommt hier. Und wir werden jetzt die Bowlingbahn verlassen und werden danach noch Donauwelle genießen. Und sie schreiben in Klammern auch noch nur, um Hanno den Mund festrig zu machen. Grins. Liebe Grüße an alle, die der Hitnacht die Nacht schenken. Gute Nacht aus Seelze von der Bowling Crew. Ich sage gute Nacht zurück und bis nächste Nacht.

genialer Rhythmus für die Nacht. Und dazu dieser Gruß aus Wedel. Da steht einfach nur drin, wir lieben euer Programm. Und jetzt noch einen Pflaumentee. Ihr macht das super. Macht weiter so. Eure Christina und Sven. Dankeschön für den lieben Gruß. Und wir machen mal weiter wie im selben Rhythmus von Madonna. Naja, jedenfalls fast so. Mit den Rembrandts. Just the way it is, baby. 8 Minuten führt uns dieser Weg noch bis an die 2 Uhr Nachrichten heran. Und die gehören den Rembrandts und Bonnie Tyler.

kurz vor den 2 Uhr Nachrichten noch die Entwarnung von der Autobahn A21. Kein Falschfahrer mehr zwischen Bad Segeberg Süd und Dahldorf, fahren alle wieder in die richtige Richtung. So muss es sein.

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2: Um 2 Uhr mit Stefan Eferz. Der Bundesbeauftragte für Menschenrechtspolitik Castellucci fordert erneut die Abschaffung der Todesstrafe. Sie würde weltweit zwar in immer weniger Ländern verhängt, dennoch steige die Zahl der Hinrichtungen. Aus der Nachrichtenredaktion Pitt Beffort.
3: Castellucci sagte, die Todesstrafe sei mit der Würde des Menschen unvereinbar. Sie sei unmenschlich und eine besonders grausame Form der Bestrafung. Deutschland lehne, wie alle anderen EU-Mitgliedstaaten, Hinrichtungen ab und setze sich weltweit für ihre Abschaffung ein, betonte der Bundesbeauftragte. Man verteidige diese Position in internationalen Gremien und kritisiere auch Partner, wenn sie die Todesstrafe beibehalten. Castellucci begrüßte zugleich die Abschaffung der Todesstrafe im Libanon vor 2 Monaten, eine Premiere im Nahen Osten.
2: Nach Kritik an einer geplanten öffentlichen Hinrichtung eines verurteilten Attentäters in den USA hat US-Präsident Trump die Ankündigung relativiert. Ob die Exekution live übertragen wird, sei noch nicht entschieden, sagte Trump im Weißen Haus. Es wäre die erste öffentliche Hinrichtung in den USA seit 1936. Heute ist der Welttag gegen die Todesstrafe. In Berlin haben tausende Menschen gegen die Energiepolitik der Bundesregierung protestiert. Die Polizei spricht von 6.000 Teilnehmern, der Veranstalter, das Bündnis Erneuerbare Energien, von 8.000. Die Demonstration richtet sich vor allem gegen 2 Gesetzesentwürfe von Bundeswirtschaftsministerin Reiche. Demnach sollen staatliche Förderungen für erneuerbare Energien weniger werden. Kritiker befürchten, dass das den Ausbau der Erneuerbaren bremsen wird. Die deutschen Fußballerinnen haben am Abend ihr WM-Testspiel gegen Australien gewonnen. In Karlsruhe stand es am Ende 4:2 für die DFB-Frauen. ARD-Sportreporterin Martina Knief.
4: Der Auftakt in das Länderspieljahr ist geglückt. Der erste Härtetest gegen eine nicht-europäische Mannschaft gelungen. Das 4:2 gegen Australien ist der Grundstein der DFB-Auswahl für das WM-Jahr. Die Weltmeisterschaft findet im kommenden Jahr in Brasilien statt. Gleich 2 Spielerinnen durften über ihr Tordebüt jubeln. Stürmerin Melissa Kössler traf gleich doppelt und Innenverteidigerin Camilla Küver einmal. Dazu kam noch das Tor von Zioke Nüsken. Am Dienstag steht die nächste Partie an. Gegner in Bremen ist dann Japan.
2: Das Wetter in Deutschland. Im Norden und in der Mitte Schauer, in Süddeutschland erst trocken, dann auch da Regen. Tiefstwerte 12 bis 6 Grad. Tagsüber Regen südlich der Donau, im Nordwesten und an den Küsten. Sonst wechselnd wolkig und meist trocken. Höchstwerte 11 bis 18 Grad. Stürmische Böen an den Küsten und im Bergland. Am Sonntag Sonne, Wolken und einzelne Schauer. 10 bis 18 Grad. Die Zeit, 2:03 Uhr.
5: Schönen Dank für die aktuellen Nachrichten. Von mir jetzt noch die Verkehrsnachrichten im Verkehrsservice der ARD-Hitnacht. Die A1 wird zwischen Vechta und Kloppenburg wegen Brückenarbeiten von 4 Uhr an bis Montag 5 Uhr in beiden Richtungen gesperrt. Umleitungen sind jetzt bereits eingerichtet. Also nochmal, die A1 wird zwischen Vechta und Kloppenburg wegen Brückenarbeiten gesperrt. In beiden Richtungen. Dann die A1 ist zwischen Kreuz Hamburg Ost und Dreieck Norderelbe wegen Bauarbeiten bereits in